0: Sie warf dem Internetgiganten vor, das Betriebssystem Android auszunutzen, um die Marktposition seiner Suchmaschine auf unfaire Weise zu festigen. Die ursprüngliche Strafe war nach einer ersten Klage des Konzerns etwas herabgesetzt worden, wogegen Google jedoch erneut Einspruch einlegte. Belgien steht im Achtelfinale der Fußball-WM. Die Belgier haben ihr 16. Finale gegen den Senegal mit 3:2 nach Verlängerung gewonnen. Aus dem ARD-WM-Team Hendrik Lückhoff.
1: Ein Elfmeter in der Nachspielzeit der Verlängerung entschied dieses dramatische Spiel. Kapitän Tielemans traf vom Punkt für die Belgier, verhinderte damit ein Elfmeterschießen und sorgte fürs Weiterkommen seines Teams. Dabei sah der Senegal kurz vor Ende der regulären Spielzeit schon wieder sichere Sieger aus, führte völlig verdient mit 2:0, ehe Belgien innerhalb von 3 Minuten 2 Tore schoss und damit die Verlängerung erzwang. Da passierte nicht viel, bis zum Elfmeter unmittelbar vor Schluss. Auch England ist eine Runde weiter durch einen mühsamen 2:1-Sieg gegen den Kongo.
0: Das waren die Nachrichten. Das Wetter in Deutschland. Fast überall trocken, noch letzte Schauer bei 17 bis 8 Grad. Am Tage im Norden und in der Mitte gebietsweise Schauer, im Süden trocken bei 20 bis 30 Grad. Am Freitag oft heiter, an den Alpen Gewitter, im Nordosten einzelne Schauer bis 28 Grad, am Samstag bis 30 Grad. Es ist 2:03 Uhr.
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1: Um 3 Uhr mit Ronald Lessig. Die Spitzen der Regierungsparteien haben sich bei ihrem Koalitionsausschuss auf ein umfassendes Reformpaket verständigt. Die konkreten Ergebnisse sollen im Laufe des Vormittags vorgestellt werden. Aus der Nachrichtenredaktion Sebastian Ottowitz.
2: Worauf sich Union und SPD inhaltlich genau geeinigt haben, dazu wurde noch nichts bekannt. Klar ist aber schon, dass es um die Reform der Einkommensteuer sowie um die Bereiche Rente, Arbeitsmarkt, Wachstum und Bürokratieabbau geht. Insgesamt 8 Stunden hatte der Ausschuss gestern getagt. Bundeskanzler Merz hatte vorab erklärt, er erwarte einen großen Sprung nach vorn. Umstritten war vor den Beratungen etwa, wie die Einkommensteuerreform gegenfinanziert wird oder ob es eine Umstellung von einer täglichen auf eine wöchentliche Höchstarbeitszeit geben soll.
1: Der Generalbundesanwalt hat erstmals Anklage wegen der gesprengten Nord Stream Pipelines vor knapp 4 Jahren erhoben. Sie richtet sich gegen den mutmaßlichen Drahtzieher, das hat dessen Anwalt bestätigt. Nach Informationen von ARD, Süddeutscher Zeitung und der Zeit werden dem Ukrainer unter anderem Angriffe auf zivile Infrastruktur, das Herbeiführen einer Sprengstoffexplosion und Kriegsverbrechen vorgeworfen. Das Hanseatische Oberlandesgericht in Hamburg muss die Anklage nun prüfen. Bundesumweltminister Schneider treibt die Pläne für eine schnellere Suche nach einem Atommüllendlager voran. Es gebe Möglichkeiten, einen Standort bis zum Jahr 2050 festzulegen, sagte der SPD-Politiker bei einem Besuch im Zwischenlager in Lubmin in Mecklenburg-Vorpommern. Bisher war von 2074 die Rede. Schneider verwies auf einen Gesetzentwurf, der ein verändertes Erkundungsverfahren beinhaltet. Er hoffe, dass das Kabinett noch in diesem Jahr das Vorhaben auf den Weg bringen wird. Belgien hat das Achtelfinale der Fußball-WM erreicht. Die Belgier holten einen 3:2-Sieg nach Verlängerung im 16. Finale gegen den Senegal. Aus dem ARD-WM-Team Hendrik Lückhoff.
3: Es war das wohl dramatischste Spiel dieser Fußball-WM. In der Nachspielzeit der Verlängerung holte Belgien den 3:2-Sieg und zwar per Elfmeter. Kapitän Tielemans bewies starke Nerven vom Punkt. Dabei war sein Team schon fast ausgeschieden. Kurz vor Ende der regulären Spielzeit lag Belgien völlig verdient mit 0:2 zurück. Aber die Belgier erzwangen mit 2 Toren in 3 Minuten die Verlängerung und holten da doch noch den glücklichen Sieg. Auch England ist im Achtelfinale. Harry Kane führte die Engländer mit seinen 2 Toren zum 2:1-Sieg gegen den Kongo.
1: Das waren die Nachrichten. Das Wetter in Deutschland: fast überall trocken bei 17 bis 8 Grad. Am Tage im Norden und der Mitte Schauer, im Süden trocken, 20 bis 30 Grad. Am Freitag oft heiter, im Nordosten einzelne Schauer, bis 28 Grad und am Samstag viel Sonne bis 30 Grad. Es ist 3:03 Uhr.
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1: Um 4 Uhr mit Ronald Lessig. Die Spitzen der Regierungsparteien haben sich bei ihrem Koalitionsausschuss auf ein umfassendes Reformpaket verständigt. Die konkreten Ergebnisse sollen im Laufe des Vormittags vorgestellt werden. Aus der Nachrichtenredaktion Sebastian Ottowitz.
2: Worauf sich Union und SPD inhaltlich genau geeinigt haben, dazu wurde noch nichts bekannt. Klar ist aber schon, dass es um die Reform der Einkommensteuer sowie um die Bereiche Rente, Arbeitsmarkt, Wachstum und Bürokratieabbau geht. Insgesamt 8 Stunden hatte der Ausschuss gestern getagt. Bundeskanzler Merz hatte vorab erklärt, er erwarte einen großen Sprung nach vorn. Umstritten war vor den Beratungen etwa, wie die Einkommensteuerreform gegenfinanziert wird oder ob es eine Umstellung von einer täglichen auf eine wöchentliche Höchstarbeitszeit geben soll.
1: Eine Woche nach den Erdbeben in Venezuela hat Übergangspräsidentin Rodriguez eine Staatstrauer ausgerufen. Sie solle 7 Tage dauern, erklärte Rodriguez. Nach offiziellen Angaben wurden bisher mehr als 2200 Todesopfer geborgen. Mehr als 11.000 Menschen wurden verletzt, mehrere 10.000 gelten noch als vermisst. Der Gerichtshof der Europäischen Union entscheidet heute im Rechtsstreit über eine EU-Wettbewerbsstrafe gegen Google von mehr als 4 Milliarden Euro. Die Europäische Kommission hatte das Bußgeld 2018 verhängt. Aus der Nachrichtenredaktion Petra Mittermeier.
3: Die Behörde hatte Google vorgeworfen, das Betriebssystem Android auszunutzen. Ziel sei gewesen, die Marktposition seiner Suchmaschine auf unfaire Weise zu festigen. Die Strafe der EU-Kommission betrug ursprünglich 4,34 Milliarden Euro. Nachdem Google dagegen geklagt hatte, setzte das Gericht der EU in einem erstinstanzlichen Urteil den Betrag um 215 Millionen Euro herab. Google und sein Mutterkonzern Alphabet legten dagegen Einspruch beim EuGH ein.
1: Bei der Fußballweltmeisterschaft hat Belgien das Achtelfinale erreicht. Die Belgier gewannen in der Verlängerung mit 3:2 gegen den Senegal. Aus dem ARD-WM-Team Hendrik Lückhoff.
4: Belgien stellte das Spiel gleich zweimal auf den Kopf. Über weite Strecken war der Senegal das bessere Team und führte auch verdient mit 2:0, ehe Belgien mit einem Doppelschlag kurz vor Schluss die Verlängerung erzwang. Dort schlugen die Europäer wieder in den letzten Minuten zu. Kapitän Tielemans verwandelte einen Elfmeter in der Nachspielzeit und führte sein Team damit ins Achtelfinale. Da steht auch England nach einem hart erkämpften 2:1-Sieg gegen den Kongo. Nach Rückstand dauerte es lange, ehe Topstürmer Harry Kane die Partie mit 2 Toren drehte.
1: Das waren die Nachrichten. Das Wetter in Deutschland. Am Tage im Norden und in der Mitte gebietsweise Schauer, im Süden trocken bei 20 bis 30 Grad. Am Freitag oft heiter, im Nordosten Schauer bis 28 Grad, am Samstag sonnig bis 30 Grad. Es ist 4:03 Uhr.
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1: Um 5 Uhr mit Ronald Lessig. Die Spitzen der Regierungsparteien haben sich bei ihrem Koalitionsausschuss auf ein umfassendes Reformpaket verständigt. Die konkreten Ergebnisse sollen im Laufe des Vormittags vorgestellt werden. Aus der Nachrichtenredaktion Sebastian Ottowitz.
2: Worauf sich Union und SPD inhaltlich genau geeinigt haben, dazu wurde noch nichts bekannt. Klar ist aber schon, dass es um die Reform der Einkommensteuer sowie um die Bereiche Rente, Arbeitsmarkt, Wachstum und Bürokratieabbau geht. Insgesamt 8 Stunden hatte der Ausschuss gestern getagt. Bundeskanzler Merz hatte vorab erklärt, er erwarte einen großen Sprung nach vorn. Umstritten war vor den Beratungen etwa, wie die Einkommensteuerreform gegenfinanziert wird oder ob es eine Umstellung von einer täglichen auf eine wöchentliche Höchstarbeitszeit geben soll.
1: Russland hat erneut eine heftige Angriffswelle auf mehrere Städte in der Ukraine geflogen. Aus der Hauptstadt Kiew wurden am Abend und in der Nacht Explosionen gemeldet. Mindestens ein Mensch sei getötet worden, 11 weitere wurden verletzt. Auch in anderen Städten wie Saporischschja, Sumy und Charkiw gab es Berichten zufolge Luftalarm und Explosionen. Informationen zu möglichen Opfern oder Schäden gab es zunächst nicht. Der ukrainische Präsident Selenskyj hatte gestern unter Berufung auf Geheimdienstinformationen bereits vor einem massiven Angriff gewarnt. Heute nimmt das Bundeskompetenzzentrum für die Bergung von Munition in der Nord- und Ostsee die Arbeit auf. Zum Start kommt Bundesumweltminister Schneider in den Hafen von Rostock. Nach Schätzungen liegen bis zu 1,6 Millionen Tonnen Munition aus dem Zweiten Weltkrieg auf dem Meeresgrund der deutschen Nord- und Ostsee, teilweise nur wenige Kilometer von den Stränden entfernt. Bei der Fußball-Weltmeisterschaft haben die USA durch ein 2:0 gegen Bosnien-Herzegowina das Achtelfinale erreicht. Und auch Belgien ist weiter, nach Verlängerung stand es gegen den Senegal 3:2. Aus dem ARD-WM-Team Hendrik Lückhoff.
3: Belgien stellte das Spiel gleich zweimal auf den Kopf. Über weite Strecken war der Senegal das bessere Team und führte auch verdient mit 2:0, ehe Belgien mit einem Doppelschlag kurz vor Schluss die Verlängerung erzwang. Dort schlugen die Europäer wieder in den letzten Minuten zu. Kapitän Tielemans verwandelte einen Elfmeter in der Nachspielzeit und führte sein Team damit ins Achtelfinale. Da steht auch England nach einem hart erkämpften 2:1-Sieg gegen den Kongo. Nach Rückstand dauerte es lange, ehe Topstürmer Harry Kane die Partie mit 2 Toren drehte.
1: Das waren die Nachrichten. Das Wetter in Deutschland. Tagsüber im Norden und in der Mitte gebietsweise Schauer, im Süden trocken bei 20 bis 30 Grad. Am Freitag oft heiter, im Nordosten einzelne Schauer, 19 bis 28 Grad. Und am Samstag im Süden sonnig, im Norden Schauerwetter bis 30 Grad. Es ist 5:03 Uhr.
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0: 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Von Michael Baudisch aus Dresden.
1: Der Mann, den die Straßenbahn erfasst hatte, wirkte ärmlich. Ein älterer Herr, schlicht gekleidet, ohne Papiere. Man schrieb das Jahr 1926 in Barcelona und brachte den Verletzten ins Armenhospital. 3 Tage später war einer der wohl berühmtesten Architekten der Welt verstorben. Sein Name Antoni Gaudí. Wenn uns aktuell die Reiselust in den Urlaub lockt, wird es sicher den einen oder anderen auch nach Barcelona ziehen. Hier finden sich viele Werke des großen Baumeisters, darunter sein bedeutendstes, die Kirche Sagrada Familia, an der auch heute, 100 Jahre nach seinem Tod, weiterhin gebaut wird. Klar ist, das wird auch die nächsten Jahre noch so bleiben. Immerhin, den höchsten Turm der Sagrada Familia, höher als das Ulmer Münster, konnte Papst Leo zum 100. Todestag Antoni Gaudís vor wenigen Wochen einweihen. Allein das Turmkreuz auf der Kirchturmspitze ist unglaubliche 17 Meter hoch und wird in Zukunft von innen begehbar sein. Das Bauwerk ist eine einzige Explosion an Kreativität. Schmal, elegant und verspielt wirken die Kirchtürme, die sich in den Himmel ziehen, als hätte ein Kind mit nassem Sand Türmchen am Strand emporgezogen. Dass er selbst die Fertigstellung seines größten Werks, an dem er bereits seit seinem 31. Lebensjahr baute, nicht miterleben würde, war dem Architekturgenie bewusst. Mein Auftraggeber hat keine Eile, so meinte er dazu nur gelassen. Wie ein Asket stellte er sich als Baumeister in den Dienst Gottes. Aus einfachen Verhältnissen stammend hinterließ er ein Werk, das wie eine Bibel aus Stein zu seinen Besuchern spricht und verkündet, woran auch er selbst glaubte, dass es einen himmlischen Baumeister gibt. Und darauf möchte Antoni Gaudí die Millionen Bewunderer seiner Kathedrale bis heute hinweisen.
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1: Um 6 Uhr mit Mirko Jugelt. Die Spitzen von CDU, CSU und SPD haben sich auf ein Reformpaket verständigt. Das berichteten ARD Hauptstadtstudio und Deutsche Presseagentur am späten Abend nach gut 7-stündigen Verhandlungen im Koalitionsausschuss. Das Paket umfasse Reformen der Einkommenssteuer, von Arbeitsmarktregeln und Maßnahmen zum Bürokratieabbau. Details wurden nicht bekannt. Für 9 Uhr ist aber eine Pressekonferenz mit den Parteichefs angekündigt. Bundeskanzler Friedrich Merz hatte vor dem Koalitionsausschuss erklärt, er rechne mit einem großen Sprung nach vorn in der Modernisierung des Landes. Rund 3 Monate früher als geplant eröffnet Infineon heute in Dresden eine neue Chipfabrik. Das Werk soll Chips zur Energiesteuerung produzieren, etwa für KI-Rechenzentren, aber auch für Windkraftanlagen und Solartechnik. Standortleiter Thomas Richter sagte dem MDR, die Erweiterung komme zum richtigen Moment, um die hohe Nachfrage zu bedienen. Infineon investiere nach eigenen Angaben rund 5 Milliarden Euro. Hinzu kommt 1 Milliarde aus Fördergeldern. Nach dem Ende des Tankrabatts bringen die Länder einen Spritpreisdeckel ins Gespräch. Wie die Rheinische Post berichtet, plädiert der Wirtschaftsausschuss des Bundesrates für staatlich festgelegte Preisobergrenzen. Das Gremium habe sich hinter eine entsprechende Initiative aus dem Saarland gestellt. Darin werde auf Luxemburg verwiesen, das seit Jahren gute Erfahrungen mit staatlich festgelegten Maximalpreisen mache. Offen sei noch, ob die Länderchefs nächste Woche dem Ausschussvotum folgen. Die Tierschutzorganisation PETA ist für eine bundesweite Einführung eines verpflichtenden Hundeführerscheins. PETA-Hundeschutzexpertin Jana Hoger sagte dem MDR, es gebe täglich schwere Beißvorfälle. Diese könnten verringert werden, wenn Menschen Hunde besser verstehen würden. Kritik kommt vom Mitteldeutschen Hundezuchtverband. Vorstand Klaus Böth bezeichnet den Hundeführerschein als zusätzlichen Behördengang und spricht von einem möglichen Verbotsverfahren. Auffällige Hunde würden bereits durch Ordnungs- und Veterinärämter kontrolliert. Bei der Fußball-WM ist auch Mitgastgeber USA ins Achtelfinale eingezogen. Das Team bezwang Bosnien-Herzegowina 2:0. Belgien gewann gegen Senegal 3:2 nach Verlängerung. Zuvor hatte England die Demokratische Republik Kongo 2:1 besiegt. Das waren die Nachrichten.
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2: Die Temperaturen von 5 Uhr überall wolkenlos, bei 10 Grad auf dem Fichtelberg, 11 Grad waren es auf dem Brocken und in Erfurt, 12 Grad in Eisenach und Meiningen, 13 Grad in Chemnitz, Gera, Halle und Leipzig, 14 Grad in Magdeburg und am wärmsten mit 15 Grad in Dresden und Görlitz. Heute erwartet uns erst Sonnenschein, im Verlauf dann Wolken, später im Nordwesten stellenweise Regen bei 24 bis 27 Grad und morgen gibt's einen Mix aus Sonne und Wolken, dabei bleibt's trocken bei 20 bis 24 Grad und am Wochenende ähnlich, ein Mix aus Sonne und Wolken, am Sonntag dann ein paar Schauer oder Gewitter und es wird wieder sommerlich warm. Der MDR Kulturverkehrsservice meldet. Die A2 ist zwischen Eriksleben und dem Kreuz Magdeburg wegen Reparaturarbeiten gesperrt. Im Moment hier Stau bis Eisleben und auch auf der Umfahrung über die B1. Im weiteren Verlauf ist die A2 dann zwischen Thesen und Jesa weiterhin gesperrt. Die A14 Richtung Schwerin ist zwischen Kreuz Magdeburg und Dahlen-Warsleben ebenfalls wegen Reparaturarbeiten gesperrt. Die A38 Richtung Leipzig ist zwischen Querfurt und Schafstedt wegen Bergungsarbeiten gesperrt. Auf der A71 Richtung Sangerhausen am Kreuz Erfurt in der Überfahrt zur A4 Richtung Frankfurt befindet sich eine ungesicherte Unfallstelle und die A71 Richtung Schweinfurt ist zwischen Suhl-Zellamelis und dem Dreieck Suhl wegen Wartungsarbeiten im Tunnel Bergbock gesperrt. Soweit der MDR Kulturverkehrsservice. Es ist 6:04.
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2: Und einen schönen guten Morgen wünscht Ihnen Caroline Knappe.

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Betty Kruse hier bei MDR Kultur an diesem ersten Donnerstag, Julimorgen. Alles muss klein beginnen, heißt es so schön in dem bekannten Lied. Es muss nur Kraft gewinnen. Und so war es auch beim Via Thea. Das ist heute eines der wichtigsten Straßentheaterfestivals in Europa. Angefangen hat es aber im Grunde mit einer ganz kleinen Idee von wenigen. Heute beginnt es wieder, das Via Thea. Und Sie erfahren in dieser Stunde, was in den kommenden Tagen in Görlitz so los ist. Außerdem haben wir gleich unsere Medienschau für Sie. Und die befasst sich heute mit dem Ende des Tankrabatts.

0: Leser im Primé, hier bei MDR Kultur, 6:11 ist es. Der Tankrabatt ist Geschichte. Wie geplant ist die Steuerentlastung für Benzin und Diesel gestern nach 2 Monaten ausgelaufen. Das ursprüngliche Ziel war ja, die Autofahrer schnell und unbürokratisch zu entlasten. Mit dem Auslaufen der Regelung sind die Spritpreise jetzt wieder kräftig gestiegen. Hören Sie dazu unsere Medienschau.
1: Das Redaktionsnetzwerk Deutschland schreibt mit Blick auf die Preisgestaltung der Mineralölkonzerne, dass die Politik es bislang nicht geschafft hat, wirkungsvoll gegen die Praktiken des Kartells vorzugehen, ist der eigentliche Skandal. Zwar wurden gesetzliche Bestimmungen vor einiger Zeit verschärft, aber das reicht ganz offensichtlich noch nicht. Bei einem Gut wie Kraftstoff braucht es eine härtere und effizientere Preiskontrolle. Die Augsburger Allgemeine empfiehlt einen Blick ins Ausland. Die Bundesregierung muss sich als Lehre aus dem Energieschock sehr genau anschauen, ob sie nicht einen staatlichen Preisdeckel wie in Belgien einführt. Dort legt eine Behörde den täglichen Höchstpreis fest und schützt die Verbraucher vor Wucher. Solange es keine strengen rechtlichen Vorgaben gibt, werden sich Ölkonzerne die Taschen füllen. Die Stuttgarter Zeitung schreibt, das Ende des Tankrabatts treibt die Summen an den Zapfsäulen hoch. Besonders ärgerlich ist, dass einige Konzerne wie Esso schon am Dienstag gewaltig an der Preisschraube treten. Wer sich also darauf eingerichtet hatte, noch vor Mittwochmittag vergünstigt zu tanken, der sah sich mitunter ausgetrickst. Schließlich wird zunächst noch Sprit verkauft, der steuerreduziert erworben wurde. Ebenso wenig passt zum jetzt erreichten Preisniveau, dass der Rohölpreis seit 2 Monaten stark rückläufig ist. Das Online-Portal Tag24 sieht im Tankrabatt eine teure Symbolpolitik. 1,6 Milliarden Euro hat sich der Staat die 2-monatige Steuersenkung kosten lassen. Mit diesem Geld hätte der Staat doch gezielter helfen können, etwa Berufspendlern, Familien oder Menschen mit kleinen Einkommen, die unter den hohen Lebenshaltungskosten besonders leiden. Das wäre weniger spektakulär gewesen, aber vermutlich deutlich nachhaltiger. Auch die Zeit bewertet den Tankrabatt kritisch. Angesichts der vielen geopolitischen Kriege und Krisen in der Welt fragt man sich, wie oft der Staat eigentlich noch als Retter in der Not einspringen will. Das mühsam verhandelte Friedensabkommen zwischen den USA und dem Iran ist brüchig. Schon jetzt fordern Politiker und Politikerinnen reflexartig weitere Entlastungen, sollten die Ölpreise wieder ansteigen. Sie senden das trügerische Signal, dass der Staat es schon richtet, wenn es irgendwo schwierig wird.
0: Soweit unsere heutige Medienschau zum Ende des Tankrabatts.

0: klingt ein bisschen wie gut an Bach geschult, dieser Mendelssohn, gespielt von Roberto Proceda. Sie sind bei MDR Kultur, es ist 18 Minuten nach 6. Vor 30 Jahren hat alles angefangen, auf dem Görlitzer Obermarkt. Dort haben damals 7 Theatergruppen ein kleines Straßentheaterfest veranstaltet, inspiriert von den polnischen Nachbarn in Skorzelec. Heute ist das Viatea ein Ereignis, das die ganze Stadt Görlitz-Skorzelec einnimmt. Dann werden nämlich alle Plätze, Gassen, Parks der Europastadt zu einer einzigen riesigen Bühne für Künstlerinnen und Künstler aus ganz Europa. So auch wieder von heute an. Heute geht's nämlich los. Und wie das Festival die Stadt verändert hat und was Zuschauer zum Jubiläum erwartet, das weiß Heike Schwarzer.
1: Ein Sommer ohne Viatea, inzwischen unmöglich, sagt Mirko Schulze. Der geborene Görlitzer steht am Heroldbrunnen auf dem Obermarkt und erinnert sich, wie alles vor 30 Jahren begann.
2: Es ist bunter geworden, wenn man davon überlegt, so die ganz ersten Viatea-Sachen, die man noch gar nicht so als großes Fest wahrgenommen hat, da war ja noch ganz viel unsaniert und dann hat dieses bunte Straßenfest einfach Leben in die Stadt gebracht und hat Straßenzüge belebt, die irgendwie noch tot aussahen.
1: Mittlerweile sei die Stadt saniert und das Festival richtig groß. Und Mirko Schulze, gemeinsam mit fast 50 Fördervereinsmitgliedern und vielen Freiwilligen, hat großen Anteil daran. Jedes Jahr freut er sich, wenn die Finanzierung für Viatea steht und das Fest beginnt.
2: Aber es gehört am Anfang des Sommers irgendwie dazu. Also irgendwie, damit die Stadt richtig so in den Sommer reinkommt, muss erstmal dieses Straßentheater sein.
1: Anders als bei vielen Straßenfesten stehe hier nicht Bier und Bratwurst im Vordergrund, betont Schulze, sondern das Miteinander und die Begegnung mit Theaterkünstlern. In diesem Jahr mit zirzensischen Superheldinnen, poetischen Seifenblasenkünstlern oder singenden Pupillenakrobaten. Zum Jubiläum blickt auch Projektleiterin Christiane Hoffmann in die Geschichte zurück und plant gleichzeitig in die Zukunft. Sie hat alte Plakate und Dokumente gesichtet und dabei die Entwicklung verfolgt.
3: Ja, Straßentheater verändert sich. Früher gab es keine Installationen, früher gab es viele große Platzinszenierungen, die sind zum Teil jetzt so teuer geworden, dass man dann sagt, okay, wollen wir uns vielleicht dann doch nicht leisten, leisten uns dafür 5 Gruppen mit kleineren Inszenierungen, eine Platzinszenierung auf Stelzen, ein wunderbares Kinderkarussell. Und dann geht man durch die Stadt und dann entdeckt man plötzlich neue Hauseingänge, neue Fenster, neue Plätze, die man gerne bespielen möchte. Und das ist so unser Grundkonzept, wenn wir das Festival kuratieren.
1: Denn beim Viatea spielt die Stadt selbst, also Görlitz, eine Hauptrolle. Vertraute und versteckte Orte werden neu entdeckt, manchmal nur für einen Abend.
3: Wenn der Besucher nach Görlitz kommt, geht er vielleicht so die üblichen Wege vom Obermarkt oder vom Kaufhaus über die Neistraße nach Skorzelec rüber. Aber wenn man dann hoch zur Peterskirche geht und dann diesen wunderschönen Weithausplatz sich anschaut, mit dieser wunderschönen alten Kirche und dem Weithaus, und dann plötzlich dort Künstler auftreten, dann kriegt dieser Platz ein völlig anderes Leben.
1: Das sind Momente, die auch der Görlitzer Mirko Schulze, Förderer und Stammgast seit 30 Jahren, besonders schätzt.
2: Man sieht einfach, wie plötzlich so Ecken der Stadt, die sonst manchmal ein bisschen grau sind oder die sonst nicht so genutzt werden, plötzlich erobert werden. Dann sitzen aber plötzlich alle auf der Straße und auf den Wegen und wünscht ich mir das ganze Jahr, aber beim Viatea ist das dann halt so.
1: Sein Tipp: einfach treiben und überraschen lassen. Doch er weiß auch um das Publikum, das nichts verpassen will. Insgesamt sind zum Jubiläum 25 internationale Straßentheaterkompanien eingeladen. Dazu kommen regionale Künstlerinnen und Künstler und eine große Parade mit 200 Beteiligten quer durch die Stadt. Orientierungshilfe im großen Programm leistet, ganz neu in diesem Jahr, eine Festival-App. Nathalie Schreiter vom Projektteam des Festivals.
4: Man erhält die aktuellen Informationen, man erfährt über das Genre, die Internationalität und kann sich einen individuellen Timetable zusammenbauen. Man erhält des Weiteren Informationen über die Gastro, über Parkmöglichkeiten, Übernachtungsmöglichkeiten, wird dann natürlich auch auf das Theater und die Sommerproduktion hingeleitet.
1: Denn es sei auffallend, so Nathalie Schreiter, dass Viatea viele junge Menschen nach Görlitz lockt. und Lust macht auf mehr.
4: Das ist immer ein absolutes Highlight des Jahres, das Viateur, und ist natürlich auch Einladung, dann ins Theater zu kommen. Es ist eben ein niedrigschwelliger Zugang zum Theater.
1: Viateur, ein Straßenfestival, das eine Stadt verändert und zur Bühne macht. Das Menschen grenzüberschreitend zusammenbringt und mit Theaterkünsten auch 30 Jahre nach seiner Gründung immer wieder neu überrascht.
0: Heike Schwarzer über das Viateur, das heute losgeht. Und wer noch das beliebte analoge Programmheft kauft, der bekommt übrigens die App gratis dazu. Das 30. Internationale Straßentheaterfestival Viateur findet von heute an und dann bis zum 4. Juli in Görlitz statt. Und sanft in den Sommer führt uns jetzt Stevie Wonder.

Sommersatt mit Stevie Wonder hier bei MDR Kultur. Kurz vor 6:30 ist es. Gleich gibt's hier unsere Kulturnachrichten. Und bis dahin die wunderbare Hayley Tuck.

0: Heidi Tuck hier bei MDR Kultur mit einem Titel aufgenommen, exklusiv nur für uns in einer unserer MDR Kultur Studio Sessions. Und die finden Sie immer zum Nachhören auch online. Mit ihr ist es jetzt 6:30.
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0: Und die hat jetzt Ole Steffen.
2: Guten Morgen. Seit 25 Jahren schafft der Verein Buchkinder Leipzig einen Raum für Kinder, um Bücher zu binden und kreativ anzufertigen. Nun steht der Verein eigenen Angaben nach vor dem Aus. Grund seien unerwartete Fördermittelkürzungen seitens der Stadt Leipzig. Die geschäftsführende Vorsitzende Birgit Schulze-Wenig hat nun einen Spendenaufruf gestartet. Sie sagte MDR Kultur zu den Fördermittelkürzungen.
3: In diesem Fall durch das Jugendamt der Stadt Leipzig. Und das hat eine Größenordnung von 100.000 Euro, die jetzt für uns aus uns heraus erstmal nicht auszugleichen ist, obwohl wir darin auch geübt sind, Eigenmittel zu erwerben. Also im Haushalt 2025 waren das 65%, die wir insgesamt auch aus eigener Kraft erworben haben. Aber das ist jetzt zu unerwartet und zu kompakt und zu viel.
2: Bislang seien rund 20.000 Euro an Spendenmitteln zusammengekommen. Von der Stadt Leipzig heißt es, man nehme die angespannte finanzielle Lage des Vereins ernst. Die städtischen Gelder würden jedoch nur 3 wöchentliche Kurse abdecken und nicht die gesamten Kosten des Vereins. Einzelheiten dazu lesen Sie auch online auf mdr.de/kulturnachrichten. Aus welchem Material besteht das Innere des Chemnitzer Nischel? Dieser Frage gehen nun Expertinnen und Experten auf den Grund. Für die geplante Sanierung des Karl-Marx-Monuments wurde eine Materialprobe entnommen. Die Untersuchung soll Aufschluss darüber geben, wie das mehr als 50 Jahre alte Denkmal aufgebaut ist. Trotz vorhandener Pläne sei bislang nämlich unklar, wie die Konstruktion tatsächlich aussieht. Dazu sagte Götz Rommel vom Chemnitzer Bauamt dem MDR.
4: Es gibt Pläne. Aber es gibt auch Fotos, auf denen das, was auf dem Plan dargestellt ist, nicht sichtbar ist. Und das ist gerade die Unsicherheit bezüglich der Konstruktion, wie wir sie jetzt vorliegen haben, dass wir eben nicht wissen, ist ein Stahlgestell drinne, ist es nicht drinne oder ist es verschweißt, wir wissen es noch nicht.
2: Im August soll dann eine Platte am Hinterkopf der Büste entfernt werden, um den Innenraum des Monuments erstmals zu untersuchen. Der Nischel in Chemnitz wurde 1971 enthüllt und gilt als die zweitgrößte Porträtbüste der Welt. Seit Anfang des Jahres steht es in Magdeburg. Nun geht das überlebensgroße weiße Rhinoceros des israelischen Künstlers Itamar Goff auf Tour. Wie das Magdeburger Kunstmuseum mitteilte, ist das luftgefüllte Nashorn zunächst noch bis Sonntag im Kloster unserer lieben Frauen zu sehen. Danach werde es in Halle, Salzwedel und Dessau-Roßlau Station machen. Damit soll Gelegenheit für Begegnung und Austausch außerhalb des Kunstkontextes geschaffen werden, mitten im öffentlichen Raum. Rhino on Tour wird von der Kulturstiftung des Bundes gefördert. 500 historische Zeichnungen aus dem Bestand des Museums für Völkerkunde in Dresden sind derzeit in China zu sehen. Die Werke kehren damit vorübergehend an ihren Entstehungsort in Ningbo zurück. Dort zeigt das Ningbo-Museum die seltenen Darstellungen aus dem 19. Jahrhundert. Anne Wiehan berichtet für Kulturkompakt.
5: Die farbigen Pinselzeichnungen dokumentieren das Alltagsleben im chinesischen Ningbo vor rund 150 Jahren. Sie zeigen Handel und Handwerk, Arbeitswelten und traditionelle Bräuche. Viele dieser Bildmotive seien in China heute kaum noch

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1: Heute scheint erstmal die Sonne, später kommen ein paar Wolken dazu, im Nordwesten auch Regen, das Ganze bei 24 bis 27 Grad und morgen gibt's wieder einen Mix aus Sonne und Wolken, dabei bleibt's dann trocken bei 20 bis 24 Grad und am Wochenende wechseln sich ebenfalls Sonne und Wolken ab, am Sonntag können wieder einige Schauer oder Gewitter dazu kommen und es wird sommerlich warm. Der MDR Kulturverkehrsservice meldet. Die A2 Richtung Berlin ist zwischen Irxleben und dem Kreuz Magdeburg wegen Reparaturarbeiten gesperrt. Im Moment Stau bis Eisleben und auch auf der Umfahrung über die B1. Im weiteren Verlauf ist die A2 dann weiterhin zwischen Thesen und Ziesa gesperrt. Vorsicht! Auf der A9 Richtung Berlin zwischen Weißenfels und dem Kreuz Rippachtal liegen Holzpaletten auf der Fahrbahn. Die A14 Richtung Schwerin ist zwischen dem Kreuz Magdeburg und Dahlen-Warsleben ebenfalls wegen Reparaturarbeiten gesperrt. Die A38 Richtung Leipzig ist zwischen Querfurt und Schafstedt wegen Bergungsarbeiten gesperrt. Und auf der A71 Richtung Sangerhausen am Kreuz Erfurt. In der Überfahrt zur A4 Richtung Frankfurt befindet sich eine ungesicherte Unfallstelle. Soweit der MDR Kulturverkehrsservice. Wir wünschen Ihnen gute Fahrt. Gleich ist es 6:06.
2: 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Carnival Kid.

Karneval Kid hier bei MDR Kultur. Gleich ist es 6:50. Drei Feuer erheben sich von den östlichen Seiten, während der Westen leise sein Licht verliert. Das ist eine der, ja, sagen wir mal, eher abstrakteren Vorhersagen von Nostradamus für unsere Zeit. Über 400 Jahre

Jahre sind diese Prophezeiungen alt und während die einen sie ziemlich ernst nehmen, schauen andere eher mit einem historischen Blick auf sie. So oder so war Nostradamus aber einer der wichtigsten Gelehrten seiner Zeit. Heute vor 460 Jahren ist er gestorben und wir erinnern gleich an ihn in unserem Stichtag.

0: Mit den Cranberries ist es 13 Minuten nach 6:30 bei MDR Kultur an diesem Donnerstagmorgen.
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0: Nostradamus, das ist der Name, unter dem der französische Apotheker und Astrologe Michel de Notre-Dame bekannt geworden ist. Er war ein Universalgelehrter seiner Zeit, Apotheker und damit auch Arzt einerseits, gleichzeitig Astrologe. Er hat Vorhersagen bis ins Jahr 3797 getroffen, Vorhersagen, die wir uns doch immer wieder vornehmen und sie auf ihren Gehalt hin befragen. Oliver Rustemeyer erinnert an Nostradamus, der heute vor 460 Jahren gestorben ist.
2: Nostradamus war kein Scharlatan. Nostradamus war zu seiner Zeit einer der großen Universalgelehrten,
3: sagt Bernd Hader von der Gesellschaft zur wissenschaftlichen Untersuchung von Parawissenschaften. Der Verein bemüht sich, für vermeintlich unerklärliche Phänomene plausible Erklärungen zu finden. Ein Dauerbrenner: Wie konnte ein Mann, der 1503 in der Provence geboren wird, bis zum heutigen Tage Teile der Welt mit seinen Prophezeiungen in Atem halten? Michel de Notre-Dame heißt der Mann, der als Arzt und Apotheker in Südfrankreich zum Ausbruch der Pest ungewöhnliche Behandlungsmethoden empfiehlt.
4: Sägemehl aus besonders frisch gepressten Zypressen, Gewürznelken, Kalmus, Schwertlilien und als wichtigstes 300 bis 400 Rosen, knospend und noch vor dem Aufblühen gepflückt.
3: Klingt interessant, hilft aber nicht. Seine Frau und Kinder sterben an der Pest. Michel de Notre-Dame irrt jahrelang ziellos durch Europa auf Wanderschaft, kehrt nach Südfrankreich zurück und heiratet eine reiche Witwe. Auf Erwerbsarbeit ist er nun nicht mehr angewiesen. Er muss nicht mehr als Arzt praktizieren und so veröffentlicht er unter dem Namen Nostradamus ab 1550 Almanache mit Prophezeiungen fürs kommende Jahr, später dann für kommende Jahrtausende.
4: Perpetuierliche Weissagungen von jetzt an bis zum Jahre 3797. Dans la maison du traducteur de Bourg.
2: Nostradamus hat diese Verse natürlich in seiner damaligen Sprache geschrieben, in Altfranzösisch.
3: Und vor allem in wirren Satzkonstruktionen ohne Zeitangaben und Namen, ohne Punkt und Komma. Aber mit lateinischen Vermischungen und Wortneuschöpfungen. Rätselhaft und unverständlich. Eine verschlüsselte Geheimsprache oder doch nur im Suff entstandener Unfug, wie Kritiker behaupten.
4: Es sind die meisten meiner prophetischen Strophen dermaßen holprig, dass man weder einen Weg darin finden, noch sie interpretieren kann.
3: Als Nostradamus den Tod eines jungen Löwen voraussagt und einige Zeit später Heinrich II., dessen Wappentier ein Löwe ist, in einem Ritterturnier stirbt, festigt sich sein Ruf als erfolgreicher Wahrsager. Was Verschwörungstheoretiker und Freunde des Weltuntergangs bis heute nutzen. Irgendein Spruch passt immer. Und was nicht passt, wird passend gemacht. So Bernd Hader von der Gesellschaft zur wissenschaftlichen Untersuchung von Parawissenschaften.
2: Da stolpert man immer wieder über das Wort Hister. Es wird sofort als Hitler übersetzt. Dann findet man sehr schnell heraus, dass das der alte lateinische Name für die Donau gewesen ist. Und genau in diesem Wortsinn ist das auch von Nostradamus gebraucht worden.
3: Was soll Nostradamus bereits im 16. Jahrhundert nicht alles vorausgesagt haben? Die Französische Revolution, den Ersten Weltkrieg, den Zweiten natürlich auch, ja selbst noch Katastrophen im nächsten Jahrtausend.
5: Katastrophe, die Manhattan je erfasst hat.
4: In der goldenen Stadt wird es einen großen Donner geben.
3: Mit ein bisschen Fantasie und geschürter Angst lässt sich halt Geld machen. In vielen Buchveröffentlichungen sei einfach nur falsch übersetzt und fehlinterpretiert worden. So Mireille Huchon, Professorin an der Pariser Sorbonne und Nostradamus-Biografin.
6: Neuinterpretationen gibt es vor allem im Nachhinein, nach dem Ereignis. Man sagt dann, Nostradamus habe das vorausgesehen. Das ist so, seit er seine Prophezeiungen gemacht hat.
3: Seit Mitte des 16. Jahrhunderts also. Und große Katastrophen gab es ja seitdem genug. Nostradamus hat diese nicht mehr erlebt. Er starb am 2. Juli 1566. Heute vor 460 Jahren.
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1: 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Es ist 7:09 und wir gucken nach Sachsen-Anhalt. Dort wird nämlich heute der Klopstock-Preis für neue Literatur verliehen. Das ist der wichtigste Literaturpreis dieses Bundeslandes. Im letzten Jahr hat Heike Geißler ihn bekommen. In diesem Jahr geht er wieder an einen Leipziger Autor, diesmal an Jan Kuhlbrod. Der wurde 1966 in Chemnitz, also damals Karl-Marx-Stadt natürlich, geboren und hat sich auch in der Romantrilogie sehr tiefgehend mit seiner Geburtsstadt beschäftigt. Bei uns kommt er jetzt hier selber zu Wort mit einem seiner Gedichte.
2: Einige Städte. Als ich einmal in Venedig war, lag die Stadt noch am Rand der Wüste, trieben trockene Blüten durch die Rinnen, die Kanäle werden sollten. Auf Wasser warteten die Straßen und im Sand standen Kamele. In Moskau aber war alles gefroren, doppelt das Eis, wie die Bananen, die Kirchen, die Tücher und Lappen, gefroren alles, was Wasser enthielt und unbeweglich in der Kälte, die man mir nicht umsonst versprochen. Durch Chemnitz aber ging der Wind hindurch, als wäre die Stadt eine Erfindung der 20er Jahre, als sei neben ihr nichts als Steppe, in der sich gar nichts verfängt, als läge der Ort im Zentrum einer gebonerten Galaxis. In Landau wartete ich vergeblich auf eine Stadt, die mir einen Weg in die Stadt weisen würde, deren Häuser über sich selbst hinauswachsen und deren Vorgärten sich in der Ferne wie wild verzweigten zu Wäldern und Bergen. Frankfurt aber lag zwischen 4 Flüssen, als ich dort ankam. Man musste die Wasser schon kennen, sonst hielten sie sich verborgen unter anderen Wassern, Tümpeln und toten Armen. Nach und nach tauchten die letzten Verfehlungen unter. In Rotterdam steckte ein altes Hotel zwischen Neubauten fest. Am Hafen verwies es, wie es gemacht war, auf andere Grenzen zwischen gestern und gestern, zwischen Gestein und Gestirn. Wellen aber aus Fischdampf und Öl rollten ab wie Geschichte. Störche waren da und Enten, große Vögel, Kraniche vielleicht, am Graben, der für diese Jahreszeit jede Menge Wasser führte, von Laub bedeckt manchmal, auch betupft nur. Vielleicht Bodden, Straßburg oder Stralsund war's im Norden. Störche zogen fort.

Es ist 5:07, gleich gibt's hier die Nachrichten und in der kommenden Stunde schauen wir dann nach Rudolstadt, denn dort geht's heute endlich los, das größte Festival für Folk- und Weltmusik, und wir sind natürlich mittendrin.

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2: Um 7 Uhr mit Mirko Jugelt. Die Spitzen von CDU, CSU und der SPD haben sich auf ein Reformpaket verständigt. Das berichteten ARD Hauptstadtstudio und Deutsche Presseagentur am späten Abend nach gut 7-stündigen Verhandlungen im Koalitionsausschuss. Das Paket umfasse Reformen der Einkommenssteuer, von Arbeitsmarktregeln und Maßnahmen zum Bürokratieabbau. Details wurden nicht bekannt. Für 9 Uhr ist aber eine Pressekonferenz mit den Parteichefs angekündigt. Bundeskanzler Friedrich Merz hatte vor dem Koalitionsausschuss erklärt, er rechne mit einem großen Sprung nach vorn in der Modernisierung des Landes. Rund 3 Monate früher als geplant eröffnet Infineon heute in Dresden eine neue Chipfabrik. Das Werk soll Chips zur Energiesteuerung produzieren, etwa für KI-Rechenzentren, aber auch für Windkraftanlagen und Solartechnik. Standortleiter Thomas Richter sagte dem MDR, die Erweiterung komme zum richtigen Moment, um die hohe Nachfrage zu bedienen. Infineon investiere nach eigenen Angaben rund 5 Milliarden Euro. Davon kommt 1 Milliarde aus Fördergeldern. In Ludwigslust bei Schwerin ist in einem Krankenhaus ein Feuer ausgebrochen. Der Polizei zufolge brennt der Dachstuhl. Patienten und Beschäftigte würden derzeit evakuiert. Mindestens 34 Menschen seien verletzt worden. Details und Hintergründe sind noch unklar. Nach dem Ende des Tankrabatts bringen die Länder einen Spritpreisdeckel ins Gespräch. Wie die Rheinische Post berichtet, plädiert der Wirtschaftsausschuss des Bundesrates für staatlich festgelegte Preisobergrenzen. Das Gremium habe sich hinter eine entsprechende Initiative aus dem Saarland gestellt. Darin werde auf Luxemburg verwiesen, das seit Jahren gute Erfahrungen mit staatlich festgelegten Maximalpreisen mache. Offen sei noch, ob die Länderchefs nächste Woche dem Ausschussvotum folgen. Die Tierschutzorganisation PETA ist für einen verpflichtenden Hundeführerschein. PETA-Hundeschutzexpertin Jana Hoger sagte dem MDR, es gebe täglich schwere Beißvorfälle. Diese könnten verringert werden, wenn Menschen Hunde besser verstünden. Der Mitteldeutsche Hundezuchtverband sieht in einem Hundeführerschein dagegen nur einen zusätzlichen Behördengang. Vorstand Klaus Böth sagte, auffällige Hunde würden bereits durch Ordnungs- und Veterinärämter kontrolliert. Bei der Fußball-WM ist auch Mitgastgeber USA ins Achtelfinale eingezogen. Das Team bezwang Bosnien-Herzegowina 2:0. Belgien gewann gegen Senegal 3:2 nach Verlängerung. Zuvor hatte England die Demokratische Republik Kongo 2:1 besiegt. Das waren die Nachrichten.
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3: Die Temperaturen von 6 Uhr. Fast überall wolkenlos bei 10 Grad in Neuhaus am Rennweg, 11 Grad waren es in Wittenberg, 12 Grad in Erfurt, Gardelegen und Plauen, 13 Grad in Eisenach und Wernigerode, 14 Grad in Magdeburg und 15 Grad in Dresden, Hoyerswerda und Oschatz. Heute gibt's erstmal Sonne, später dann Wolken und im Nordwesten auch stellenweise Regen. Das Ganze bei 24 bis 27 Grad. Auch morgen dann ein Mix aus Sonne und Wolken. Dabei bleibt's dann aber trocken bei 20 bis 24 Grad. Und am Wochenende wechseln sich Sonne und Wolken ab. Am Sonntag kann's auch wieder ein paar Schauer oder Gewitter geben und es wird sommerlich warm. Der MDR Kulturverkehrsservice meldet. Die A2 Richtung Berlin ist zwischen Irxleben und dem Kreuz Magdeburg wegen Reparaturarbeiten gesperrt. Im Moment hier Stau bis Eilsleben und auch auf der Umfahrung über die B1. Im weiteren Verlauf ist die A2 dann zwischen Thesen und Ziesa weiterhin gesperrt. Vorsicht auf der A4 Frankfurt Richtung Dresden am Kreuz Chemnitz in der Überfahrt zur A72 Richtung Hof ist ein Radfahrer auf der Fahrbahn. Die A14 Richtung Schwerin ist zwischen Kreuz Kreuz Magdeburg und Dahlen-Warsleben ebenfalls wegen Reparaturarbeiten gesperrt. A36 Richtung Braunschweig, Vorsicht zwischen Stapelburg und Abbenrode, brennt ein LKW im Baustellenbereich. Und die A38 Richtung Leipzig ist zwischen Querfurt und Scharfstedt wegen Bergungsarbeiten gesperrt. Soweit der MDR Kulturverkehrsservice. Es ist 7:04.
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1: Waldeck und Patricia Ferrara, gut etabliertes Duo. Die beiden haben uns hier reingeführt in diese Stunde an diesem Donnerstagmorgen am 2. Juli, dem Tag, an dem es endlich losgeht in Rudolstadt. Heute beginnt das große Folk- und Weltmusikfestival. Unsere Musikredaktion ist schon ganz aufgeregt und natürlich auch mittendrin, denn wir werden live aus Rudolstadt senden und berichten, schon heute Abend und dann auch immer wieder an den kommenden Tagen. Und vorab haben wir uns unter die Organisatoren gemischt und sie bei den letzten Vorbereitungen begleitet. Das hören Sie gleich nach dem Vampire Weekend.

0: Wenn Sie öfter MDR Kultur hören, dann sind Sie an Rudolstadt nicht vorbeigekommen in den letzten Wochen, denn wir haben Ihnen ja schon ganz viele Bands vorgestellt, die da auftreten werden. Und dann wissen Sie, Rudolstadt wird in den jetzt kommenden Tagen wieder zur großen Bühne für Folk, Roots und Weltmusik. Heute geht's endlich los, in diesem Jahr zum Glück ohne Hitzewelle, aber ein paar Herausforderungen bleiben ja immer, kurz bevor es losgeht. Und Mareike Wiemann weiß da jetzt mehr.
1: Sanft flattern die handbemalten Wimpelketten in der Fußgängerzone von Rudolstadt im Wind. Hier und dort werden noch Bühnen aufgebaut. Die Stimmung ist gelöst, auch wenn die letzten Meter bis zum Festival alles andere als einfach waren. Kurz vor knapp musste ein Ersatz fürs Eröffnungskonzert gesucht werden, denn das eigentlich vorgesehene Duo Blumengarten sagte ab. Eine absolute Herausforderung, so Bernhard Hanecken, der künstlerische Leiter des Rudolstadt-Festivals.
2: Es ist immer ein Konzert, für das sich das Festival-Team viel Zeit zur Debatte nimmt. Also das Eröffnungskonzert wird immer intensivst besprochen, wer da in Frage kommen könnte, welche Signale man damit setzen will.
1: Mit Blumengarten wollte man vor allem junges Publikum anziehen. Als Ersatz spielt nun zum Auftakt die Berliner Band Make a Move, auf die sich, so die Hoffnung, mehrere Generationen einigen können, mitreißend und stimmungsaufhellend. In den kommenden Tagen schaut man in Rudolstadt dann verstärkt nach Österreich. Das Alpenland ist in diesem Jahr das Gastland beim Festival. Bernhard Hanecken verspricht, dass es zu einigen Neuentdeckungen kommen wird, auch wenn Österreich schon in den vergangenen Jahren stark in Rudolstadt vertreten war. Für ihn ist Simon Mayer der spannendste Act, auch weil der mit seinen Tanzperformances auf der Bühne an die Tradition in Rudolstadt anknüpfe. Das Festival sei schließlich auch als Tanzfest gegründet worden.
2: Und dass wir da jemanden haben, der auf der einen Seite an diese Tradition anknüpft, die aber auf der anderen Seite extrem modern interpretiert und experimentell teilweise auch, das finde ich auch für die Entwicklung des Festivals und die Anknüpfung an den Tanzaspekt beim Festival eine ganz spannende Angelegenheit.
1: Insgesamt werden in Rudolstadt bis Sonntag mehr als 140 Acts erwartet. Zu den weiteren Highlights gehören sicherlich The Congos and Culture, der Ja Yildirim und Grup Shimshek und Dota, die in diesem Jahr mit dem Weltmusikpreis Ruth geehrt wird. Das musikalische Spektrum ist wie gewohnt breit, reicht von klassischer Folkmusik über Gitarren und Zupfinstrumente bis hin zu modernen Indie- und Weltmusikprojekten. Eine große Veränderung aber gibt es in diesem Jahr und die betrifft das Flair vor Ort. Die große Bühne auf der Heidecksburg fällt weg, da dort gebaut wird. Festivalchefin Simone Dahke.
3: Es ist natürlich sehr schade, weil die Heidecksburg mit ihrem ganzen Umfeld und Ambiente nicht zu ersetzen gilt und geht. Aber wir wussten, es sind ja planmäßige Bauarbeiten, die jetzt für einige Jahre vor uns liegen. Und wir haben neue Veranstaltungsräume in das Programm mit aufgenommen, zum Beispiel die Lutherkirche oder das Schillertheater ist ja jetzt neu restauriert und wieder spielfähig.
1: Dahke freut sich in diesem Jahr besonders auf Rian aus Wien, der in den letzten Monaten mit selbstironischen Popsongs eine steile Karriere hingelegt hat und nun im Rahmen des Länderschwerpunkts auftritt. Auch dieser Act eine ausgestreckte Hand in Richtung junges Publikum.
4: Und es eskaliert, keiner weiß wie da, wieso. Weiß wieso. Alle streiten, alle schreien und ich schau zu. Und wenn der Onkel voll besoffen seine Ex-Frau kritisiert, dann ist alles so wie immer, wie gewohnt.
1: Abseits dessen empfiehlt Simone Dahke, spontan bleiben.
3: Wir haben wunderbare Konzerte in den Kirchen. Also da gibt es ganz sicher wieder ganz tolle Entdeckungen. Und das ist ja eigentlich überhaupt das Festival. Ich lasse mich dann eher treiben, gehe hin und entdecke die, die ich gar nicht so auf dem Schirm hatte, als die, wo ich vorher dachte, da musst du unbedingt hin.
1: Sich treiben lassen in Rudolstadt. Das geht übrigens auch für Kurzentschlossene. Erstmals seit vielen Jahren sind die Dauerkarten fürs Festival noch nicht ausverkauft und können spontan übers Internet erworben werden. Abseits dessen ist es wie immer auch möglich, ein Tagesticket für die Innenstadt zu erwerben und nur dort auf musikalische Entdeckungsreise zu gehen.
0: Mareike Wiemann hat berichtet, das Rudolstadt-Festival beginnt heute. Kurzentschlossene kriegen also noch Karten. Und wenn sie es nicht nach Rudolstadt schaffen, ist es aber auch nicht schlimm, weil hier bei MDR Kultur im Radio sind sie auch ziemlich dicht dran. Zum Beispiel übertragen wir heute Abend das Eröffnungskonzert nach 18 Uhr live. Und auch am Wochenende sind wir dann immer wieder direkt vor Ort. Und jetzt hören wir Dota, die ja preisgekrönt werden wird ein weiteres Mal, mit einem Titel vom Album, für das sie eben den Preis bekommt, nämlich ihre Arbeit zu Kaleko. Wir hören sie mit dem Finale.

0: Im Dreivierteltakt sind wir zugegangen auf 7:50. 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Noch bis Ende der Woche gastiert in Chemnitz das internationale Festival Theater der Welt. Für das Abschlusswochenende hat Co-Intendant Stefan Schmidtke noch eine Empfehlung für Sie. Und zwar La Grande Ourse, die große Bärin von Pandore Diouf aus Frankreich. Ihre Wurzeln hat die Autorin im Senegal und in der Elfenbeinküste. Und so sind es denn auch Themen wie Identität, Feminismus, Unterdrückung und Kolonialisierung, mit denen sie sich in ihren Stücken immer wieder beschäftigt. Auch im bereits mehrfach ausgezeichneten La Grande Ourse ist das so. Das hat sie zusammen mit dem Regisseur Anthony Thibault inszeniert. Und gemeinsam mit ihm hat Pandore Diouf das Theaterfestival Jeune Texte en Liberté gegründet. Und dabei geht's um mehr Vielfalt in der zeitgenössischen Dramatik, hat uns Stefan Schmidtke erklärt.
1: Die Idee des Festivals, was Pandore Diouf und der Regisseur gegründet haben, besteht darin, eine Plattform für zeitgenössisches Theater aus Afrika, was im sogenannten frankophonen Raum passiert, entwickeln zu wollen. Das scheint in Frankreich unterrepräsentiert zu sein. Und da ist Pandore Diouf natürlich eine der ganz großen Protagonistinnen, die das immer wieder auf den Bühnen des Landes thematisiert. Le Grand Ours, die große Bärin, ist ein zeitgenössisches Stück. Und es geht um eine ganz gefährliche Verwicklung, nämlich die Verwicklung einer schwarzen Frau, die in eine Polizeikontrolle kommt. Und in dieser Polizeikontrolle eskalieren Worte, eskalieren Körper. Es gibt eine ganz harte Auseinandersetzung, die uns erzählt, wie hart Gesetze gehandhabt werden, wie sie missachtet werden, wie sie interpretiert werden und wie man als Individuum trotz gesetzlichem Rahmen manchmal auch vor individuellen Übergriffen nicht geschützt ist.
0: Das sagt Stefan Schmidtke über La Grande Ourse, die große Bärin, zu sehen beim Festival Theater der Welt in Chemnitz. Morgen und übermorgen jeweils um 19 Uhr und zwar auf der großen Bühne im Spinnbau in Chemnitz.

Mit Taj Mahal ist es kurz vor 7:30. Gleich gibt's hier die Kulturnachrichten und bis dahin Camille Yembe. Mit der gibt's nichts zu feiern. Rien à fêter.

0: Mit Kami Yembe ist es 7:30.
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0: Und die kommen jetzt von Ole Steffen.
2: Seit 25 Jahren schafft der Verein Buchkinder Leipzig einen Raum für Kinder, um Bücher zu binden und kreativ anzufertigen. Nun steht der Verein eigenen Angaben nach vor dem Aus. Grund seien unerwartete Fördermittelkürzungen seitens der Stadt Leipzig. Die geschäftsführende Vorsitzende Birgit Schulze-Wenig hat nun einen Spendenaufruf gestartet. Sie sagte MDR Kultur zu den Fördermittelkürzungen.
3: In diesem Fall durch das Jugendamt der Stadt Leipzig. Und das hat eine Größenordnung von 100.000 Euro, die jetzt für uns aus uns heraus erstmal nicht auszugleichen ist, obwohl wir darin auch geübt sind, Eigenmittel zu erwerben. Also im Haushalt 2025 waren das 65%, die wir insgesamt auch aus eigener Kraft erworben haben. Aber das ist jetzt zu unerwartet und zu kompakt und zu viel.
2: Bislang seien rund 20.000 Euro an Spendenmitteln zusammengekommen. Von der Stadt Leipzig heißt es, man nehme die angespannte finanzielle Lage des Vereins ernst. Die städtischen Gelder würden jedoch nur 3 wöchentliche Kurse abdecken und nicht die gesamten Kosten des Vereins. Einzelheiten dazu lesen Sie auch online auf mdr.de/kulturnachrichten. Der Generalintendant der Theater Chemnitz, Christoph Dittrich, hat seinen Vertrag um weitere 5 Jahre verlängert. Das teilten die Theater mit. Demnach läuft Dittrichs Vertrag nun bis Sommer 2033. Seit 2013 leitet er die städtischen Theater Chemnitz. Im Gespräch mit MDR Kultur erklärte Dittrich, er sei dankbar für das Vertrauen, das ihm entgegengebracht werde.
4: Und ich habe eben den Eindruck, dass wir jetzt mit der Fortsetzung der Bewältigung von wirtschaftlichen Herausforderungen einfach noch Aufgaben stehen, wo ich einen Erfahrungsschatz, den ich erworben habe hier in der Stadt, weiter einbringen kann. Und natürlich ist es die Verbindung zu den Kolleginnen und Kollegen hier im Haus, die Ensembles, die ich liebe und schätze, wo ich glaube, auch dort gilt es, sie einfach in eine Zukunft reinzuführen. Und das ist eine schöne Aufgabe.
2: Christoph Dittrich gehört auch zur Intendanz des größten deutschen Festivals für internationale Bühnenkünste, dem Theater der Welt. Es läuft noch bis zum 5. Juli in Chemnitz. Schätze aus den Kirchenbibliotheken Sachsen-Anhalt sollen künftig öffentlich zugänglich werden. Die Evangelische Kirche Mitteldeutschlands und die Staatsbibliothek zu Berlin wollen dafür tausende historische Dokumente aus 17 Pfarrbibliotheken katalogisieren und teilweise online stellen. Darunter ist auch eines von weltweit nur 3 erhaltenen Exemplaren des Plakatdrucks von Luthers 95 Thesen. Über das Projekt sagte Michaela Scheibe von der Staatsbibliothek zu Berlin im Gespräch mit MDR Kultur.
5: Dass wir tatsächlich auch reingehen in die Sammlungen, versuchen zu rekonstruieren, woher kamen diese Bände, was für Spuren früherer Besitzer befinden sich in den Bänden und dann die besonders herausragenden Stücke, dass wir die dann auch digitalisieren und frei ins Netz stellen für die gesamte Öffentlichkeit. Es ist Sichtbarkeit, es ist Wertschätzung eben von ganz kleinen Gemeinden unter Umständen, die ganz neu ihre eigene Geschichte erleben können.
2: Gefördert wird das Projekt von der Deutschen Forschungsgemeinschaft mit 1,3 Millionen Euro. Kanada nimmt im kommenden Jahr am Eurovision Song Contest, kurz ESC, teil. Das teilten die Organisatoren in Genf mit. Damit ist Kanada das erste neue Teilnehmerland seit Australien 2015 dazukam. Auch wenn der Wettbewerb in Europa geboren sei, heiße er weiterhin die ganze Welt willkommen, erklärte ESC-Direktor Martin Green. Der ESC wird im kommenden Jahr in Bulgarien ausgetragen, weil die bulgarische Sängerin Dara mit dem Song Banga Ranga im Mai den ESC in Wien gewann.
0: Und das waren die Kulturnachrichten von Ole Steffen. Vielen Dank.
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0: Heute scheint erstmal die Sonne, später kommen ein paar Wolken dazu und noch später im Nordwesten stellenweise Regen. Das Ganze bei 24 bis 27 Grad. Und auch morgen erwartet uns ein Mix aus Sonne und Wolken. Dabei bleibt es dann aber trocken bei 20 bis 24 Grad.

0: Fahrbahnseite. Und die A14 Richtung Schwerin ist zwischen Kreuz Magdeburg und Dahlen-Barsleben wegen Reparaturarbeiten gesperrt. Soweit der MDR Kulturverkehrsservice. Es ist 7:35. Wir wünschen Ihnen gute Fahrt.
1: 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Joyce November. Bam.

Ja, sie hat wirklich keine Zeit, das hört man direkt. Joyce November hier bei MDR Kultur, 8 Minuten nach 7:30 ist es. Gleich gucken wir hier in die Feuilletons der großen und größeren Zeitungen. Und bis dahin, Lenny Kravitz.

0: Are you gonna go my way? Wichtige Fragen, die Lenny Kravitz hier stellt. Und mit ihm ist es gleich 12 Minuten nach 7:30.
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0: Und diesen Blick hat heute Jörg Schieke für uns geworfen.
2: Allerlei schöne Themen werden in der neuen Ausgabe der Wochenzeitung Die Zeit ausgepackt. Eines davon, eine Art Wesensschau des menschlichen Gehens. Denn der Gang ist ja sowas wie ein Gesicht. An ihm lässt sich Selbstbewusstsein, genauso wie Schüchternheit ablesen und vieles mehr. Zitat: Der aufrechte Gang ist ein Merkmal, das den Menschen vom Tier abhebt. Kinder lernen laufen, indem sie hinplumpsen und wieder aufstehen. In ihren unbeschwertesten Jahren schlagen sie sich andauernd die Knie auf. Sommerknie nannte man das in der Familie einer Freundin liebevoll. Im Alter liegt im Stürzen eine große Gefahr. Dazwischen gibt es eine Spanne von Jahrzehnten, in denen der Mensch sich in aller Regel sorglos und selbstverständlich auf zwei Beinen durchs Leben bewegt. Dabei ist der Vorgang irrwitzig komplex. Während der Stützfuß abrollt und eine Rückstoßkraft erzeugt, pendelt das zweite Bein nach vorn und bleibt im Schwebezustand, bis der Pendelfuß mit der Ferse aufsetzt und seinerseits zum Stützfuß wird. Zitat Ende. Der Pendelfuß wird zum Stützfuß, zwischendrin gelingt die Schwebe. Nun haben wir das von einem jungen Maler gefertigte Merkel-Porträt hier schon im Fachgespräch begutachtet, aber weil heute wieder in mehreren Zeitungen darüber gesprochen wird, nochmals eine Expertise. Natürlich, wenn ein verlorenes Fußballspiel politische Signale aussendet, dann wohl das Porträt einer langjährigen Kanzlerin erst recht. In der Sächsischen Zeitung sagt Kunstkritiker Wolfgang Ulrich: Was ich wirklich interessant und dann letztlich doch auch gut an dem Bild finde, dass es auch vor dem Hintergrund der anderen Bilder der Kanzlergalerie nicht so privat daherkommt. Man sieht alle außer Schröder im Sitzen, wie pensionierte Politiker. Und Angela Merkel hat nun eigentlich ein Staatsporträt schaffen lassen von sich. Sie steht. Sie wirkt dadurch repräsentativ. Insofern ist das Bild schon entschlossener als die meisten anderen in dieser Galerie. Und es knüpft tatsächlich an die lange Tradition von Herrschaftsikonografie an. Zitat Ende. Merkel, die Herrscherin. Das nun ist doch ein spezieller Aspekt bei einer Frau, die man mal spöttisch, mal anerkennend auch Mutti nennt oder nannte. Eine herrschende Mutti, also. Das wäre nicht das schlechteste Modell für ein Gemeinwesen. Und wo geht's ab in diesem Sommer in Thüringen? Die Thüringer Zeitung erzählt eine schöne Geschichte von Selbstinitiative. Eigentlich sollte das erste Rave ohne Grund mitten im Wald an einem Ort, den die Einheimischen schlicht den Grund nennen, stattfinden. Doch eine Woche vor der Premiere kam die Absage: Waldbrandgefahr. Aus der Not machten viele junge, engagierte Menschen eine Tugend. Wir haben innerhalb einer Woche das komplette Konzept über Bord geworfen und komplett neu angefangen. Der neue Austragungsort ist nun ein Sportplatz. 5 Jahre später feiert Rave ohne Grund am 4. Juli in Uetteroda bei Eisenach seinen 5. Geburtstag. Ein feines Detail ist dabei dieses: Wir möchten, dass die Gäste möglichst wenig vom Sportplatz mitbekommen, erklärt Jonas vom Orga-Team. Bäume werden in das Bühnenbild integriert, die Hauptbühne verschmilzt mit der Umgebung. Besonders kurios, der zweite Floor, der Techno-Jungle, ist wie ein Käfig aus Containern gebaut. Betreten wird er ausgerechnet durch ein Dixie-Klo. Zitat Ende und viel Spaß dann am 4. Juli in Uetteroda.
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0: Keith Jarrett spielt Bach hier bei MDR Kultur um 10 vor 8. In Görlitz-Gorzelitz beginnt heute das Via Thea, dann wird die Stadt wieder zur Theaterbühne und unser heutiger Kulturtipp führt uns auch dorthin.
1: Vorhang auf für Akrobaten und Straßenkünstler in Görlitz. Bis Sonntag verwandeln sich die Straßen, Plätze und Parks der Stadt in eine riesige Bühne beim internationalen Straßentheaterfestival Via Thea, das heute um 17 Uhr im Görlitzer Stadtpark feierlich eröffnet wird. 200 Vorstellungen von Künstlern aus aller Welt sind bis Sonntag geplant, sagt Festivalleiterin Christiane Hoffmann. Da braucht man einen guten Überblick im Gegensatz zu den Anfängen des Festivals 1995.
2: Das erste Via Thea war total überschaulich. Jeder hat den Platz, jeder hat was gesehen und inzwischen sind wir bei ganz, ganz vielen verschiedenen Veranstaltungsorten. Ohne Handy geht nichts und man schafft es eigentlich fast nicht mehr als Zuschauer, alle Veranstaltungen zu sehen.
1: Also einfach durch die Straßen schlendern und sich überraschen lassen oder die offizielle Via Thea-App mit dem Programm herunterladen. Morgen Nachmittag wird es erstmals eine große Straßenparade geben durch die Innenstadt. Der Künstlertross zieht dann in bunten Kostümen ab 16 Uhr vom Postplatz zum Obermarkt beim internationalen Straßentheaterfestival Via Thea in Görlitz von heute bis Sonntag. Der Eintritt ist übrigens frei.
0: Und das war eine Empfehlung meiner Kollegin Katrin Engelhardt.

Marc Knopfler hier bei MDR Kultur. Mit ihm gehen wir auf die 8 Uhr Nachrichten zu. Und in der kommenden Stunde haben wir dann wie jeden Donnerstag zum Start der neuen Kinowoche unsere Filmempfehlungen für Sie. Ja, da sind wir heute unterwegs auf dem Jakobsweg auf hoher See und mit einem Klavierstimmer.

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6: Um 8 Uhr mit Mirko Jugelt. Der Koalitionsausschuss von CDU, CSU und SPD hat sich auf ein Reformpaket verständigt. Das bestätigte SPD-Fraktionsgeschäftsführer Dirk Wiese am Morgen MDR Aktuell. Wiese sagte, die Koalition habe gezeigt, dass sie arbeitsfähig sei. Details nannte Wiese nicht. Nach Angaben des ARD-Hauptstadtstudios und der Deutschen Presseagentur umfasst das Paket Reformen der Einkommenssteuer von Arbeitsmarktregeln und Maßnahmen zum Bürokratieabbau. Für 9 Uhr ist eine Pressekonferenz mit den Parteichefs angekündigt. Rund 3 Monate früher als geplant eröffnet Infineon heute in Dresden eine neue Chipfabrik. Das Werk soll Chips zur Energiesteuerung produzieren, etwa für KI-Rechenzentren, aber auch für Windkraftanlagen und Solartechnik. Standortleiter Thomas Richter sagte dem MDR, die Erweiterung komme zum richtigen Moment, um die hohe Nachfrage zu bedienen. Infineon investiere rund 5 Milliarden Euro, davon 1 Milliarde aus Fördergeldern. In Ludwigslust bei Schwerin ist in der Nacht in einem Krankenhaus ein Feuer ausgebrochen. Nach Angaben des Landkreises kamen 2 Patienten ums Leben. Mehr als 30 Menschen wurden verletzt. Ausgangspunkt des Feuers sei ein Patientenzimmer gewesen. Die Flammen hatten dann auch den Dachstuhl des 5-geschossigen Gebäudes erfasst. Patienten und Beschäftigte mussten evakuiert werden. Details sind noch unklar. Russland hat in der Nacht die Ukraine erneut mit Drohnen, Raketen und Marschflugkörpern angegriffen. Nach Angaben von Bürgermeister Vitali Klitschko gab es allein in der Hauptstadt Kiew 10 Tote. 46 Menschen seien verletzt worden. Mehrere Wohnhäuser sowie ein Hotel wurden zerstört. Auch in anderen Städten der Ukraine gab es Luftalarme und Explosionen, so in Saporischja und Kharkiv. Die Tierschutzorganisation PETA ist für einen verpflichtenden Hundeführerschein. PETA-Hundeschutzexpertin Jana Hoger sagte dem MDR, es gebe täglich schwere Beißvorfälle. Diese könnten verringert werden, wenn Menschen Hunde besser verstünden. Der Mitteldeutsche Hundezuchtverband sieht in einem Hundeführerschein dagegen nur einen zusätzlichen Behördengang. Vorstand Klaus Böth sagte, auffällige Hunde würden bereits durch Ordnungs- und Veterinärämter kontrolliert. Bei der Fußball-WM ist auch Mitgastgeber USA ins Achtelfinale eingezogen. Das Team bezwang Bosnien-Herzegowina 2:0. Belgien gewann gegen Senegal 3:2 nach Verlängerung. Zuvor hatte England die Demokratische Republik Kongo 2:1 besiegt. Das waren die Nachrichten.
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7: Die Temperaturen von 7 Uhr, fast überall wolkenlos, bei 10 Grad auf dem Fichteberg, 12 Grad waren es auf dem Brocken und in Meiningen, 13 Grad in Eisenach und Erfurt, 14 Grad in Gera, 15 in Chemnitz, 16 Grad in Dresden, Halle und Leipzig und am wärmsten mit 17 Grad in Görlitz und Magdeburg. Heute scheint erstmal die Sonne, später kommen ein paar Wolken dazu, noch später im Nordwesten stellenweise Regen, das Ganze bei 24 bis 27 Grad. In der Nacht dann wechselnd bewölkt und gelegentlich Regen bei 15 bis 9 Grad und morgen dann wieder ein Mix aus Sonne und Wolken und dabei bleibt es trocken bei 20 bis 24 Grad. Der MDR Kulturverkehrsservice meldet, A2 Richtung Berlin zwischen Braunschweig-Watenbüttel und dem Kreuz Braunschweig-Nord, 3 Kilometer Stau nach einem Unfall. Die A2 Richtung Berlin ist zwischen Bornstedt und dem Kreuz Magdeburg nach einem Unfall und wegen Reparaturarbeiten gesperrt. Im Moment staut sich hier bis Eilsleben und auch auf der Umfahrung über die B1. Und im weiteren Verlauf ist die A2 zwischen Thesen und Ziesa weiterhin gesperrt. A9 Richtung Berlin zwischen Bad Klosterlausnitz und Eisenberg stockender Verkehr. Hier brauchen Sie 10 Minuten länger. A14 Richtung Magdeburg zwischen Wandsleben und Magdeburg-Stadtfeld steht ein defektes Fahrzeug. Und Vorsicht, hier erfolgt ein Radwechsel auf der Fahrbahnseite. Und die A14 Richtung Schwerin ist zwischen Kreuz Magdeburg und Dahlen-Barsleben wegen Reparaturarbeiten gesperrt. Und geblitzt wird auf der A4 Görlitz Richtung Dresden zwischen Pulsnitz und Ottendorf-Okrilla. Soweit der MDR Kulturverkehrsservice. Es ist 8.04 Uhr.
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Mumford & Sons hier bei MDR Kultur. Es ist 7:07 und es ist Donnerstag. Damit der Tag, an dem die neuen Filme im Kino anlaufen. Und wie immer an dieser Stelle stellen wir Ihnen drei dieser Filme vor. Und mit allen drei Filmen begeben wir uns heute gewissermaßen auf die Suche. Auf die Suche nach dem richtigen Weg, nach dem Ort, an dem wir zu Hause sind und auf die Suche nach dem guten Ton. Genaueres dann gleich im Gespräch mit unserem Filmkritiker Knut Elstermann.

0: 8:11 ist es an diesem Donnerstagmorgen. Und wenn ich Donnerstag sage, dann ist klar, jetzt erwartet sie das hier.
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0: Ja, und ich habe es ja schon gesagt, mit diesen Filmen in dieser Woche sind wir gewissermaßen unterwegs und auf der Suche. Und Knut, damit gehen wir mal gleich rein, würde ich sagen. Aber erstmal guten Morgen.
2: Ja, hallo, guten Morgen.
0: Der erste Film führt uns in Gefilde, die man eigentlich im Kino eher selten antrifft. Es geht nämlich um den Beruf des Klavierstimmers. Hier ist ihm nämlich gleich ein ganzer Film gewidmet. The Piano Tuner heißt er. Und der junge Mann verfügt ja über wirklich außergewöhnliche Fähigkeiten.
2: Sehr außergewöhnlich, denn dieser junge New Yorker Nicky White hat das absolute Gehör, eine ideale Voraussetzung für seinen Job als Klavierstimmer. Mit seinem Mentor, dem alten Harry Horowitz, den Dustin Hoffman liebenswert schrullig spielt, bringt er Flügel verlässlich auf Vordermann. Doch dieser Segen seines Gehörs ist auch ein Fluch. Nicky reagiert nämlich überempfindlich auf Geräusche. Er braucht einen ständigen Schutz für seine Ohren und weckt das gefährliche Interesse von Ganoven, denn er hört noch das leiseste Klicken. Damit kann man ja sehr gut Tresore knacken. Leo Woodle, den man kennt aus White Lotus, spielt diesen Nicky einnehmend als einen hellhörigen, traurigen Teddy, den man sofort schützen will. Natürlich vor Lärm, aber auch vor dem Leben überhaupt. In seinem schönen Spielfilmdebüt verbindet der Regisseur Daniel Roer, hat den Oscar mal bekommen für den Dokumentarfilm Navalny, Elemente der Rom-Com, des Musikfilms und der Gangsterklamotte zu einer sehr originellen und berührenden Tragikomödie der leisen Töne.
0: Und das also alles mit einem Mann, der das absolute Gehör hat, wo wir also die ganze Empfindsamkeit dieses Mannes miterleben dürfen in The Piano Tuner. Gucken wir gleich mal weiter, wir kommen jetzt zu einem Heimatfilm. Ja, ein Genre, das man ja eigentlich eher selten genauso benannt bekommt, würde ich sagen. Vom Traum unsinkbar zu sein, heißt der Dokumentarfilm, über den wir jetzt sprechen wollen, Knut. Ist man da auf der Spur von Schiffsveteranen?
2: Ja, das sind die Schiffe der Fischereiflotte, der Hochseestolz der DDR war das. In den besten Jahren waren fast 100 Schiffe auf den Weltmeeren unterwegs und das bei einem Land, das seinen Bürgern ja freie Reisen zu Lande untersagte. Regisseur Tom Fröhlich hat 4 dieser Schiffe aufgetan, die inzwischen unterschiedlichen Zwecken dienten, für Kunstprojekte oder zur Seenotrettung. Der geborene Rostocker Tom Fröhlich hat eine enge Bindung natürlich zu Häfen und zu Schiffen und er zeichnet die gebrochenen Biografien, wenn man das so sagen kann, der Schiffe nach, die Würde der Schiffsleute und die tiefen Umbrüche nach der Wende. Und der Kommentar wird gesprochen vom Nordlicht Charlie Hübner, macht das ganz hervorragend. Es ist eine schöne Liebeserklärung an die Schifffahrt, aber auch ein sehr komplexes Gesellschaftsbild auf hoher See. Als hätten die Schiffe nicht nur tonnenweise Fisch an Bord, sondern auch eine ganze Ladung an Geschichte.
0: Und damit taucht man dann also ein in den Mikrokosmos des Schiffs. Vom Traum unsinkbar zu sein, das haben wir jetzt besprochen. Ja, und der dritte Film heute, der führt uns wirklich auf den Weg, nämlich auf den Jakobsweg. Die Caminotherapie heißt der, ist eine französische Komödie, war dort ein großer Erfolg. Jetzt sind wir ja filmisch gesehen nicht zum ersten Mal auf dem Jakobsweg unterwegs, Knut.
2: Ja, das ist wohl wahr. Also den Jakobsweg sind wir im Kino ja schon öfter entlang gewandert. Es kommt auf die Konstellation der Wanderer an. Die ist natürlich immer anders. Und hier ist sie recht ungewöhnlich. Die Lehrerin Fred, die nach einem Dienstvergehen entlassen wurde, sucht nach einem Neuanfang und tritt den beschwerlichen Weg nach Santiago de Compostela an. Zusammen mit dem jugendlichen Adam, der schon ein Strafregister hat und immer wieder auffällig wird. Die Wanderung ist Teil eines unkonventionellen Resozialisierungsprogramms, das es in Frankreich wirklich so gibt, auch wenn die Figuren frei erfunden wurden. Der vernachlässigte junge Rebell, bemerkenswert der Newcomer übrigens, Julien Dibry, spielt ihn und die an sich selbst zweifelnde Frau, wunderbar von der bei uns viel zu wenig bekannten Alexandra Lamy gespielt. Dieses gut gemachte Roadmovie erzählt in sehr schönen Bildern nichts wirklich Überraschendes, aber es berührt durch das ehrliche Spiel der beiden Hauptdarsteller, deren Figuren sich nach anfänglicher Ablehnung innig annähern und durch den spürbaren, sympathischen Glauben an einen immer möglichen Neustart im Leben. Dafür ist der Jakobsweg bekanntlich wie geschaffen. Man kommt anders an, als man losgegangen ist.
0: So ist es. Ich fasse nochmal die 3 Filme des heutigen Tages zusammen und zwar am besten von hinten nach vorne. Also zuletzt haben wir gesprochen über die Caminotherapie. Finde deinen Weg ist der Untertitel, französische Komödie. Dann können wir uns ins Reich der Schifffahrt begeben mit dem Dokumentarfilm Vom Traum unsinkbar zu sein. Und zuerst gesprochen hatten wir über The Piano Tuner. Und der entführt uns eben in die Welt des Klangs, des feinen Gehörs, sprich in die Welt des Klavierstimmers. Knut, ganz herzlichen Dank für diese drei Filme.
2: Ich danke. Vielen Dank. Tschüss.
0: Tschüss.

Everybody's changing, genau so ist es. Wir verändern uns eben alle. Singen Keen hier bei MDR Kultur. 8:50 ist es. Und weiter geht's mit Filmmusik. Ja, vielleicht erkennen Sie die sogar. The Sword and the Rose.

Danger Dan hat neue Musik vorgelegt. Das ist ein Ausblick auf sein neues Album. Das trägt den Titel Keine Angst und soll im Oktober dann erscheinen. Und Sie sind bei MDR Kultur. Es ist 8:35, das heißt, gleich gibt's hier unsere Kulturnachrichten. Und da sind wir in unseren drei Bundesländern unterwegs.

unterwegs natürlich. Klar, in Thüringen, Rudolstadt geht los. Aber auch in Sachsen-Anhalt, da wird heute nämlich der Klopp-Stock-Preis verliehen. Und in Sachsen gucken wir nochmal aufs Viatea, das heute in Görlitz beginnt. Und auf die Leipziger Buchkinder, die gerade in schweren finanziellen Nöten sind. Bis zu den Kulturnachrichten können wir noch ein bisschen die Sonne anbeten. Dear Sun heißt dieser Titel. Miller Kai.

0: Ja, über die Sonne staunen, das können Sie heute fast den ganzen Tag, so viel sei Ihnen jetzt schon mal verraten. Gerade eben konnten wir es mit Milla Kai und mit ihr ist es gleich 8:30.
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2: Das Rudolstadt-Festival bringt ab heute wieder Folk, Roots und Weltmusik nach Thüringen. Los geht es am Abend mit einem Konzert der Brass-Funk-Band namens Make a Move, also Beweg dich. Bis Sonntag finden Konzerte von mehr als 130 Künstlern und Bands statt. Darunter ist auch die Liedermacherin Dota Kehr, die in diesem Jahr mit dem Weltmusikpreis Ruth geehrt wird. Über die einzigartige Festivalstimmung und besondere Konzertorte sagte Festivalchefin Simone Dake, MDR Kultur.
3: Wir haben wunderbare Konzerte in den Kirchen. Also da gibt's ganz sicher wieder ganz tolle Entdeckungen. Und das ist ja eigentlich überhaupt das Festival. Ich lasse mich dann eher treiben, gehe hin und entdecke die, die ich gar nicht so auf dem Schirm hatte, als die, wo ich vorher dachte, da musst du unbedingt hin.
2: Das Rudolstadt-Festival in Thüringen zählt europaweit zu den größten und renommiertesten Festivals für Roots, Folk und Weltmusik. In diesem Jahr ist Musik aus Österreich im Fokus. Bis Sonntag werden täglich bis zu 25.000 Besucherinnen und Besucher erwartet. Mehr zum Festival lesen Sie auch online auf mdr.de/kulturnachrichten. Er gilt als die höchste literarische Auszeichnung in Sachsen-Anhalt, der Klopstock-Preis. Am Abend wird er in Quedlinburg an den Autor Jan Kuhlbrod verliehen. Kuhlbrod wurde 1966 im damaligen Karl-Marx-Stadt geboren und lebt seit Mitte der 90er Jahre in Leipzig. Zu seinem Werk gehören Gedichte, Essays und erzählende Texte. Überreicht wird der Klopstock-Preis durch den sachsen-anhaltischen Kulturminister Rainer Robra. Seit 25 Jahren schafft der Verein Buchkinder Leipzig einen Raum für Kinder, um Bücher zu binden und kreativ anzufertigen. Nun steht der Verein eigenen Angaben nach vor dem Aus. Grund seien unerwartete Fördermittelkürzungen seitens der Stadt Leipzig. Die geschäftsführende Vorsitzende Birgit Schulze-Wenig hat nun einen Spendenaufruf gestartet. Sie sagte MDR Kultur zu den Fördermittelkürzungen.
4: In diesem Fall durch das Jugendamt der Stadt Leipzig. Und das hat eine Größenordnung von 100.000 Euro, die jetzt für uns aus uns heraus erstmal nicht auszugleichen ist, obwohl wir darin auch geübt sind, Eigenmittel zu erwerben. Also im Haushalt 2025 waren das 65%, die wir insgesamt auch aus eigener Kraft erworben haben. Aber das ist jetzt zu unerwartet und zu kompakt und zu viel.
2: Bislang seien rund 20.000 Euro an Spendenmitteln zusammengekommen. Von der Stadt Leipzig heißt es, man nehme die angespannte finanzielle Lage des Vereins ernst. Die städtischen Gelder würden jedoch nur 3 wöchentliche Kurse abdecken und nicht die gesamten Kosten des Vereins. Zu seinem 30-jährigen Jubiläum stellt sich das Viatea Straßenfestival in Görlitz mit einigen Neuheiten für Besucher auf. Neben einer Parade, die erstmalig am Samstag durch die Altstadt führt, gibt es in diesem Jahr auch eine App. Mit dieser könnten Gäste ihren Besuch in Görlitz besser planen, so Nathalie Schreiter vom Programmteam des Viatea. Sie sagte dem MDR.
5: Ein wichtiger Punkt ist auch die Möglichkeit, dass sich jeder Besucher seinen individuellen Ablaufplan erstellen kann mit dieser App. Zu sehen, was ist der nächste Programmpunkt, was kann ich mir als nächstes ansehen. Auch die Möglichkeit, sich direkt dorthin zu navigieren. Ja, auch seinen Aufenthalt zu planen. Was gibt es für Übernachtungsmöglichkeiten? Wie komme ich zum Viatea? Was gibt es für gastronomische Angebote?
2: Das 30. Viatea Straßentheaterfestival startet heute und findet bis zum 4. Juli in Görlitz statt.
0: Und das waren die Kulturnachrichten von Ole Steffen. Dankeschön.
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0: Heute scheint erstmal die Sonne, später kommen ein paar Wolken dazu und noch später im Nordwesten stellenweise Regen. Das Ganze bei 24 bis 28 Grad. In der Nacht dann wechselnd bewölkt und gelegentlich etwas Regen bei 15 bis 9 Grad. Und morgen gibt's einen Mix aus Sonne und Wolken. Dabei bleibt es trocken bei 20 bis 24 Grad. Der MDR Kulturverkehrsservice meldet. A2 Richtung Berlin zwischen Braunschweig-Watenbüttel und dem Kreuz Braunschweig-Nord. 4 Kilometer Stau nach einem Unfall. Hier dauert's eine halbe Stunde länger. Die A2 Richtung Berlin ist zwischen Bornstedt und dem Kreuz Magdeburg nach einem Unfall und wegen Reparaturarbeiten gesperrt. Und im weiteren Verlauf ist die A2 zwischen Thesen und Ziesa weiterhin gesperrt. Vorsicht auf der A13 Richtung Dresden. Zwischen Ruhland und Ortrand befindet sich eine ungesicherte Unfallstelle. A14 Richtung Magdeburg. Zwischen Halle Ost und Halle Peißen stockender Verkehr wegen Bauarbeiten. Rechnen Sie hier mit 10 Minuten mehr. Die A14 Richtung Schwerin ist zwischen Kreuz Magdeburg und Dahlen-Warsleben wegen Reparaturarbeiten gesperrt. Nochmal A14, diesmal Richtung Dresden. Vorsicht, zwischen Nossen-Nord und Nossen-Ost liegen Metallteile auf der Fahrbahn. A72 Richtung Leipzig, zwischen Stolberg-Nord und Chemnitz-Süd, 4 Kilometer stockender Verkehr an einer Baustelle, auch hier dauert 10 Minuten länger. Und dann haben wir noch eine Nachricht von der B100 Richtung Bitterfeld, zwischen Europachaussee und Peißen liegt ein Holzbrett auf der Fahrbahn. Soweit der MDR Kulturverkehrsservice. Wir wünschen Ihnen gute Fahrt. Es ist 8:35.
6: 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Jetzt aus Leipzig, Lucy Fair.

Lucy Fair aus Leipzig. Hier bei MDR Kultur, 8:08 ist es. Die USA begehen ihren 250. Geburtstag, denn übermorgen jährt sich die Gründung der Vereinigten Staaten von Amerika zum 250. Mal. Das wird natürlich groß gefeiert, wobei bei Donald Trump ja immer nicht ganz klar ist, ob er sich nicht im Grunde einfach nur einmal mehr selbst feiert und dann diesen Jahrestag zum Anlass dafür nimmt. Und damit sind wir im Prinzip auch schon bei der Frage, wie es denn um diese älteste moderne Demokratie steht. Also ob sie tatsächlich am Zerfallen ist oder ob sie in der Krise steckt, aus der sie vielleicht auch gestärkt wieder rausgehen könnte. Über diese Fragen spreche ich gleich mit der Historikerin Christina Moriner und auch darüber, wie sich diese Fragen eben spiegeln lassen auf uns hier in Deutschland.

0: Edwin Collins, A Girl Like You. Sie sind bei MDR Kultur. Es ist 13 Minuten nach 8:30. Die erste moderne Demokratie wird übermorgen 250 Jahre alt. Da jährt sich nämlich die Gründung der Vereinigten Staaten von Amerika. Und gleichzeitig läuft diese Demokratie ja gerade Gefahr, Stück für Stück zu zerfallen. Die Frage ist also, inwiefern das, was wir da in Amerika beobachten, jetzt auch auf uns und unsere Demokratie übertragen können, inwiefern auch unsere Demokratie bedroht sein könnte. Und so heißt auch das neue Buch von Christina Morina, das amerikanische Beben, Erfahrungen und Konsequenzen für die deutsche Demokratie. Christina Morina ist Professorin für Zeitgeschichte an der Universität Bielefeld, hat selber immer wieder in den USA gelebt und mit ihr bin ich jetzt verbunden. Guten Morgen, Frau Morina.
1: Hallo, guten Morgen, Frau Knatte.
0: Sie haben 2024/25 ein Jahr lang in New York Zeitgeschichte unterrichtet und da dann auch die Wiederwahl von Donald Trump miterlebt. Und da haben Sie ganz unterschiedliche Beobachtungen gemacht. Einerseits die von Zivilgesellschaft und andererseits die dieses politischen Betriebs. Können Sie uns davon genauer erzählen?
1: Ja, es war natürlich eine extrem aufregende, aufwühlende Zeit. Einerseits diese krasse politische Auseinandersetzung rund um die Wahl von Donald Trump, die starke Polarisation in der Gesellschaft, die Feindseligkeit und dann eben auch die Machtübernahme durch Trump im Januar 25 und andererseits eine oft relativ unberührte Zivilgesellschaft in der Größe des Landes. Also man kommt immer wieder auch raus aus diesen Nachrichten und erfindet dann einen die Weite des Landes und die ruhige, freundliche, pragmatische Art. Und eben auch jetzt in der Zeit, seitdem Trump regiert, an vielen Stellen der Gesellschaft ein großes demokratisches Ethos und eine Standfestigkeit und der Versuch eben an allen Stellen, die möglich sind, diese autoritäre Machtübernahme zu behindern.
0: Das heißt, Sie haben eher Ambivalenz erlebt oder eher Vielschichtigkeit?
1: Beides, also es gehört beides dazu und die Frage, wie das jetzt weitergeht, lässt sich eben auch nicht ganz leicht dann in die eine oder andere Richtung beantworten und auch nicht die Frage, ob die Demokratie schon kaputt ist oder nicht. Ich würde sagen, dass diese Zivilgesellschaft so lebendig und pragmatisch und auf der kommunalen Ebene auch oft eben über Gräben hinweg miteinander zusammenarbeitet und so, das spricht dafür, dass man zuversichtlich sein kann, dass eben dieser Versuch, die Republik abzuschaffen, im Grunde nicht gelingen wird.
0: Jetzt beschreiben Sie in Ihrem Buch unter anderem, dass dystopische Szenarien in den USA erstaunlich wenig anschlussfähig sind. Die Amerikaner können sich offenbar ihre gesellschaftliche Zukunft nur schwer als Katastrophenszenario ausmalen. Was haben Sie dafür für Erklärungen?
1: Ja, das ist insbesondere in den ersten Wochen dann nach der Amtsübernahme, wo also diese Flut von repressiven Maßnahmen und illiberalen, unrechtsstaatlichen Verordnungen erlassen worden ist, gab es einerseits eine Art Lähmung, aber andererseits auch aus meiner Sicht zu wenig Krisen und möglichem Untergang sozusagen Bewusstsein. Ich bezeichne das als sozusagen einen Mangel an demokratischem Katastrophenbewusstsein und der einem gerade als Deutsche und deutsche Historikerin natürlich irgendwie sehr stark mitgegeben ist, weil die deutsche historische Erfahrung da im Hintergrund ist, die heutige deutsche Demokratie Gegenwart sozusagen auch sehr stark prägt, nämlich die Erfahrung schon einmal gemacht zu haben, dass Demokratie zerstört ist und zerstört werden kann und endlich sein kann. Das fehlt den USA, selbst wenn es einmal einen Bürgerkrieg gab. Es gibt also einen irgendwie sehr festen Glauben daran oder auch die Unmöglichkeit, sich vorzustellen oder vorstellen zu wollen, dass diese Demokratie auch enden kann. Und das kann andererseits natürlich auch eine Ressource sein, um nicht sozusagen gelähmt zu sein und sich völlig zurückzuziehen, sondern eben weiterzumachen. Und das passiert eben an vielen Stellen.
0: Und sehen Sie eine Möglichkeit, dass auch wir als Deutsche uns von dieser Ressource was abgucken können?
1: Ja, ich finde diesen transatlantischen Spiegelblick sehr, sehr erhellend. Einerseits zeigt er, dass das politische System der Bundesrepublik eben ein ganzes Stückchen demokratischer und auch robuster ist, eben auch aus der Erfahrung der erstmaligen Zerstörung der Weimarer Demokratie. Und andererseits lebt diese USA, lebt dieses Land, lebt auch diese Demokratie nach wie vor weil es eine über hunderte von Jahren nun gewachsene demokratische Gewohnheit gibt, eine Alltäglichkeit, das sich selbst verantwortlich führen, wie die Art und Weise, wie dieses Land regiert wird auf allen Ebenen. Es ist ja nicht nur die Washingtoner Ebene. Und diese, also wahrzunehmen, wie essentiell dann am Ende gerade diese vielstimmige, an ganz vielen unterschiedlichen Orten, kleinen wie großen Gesten der liberalen und demokratischen Standhaftigkeit sind, das ist etwas, glaube ich, was auch für die hiesigen Zusammenhänge ermutigend sein sollte.
0: An einer Stelle im Buch befragen Sie sich selber, wie man diese liberale Demokratie denn nicht nur schützen, sondern überhaupt den Glauben an sie erhalten kann. Haben Sie auf diese Frage eine Antwort gefunden?
1: Also als Historikerin würde ich darauf ganz eindeutig sagen, es gibt, wenn man historisch blickt, keine andere politische Ordnung oder einen Versuch, die Demokratie umzusetzen, wahre Volksvertretung umzusetzen, in der es so vielen Menschen möglich gemacht wird, relativ frei und relativ sicher auch im relativen Wohlstand zu leben, friedlich miteinander leben zu können. Es gibt keine andere politische Ordnung, die mehr sozusagen einhalten konnte an Versprechen von Wohlstand, Frieden, Freiheit. Und trotzdem reicht eben der Blick auch in die Geschichte, glaube ich, nicht. Und diese sozusagen Errungenschaftsperspektive, die reicht nicht aus. Die liberale Demokratie insbesondere, die muss sich eben auch jetzt im 21. Jahrhundert irgendwie auch neu beweisen, vielleicht auch neu erfinden. Demokratie ist ja nie abgeschlossen. Es ist nichts, was einmal gesichert ist und dann irgendwie für ewig da, sondern eben auch sehr fragil. Und da ist also so eine Doppellektion. Einmal nach hinten geschaut, eigentlich Grund, sie wirklich aus Überzeugung zu verteidigen, aber ins Jetzt und nach morgen geschaut, auch da die Notwendigkeit zu zeigen, warum das auch in Zukunft noch weiter so sein kann.
0: Und jetzt haben Sie ja in den USA durchaus auch Widerstand und zivilen Ungehorsam gegenüber Trumps Politik erlebt. Und deshalb endet Ihr Buch auch hoffnungsvoll insofern, als dass das letzte Kapitel der Demokratiegeschichte vielleicht doch noch nicht geschrieben ist. Wie geht's Ihnen denn da mit Blick auf Deutschland?
1: Ja, also das amerikanische Beben, wie ich diese ganze Zeit jetzt beschreibe, hält deswegen an, weil die Regierung das nicht einfach eins zu eins umsetzen kann und sich diese Republik nicht in eine Diktatur ohne weiteres verwandeln lässt und es an so vielen Stellen Gegenwehr gibt und deswegen bebt diese politische Lage da in den USA. Und wir haben natürlich in Deutschland teilweise sehr ähnliche Herausforderungen. Auch hier gibt es rechtspopulistische, radikalnationalistische, protektionistische, rassistische Programme, die in demokratischen Wahlen sehr viel Zustimmung erhalten. Zugleich sieht man aber eben, wir haben eine parlamentarische Demokratie, also eine präsidiale Machtübernahme ist bei uns nicht ganz so einfach und damit auch ein Abgleiten ins Autoritäre. Aber es braucht eben den Blick auch auf die Konsequenzen, die mit einem solchen rechtspopulistischen Programm, wenn das Regierungspolitik wird, auf der Landesebene, auf der Bundesebene, da braucht es einen klaren Blick. Auch jeder Wähler, jede Wählerin muss sich da ganz klar fragen, was sind dann eigentlich die Folgen solcher Programmatiken in der Praxis? Nicht nur für die sozusagen Zielgruppen, die sogenannten Minderheiten, die dann im Blick stehen, sondern eben für die Gesellschaften insgesamt und nicht zuletzt dann auch für die Welt, weil die äußere Sicherheit ja damit auch in Frage steht, wie wir jetzt an der Außenpolitik dieser Regierung sehen. Also zu durchdenken, was Rechtspopulismus an der Macht bedeutet, kann man jetzt leider auf der Erfahrung, die wir mit den USA jetzt machen müssen in den letzten Jahren, doch nochmal auf eine ganz intensive Art und Weise anders tun als vielleicht zuvor. Und deshalb sollte sich das auf Deutschland dann auch so auswirken, dass solche Programmatiken nicht weiter Zulauf erhalten.
0: Das sagt die Historikerin Christina Morina. Ihr Buch Das amerikanische Beben, Erfahrungen und Konsequenzen für die deutsche Demokratie ist im Siedler Verlag erschienen und ich sage vielen Dank für Ihre Eindrücke und Auskünfte, Frau Morina.
1: Danke für Ihre Fragen und das Gespräch, Frau Knappe.

Neue Musik hier im Programm von MDR Kultur, die kommt von Nina Caroline. Over Again heißt der Titel. Die Musik für diese Sendung hat übrigens Thomas Remmert heute für Sie ausgewählt. Ich bin Caroline Knappe, sag schon mal danke fürs Zuhören. Machen Sie es gut, kommen Sie gut durch den Tag. Und nach 9 Uhr erwartet Sie dann hier wie immer unsere Lesezeit. Da sind wir heute wieder mit Lotte in Weimar, Thomas Mann hier bei MDR Kultur.

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7: Um 9 Uhr mit Mirko Jugelt. Der Koalitionsausschuss von CDU, CSU und SPD hat sich auf ein Reformpaket verständigt. Das bestätigte SPD-Fraktionsgeschäftsführer Dirk Wiese am Morgen MDR aktuell. Wiese sagte, die Koalition habe gezeigt, dass sie arbeitsfähig sei. Details nannte Wiese nicht. Nach Informationen der ARD und der Deutschen Presseagentur umfasst das Paket Reformen der Einkommenssteuer, der Arbeitsmarktregeln und Maßnahmen zum Bürokratieabbau. Zur Stunde soll es eine Pressekonferenz geben. Rund 3 Monate früher als geplant eröffnet Infineon heute in Dresden eine neue Chipfabrik. Das Werk soll Chips zur Energiesteuerung produzieren, etwa für KI-Rechenzentren, aber auch für Windkraftanlagen und Solartechnik. Standortleiter Thomas Richter sagte dem MDR, die Erweiterung komme zum richtigen Moment, um die hohe Nachfrage zu bedienen. In Ludwigslust bei Schwerin ist in der Nacht in einem Krankenhaus ein Feuer ausgebrochen. Nach Angaben des Landkreises kamen 2 Patienten ums Leben. Mehr als 30 Menschen wurden verletzt. Ausgangspunkt des Feuers sei ein Patientenzimmer gewesen. Die Flammen hatten dann auch den Dachstuhl des 5-geschossigen Gebäudes erfasst. Patienten und Beschäftigte mussten evakuiert werden. Details sind noch unklar. Russland hatte in der Nacht die Ukraine erneut mit Drohnen, Raketen und Marschflugkörpern angegriffen. Nach Angaben von Bürgermeister Vitali Klitschko gab es allein in der Hauptstadt Kiew 13 Tote. 46 Menschen seien verletzt worden. Luftalarm und Explosionen wurden zudem auch aus anderen Städten gemeldet, also aus Saporischschja und Charkiw. Russland meldete einen Toten bei einem ukrainischen Angriff auf eine Ölraffinerie in der Region Nischni Nowgorod. Nach dem Komplettausfall der Leipziger Straßenbahnen haben die Verkehrsbetriebe Gutachten in Auftrag gegeben. Baubürgermeister Thomas Dienberg sagte am Abend im Stadtrat, es müsse geklärt werden, warum die Fugenmasse bei der großen Hitze am Wochenende flüssig geworden sei und Gleise und Weichen verklebt habe. Untersucht werden solle auch, ob das Material der Ausschreibung entsprochen habe. Erste Ergebnisse sollen nach der Sommerpause vorliegen. Inzwischen fahren in Leipzig wieder mehrere Straßenbahnlinien auf verkürzten Routen. Oberbürgermeister Burkhard Jung dankte allen, die beim Säubern der Gleise mithelfen. Neben Mitarbeitern der städtischen Werke sind der Stadt zufolge auch rund 70 Freiwillige aus der Bevölkerung im Einsatz. Das waren die Nachrichten. Das Wetter mit den aktuellen Temperaturen. Brocken leicht bewölkt 13 Grad, Dresden bedeckt 17, sonst wolkenloser Himmel. Eisenach 16, Erfurt 17, Fichtelberg 12, Gera 17 Grad, Görlitz 18, Halle 18, Leipzig 18, Magdeburg 20 und Meiningen 15 Grad. Heute viel Sonne, im Tagesverlauf dann ein paar mehr Wolken. Später vom Eichsfeld bis zur Altmark stellenweise etwas Regen. Höchstwerte 24 bis 27 Grad. Morgen Sonne und Wolken, trocken. Höchstwerte 20 bis 24 Grad. Am Wochenende Sonne und Quellwolken. Am Sonntag einige Schauer oder Gewitter. Sommerlich warm. MDR Verkehrsdienst, A2 Richtung Berlin, zwischen Peine Ost und Kreuz Braunschweig Nord, 6 Kilometer Stau nach einem Unfall, plus 30 Minuten. Die A2 Richtung Berlin ist zwischen Bornstedt und Kreuz Magdeburg nach einem Unfall und wegen Reparaturarbeiten gesperrt. Eine gute Nachricht im weiteren Verlauf ist die A2 zwischen Thesen und Ceesa nicht mehr gesperrt. Die A14 Richtung Schwerin ist zwischen Kreuz Magdeburg und Dahlen-Warsleben wegen Reparaturarbeiten gesperrt. Vorsicht auf der A17 Richtung Prag zwischen Baretal und Bad Gottleuba befindet bietet sich eine ungesicherte Unfallstelle. A36 Richtung Bernburg, am Kreuz Bernburg ist die Überfahrt zur A14 Richtung Leipzig wegen Instandsetzungsarbeiten bis ca. 13 Uhr gesperrt. A72 Richtung Leipzig zwischen Stolberg Nord und Chemnitz Süd, stockender Verkehr. Soweit der Verkehrsdienst. 9.04 Uhr.
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4: Am Mikrofon begrüßt Sie Ole Steffen. Herzlich willkommen zur Lesezeit. Und da hören Sie heute Gerd Westphal mit der zweiten Folge aus Thomas Manns Roman Lotte in Weimar. Gerd Westphal wird Sie vorab in das Geschehen im Weimar des Jahres 1816 hineinbegleiten.
6: Meine Damen und Herren, heute die erste Fortsetzung in meiner Lesung aus Lotte in Weimar von Thomas Mann. Die erste Folge brachte die Ankunft der Hofrätin Charlotte Kästner, der geborenen Buff, aus Hannover vor dem Elefanten in Weimar. Wir haben Charlotte zuletzt allein in ihrem Hotelzimmer zurückgelassen, wo sie sich ein wenig niedergelegt hatte. Charlotte fand lange die Ruhe nicht, die sie wohl nicht einmal aufrichtig suchte. Zwar verhüllte sie, nachdem sie die oberen Kleider abgelegt und sich mit einem Plaid bedeckt auf einem der Betten unter dem kleinen Mullhimmel ausgestreckt hatte, ihre Augen gegen die Helligkeit der Fenster, die ohne dunklere Vorhänge waren, mit einem Schnupftuch und hielt darunter die Lider geschlossen. Dabei aber trachtete sie nach ihren Gedanken, die ihr das Herz klopfen machten, mehr als nach dem vernünftigerweise wünschenswerten Schlummer, und dies umso entschiedener, als sie diese Unweisheit als jugendlich, als Beweis und Merkmal innerster Unverwüstlichkeit, Unveränderlichkeit durch die Jahre empfand und sich mit heimlichem Lächeln darin gefiel. Was jemand ihr einst geschrieben auf einem Abschiedszettel, und ich, liebe Lotte, bin glücklich, in ihren Augen zu lesen, Sie glauben, ich werde mich nie verändern. Ist der Glaube unserer Jugend, von dem wir im Grunde niemals lassen, und dass er Stich gehalten habe, dass wir immer dieselben geblieben, dass Altwerden ein körperlich-äußerliches sei und nichts vermöge über die Beständigkeit unseres Innersten, dieses närrischen, durch die Jahrzehnte hindurchgeführten Ich, ist eine Beobachtung, die anzustellen unseren höheren Tagen nicht missfällt. Sie ist das heiter verschämte Geheimnis unserer Alterswürde. Man war eine sogenannte alte Frau, nannte sich spöttisch auch selber so und reiste mit einer 29-jährigen Tochter, die noch dazu das 9. Kind war, das man dem Gatten geboren. Aber man lag hier und hatte Herzklopfen, genau wie als Schulmädel, vor einem tollen Streich. Charlotte stellte sich Betrachter vor, die das reizend gefunden hätten. Wer lieber nicht vorzustellen war als Beobachter dieser Herzensbewegung, war Lottchen, die Jüngere. Trotz dem Versöhnungskuss hörte die Mutter nicht auf, ihr zu zürnen, der humorlosen Kritik wegen, die sie an dem Kleide, den Schleifen geübt und die im Grunde dieser ganzen so würdig natürlich zu begründenden und dennoch von ihr als extravagant beurteilten Reise galt. Es ist unangenehm, jemanden auf Reisen zu führen, der zu scharfblickend ist, um zu glauben, dass man seinetwegen reist, sondern sich als vorgeschoben erachtet. Charlotte empfand mit Groll das Beleidigende solcher, ja vielleicht aller Seelenkunde und hatte nichts anderes im Sinn gehabt, als sie der Tochter Mangel an Leutseligkeit vorgehalten. »Haben denn Sie, die Scharfblickenden«, dachte sie, »nichts zu fürchten? Wie wenn man den Spieß umkehrte und die Motive ihres Spürsinns zutage zöge, die sich vielleicht nicht ganz in Wahrheitsliebe erschöpfen? Lottchens ablehnende Kälte? Nun, auch sie mochte ein boshafter Scharfblick durchschauen, auch sie bot zu Einblicken Anlass und nicht zu sonderlich gewinnenden. Erlebnisse, wie sie ihr, der Mutter, zuteil geworden, waren diesem hochachtenswerten Kinde nun einmal nicht beschieden gewesen, noch würden sie ihm seiner Natur nach je beschieden sein. Ein Erlebnis wie das berühmte zu dritt, welches so fröhlich, so friedlich begonnen hatte, dann aber dank der Tollheit des einen Teils ins quälend Verwirrende ausgeartet und zu einer großen, redlich überwundenen Versuchung für ein wohlschaffen Herz geworden war, um eines Tages, o stolzes Entsetzen, aller Welt kund zu werden, ins Überwirkliche aufzusteigen, ein höheres Leben zu gewinnen und so die Menschen aufzuwühlen und zu verwirren, wie einst ein Mädchenherz, ja, eine Welt in ein oft gescholtenes Entzücken zu versetzen. Kinder sind hart und unduldsam, dachte Charlotte, gegen das Eigenleben der Mutter. Nein, das gestrenge Lottchen hatte so furchtbar Schönes und schuldhaft Tutsüßes nie erfahren wie ihre Mutter an dem Abend, als der Mann in Geschäften verritten gewesen und jener gekommen war, obgleich er vor Weihnachtsabend nicht mehr hatte kommen sollen, als sie vergeblich zu Freundinnen geschickt und allein mit ihm hatte bleiben müssen, der ihr aus dem Ossian vorgelesen hatte und beim Schmerze der Helden überwältigt worden war von seinem eigenen, allerdüstersten Jammer, als der liebe Verzweifelte zu ihren Füßen hingesunken war und ihre Hände an seine Augen, seine arme Stirn gedrückt hatte, da denn sie sich von innigstem Mitleid hatte bewegen lassen, auch seine Hände zu drücken, unversehens ihre glühenden Wangen sich berührt hatten und die Welt ihnen hatte vergehen wollen unter den wütenden Küssen, mit denen sein Mund auf einmal ihre stammelnd widerstrebenden Lippen verbrannt hatte. Da fiel ihr ein, dass sie es auch nicht erfahren hatte. Es war die große Wirklichkeit. Und unterm Tüchlein brachte sie sie mit der Kleinen durcheinander, in der es so stürmisch nicht zugegangen war. Der tolle Junge hatte ihr eben nur einen Kuss geraubt. Oder, wenn dieser Ausdruck zu ihrer beider Stimmung von damals nicht passen wollte, er hatte sie von Herzen geküsst, halb Wirbelwind, halb Melancholikus, beim Himbeersammeln in der Sonne, sie geküsst rasch und innig begeistert und zärtlich begierig, und sie hatte es geschehen lassen. Dann aber hatte sie sich hienieden gerade so vortrefflich benommen wie droben im Schönen. Ja, eben darum durfte sie dort für immer eine so schmerzlich edle Figur machen, weil sie sich hier zu verhalten gewusst hatte, wie auch die pietätvollste Tochter es nur verlangen konnte. Denn es war in aller Herzlichkeit ein wirrer und sinnloser, ein unerlaubter, unzuverlässiger und wie aus einer anderen Welt kommender Kuss gewesen. Ein Prinzen- und Vagabundenkuss, für den sie zu schlecht und zu gut war. Und hatte der arme Prinz aus Vagabundenland auch Tränen danach in den Augen gehabt und sie ebenfalls, so hatte sie doch in ehrlich, untadligem Unwillen zu ihm gesagt, »Pfui, schäme sich, dass er sich so etwas nicht noch einmal beikommen lässt, sonst sind wir geschiedene Leute. Dies bleibt nicht zwischen uns, dass er es weiß, noch heute sage ich es Kästnern.« Und wie er auch gebeten hatte, es nicht anzusagen, so hatte sie es doch an dem Tage noch ihrem Guten redlich gemeldet, weil er's wissen musste. Nicht sowohl, dass jener es getan, als dass sie es hatte geschehen lassen. Worauf sich denn Albert doch recht peinlich berührt gezeigt hatte und sie im Lauf des Gesprächs aufgrund ihrer vernünftig unverbrüchlichen Zusammengehörigkeit zu dem Beschluss gelangt waren, den lieben Dritten nun denn doch etwas kürzer zu halten und ihm die wahre Sachlage entschieden bemerklich zu machen. Unter ihren Lidern sah sie noch heute, nach so viel Jahren, mit erstaunlicher Deutlichkeit die Miene vor sich, die er bei dem überaus trockenen Empfang gemacht, den ihm die Brautleute am Tage nach dem Kuss und namentlich am übernächsten Tag bereitet, als er abends um 10, da sie miteinander vorm Hause saßen, mit Blumen gekommen war, die so unachtsam waren aufgenommen worden, dass er sie weggeworfen und sonderbaren Unsinn peroriert, in Tropen geredet hatte. Er konnte ein merkwürdig langes Gesicht haben damals, unter seinem gepuderten, über den Ohren gerollten Haar, mit großer, betrübter Nase, dem schmalen Schatten des Schnurrbärtchens über einem Frauenmündchen und schwachem Kinn, auch traurig bittenden braunen Augen dazu, klein wirkend gegen die Nase, aber mit auffallend hübschen, seidig schwarzen Brauen darüber. So hatte er dreingeschaut, den dritten Tag nach dem Kuss, als sie dem Ratschluss gemäß ihm in dürren Worten erklärt hatte, damit er sich danach richte, dass er nie etwas anderes werde zu hoffen haben von ihr als gute Freundschaft. Hatte er denn das nicht gewusst, da ihm bei dem klaren Entscheid geradezu die Wangen eingefallen waren und er so blass geworden war, dass Augen und Seidenbrauen sich in sehr dunklem Kontrast aus dieser Blässe hervorgetan hatten? Die Reisende verbiss ein gerührtes Lächeln unter ihrem Tuch, indem sie sich dieser unvernünftig enttäuschten Kummermiene erinnerte, von welcher sie Kästner nachher eine Beschreibung gemacht, die nicht wenig zu dem Entschluss beigetragen hatte, dem lieben närrischen Menschen zum Doppelgeburtstag, seinem und Kästners, dem verewigten 28. August, zusammen mit dem Taschenhomer, die Schleife zu senden, eine Schleife vom Kleide, damit er auch etwas habe. Charlotte errötete unter dem Tüchlein, und der Schlag ihres 63-jährigen Schulmädelherzens verstärkte, beschleunigte sich wieder. Dies wußte Lottchen, die Jüngere, noch nicht, daß ihre Mutter in der Sinnigkeit so weit gegangen war, an der Brust des vorbereiteten Kleides, der Nachahmung des Lottekleides, die fehlende Schleife auszusparen. Sie fehlte, ihr Platz war leer, denn jener besaß sie, der Entbehrende, dem sie sie im Einvernehmen mit ihrem Verlobten zum Trost hatte zukommen lassen und der das gutmütig gespendete Andenken mit 1000 ekstatischen Küssen bedeckt hatte. Lottchen, die Pflegerin Bruder Karls, mochte nur kritisch die Mundwinkel senken, wenn sie diese Einzelheit der mütterlichen Erfindung entdeckte. Zu ihres Vaters Ehren war sie erdacht worden, des guten Getreuen, der einst das Geschenk nicht nur gebilligt, sondern es selber angeregt und trotz allem, was auch er um des ungebärdigen Prinzen willen gelitten, mit seinem Lottchen geweint hatte, als er auf und davon war, der ihm beinahe sein Liebstes geraubt. »Er ist fort«, hatten sie zueinander gesagt, als sie die Zettel gelesen, gekritzelt nachts und am Morgen. »Ich lasse euch glücklich und gehe nicht aus eurem Herzen. Adieu, tausendmal adieu.« »Er ist fort«, sagten sie abwechselnd, und alle Kinder im Hause gingen wie suchend umher und wiederholten betrübt, »er ist fort.« Die Tränen waren Lotten gekommen beim Lesen der Zettel, und sie hatte ruhig weinen dürfen und nichts zu verbergen brauchen vor ihrem Guten. Denn auch ihm waren die Augen feucht gewesen. Und nur von dem Freunde hatte er sprechen mögen, den ganzen Tag. Was für ein merkwürdiger Mensch er sei. Barock wohl zuweilen von Wesen, in manchen Stücken nicht angenehm, aber so voller Genie und eigentümlich ergreifender Besonderheit, welche zum Mitleid bewege, zur Sorge und herzlich geneigten Verwunderung. So der Gute. Und wie dankbar hatte sie sich zu ihm gezogen gefühlt, fester als je an seine Seite, weil er so sprach und es völlig natürlich fand, dass sie weinte um den, der fort war. Wie sie da lag mit geschützten Augen, erneuerte sich in dem unruhigen Herzen der Reisenden diese Dankbarkeit in voller Wärme. Ihr Körper bewegte sich, als schmiege sie sich an seine verlässliche Brust, und ihre Lippen wiederholten die Worte, die sie damals gesprochen. »Es sei ihr lieb«, murmelte sie, »dass er fort sei, der von außen gekommene Dritte, da sie ihm, was er von ihr gewünscht, doch nicht hätte geben können.« Das hörte er gern, ihr Albert, der den Vorrang und höheren natürlichen Glanz des Entschwundenen so stark empfunden hatte wie sie, stark bis zum Irrewerden an ihrer beider, vernünftig zielklarem Glücke und ihr eines Tages in einem Briefchen das gegebene Wort hatte zurückgeben wollen, dass sie frei wähle zwischen dem Glänzenderen und ihm. Und sie hatte gewählt, und ob sie gewählt hatte, nämlich wieder nur ihn, den schlicht ebenbürtigen, den ihr bestimmten und zukommenden, ihren Hans Christian. Nicht nur, weil Liebe und Treue stärker gewesen waren als die Versuchung, sondern auch Kraft eines tief gefühlten Schreckens vor dem Geheimnis im Wesen des anderen, vor etwas Unwirklichem und Lebensunzuverlässigen in seiner Natur. Eine Menge Sommerbilder jener Tage zogen an ihrem Geist vorüber, unter dem Tüchlein sprangen auf entsprechender, hell besonnter Lebendigkeit und verloschen wieder. Szenen zu dritt, wenn Kästner einmal vom Amte frei gewesen war und mit ihnen hatte sein können. Spaziergänge am Bergesrücken, wo sie auf den durch Wiesen sich schlängelnden Fluss, das Tal mit seinen Hügeln, auf heitere Dörfer, Schloss und Warte, Kloster und Burgruine geschaut hatten. Stunden des Buches in der Wohnstube oder im Grase, wenn er ihnen aus seinem geliebten Homer oder dem Fingalliede vorgelesen und plötzlich in einer Art Begeisterungszorn die Augen voll Tränen das Buch hingeworfen und mit der Faust aufgeschlagen hatte, dann aber, da er ihre Betretenheit sah, in ein fröhlich gesundes Lachen ausgebrochen war. Szenen zu zweit zwischen ihm und ihr, wenn er ihr in der Wirtschaft im Krautfelde geholfen, mit ihr Bohnen geschnitten oder im Deutschordensgarten mit ihr Obst abgenommen hatte, ganz guter Kerl und lieber Kamerad, mit einem Blick oder zügelnden Wort rasch wieder ins Rechte zu bringen, wenn er sich ins Schmerzliche hatte gehen lassen wollen. Sie sah und hörte das alles, sich, ihn, Gebärden und Mienenspiel, Zurufe, Anweisungen, Erzählungen, Scherze, Lotte und bestes Lottchen und lass er die Fisimatenten, steige lieber hinauf und werfe mir in den Korb herunter. Das Merkwürdige aber war, dass all diese Bilder und Erinnerungen ihre außerordentliche Deutlichkeit und Leuchtkraft, die genaue Fülle ihrer Details, sozusagen nicht aus erster Hand hatten. Dass das Gedächtnis ursprünglich keineswegs so sehr darauf ausgewiesen war, sie so ins Einzelne zu bewahren, sondern sie erst später aus seiner Tiefe Teilchen für Teilchen, Wort für Wort hatte hergeben müssen. Sie waren erforscht, rekonstruiert, mit sämtlichem Drum und Dran genauestens wieder hervorgebracht, blank aufgefirnisst und gleichsam zwischen Leuchter gestellt, um der Bedeutung willen, die sie wieder alles vermuten, nachträglich gewonnen hatten. Unter dem Herzklopfen, das sie erzeugten, dieser begreiflichen Begleiterscheinung einer Reise ins Jugendland, verflossen sie ineinander, wurden zu krausem Traum Gefasel und gingen unter in einem Schlummer, der nach überfrühem Tagesbeginn und rumpelnder Reise die 60-Jährige an die 2 Stunden umfangen hielt. Während sie schlief, ihres Zustandes tief vergessen, des fremden Gasthofzimmers, wo sie lag, dieser nüchternen Poststation auf der Reise ins Jugendland, schlug es 10:30 von der Hofkirche St. Jakob, und sie schlief noch weiter. Ihr Erwachen geschah von selbst, ehe man sie weckte, aber doch wohl unter dem geheimen Einfluss der sich nähernden äußeren Störung und ihr zuvorkommend aus einer inneren Bereitschaft, die weniger gespannt und empfindlich gewesen wäre, wenn sich nicht das halb freudige, halb beklemmende Vorgefühl damit verbunden hätte, dass die Wachheitsforderung nicht von der Seite ihrer wartenden Schwester, sondern aus erregenderen Anspruchsbereichen komme. Sie saß auf, sah nach der Zeit, erschrak ein wenig über die vorgeschrittene Stunde und dachte nicht anders, als dass sie sich nun schleunigst auf den Weg zu ihren Verwandten machen müsse. Eben hatte sie mit der Wiederherstellung ihrer Toilette begonnen, als es klopfte. »Was gibt es?« fragte sie an der Tür, einige Gereiztheit und Klang in der Stimme. »Man kann nicht eintreten.« »Ich bin's nur, Frau Hofrätin«, sprach es draußen. »Es ist lediglich Macher.« »Um Vergebung, Frau Hofrätin, wenn man derangiert, allein es wäre hier eine Dame, Miss Kassel von Nummer 19, eine englische Dame, ein Gast des Hauses, und ersucht dringend Visite, wenn auch nur eine ganz kurze, ablegen zu dürfen.« »Sagen Sie der Dame«, erwiderte Charlotte am Spalt, »dass ich nicht angekleidet bin, mich auch entfernen muss, sobald ich es bin, und lebhaft bedauere.« In einem gewissen Widerspruch zu diesen Worten legte sie dabei einen Frisiermantel um, durchaus gewillt, die Überrumpelung abzuweisen, aber in dem Wunsch, sich nicht einmal bei der Abweisung im Zustande völliger Unbereitschaft zu fühlen. Ich brauche es Miss Kassel nicht zu sagen, antwortete Marga auf dem Gange. Sie hört es selbst, denn sie steht hier, neben mir. Die Sache wäre die, dass es Miss Kassel höchst dringlich wäre, der Frau Hofrätin sei es auch nur in Minutenkürze aufwarten zu dürfen. Aber ich kenne die Dame nicht, rief Charlotte mit leichter Entrüstung. Das ist es gerade, Frau Hofrätin, versetzte der Kellner. Miss Kassel legt eben das allergrößte Gewicht darauf, sofort dero Bekanntschaft, in flüchtigster Form, wenn's sein muss, zu machen. She wants to have just a look at you, if you please, sagte er kunstvoll verstellten Mundes, gleichsam sprachlich in die bittstellende Persönlichkeit eintretend, was denn für diese das Zeichen zu sein schien, ihre Sache dem Mittelsmann aus den Händen zu nehmen und sie selber zu führen. Denn sogleich erklang draußen in bewegtem Dudel-Tudu ihre hohe Kinderstimme auf, die nicht wieder absetzen zu wollen schien, sondern unter laut hervorgehobenen »Most interesting« und »Highest importance« in unerschöpflichem Flusse weiterging, so dass die Bedrängte im Zimmer sich langsam überzeugte, am ehesten noch sei dem Einhalt zu tun, indem man sich in das zähe Verlangen der Anstehenden ergebe und sich ihr zeige. Und tatsächlich, meine Damen und Herren, lässt Frau Hofrätin Kästner nun die reisende Malerin aus England ein, eine der Personen, die mit ihrem flüchtigen Bleistift viele Porträts der Epoche für uns überliefert haben. Nicht ganz so gut wie die namhaften, aber doch emsig bereit mit ihrem Bleistift, die, ich nenne sie immer 40 Menschen, die die deutsche Klassik ausmachten, zu porträtieren. Kurzum, fährt Thomas Mann fort, ein Opfer ihrer Leutseligkeit saß Charlotte Kästner lächelnd in einem der beiden mit Kreton überzogenen Fauteuils des Gastzimmers und hörte dem Geplauder der Reisekünstlerin zu, die in dem anderen saß und sie zeichnete. Sie tat es mit geräuschvoll virtuosen Strichen, die nicht immer so treffend schienen wie ungeniert, da sie sie öfters, übrigens ohne Nervosität, mit einem großen Radiergummi wieder aufhob. Dem leichten Schielen ihrer Augen, die nicht bei dem waren, was sie redete, war angenehm zu begegnen. Erfreulich und gesund war der Anblick ihrer kugeligen Brust und ihrer gepolsterten Kinderlippen, die von fernen Ländern, von der Begegnung mit berühmten Leuten erzählten, indes die hübschen Zähne schmelzweiß zwischen ihnen schimmerten. Die Situation erschien ebenso harmlos wie interessant. Das war es, was es Charlotte so leicht machte, längere Zeit ganz zu vergessen, wie sehr sie sich versäumte. Hätte Lottchen, die Jüngere, sich geärgert an diesem Besuch? Sorge um die Seelenruhe der Mutter hätte sie nicht ihren Beweggrund nennen dürfen. Von dieser kleinen Angelsächsin war keine Indiskretion zu besorgen. Sie brachte es nicht so weit. Das war beruhigend und gab dem Zusammensein mit ihr etwas Verführerisches. Sie war es, die sprach, und Charlotte hörte ihr heiter zu. Herzlich unterhalten lachte sie über eine Geschichte, die Rose Kassel bei der Arbeit hervorsprudelte, wie es ihr gelungen war, im Abruzzengebirge einen Räuberhauptmann namens Boccarossa ihrer Galerie einzuverleiben, einen wegen seiner Tapferkeit und Grausamkeit hochgefürchteten Bandenchef, der von ihrer Aufmerksamkeit nicht wenig angetan, auch kindlich erfreut über den kühnen Anblick seines Bildnisses, seine Leute beim Abschied eine Salve aus ihren trichterförmigen Flintenrohren zu Miss Roses Ehren hatte abgeben und sie mit sicherem Geleit aus dem Bereich seiner Übeltaten hatte bringen lassen. Charlotte amüsierte sich sehr über die wilde und, wie ihr vorkam, ziemlich eitle Ritterlichkeit dieses Skizzenbuchgenossen. Lachenden Mundes und zu zerstreut, um Erstaunen darüber zu empfinden, dass er plötzlich im Zimmer stand, blickte sie dem Kellner Mager entgegen, dessen wiederholtes Anklopfen in Gespräch und Heiterkeit untergegangen war. »Beg your pardon«, sagte er, »ich unterbreche ungern. Allein Herr Dr. Riemer würde es sich zum Vorzug rechnen, der Frau Hofrätin seine Ergebenheit zu bezeigen.«
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1: Der Mann, den die Straßenbahn erfasst hatte, wirkte ärmlich. Ein älterer Herr, schlicht gekleidet, ohne Papiere. Man schrieb das Jahr 1926 in Barcelona und brachte den Verletzten ins Armenhospital. 3 Tage später war einer der wohl berühmtesten Architekten der Welt verstorben. Sein Name Antoni Gaudí. Wenn uns aktuell die Reiselust in den Urlaub lockt, wird es sicher den einen oder anderen auch nach Barcelona ziehen. Hier finden sich viele Werke des großen Baumeisters, darunter sein bedeutendstes, die Kirche Sagrada Familia, an der auch heute, 100 Jahre nach seinem Tod, weiterhin gebaut wird. Klar ist, das wird auch die nächsten Jahre noch so bleiben. Immerhin, den höchsten Turm der Sagrada Familia, höher als das Ulmer Münster, konnte Papst Leo zum 100. Todestag Antoni Gaudís vor wenigen Wochen einweihen. Allein das Turmkreuz auf der Kirchturmspitze ist unglaubliche 17 Meter hoch und wird in Zukunft von innen begehbar sein. Das Bauwerk ist eine einzige Explosion an Kreativität. Schmal, elegant und verspielt wirken die Kirchtürme, die sich in den Himmel ziehen, als hätte ein Kind mit nassem Sand Türmchen am Strand emporgezogen. Dass er selbst die Fertigstellung seines größten Werks, an dem er bereits seit seinem 31. Lebensjahr baute, nicht miterleben würde, war dem Architekturgenie bewusst. Mein Auftraggeber hat keine Eile, so meinte er dazu nur gelassen. Wie ein Asket stellte er sich als Baumeister in den Dienst Gottes. Aus einfachen Verhältnissen stammend hinterließ er ein Werk, das wie eine Bibel aus Stein zu seinen Besuchern spricht und verkündet, woran auch er selbst glaubte, dass es einen himmlischen Baumeister gibt. Und darauf möchte Antoni Gaudí die Millionen Bewunderer seiner Kathedrale bis heute hinweisen.
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1: Große farbige Ölgemälde, auf denen es auch nach längerem Anschauen etwas zu entdecken gibt, sind derzeit in den Kunstsammlungen Jena zu sehen. Gezeigt werden Bilder von Soha Freimann, einer Malerin, die 1987 in Israel geboren wurde und seit vielen Jahren in Berlin lebt. Ihre Arbeiten zeigen vorwiegend junge Frauen in einer Welt, in der echte zwischenmenschliche Nähe allmählich verschwimmt und ins Digitale abgleitet. Sie denke beim Malen viel über die Erwartungen nach, wie man als Frau sein soll, sagt Freimann.
2: Als ich die Bilder von Soha zum ersten Mal gesehen habe, da war genau dieser Ich-Findungsprozess das, was mir am besten gefallen hat, weil das ein wichtiges Thema unserer Zeit ist, überhaupt diese persönliche Positionierung. Wer bin ich? Wie verhalte ich mich? Wie erfinde ich mich neu?
1: So Kurator Erik Stephan über die Ausstellung Players in Paradise mit Gemälden und Installationen der Israelin Soha Freimann. Zu sehen ist die Schau in den Kunstsammlungen Jena noch bis Mitte September. Vorhang auf für Akrobaten und Straßenkünstler in Görlitz. Bis Sonntag verwandeln sich die Straßen, Plätze und Parks der Stadt in eine riesige Bühne beim Internationalen Straßentheaterfestival Via Thea, das heute um 17 Uhr im Görlitzer Stadtpark feierlich eröffnet wird. 200 Vorstellungen von Künstlern aus aller Welt sind bis Sonntag geplant, sagt Festivalleiterin Christiane Hoffmann. Da braucht man einen guten Überblick im Gegensatz zu den Anfängen des Festivals 1995.
3: Das erste Via Thea war total überschaulich. Jeder hat den Platz, jeder hat was gesehen und inzwischen sind wir bei ganz, ganz vielen verschiedenen Veranstaltungsorten. Ohne Handy geht nichts und man schafft es eigentlich fast nicht mehr als Zuschauer, alle Veranstaltungen zu sehen.
1: Also einfach durch die Straßen schlendern und sich überraschen lassen oder die offizielle Via Thea App mit dem Programm herunterladen. Morgen Nachmittag wird es erstmals eine große Straßenparade geben durch die Innenstadt. Der Künstlertross zieht dann in bunten Kostümen ab 16 Uhr vom Postplatz zum Obermarkt beim Internationalen Straßentheaterfestival Via Thea in Görlitz von heute bis Sonntag. Der Eintritt ist übrigens frei. Mi s Ukraini. Wir sind aus der Ukraine, heißt ein Frauenchor aus Magdeburg. Die meisten Sängerinnen zwischen 18 und 80 Jahre alt sind nach dem russischen Angriff aus ihrem Heimatland geflüchtet. In Magdeburg singen sie nun gemeinsam und bewahren ihre Kultur, vor allem mit mehrstimmigen ukrainischen Volksliedern. Heute kann man den ukrainischen Frauenchor im Schauspielhaus Magdeburg erleben, bei einem Konzert, das sie gemeinsam mit dem Ensemble Vocalor geben. Im Programm sind Volkslieder, zeitgenössische Musik und bekannte Popsongs, die sie in drei Sprachen singen, ukrainisch, hebräisch und deutsch. Das Konzert im Schauspielhaus Magdeburg beginnt heute Abend um 19.30 Uhr.
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2: Um 10 Uhr mit Mirko Jugelt. Die Regierungskoalition hat sich auf eine Reform der Einkommenssteuer zum Januar 2027 geeinigt. Wie die Spitzen von CDU, CSU und SPD mitteilten, soll das Entlastungsvolumen rund 10 Milliarden Euro pro Jahr betragen. Fokus sind laut Bundeskanzler Friedrich Merz kleine und mittlere Einkommen. Merz zufolge vereinbarte der Koalitionsausschuss zudem, die 33 Vorschläge der Rentenkommission umzusetzen. Geeinigt habe man sich auch auf Maßnahmen für den Arbeitsmarkt und gegen Sozialleistungsmissbrauch. So werde die telefonische Krankschreibung wieder abgeschafft, die Krankschreibungspflicht gelte ab dem ersten Tag. In Ludwigslust bei Schwerin ist in der Nacht in einem Krankenhaus ein Feuer ausgebrochen. Nach Angaben des Landkreises kamen zwei Patienten ums Leben. Ausgangspunkt des Feuers in dem fünfgeschossigen Gebäude sei ein Patientenzimmer gewesen. Details sind noch unklar. Russland hatte in der Nacht die Ukraine erneut mit Drohnen, Raketen und Marschflugkörpern angegriffen. Nach Angaben von Bürgermeister Vitali Klitschko gab es allein in der Hauptstadt Kiew 13 Tote. 46 Menschen seien verletzt worden. Luftalarme und Explosionen wurden zudem auch aus anderen Städten gemeldet, so aus Saporischja und Charkiw. Russland meldete einen Toten bei einem ukrainischen Angriff auf eine Ölraffinerie in der Region Nischni Nowgorod. Nach dem Komplettausfall der Leipziger Straßenbahnen haben die Verkehrsbetriebe Gutachten in Auftrag gegeben. Baubürgermeister Thomas Dienberg sagte am Abend im Stadtrat, es müsse geklärt werden, warum die Fugenmasse bei der großen Hitze am Wochenende flüssig geworden sei und Gleise und Weichen verklebt habe. Untersucht werden solle auch, ob das Material der Ausschreibung entsprochen habe. Erste Ergebnisse sollen nach der Sommerpause vorliegen. Inzwischen fahren in Leipzig wieder mehrere Straßenbahnlinien auf verkürzten Routen. Der Europäische Gerichtshof hat eine Geldbuße in Rekordhöhe gegen Google bestätigt. Die Strafe von etwa 4,1 Milliarden Euro bleibt nach dem Urteil der Luxemburger Richter bestehen. Das Unternehmen habe Herstellern von Android-Smartphones und Mobilfunkanbietern illegale Beschränkungen auferlegt, um die Dominanz seiner Suchmaschine zu stärken. Die Strafe war ursprünglich 2018 von der EU-Kommission verhängt und seitdem etwas reduziert worden. Das waren die Nachrichten.
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3: Sonnig ist es auf dem Brocken bei 12 Grad, in Dresden wolkig bei 18 Grad, heiter in Eisenach und Erfurt bei 19 Grad. Wenige Wolken und Sonnenschein gibt es auf dem Fichtelberg und 13 Grad. Viel Sonnenschein gibt es in Gera und Görlitz bei 19 Grad. Sonnig ist es in Halle bei auch 19 Grad. In Leipzig ist es heiter bei 20 Grad. In Magdeburg gibt es Sonnenschein und 21 Grad. Und in Meiningen ist es heiter bei 18 Grad. Aktuell gibt es viel Sonnenschein. Im Verlauf kommen einige Wolken reingezogen. Später kann es im Nordwesten stellenweise regnen bei 24 bis 28 Grad. In der Nacht bleibt es wechselnd bewölkt. Gelegentlich kann es regnen bei 15 bis 9 Grad. Und morgen gibt es einen Mix aus Sonne und Wolken. Es soll trocken bleiben bei 20 bis 24 Grad. MDR Kulturverkehrsservice. A2 Richtung Berlin zwischen Peine Ost und dem Kreuz Braunschweig Nord gibt es 7 Kilometer Stau nach einem Unfall. 45 Minuten brauchen Sie länger. Die A2 Richtung Berlin ist zwischen Irxleben und dem Kreuz Magdeburg wegen Reparaturarbeiten gesperrt. Zurzeit staut es sich bis Bornstedt. Die A4 Frankfurt Richtung Dresden ist zwischen Wilsdruf und dem Dreieck Dresden-West nach einem Unfall gesperrt. Zurzeit gibt es Stau bis zum Dreieck Nossen. Vorsicht auf der A4 Richtung Frankfurt. Zwischen Gerstungen und Wildeck-Obersuhl liegt ein Lkw-Rad auf der Fahrbahn. Die A14 Richtung Schwerin ist zwischen dem Kreuz Magdeburg und Dahlen-Warsleben wegen Reparaturarbeiten gesperrt. A8 und nein, A A36 Richtung Bernburg. Am Kreuz Bernburg ist die Überfahrt zur A14 Richtung Leipzig wegen Instandsetzungsarbeiten bis ca. 13 Uhr gesperrt. A38 Richtung Leipzig. Zwischen Merseburg Nord und Merseburg Süd gibt es Behinderungen durch ein defektes Fahrzeug im Baustellenbereich. Vorsicht auf der B6. Zwischen Görlitz und Markersdorf liegt Kies auf der Fahrbahn. Und geblitzt wird unter anderem auf der A4 Richtung Frankfurt zwischen Hermsdorf und dem Dreieck Dresden-Nord. Soweit am der Kulturverkehrsservice, 10.04 Uhr.
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3: Und Constanze Kittel begrüßt Sie zu 4 Stunden bis 14 Uhr tanzen wir los. Hier ist Patricia Ferrara und Waldeck.

Mit Mambo, Swing und viel Schwung starten wir in den Donnerstagvormittag. Patricia Ferrara und der Musiker und Produzent Waldeck waren das eben. Ja, bei uns dreht sich's gleich um Nostradamus. Er fasziniert die Welt seit Jahrhunderten, denn seine rätselhaften Verse sollen Kriege, Katastrophen, sogar den Weltuntergang vorhersagen. Für dieses Jahr deuten seine alten Schriften angeblich auf geopolitische Verschiebung und einen Machtverlust des Westens hin. Mehr über ihn und seine Vorhersagen erzählen wir gleich, denn heute vor 460 Jahren ist Nostradamus in Frankreich gestorben.

0: Rebecca Backen gemeinsam mit der HR Big Band und dem Tom Waits Titel Yesterday ist hier. Gestern ist heute. Ja, das Gestern hat halt so immer noch eine Bedeutung heute. Heute und hier. Aber wie sieht's denn mit alten Texten aus? Sind die auch immer noch aktuell und haben für uns eine Bedeutung? Und wie ist das mit den Texten von Nostradamus? Kann man damit die Zukunft vorhersagen? Oder ist das alles Humbug? Nostradamus und seine Schriften. Darum geht's jetzt.
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0: Ja, Nostradamus halten manche heute für einen grandiosen Seher, als eine Art übernatürliches Wesen, der zu seiner Zeit die Zukunft vorhergesehen hat. Im wahren Leben hieß er Michel de Nostradamus. Er war französischer Arzt, Apotheker, Autor. Er hatte sich in der bewegten Epoche der Renaissance einen Namen gemacht mit seinen prophetisch verschlüsselten Versen. Am 2. Juli 1566 ist er mit 62 Jahren in Frankreich gestorben. Oliver Rustemeyer erinnert an ihn im heutigen Stichtag.
2: Nostradamus war kein Scharlatan. Nostradamus war zu seiner Zeit einer der großen Universalgelehrten,
3: sagt Bernd Hader von der Gesellschaft zur wissenschaftlichen Untersuchung von Parawissenschaften. Der Verein bemüht sich, für vermeintlich unerklärliche Phänomene plausible Erklärungen zu finden. Ein Dauerbrenner, wie konnte ein Mann, der 1503 in der Provence geboren wird, bis zum heutigen Tage Teile der Welt mit seinen Prophezeiungen in Atem halten? Michel de Notre-Dame heißt der Mann, der als Arzt und Apotheker in Südfrankreich zum Ausbruch der Pest ungewöhnliche Behandlungsmethoden empfiehlt.
4: Sägemehl aus besonders frisch gepressten Zypressen, Gewürznelken, Kalmus, Schwertlilien und als wichtigstes 300 bis 400 Rosen, knospend und noch vor dem Aufblühen gepflückt.
3: Klingt interessant, hilft aber nicht. Seine Frau und Kinder sterben an der Pest. Michel de Notre-Dame irrt jahrelang ziellos durch Europa auf Wanderschaft, kehrt nach Südfrankreich zurück und heiratet eine reiche Witwe. Auf Erwerbsarbeit ist er nun nicht mehr angewiesen. Er muss nicht mehr als Arzt praktizieren und so veröffentlicht er unter dem Namen Nostradamus ab 1550 Almanache mit Prophezeiungen fürs kommende Jahr, später dann für kommende Jahrtausende.
4: Perpetuierliche Weissagungen von jetzt an bis zum Jahre 3797. Dans la maison du traducteur de Bourg.
2: Nostradamus hat diese Verse natürlich in seiner damaligen Sprache geschrieben, in Altfranzösisch.
3: Und vor allem in wirren Satzkonstruktionen ohne Zeitangaben und Namen, ohne Punkt und Komma. Aber mit lateinischen Vermischungen und Wortneuschöpfungen. Rätselhaft und unverständlich. Eine verschlüsselte Geheimsprache oder doch nur im Suff entstandener Unfug, wie Kritiker behaupten.
4: Es sind die meisten meiner prophetischen Strophen dermaßen holprig, dass man weder einen Weg darin finden, noch sie interpretieren kann.
3: Als Nostradamus den Tod eines jungen Löwen voraussagt und einige Zeit später Heinrich II., dessen Wappentier ein Löwe ist, in einem Ritterturnier stirbt, festigt sich sein Ruf als erfolgreicher Wahrsager. Was Verschwörungstheoretiker und Freunde des Weltuntergangs bis heute nutzen. Irgendein Spruch passt immer. Und was nicht passt, wird passend gemacht. So Bernd Hader von der Gesellschaft zur wissenschaftlichen Untersuchung von Parawissenschaften.
2: Da stolpert man immer wieder über das Wort Hister. Es wird sofort als Hitler übersetzt. Dann findet man sehr schnell heraus, dass das der alte lateinische Name für die Donau gewesen ist. Und genau in diesem Wortsinn ist das auch von Nostradamus gebraucht worden.
3: Was soll Nostradamus bereits im 16. Jahrhundert nicht alles vorausgesagt haben? Die Französische Revolution, den Ersten Weltkrieg, den Zweiten natürlich auch, ja selbst noch Katastrophen im nächsten Jahrtausend.
5: Es ist die größte Katastrophe, die Manhattan je erfasst hat.
4: In der goldenen Stadt wird es einen großen Donner geben.
3: Mit ein bisschen Fantasie und geschürter Angst lässt sich halt Geld machen. In vielen Buchveröffentlichungen sei einfach nur falsch übersetzt und fehlinterpretiert worden. So Mireille Huchon, Professorin an der Pariser Sorbonne und Nostradamus-Biografin.
6: Die Reinterpretation se font surtout après coup.
7: Neuinterpretationen gibt es vor allem im Nachhinein, nach dem Ereignis. Man sagt dann, Nostradamus habe das vorausgesehen. Das ist so, seit er seine Prophezeiungen gemacht hat.
3: Seit Mitte des 16. Jahrhunderts also. Und große Katastrophen gab es ja seitdem genug. Nostradamus hat diese nicht mehr erlebt. Er starb am 2. Juli 1566. Heute vor 460 Jahren.
0: Tja, kaum jemand hat mit seinen Prophezeiungen so viele Kontroversen ausgelöst wie eben er, der Arzt, Astrologe Nostradamus. Oliver Rustemeyer hat erinnert mit seinem Blick in die Vergangenheit.
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Hineinspringen ins Wasser, in der Sonne, The Indiacaran, so heißt das Projekt rund um den Musiker, Produzenten und auch Songschreiber Bastido. Den Projektnamen The Indiacaran, ja, gibt's auch in der Geologie, beschreibt eine geologische Periode, die vor 635 bis 541 Millionen von Jahren stattgefunden hat. Musikalisch gibt's diese Periode jetzt auch hier und jetzt. The Indiacaran, das erste Album der Band, heißt A Summer on the Brink, und hier trifft R&B auf Jazz oder andersrum. Leicht, schwebend und mitunter auch mit einer Prise Ironie, genau richtig für diesen Sommer.

0: Gende Depré hier bei MDR Kultur am Donnerstag. 10:30 ist es.
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0: Und bei mir ist Uli Steffen.
2: Das Rudolstadt-Festival bringt ab heute wieder Folk, Roots und Weltmusik nach Thüringen. Los geht es am Abend mit einem Konzert der Brass-Funk-Band namens Make a Move, also Beweg dich. Bis Sonntag finden Konzerte von mehr als 130 Künstlern und Bands statt. Darunter ist auch die Liedermacherin Dota Kehr, die in diesem Jahr mit dem Weltmusikpreis Ruth geehrt wird. Über die einzigartige Festivalstimmung und besondere Konzertorte sagte Festivalchefin Simone Darke MDR Kultur.
3: Wir haben wunderbare Konzerte in den Kirchen. Also da gibt's ganz sicher wieder ganz tolle Entdeckungen. Und das ist ja eigentlich überhaupt das Festival. Ich lasse mich dann eher treiben, gehe hin und entdecke die, die ich gar nicht so auf dem Schirm hatte, als die, wo ich vorher dachte, da musst du unbedingt hin.
2: Bis Sonntag werden täglich bis zu 25.000 Besucherinnen und Besucher erwartet. Mehr zum Festival lesen Sie auch online auf mdr.de/kulturnachrichten. Der Generalintendant der Theater Chemnitz, Christoph Dittrich, hat seinen Vertrag um weitere 5 Jahre verlängert. Das teilten die Theater mit. Demnach läuft Dittrichs Vertrag nun bis Sommer 2033. Seit 2013 leitet er die städtischen Theater Chemnitz. Im Gespräch mit MDR Kultur erklärte Dittrich, er sei dankbar für das Vertrauen, das ihm entgegengebracht werde.
4: Und ich habe eben den Eindruck, dass wir jetzt mit der Fortsetzung der Bewältigung von wirtschaftlichen Herausforderungen einfach noch Aufgaben stehen, wo ich einen Erfahrungsschatz, den ich erworben habe hier in der Stadt, weiter einbringen kann. Und natürlich ist es die Verbindung zu den Kolleginnen und Kollegen hier im Haus, die Ensembles, die ich liebe und schätze, wo ich glaube, auch dort gilt es, sie einfach in eine Zukunft reinzuführen. Und das ist eine schöne Aufgabe.
2: Soweit Christoph Dittrich zur Zukunft an den Theatern Chemnitz. Kanada nimmt im kommenden Jahr am Eurovision Song Contest, kurz ESC, teil. Das teilten die Organisatoren in Genf mit. Damit ist Kanada das erste neue Teilnehmerland, seit Australien 2015 dazu kam. Auch wenn der Wettbewerb in Europa geboren sei, heiße er weiterhin die ganze Welt willkommen, erklärte ESC-Direktor Martin Green. Der ESC wird im kommenden Jahr in Bulgarien ausgetragen, weil die bulgarische Sängerin Dara mit dem Song Bangaranga im Mai den ESC in Wien gewann. Aus welchem Material besteht das Innere des Chemnitzer Nischel? Dieser Frage gehen nun Expertinnen und Experten auf den Grund. Für die geplante Sanierung des Karl-Marx-Monuments wurde eine Materialprobe entnommen. Die Untersuchung soll Aufschluss darüber geben, wie das mehr als 50 Jahre alte Denkmal aufgebaut ist. Trotz vorhandener Pläne sei bislang nämlich unklar, wie die Konstruktion tatsächlich aussieht. Dazu sagte Götz Rommel vom Chemnitzer Bauamt dem MDR.
5: Es gibt Pläne, aber es gibt auch Fotos, auf denen das, was auf dem Plan dargestellt ist, nicht sichtbar ist. Und das ist gerade die Unsicherheit bezüglich der Konstruktion, wie wir sie jetzt vorliegen haben, dass wir eben nicht wissen, ist ein Stahlgestell drinne, ist es nicht drinne oder ist es verschweißt, wir wissen es noch nicht.
2: Im August soll dann eine Platte am Hinterkopf der Büste entfernt werden, um den Innenraum des Monuments erstmals zu untersuchen. Der Nischel in Chemnitz wurde 1971 enthüllt und gilt als die zweitgrößte Porträtbüste der Welt.
0: Der Nischel, genau. Wir üben das gleich nochmal. Dankeschön, Ole, für die Kulturnachrichten.
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0: Viel Sonnenschein und dann noch einige Wolken, so sieht der Tag heute aus. Später kann es vom Eichsfeld bis zur Altmark stellenweise regnen. Dazu gibt es heute Höchstwerte von 24 bis 28 Grad. In der Nacht kann es noch etwas weiter regnen bei Tiefstwerten von 15 bis 9 Grad. Und morgen wechseln sich Sonne und Wolken ab. Regen ist dann nicht in Sicht bei 20 bis 24 Grad. Schon mal der Blick aufs Wochenende. Am Samstag gibt es Sonne und Quellwolken. Am Sonntag einige Schauer oder Gewitter. Es wird sommerlich warm. MDR Kulturverkehrsservice, die R2 Richtung Berlin, ist zwischen Irxleben und dem Kreuz Magdeburg wegen Reparaturarbeiten gesperrt. Zurzeit staut es sich bis Bornstedt. Die A4 Frankfurt Richtung Dresden ist zwischen Wilsdruff und dem Dreieck Dresden-West nach einem Unfall gesperrt. Zurzeit gibt es Stau bis zum Dreieck Nossen. A9 Richtung München zwischen Belitz und Brück gibt es 3 Kilometer Stau wegen Straßenschäden. 15 Minuten länger dauert es. A9 Richtung München zwischen Weißenfels und Naumburg steht ein defekter LKW und Vorsicht, hier erfolgt ein Radwechsel auf der Fahrbahnseite. A13 Richtung Dresden zwischen Teupitz und Freiwalde gibt es 8 Kilometer stockenden Verkehr, 20 Minuten länger dauert es. Die A14 Richtung Schwerin ist zwischen dem Kreuz Magdeburg und Dahlen-Warsleben wegen Reparaturarbeiten gesperrt. A14 Richtung Dresden zwischen Nossen-Nord und dem Dreieck Nossen gibt es Stau und stockenden Verkehr, 10 Minuten länger dauert es. A36 Richtung Bernburg. Am Kreuz Bernburg ist die Überfahrt zur A14 Richtung Leipzig wegen Instandsetzungsarbeiten bis ca. 13 Uhr gesperrt. Und die B87 Richtung Leipzig wird zwischen Jesewitz und Taucher wegen Bergungsarbeiten ebenfalls mehrfach kurz gesperrt. Wo auch immer Sie unterwegs sind, fahren Sie vorsichtig, kommen Sie gut an.
6: 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Jetzt aus Halle, Letkowski.

Er ist Schauspieler und auch Musiker, Christoph Letkowski. Für seine musikalischen Ausflüge nennt er sich einfach nur Letkowski. Im letzten Jahr ist sein Soloalbum Selten so gelacht erschienen, wie zu lesen ist. Finden sich darauf Lieder übers Ein-, Ab- und Auftauchen über Grenzen, Räume, Gefühle und Kompetenzen. Ja, wenn Sie sich seine Lieder live anhören möchten, möglich ist das am 19. Juli in Halle im Kunstverein Talstraße.

0: Natascha und Lass hier bei MDR Kultur. Drohnen für Rettungseinsätze, Flugtaxis, Logistikroboter, autonome Agrarmaschinen oder ein riesiger Fahrsimulator. Ja, was früher nach Science-Fiction klang, gibt es heute schon längst. Und an dieser Stelle wird weiter geforscht für die Mobilität der Zukunft. So lässt die TU Dresden aktuell ein neues Forschungszentrum unter dem Namen Smart Mobility Lab entstehen und das in der Lausitz in Schwarzkolm bei Hoyerswerda. Am Wochenende gab es erstmals einen Tag der offenen Baustelle und Inka Zimmermann war dabei.
1: In Schwarzkolm bei Hoyerswerda entsteht derzeit ein neues Großlabor für die Mobilität der Zukunft. Die Technische Universität Dresden baut seit 2024 am sogenannten Smart Mobility Lab, einer 1 Hektar großen und über 30 Meter hohen Versuchshalle. Darin sollen künftig Drohnen, automatisierte Fahrzeuge und autonome Landmaschinen getestet werden. Im Herbst zieht der große Fahrsimulator der TU Dresden, der Dresden Driving Simulator, von Freital in die neue Halle um. Außerdem werden dort Roboter und Agrarmaschinen wie der Feldschwarm erprobt, der selbstständig über Felder navigiert, Hindernisse erkennt und dabei den Boden deutlich weniger verdichtet. Um verschiedene Flugbedingungen für Drohnen und Flugzeuge nachzustellen, entsteht im Smart Mobility Lab eine der größten Windmaschinen der Welt. Der hohe Strombedarf soll vor allem über Photovoltaikanlagen auf dem Hallendach gedeckt werden. Ende 2026 soll die Versuchshalle vollständig fertig sein. Anfang des kommenden Jahres soll das Smart Mobility Lab in Betrieb gehen. Als wichtiger Standort für Forschung an unbemannter Mobilität, made in Sachsen.
0: Inka Zimmermann über das neue und große Forschungszentrum Smart Mobility Lab in Schwarzkolm. Mehr dazu können Sie in Ruhe nachlesen bei uns im Netz unter mdr.de.

0: Der Schauspieler und auch Musiker Kiefer Sutherland vom neuen Album Grey. Und jetzt rücken wir eine polnische Dichterin in den Mittelpunkt.
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0: Es geht um Wisława Szymborska. Sie war eine zierliche Kettenraucherin mit einem Faible für Camping, für Ella Fitzgerald und Woody Allen, die nur unter Freunden aufgeblüht ist, sonst als eher öffentlichkeitsscheu galt. 2023 ist die erste deutsche Biografie über Wisława Szymborska erschienen. Mit ihren Versen, ihrer Lyrik ist sie 1996 weltberühmt geworden, als sie den Literaturnobelpreis bekommen hat. Für ein Werk, das mit Leichtigkeit, Witz und Ironie Themen der Weltgeschichte gleichermaßen behandelt wie die des menschlichen Daseins. Heute, vor 103 Jahren, am 2. Juli 1923, wurde sie in der Region um Poznań geboren. Ein Gedicht von ihr liest jetzt Sylvia Heid.
2: Bekleidung. Du legst, wir legen, sie legen ab. Die Mäntel, Jacken, Röcke, Blusen aus Wolle, Baumwolle, Kunststofffaser, die Unterröcke, Hosen, Jacken, Wäsche, legen sie hin, hängen sie auf, werfen sie über die Stuhllehne, einen Flügel der spanischen Wand. Vorläufig, sagt der Arzt, ist's nichts Ernstes, ziehen sie sich an. Ruhen Sie sich aus, verreisen Sie, nehmen Sie das im Notfall vor dem Schlaf, nach dem Essen, kommen Sie in 3 Monaten wieder, in 1 Jahr, 1,5. Siehst du, und du hast gedacht, und wir hatten Angst, und ihr habt vermutet, und er hatte den Verdacht. Nun ist es Zeit zu knöpfen, zu binden, zu schließen mit immer noch zitternden Händen die Schnürsenkel, Druckknöpfe, Klemmerchen, Ösen, Gürtel, Krawatten, Kragen. Und aus den Ärmeln, den Handtaschen, Taschen, das arg zerknüllte, getupfte, gestreifte, geblümte Halstuch von plötzlich verlängerter Nützlichkeit wieder herauszuholen.

0: Andrea Molteni, der italienische Pianist mit der Sonate für Klavier A-Moll von seinem Landsmann, dem italienischen Komponisten und Cembalisten Domenico Scarlatti. Van Morrison wird Ende August seinen 81. Geburtstag feiern und vorher und danach ist er on Tour. Chapeau, Wahnsinn in dem Alter. Wir wünschen alles Gute und da geht's für ihn zum Beispiel nach Spanien, in die Schweiz, nach Belgien oder ins Vereinigte Königreich. Deutschland lässt er leider aus, aber wir hören ihn jetzt hier bei uns im Programm. Hier ist Van Morrison mit Love is a Hard Work. Hat er durchaus recht.
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6: Um 11 Uhr mit Mirko Jugelt. Die Regierungskoalition hat sich auf ein umfangreiches Reformpaket verständigt. Bundeskanzler Friedrich Merz sagte, Deutschland solle damit flott gemacht werden für die Zukunft. Merz zufolge vereinbarte der Koalitionsausschuss eine Einkommenssteuerreform ab Januar 2027. Die Steuerzahler würden damit um rund 10 Milliarden Euro jährlich entlastet, ein Durchschnittshaushalt um 600 Euro. Im Fokus stünden vor allem kleine und mittlere Einkommen. Geplant sind unter anderem höhere Grundfreibeträge und ein höheres Kindergeld. Im Gegenzug soll die Reichensteuer angehoben werden. Die 33 Vorschläge der Rentenkommission sollen Merz zufolge vollständig umgesetzt werden. Die Koalition plant zudem schärfere Regeln für Krankschreibungen. Danach soll es verpflichtend werden, bereits ab dem ersten Tag einer Erkrankung eine Arbeitsunfähigkeitsbescheinigung vorzulegen. Bisher ist die ärztliche Bescheinigung erst ab dem vierten Tag vorgeschrieben. Die telefonische Krankschreibung soll abgeschafft werden. In Ludwigslust bei Schwerin ist in der Nacht in einem Krankenhaus ein Feuer ausgebrochen. Nach Angaben des Landkreises kamen zwei Patienten ums Leben. Ein Mensch habe eine Rauchgasvergiftung erlitten. Zuvor war noch von mehr als 30 Verletzten die Rede gewesen. Ausgangspunkt des Feuers in dem fünfgeschossigen Gebäude war laut Landkreis ein Patientenzimmer. Details sind noch unklar. In Deutschland hatte es in diesem Jahr bereits vor dem Hitzewochenende Ende Juni mehr als 800 hitzebedingte Todesfälle gegeben. Das teilte das Robert-Koch-Institut mit. Rund 500 davon seien Menschen im Alter von 85 Jahren und mehr gewesen. Das RKI erklärte, meist habe eine Kombination aus Hitze und bestehenden Vorerkrankungen zum Tod geführt. Einige Menschen seien aber auch direkt an Hitzschlag gestorben. Das Ausmaß hitzebedingter Todesfälle wird daher mit Hilfe statistischer Methoden geschätzt. Der Europäische Gerichtshof hat eine Geldbuße in Rekordhöhe gegen Google bestätigt. Die Strafe von etwa 4,1 Milliarden Euro bleibt nach dem Urteil der Luxemburger Richter bestehen. Das Unternehmen habe Herstellern von Android-Smartphones und Mobilfunkanbietern illegale Beschränkungen auferlegt, um die Dominanz seiner Suchmaschine zu stärken. Die Strafe war ursprünglich 2018 von der EU-Kommission verhängt und seitdem etwas reduziert worden. Das waren die Nachrichten.
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4: Heiter ist es in Dresden bei 20 Grad. Viel Sonnenschein gibt's an Eisenach und 20 Grad auch. So sieht's auch in Erfurt aus bei 21 Grad. Sonne und ein paar Wolken gibt es in Gardelegen bei 23 Grad. Wolkenlos ist es in Hoyerswerda bei 21 Grad. Sonnig in Magdeburg bei 23 Grad. In Neuhaus am Rennweg ist es heiter bei 17 Grad. Viel Sonnenschein gibt's in Oschatz bei 20 Grad. In Plauen ist es sonnig bei 22 Grad. Und heiter in Wernigerode bei ebenfalls 22 Grad. Viel Sonnenschein und im Verlauf auch ein paar Wolken. Das ist der Mix für den Tag. Später kann es im Nordwesten stellenweise regnen. Die Höchstwerte liegen heute zwischen 24 und 28 Grad. In der Nacht gibt es noch gelegentlich etwas Regen bei 15 bis 9 Grad. Und morgen erwartet uns ein Mix aus Sonne und Wolken bei 20 bis 24 Grad. MDR Kulturverkehrsservice. Die A2 Richtung Berlin ist zwischen Ilxleben und dem Kreuz Magdeburg wegen Reparaturarbeiten gesperrt. Zurzeit staut es sich bis Bornstedt. Die A4 Frankfurt. Frankfurt Richtung Dresden, ist zwischen Wilsdruf und dem Dreieck Dresden-West nach einem Unfall gesperrt. Zurzeit gibt es Stau bis zum Dreieck Nossen. A9 Richtung München zwischen Belitz und Brück gibt es 3 Kilometer Stau wegen Straßenschäden. 20 Minuten länger dauert es. A13 Richtung Dresden zwischen Teupitz und Freiwalde gibt es 8 Kilometer stockenden Verkehr. Ebenfalls 20 Minuten länger dauert es. Die A14 Richtung Schwerin ist zwischen dem Kreuz Magdeburg und Dahlen-Warsleben wegen Reparaturarbeiten gesperrt. A14 Richtung Dresden zwischen Nossen-Nord und dem Dreieck Nossen gibt es Stau und stockenden Verkehr. 10 Minuten länger dauert es. A36 Richtung Bernburg. Am Kreuz Bernburg ist die Überfahrt zur A14 Richtung Leipzig wegen Instandsetzungsarbeiten bis ca. 13 Uhr gesperrt. Die B87 Richtung Leipzig wird zwischen Jesewitz und Taura wegen Bergungsarbeiten auch mehrfach kurzzeitig gesperrt. Im Erzgebirgskreis ist die Straße zwischen Pöhla und Rittersgrün nach einem Steinschlag gesperrt. Geblitzt wird unter anderem auf der A4 Richtung Frankfurt zwischen Hermsdorf und dem Dreieck Dresden-Nord. Soweit der MDR Kulturverkehrsservice, 11.04 Uhr.
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4: Mit Constanze Kittel und das ist George Ezra.

Gold Rush Kid. Ja, als Goldjunge kann sich George Ezra auch durchaus bezeichnen. Dann hat er so einige goldene, silberne Platin-Auszeichnungen zu Hause liegen oder stehen. Goldene Schallplatten, silberne Schallplatten, Platin-Schallplatten, ein Brit Award oder auch eine goldene Kamera. Also jede Menge Preise, die der Brite da eingeheimst hat für seine Musik. Schauen wir mal, wie es weitergeht für ihn. Apropos Gehen. Gehen ist ja das perfekte Tempo für Körper, Geist und Seele. Ein wahres Wundermittel, sagen Wissenschaftler. Und darüber schreibt heute auch die Tageszeitung Die Zeit. Wie und auf welche Weise, erzählen wir Ihnen gleich im heutigen Feuilleton in gut 7 Minuten.

0: Tja, sofort hat man Bilder vor Augen. Robert Redford, ja, das war Filmmusik von John Barry aus Jenseits von Afrika. Für die Musik hat er ja auch einen Golden Globe und einen Oscar gewonnen. Nicht nur die, mehr Preise gab es für ihn auch dazu. Wir lesen jetzt rein in die heutigen Tageszeitungen.
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0: Zusammengefasst gibt's die jetzt von Jörg Schieke.
2: Allerlei schöne Themen werden in der neuen Ausgabe der Wochenzeitung Die Zeit ausgepackt. Eines davon, eine Art Wesensschau des menschlichen Gehens. Denn der Gang ist ja sowas wie ein Gesicht. An ihm lässt sich Selbstbewusstsein, genauso wie Schüchternheit ablesen und vieles mehr. Zitat, der aufrechte Gang ist ein Merkmal, das den Menschen vom Tier abhebt. Kinder lernen laufen, indem sie hinplumpsen und wieder aufstehen. In ihren unbeschwertesten Jahren schlagen sie sich andauernd die Knie auf. Sommerknie nannte man das in der Familie einer Freundin liebevoll. Im Alter liegt im Stürzen eine große Gefahr. Dazwischen gibt es eine Spanne von Jahrzehnten, in denen der Mensch sich in aller Regel sorglos und selbstverständlich auf zwei Beinen durchs Leben bewegt. Dabei ist der Vorgang irrwitzig komplex. Während der Stützfuß abrollt und eine Rückstoßkraft erzeugt, pendelt das zweite Bein nach vorn und bleibt im Schwebezustand, bis der Pendelfuß mit der Ferse aufsetzt und seinerseits zum Stützfuß wird. Zitat Ende. Der Pendelfuß wird zum Stützfuß, zwischendrin gelingt die Schwebe. Nun haben wir das von einem jungen Maler gefertigte Merkel-Porträt hier schon im Fachgespräch begutachtet, aber weil heute wieder in mehreren Zeitungen darüber gesprochen wird, nochmals eine Expertise. Natürlich, wenn ein verlorenes Fußballspiel politische Signale aussendet, dann wohl das Porträt einer langjährigen Kanzlerin erst recht. In der Sächsischen Zeitung sagt Kunstkritiker Wolfgang Ulrich: Was ich wirklich interessant und dann letztlich doch auch gut an dem Bild finde, dass es auch vor dem Hintergrund der anderen Bilder der Kanzlergalerie nicht so privat daherkommt. Man sieht alle außer Schröder im Sitzen, wie pensionierte Politiker. Und Angela Merkel hat nun eigentlich ein Staatsporträt schaffen lassen von sich. Sie steht. Sie wirkt dadurch repräsentativ. Insofern ist das Bild schon entschlossener als die meisten anderen in dieser Galerie. Und es knüpft tatsächlich an die lange Tradition von Herrschaftsikonografie an. Zitat Ende. Merkel, die Herrscherin. Das nun ist doch ein spezieller Aspekt bei einer Frau, die man mal spöttisch, mal anerkennend auch Mutti nennt oder nannte. Eine herrschende Mutti, also, das wäre nicht das schlechteste Modell für ein Gemeinwesen. Und wo geht's ab in diesem Sommer in Thüringen? Die Thüringer Zeitung erzählt eine schöne Geschichte von Selbstinitiative. Eigentlich sollte das erste Rave ohne Grund mitten im Wald an einem Ort, den die Einheimischen schlicht den Grund nennen, stattfinden. Doch eine Woche vor der Premiere kam die Absage: Waldbrandgefahr. Aus der Not machten viele junge, engagierte Menschen eine Tugend. Wir haben innerhalb einer Woche das komplette Konzept über Bord geworfen und komplett neu angefangen. Der neue Austragungsort ist nun ein Sportplatz. 5 Jahre später feiert Rave ohne Grund am 4. Juli in Uetteroda bei Eisenach seinen 5. Geburtstag. Ein feines Detail ist dabei dieses: Wir möchten, dass die Gäste möglichst wenig vom Sportplatz mitbekommen, erklärt Jonas vom Orga-Team. Bäume werden in das Bühnenbild integriert, die Hauptbühne verschmilzt mit der Umgebung. Besonders kurios, der 2. Floor, der Techno-Jungle, ist wie ein Käfig aus Containern gebaut. Betreten wird er ausgerechnet durch ein Dixie-Klo. Zitat Ende und viel Spaß dann am 4. Juli in Uetteroda.
0: Ja, und den Spaß wünscht Jörg Schieke. Dankeschön für den Zeitungsblick heute am 2. Juli.
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Ja, Civello, hier war sie allein zu hören auf dem aktuellen Till Brönner-Album Italia. Da ist die italienische Sängerin beim Stück Parole Parole mit dabei. Und in der ARD-Mediathek finden Sie auch ein Live-Konzert mit der HR-Big Band Till Brönner und ihr, Chiara Civello.

0: Bronze-Gebiet mit Small Town Boy, remastered in der 1994er Version zu hören gewesen. 11.30 Uhr ist es.
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0: Und die hat Ole Steffen.
2: Gute Nachrichten für Kunst- und Kulturprojekte in Sachsen. Die Kulturstiftung des Landes unterstützt 172 von ihnen mit einer Förderung in Millionenhöhe. Für die zweite Hälfte des Jahres werden rund 1,5 Millionen Euro zur Verfügung gestellt für Vorhaben aus den Bereichen Musik, Film, Kunst und Literatur. Unter welchen Kriterien die Projekte ausgewählt werden, dazu sagte Kulturstiftungsdirektor Manuel Frey, MDR Kultur.
3: Uns ist es in der Stiftung wichtig, dass wir Projekte im ganzen Land fördern. Wir wollen zweitens Projekte fördern, die etwas Besonderes auszeichnet und die viele Menschen faszinieren. Das heißt, wir wollen mit unserer Kulturförderung viele Menschen erreichen. Und das Dritte ist, dass wir nicht irgendetwas fördern, sondern dass überall da, wo das Logo der Kulturstiftung drauf ist, dass die Menschen wissen, das sind Projekte von besonderer Qualität.
2: Zu den geförderten Projekten gehören unter anderem das Stroger-Festival in Knappenrode und das Industriekulturfest Kultur mit Dampf der Stiftung Tuchfabrik Werdau. 500 historische Zeichnungen aus dem Bestand des Museums für Völkerkunde in Dresden sind derzeit in China zu sehen. Die Werke kehren damit vorübergehend an ihren Entstehungsort Ningbo zurück. Dort zeigt das Ningbo-Museum die seltenen Darstellungen aus dem 19. Jahrhundert. Anne Wiehan berichtet für Kulturkompakt.
4: Die farbigen Pinselzeichnungen dokumentieren das Alltagsleben im chinesischen Ningbo vor rund 150 Jahren. Sie zeigen Handel und Handwerk, Arbeitswelten und traditionelle Bräuche. Viele dieser Bildmotive seien in China heute kaum noch erhalten und gelten als wichtige kulturhistorische Zeugnisse, hieß es von den staatlichen Kunstsammlungen Dresden. Die Zeichnungen stammten aus der Sammlung des deutschen Sprachwissenschaftlers Paul Georg von Möllendorf, der im 19. Jahrhundert in Ningbo lebte. Die Ausstellung ist Teil einer Kooperation zwischen den staatlichen Kunstsammlungen Dresden und dem Ningbo-Museum. Zu sehen ist sie bis Anfang November.
2: Seit Anfang des Jahres steht es in Magdeburg. Nun geht das überlebensgroße weiße Rhinoceros des israelischen Künstlers Itamar Goff auf Tour. Wie das Magdeburger Kunstmuseum mitteilte, ist das luftgefüllte Nashorn zunächst noch bis Sonntag im Kloster unserer lieben Frauen zu sehen. Danach werde es in Halle, Salzwedel und Dessau-Roßlau Station machen. Damit soll Gelegenheit für Begegnung und Austausch außerhalb des Kunstkontextes geschaffen werden, mitten im öffentlichen Raum. Rhino on Tour wird von der Kulturstiftung des Bundes gefördert. Das Rudolstadt-Festival bringt ab heute wieder Folk Roots und Weltmusik nach Thüringen. Los geht es am Abend mit einem Konzert der Brass-Funk-Band namens Make a Move, also Beweg dich. Bis Sonntag finden Konzerte von mehr als 130 Künstlern und Bands statt. Darunter ist auch die Liedermacherin Dota Kehr, die in diesem Jahr mit dem Weltmusikpreis Ruth geehrt wird. Über die einzigartige Festivalstimmung und besondere Konzertorte sagte Festivalchefin Simone Dake.
5: Wir haben wunderbare Konzerte in den Kirchen. Also da gibt es ganz sicher wieder ganz tolle Entdeckungen. Und das ist ja eigentlich überhaupt das Festival. Ich lasse mich dann eher treiben, gehe hin und entdecke die, die ich gar nicht so auf dem Schirm hatte, als die, wo ich vorher dachte, da musst du unbedingt hin.
2: Bis Sonntag werden täglich bis zu 25.000 Besucherinnen und Besucher erwartet. Mehr zum Festival lesen Sie auch online auf mdr.de/kulturnachrichten.
0: Und wir sind auch live mit vor Ort. Vielleicht treffen wir uns ja. Vielen Dank, Ole, für die Kulturnachrichten.
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0: Im Moment gibt es viel Sonnenschein und dann kommen ein paar Wolken dazu. Vom Eichsfeld bis zur Altmark kann es später etwas regnen. Die Höchstwerte liegen heute zwischen 24 und 28 Grad. In der Nacht kann es gelegentlich etwas weiter regnen bei 15 bis 9 Grad. Morgen gibt es dann einen Mix aus Sonne und Wolken. Es soll trocken bleiben bei angenehmen 20 bis 24 Grad. Am Samstag sieht es so ähnlich aus mit Sonne und Quellwolken. Und am Sonntag kann es dann einige Schauer oder Gewitter geben bei sommerlich warmen Werten. Im Nähe Kulturverkehrsservice. Die A2 Richtung Berlin ist zwischen Irxleben und dem Kreuz Magdeburg wegen Reparaturarbeiten gesperrt. Zurzeit gibt es Stau bis Bornstedt. Vorsicht auf der A2 Richtung Hannover zwischen Burg Ost und Burg Zentrum liegt eine Metallplatte auf der Fahrbahn. A4 Frankfurt Richtung Dresden zwischen dem Dreieck Nossen und dem Dreieck Dresden West gibt es Stau wegen Bergungsarbeiten. Die A9 Richtung Berlin ist zwischen Niemeck und Brück nach einem Unfall gesperrt. A9 Richtung München zwischen Belitz und Brück gibt es 3 Kilometer Stau nach einem Unfall. 20 20 Minuten länger dauert es, bitte bilden Sie hier eine Rettungsgasse. A13 Richtung Dresden zwischen Teupitz und Freiwalde gibt es 8 Kilometer stockenden Verkehr, 20 Minuten länger dauert es. Die A14 Richtung Schwerin ist zwischen dem Kreuz Magdeburg und Dahlen-Warsleben wegen Reparaturarbeiten gesperrt. A14 Richtung Dresden zwischen Nossen-Nord und dem Dreieck Nossen gibt es Stau und stockenden Verkehr und 20 Minuten länger dauert es. A36 Richtung Bernburg am Kreuz Bernburg ist die Überfahrt zur A14 Richtung Leipzig wegen Instandsetzungsarbeiten bis ca. 13 Uhr gesperrt. Die B19 ist zwischen Waldfisch und dem Abzweig Gumpelstadt nach einem Unfall gesperrt. Wo auch immer Sie unterwegs sind, fahren Sie vorsichtig, kommen Sie gut an.
6: 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Jetzt Rüdiger Krause.

Der Jazz-Gitarrist, Komponist Rüdiger Krause gemeinsam mit der Sängerin Esther Kaiser und Musikerkollegen Now Listen to Me finden Sie auf seinem Album Parallel Real. Und mit seinem Rüdiger Krause-Quartett ist er am 15. August in Halle zu erleben im Händelhaus.

0: Martin Klett hatte eben den ersten Satz aus Sonatina für Klavier vom argentinischen Komponisten Carlos Guastavino gespielt. Und jetzt nehmen wir Sie schon mal gedanklich mit nach Rudolstadt. Ab heute startet das größte Folk-, Roots- und Weltmusikfestival. Bis zum Sonntag gibt es jede Menge Musiker, Musikerinnen und Bands zu erleben. Mit dabei auch die legendäre britische Folkband Blowsabella. Viele ihrer Tunes sind längst Standarde im europäischen Folk. Ja, sie haben etliche traditionelle Tänze populär gemacht, begeistern immer noch eine weltweite Fangemeinde mit ihrem treibenden Sound. Sänger und Backpipe-Spieler Paul James hat mit Blowsabella schon 1989 beim legendären Tanzhausfest in Leipzig gespielt und er hat schöne Erinnerungen an diese Zeit in Leipzig.
1: What did Leipzig remind me of before?
2: Woran mich Leipzig vor der Wende erinnert hat? An Manchester. Ich habe Mitte bis Ende der 70er Jahre Kunst studiert. Ja, es gab noch Bombenlücken aus dem Krieg in England damals. Es war also unglaublich interessant im Osten. Die Menschen waren so großartig. Wirklich, ich werde ganz emotional, wenn ich daran denke. Es war eine unglaublich intensive, emotionale Erfahrung, im Osten zu spielen. Ich würde diese Erfahrung um nichts in der Welt missen wollen.
0: Tja, nach bald über 50 Jahren Bandgeschichte muss man schauen, wie lange die Band noch zu den Festivals und auf den Tanzbühnen dieser Welt spielen kann und mag. Aber beim Rudolstadt-Festival gibt Blowsabella nochmal wunderbare Konzerte und Tanzworkshops. Zum Beispiel morgen am Freitag 16.30 Uhr im Löwensaal. Der Tanzabend beginnt dann 21 Uhr und am Samstag beginnt der Workshop 14 Uhr im Tanzzelt und das Konzert gibt's um Mitternacht ebenfalls im Tanzzelt. Stimmen wir uns schon mal ein, hier ist Blowsabella mit All Things Are Quite Silent.

Closer Bella hier bei MDR Kultur und ab morgen ist die Band beim Rudolstadt-Festival mit Tanzworkshops und Konzerten dabei. Und wir sind ab heute schon live vor Ort. Dann gibt's unser Festivalradio vom Rudolstadt-Festival mit vielen Live-Konzerten, Interviews und Sessions. Los geht's heute Abend ab 18 Uhr. Time.

Der texanische Musiker Shaky Graves, und reingehört haben wir in sein neues Album Foundness etc. Hier singt er unter anderem davon, in einer chaotischen Welt an flüchtiger Schönheit festzuhalten, eben die Zeit zu nutzen, die sonst viel zu schnell davonfliegt. Und mit den Liedern wird er am 26. August im Berliner Lido sein einziges Deutschlandkonzert spielen. Karten dafür gibt's noch.

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7: Um 12 Uhr mit Anja Keeb. CDU, CSU und SPD wollen Deutschland mit einem Reformpaket aus der Krise führen. Bundeskanzler Friedrich Merz sagte bei der Vorstellung, Deutschland solle wieder fit gemacht werden für die Zukunft. Merz zufolge vereinbarte der Koalitionsausschuss, kleine und mittlere Einkommen ab 2027 um rund 10 Milliarden Euro jährlich steuerlich zu entlasten. Geplant sind unter anderem höhere Grundfreibeträge, höhere Arbeitnehmerpauschbeträge und ein höheres Kindergeld. Im Gegenzug wird die Reichensteuer angehoben. Die 33 Vorschläge der Rentenkommission sollen Merz zufolge vollständig umgesetzt werden. Für Unternehmen sollen Bürokratie abgebaut und die Möglichkeit für befristete Arbeitsverträge ausgeweitet werden. Diese sollen künftig bis zu 6-mal verlängert werden dürfen. Die Koalition plant zudem schärfere Regeln für Krankschreibungen. Danach soll es verpflichtend werden, bereits ab dem ersten Tag einer Erkrankung eine Arbeitsunfähigkeitsbescheinigung vorzulegen. Bisher ist die ärztliche Bescheinigung erst ab dem vierten Tag vorgeschrieben. Die telefonische Krankschreibung soll abgeschafft werden. Der Chiphersteller Infineon hat sein neues Werk in Dresden feierlich eröffnet. Der Konzern will nach eigenen Angaben seine Produktionskapazität am Standort verdoppeln. Die neue Fabrik kostete etwa 5 Milliarden Euro, rund 1000 neue Jobs sollen entstehen. Der Bau der Halbleiterfabrik ging schneller voran, sodass sie 3 Monate früher fertig wurde. Infineon will in Dresden Leistungshalbleiter herstellen. Sie kommen unter anderem in Elektroautos, Rechenzentren und Industrieanlagen zum Einsatz. In Deutschland hat es in diesem Jahr bereits vor dem Hitzewochenende Ende Juni mehr als 800 hitzebedingte Todesfälle gegeben. Das geht aus einer Erhebung des Robert-Koch-Instituts hervor. Rund 500 davon seien 85 und älter gewesen. Das RKI erklärte, meist habe eine Kombination aus Hitze und Vorerkrankungen zum Tod geführt. Einige Menschen seien aber auch direkt an Hitzeschlag gestorben. Das Statistische Bundesamt erklärte, extreme Hitze führe in Deutschland jährlich zu rund 1400 Krankenhausbehandlungen. Google muss eine Rekordgeldbuße der EU-Kommission in Höhe von 4,1 Milliarden Euro zahlen. Der Europäische Gerichtshof bestätigte die 2018 von der Kommission verhängte Strafe. Die Luxemburger Richter erklärten, das Unternehmen habe Herstellern von Android-Smartphones und Mobilfunkanbietern illegale Beschränkungen auferlegt, um die Dominanz der eigenen Suchmaschine zu stärken. Das waren die Nachrichten.
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8: Auf dem Brocken gibt es Sonne und wenige Wolken und 14 Grad. So sieht es auch in Dresden bei 22 Grad aus. Wolkenlos ist es in Eisenach bei ebenfalls 22 Grad. In Erfurt ist es heiter bei 23 Grad. Auf dem Fichtelberg wolkig bei 14 Grad. Sonne und wenige Wolken gibt es in Gera bei 23 Grad. Heiter ist es in Görlitz bei 22 Grad. Viel Sonnenschein gibt es in Halle und Leipzig und 23 Grad. In Magdeburg ist es leicht bewölkt bei 24 Grad. Und in Meiningen wolkig bei 22 Grad. Ein paar Wolken sind schon reingezogen zum Sonnenschein. Später kann es im Nordwesten auch stellenweise regnen bei 24 bis 28 Grad. In der Nacht ist das wechselnd bewölkt. Gelegentlich kann es etwas regnen bei 15 bis 9 Grad. Morgen gibt es Sonne und Wolken und 20 bis 24 Grad. MDR Kulturverkehrsservice. Die A2 Richtung Berlin ist zwischen Irxleben und dem Kreuz Magdeburg wegen Reparaturarbeiten gesperrt. Zurzeit staut es sich bis Bornstedt. Vorsicht, auf der A2 Richtung Hannover zwischen Lehrte und dem Kreuz Hannover Ost liegen mehrere Kunststoffplatten. A4 Frankfurt Richtung Dresden zwischen Siebenlehn und dem Dreieck Dresden West gibt es 11 Kilometer Stau wegen Aufräumarbeiten, bis zu 2 Stunden länger dauert es. Die A9 Richtung Berlin ist zwischen Niemeck und Brück nach einem Unfall gesperrt. Bitte bilden Sie eine Gasse für Rettungsfahrzeuge. Die A9 Richtung München ist zwischen Belitz und Brück nach einem Unfall gesperrt. Hier ebenfalls bitte eine Rettungsgasse bilden. A13 Richtung Dresden zwischen Teupitz und Freiwalde gibt es 8 Kilometer stockenden Verkehr. 20 Minuten länger dauert es. Die A14 Richtung Schwerin ist zwischen dem Kreuz Magdeburg und Dahlen-Warsleben wegen Reparaturarbeiten gesperrt. A14 Richtung Dresden zwischen Nossen-Nord und dem Dreieck Nossen gibt es Stau und stockenden Verkehr. 45 Minuten dauert es länger. A36 Richtung Bernburg. Am Kreuz Bernburg ist die Überfahrt zur A14 Richtung Leipzig wegen Instandsetzungsarbeiten bis ca. 13 Uhr gesperrt. Vorsicht auf der A72 Richtung Leipzig. Zwischen Zwickau Ost und Hardenstein befindet sich eine ungesicherte Unfallstelle. Die B19 ist zwischen Waldfisch und dem Abzweig Gumpelstadt nach einem Unfall gesperrt. Die B85 ist zwischen Bad Berka und dem Abzweig Gutendorf ebenfalls nach einem Unfall gesperrt. Und im Landkreis Sonneberg ist die Steinacher Straße zwischen Blechhammer und Sonneberg nach einem Unfall gesperrt. Soweit der MDR Kulturverkehrsservice, 12.05 Uhr.
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8: Mit Constanze Kittel und das hier sind die Seasons.

Schöner Titel. From the Seasons zu finden auf ihrem Album Pulp. Wir schauen gleich nach Görlitz. Falls Sie hier leben oder mal auf der Durchreise sind oder zu Besuch und Appetit haben und vielleicht auch ein leckeres veganes Restaurant oder Bistro suchen zur Mittagszeit, eine gute Adresse wäre da das Kochwerk. Warum und weshalb erzählen wir in gut 3 Minuten.

0: Ben Zetren war das mit einem Titel von Bob Dylan. Ja, es gibt Initiativen, die so ungewöhnlich sind, dass sie es verdienen, näher beleuchtet zu werden. Das Kochwerk in Görlitz gehört definitiv dazu. Der gelernte Schlosser Sebastian Safert hat hier 2019 eine ehemalige Lagerhalle in der Innenstadt gemietet, weil die Miete so günstig war, und hat diese nun in einen hippen Ort verwandelt, in dem er und seine Mitstreiter veganes Essen für andere kochen, auch für viele Künstler und Theaterleute übrigens. Preis und Angebot sind so gut, dass sich die Macher des Kochwerkes vor Fans und Kundschaft kaum retten können. Blanka Weber hat das vegane Bistro schon besucht.
1: Es ist früh morgens 8 Uhr. Sebastian Safert ist hier der Chef und jeden Tag auch der Erste an den Töpfen. Hier entsteht in einem 75-Liter-Topf eine große Menge Suppe.
2: Also wir machen immer so 80 Portionen Eintopf und Tagesgerichte mache ich heute so 100 Portionen.
1: Gekocht wird vegan, Linsen, Erbsen, viel Gemüse, Tofu, Getreide, Nudeln. Viel Zeit zum Plaudern ist jetzt nicht.
2: Ja, fokussiert arbeiten. Geht jetzt noch ganz gut, da noch nicht so viel los ist.
1: Wo früher die Lagerhalle einer Drogerie war, kochen heute Sebastian Safert und sein kleines Team in einer offenen Küche.
2: Kommt die Zwiebel gleich noch dazu.
1: Drumherum alte Möbel, große und kleine Tische. Gekocht und gegessen wird in einem Raum. Urbaner Schick, unkonventionell und mit dem Charme eines Lost Place. Seit 7 Jahren gibt es dieses Bistro mitten in der Innenstadt von Görlitz, vis-à-vis vom Theater, in einem unscheinbaren Hinterhof. Dahinter auch ein kleiner Garten. 4 Stunden später, es ist Mittagszeit, Gäste schauen neugierig über den Tresen.
3: Das ist Kokoscurry mit Mienudeln. Da ist Tofu drin, Süßkartoffeln.
1: Für Sandro ist das der coolste Job, was nicht nur am Essen, den günstigen Arbeitszeiten täglich bis 15 Uhr und an den Gästen liegt.
3: Musik passt jeden Tag, macht schon Spaß hier.
1: Erreicht ein Curry über den Tresen. Nicht nur ganz junge Leute sind hier.
4: Mir gefällt hier das Ambiente. Das ist hier so hip und stylisch, was auch für Görlitz ziemlich außergewöhnlich ist.
1: Hinter ihr stehen 2 Frauen, die gerade Mittagspause haben. Es sind die Theaterpädagoginnen von nebenan.
5: Der Ort ist für mich immer Ankommen, Mittagspause und leckeres Essen.
1: An dem Tag nehmen sie noch Essen mit für die Kollegen. Es geht wie am Fließband. Während sich der Chef um Einkauf, Bestellung und Abrechnungen kümmert, stemmen Sandro, Erik und ihr Kollege, der eigentlich von Beruf Sozialarbeiter ist, das Mittagsgeschäft.
6: Und ich finde es gerade sehr sinnstiftend, so für Menschen zu arbeiten. Und dann meistens ja irgendwie auch regional und bio und für einen recht erschwinglichen Preis, finde ich.
1: Zwischen 7 und 8 Euro kostet ein Gericht. Bezahlt wird übrigens an einer Kasse des Vertrauens. Jeder Gast rechnet selbst, was er verzehrt. Getränke, Essen, Kaffee, Kuchen, legt sein Geld in die Kasse und nimmt sich auch selbst sein Wechselgeld heraus.
2: Die Leute fragen uns, funktioniert das denn? Und dann auf die Gegenfrage, ob sie denn richtig zahlen? Ja, wir schon. Also das ist immer so dieses, man glaubt von den anderen Menschen, dass das die nicht machen würden. Aber das funktioniert insgesamt.
1: Denn wenn hier nicht alle mitmachen, fair bezahlen und die Arbeit des Teams damit wertschätzen, können diese auch nicht kochen. Und das scheint auch niemand zu wollen, sagt der Chef.
2: Also ich habe ja einen Überblick, wie viel wir kochen, was dann am Tagesende raus ist. Aber es gibt die offene Ladenkasse, die kann man so führen.
1: Ein Konzept, so Sebastian Safert, das sich vielleicht auch für andere lohnt, wenn alle Komponenten stimmen. Das Personal, günstige Miete, gute Zutaten. Dass er einmal mitten in der Stadtgesellschaft ausgerechnet ein veganes Bistro führen würde, hätte er sich wohl selbst nicht träumen lassen.
2: Nee, ich bin eigentlich gelernter Schlosser, habe 12 Jahre bei Bombardier, damals noch Bombardier, gearbeitet, habe dann viel im Privaten halt gekocht.
1: Ein Quereinsteiger also, der heute mit Spaß und Leidenschaft für andere kocht und dabei auch noch einen besonderen Ort geschaffen hat.
0: Tja, das Bistro. Jeder zahlt, was er geben möchte. Ein schönes Konzept, das wertgeschätzt wird. Blanka Weber über das besondere Bistro, das Kochwerk in Görlitz. Geöffnet ist immer von montags bis freitags von 11.30 Uhr bis 14.30 Uhr. Aktuell ist also auf. Viele Grüße an den Betreiber und seine Mitstreiter vom Kochwerk in Görlitz.

Das Duo Boy, und das sind die Zürcher Sängerin Valeska Steiner und die Hamburger Musikerin Sonja Glas. Ihr eben gehörter Titel Fit Back In sollte schon mal Lust auf das dritte Album machen. 2021 ist der Titel rausgekommen. Wann allerdings Album Nummer 3 erscheinen wird, ist immer noch nicht klar. Klar ist nur, es soll wie die ersten beiden Alben über Herbert Grönemeyers Label Grönland erscheinen.

Death Cab for Cutie, die Band aus den USA, und sie wird im Herbst in Berlin spielen, am 1. Oktober. Ja, die britische Sängerin Joss Stone war ja unlängst Mitte Juni in Leipzig, hat auf der Parkbühne barfuß gesungen. Es muss ein herrlicher Abend gewesen sein. Ich habe das Konzert zu Hause mithören können. Und hier ist Joss Stone gemeinsam mit Jeff Beck bei uns im Programm zu hören.

0: Jeff Beck und Joss Stone hier bei MDR Kultur. Halb eins ist es.
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0: Mit Ole Steffen.
2: Gute Nachrichten für Kunst- und Kulturprojekte in Sachsen. Die Kulturstiftung des Landes unterstützt 172 von ihnen mit einer Förderung in Millionenhöhe. Für die zweite Hälfte des Jahres werden rund 1,5 Millionen Euro zur Verfügung gestellt für Vorhaben aus den Bereichen Musik, Film, Kunst und Literatur. Unter welchen Kriterien die Projekte ausgewählt werden, dazu sagte Kulturstiftungsdirektor Manuel Frey, MDR Kultur.
3: Uns ist es in der Stiftung wichtig, dass wir Projekte im ganzen Land fördern. Wir wollen zweitens Projekte fördern, die etwas Besonderes auszeichnet und die viele Menschen faszinieren. Das heißt, wir wollen mit unserer Kulturförderung viele Menschen erreichen. Und das Dritte ist, dass wir nicht irgendetwas fördern, sondern dass überall da, wo das Logo der Kulturstiftung drauf ist, dass die Menschen wissen, das sind Projekte von besonderer Qualität.
2: Zu den geförderten Projekten gehören unter anderem das Stroger-Festival in Knappenrode und das Industriekulturfest Kultur mit Dampf der Stiftung Tuchfabrik Werdau. Schätze aus den Kirchenbibliotheken Sachsen-Anhalts sollen künftig öffentlich zugänglich werden. Die Evangelische Kirche Mitteldeutschland und die Staatsbibliothek zu Berlin wollen dafür tausende historische Dokumente aus 17 Pfarrbibliotheken katalogisieren und teilweise online stellen. Darunter ist auch eines von weltweit nur 3 erhaltenen Exemplaren des Plakatdrucks von Luthers 95 Thesen. Über das Projekt sagte Michaela Scheibe von der Staatsbibliothek zu Berlin im Gespräch mit MDR Kultur.
4: Dass wir tatsächlich auch reingehen in die Sammlungen, versuchen zu rekonstruieren, woher kamen diese Bände, was für Spuren früherer Besitzer befinden sich in den Bänden und dann die besonders herausragenden Stücke, dass wir die dann auch digitalisieren und frei ins Netz stellen für die gesamte Öffentlichkeit. Es ist Sichtbarkeit, es ist Wertschätzung eben von ganz kleinen Gemeinden unter Umständen, die ganz neu ihre eigene Geschichte erleben können.
2: Gefördert wird das Projekt von der Deutschen Forschungsgemeinschaft mit 1,3 Millionen Euro. Das UNESCO-Welterbekomitee berät ab dem 19. Juli über die Aufnahme der Waldsiedlung in Berlin-Zehlendorf in die Welterbeliste, wie die Kulturorganisation der Vereinten Nationen heute in Bonn erklärte. Die Waldsiedlung Zehlendorf wurde von Deutschland als bedeutendes Beispiel des neuen Bauens für die Welterbeliste vorgeschlagen. Sie umfasst rund 1900 Wohneinheiten und ist damit einer der größten ihrer Art in Deutschland. Die Wohnanlage wurde 1926 bis 1931 gebaut und gilt als eines der Hauptwerke des Stadtplaners und Architekten Bruno Taut. Heute beginnt das 30. Via Thea Straßenfestival in Görlitz und soll einige Neuheiten für Besucher bieten. Neben einer Parade, die erstmalig am Samstag durch die Altstadt führt, gibt es in diesem Jahr auch eine App. Mit dieser können Gäste ihren Besuch in Görlitz besser planen, so Nathalie Schreiter vom Programmteam des Via Thea. Sie sagte dem MDR.
5: Ein wichtiger Punkt ist auch die Möglichkeit, dass sich jeder Besucher seinen individuellen Ablaufplan erstellen kann mit dieser App. Zu sehen, was ist der nächste Programmpunkt, was kann ich mir als nächstes ansehen. Auch die Möglichkeit, sich direkt dorthin zu navigieren. Ja, auch seinen Aufenthalt zu planen. Was gibt es für Übernachtungsmöglichkeiten? Wie komme ich zum Via Thea? Was gibt es für gastronomische Angebote?
2: Das 30. Via Thea Straßentheaterfestival startet heute und geht bis übermorgen.
0: Dankeschön, Ole, für den Tipp und die Kulturnachrichten in dieser Stunde. Und wir schauen mal auf das Wetter und die Straßen natürlich.
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0: Am Nachmittag gibt es in Sachsen noch viel Sonnenschein und es bleibt trocken. Sonst ziehen von Nordwesten her immer mehr Wolken rein und vom Eichsfeld bis zur Altmark kann es stellenweise regnen. Dazu gibt es 24 bis 27 Grad. In der Nacht kann es auch gelegentlich regnen bei 15 bis 9 Grad und morgen gibt es Sonne und Wolken und am Nachmittag kann es vor allem in Sachsen-Anhalt noch etwas schauern bei 20 bis 24 Grad. Am Wochenende gibt es Sonne und Quellwolken und am Sonntag einige Schauer oder weniger Gewitter und es wird wieder etwas wärmer. MDR Kulturverkehrsservice, die A2 Richtung Berlin, ist zwischen Irxleben und dem Kreuz Magdeburg wegen Reparaturarbeiten gesperrt. Zurzeit gibt es Stau bis Bornstedt. A4 Frankfurt Richtung Dresden, zwischen Siebenlehn und dem Dreieck Dresden-West gibt es 11 Kilometer Stau und stockenden Verkehr wegen Aufräumarbeiten, dadurch auch Rückstau auf die A14 bis Nossen-Nord. Die A9 Richtung Berlin ist zwischen Niemegk und Brück nach einem Unfall gesperrt. Bitte bilden Sie eine Gasse für Rettungsfahrzeuge. Die A9 Richtung München ist zwischen Belitz und Brück nach einem Unfall gesperrt. Bitte bilden Sie ja auch eine Rettungsgasse. A13 Richtung Dresden zwischen Teupitz und Freiwalde gibt es 8 Kilometer stockenden Verkehr. 20 Minuten länger dauert es. Die A14 Richtung Schwerin ist zwischen dem Kreuz Magdeburg und Dahlen-Warsleben wegen Reparaturarbeiten gesperrt. A72 Richtung Leipzig zwischen Zwickau-Ost und Hartenstein gibt es stockenden Verkehr nach einem Unfall und 10 Minuten länger dauert es. Die B19 ist zwischen Waldfisch und dem Abzweig Gumpelstadt nach einem Unfall gesperrt. Die B85 ist zwischen Bad Berka und dem Abzweig Gutendorf ebenfalls nach einem Unfall gesperrt. Im Landkreis Sonneberg ist die Steinacher Straße zwischen Blechhammer und Sonneberg auch nach einem Unfall gesperrt. Wo auch immer Sie unterwegs sind, fahren Sie vorsichtig, kommen Sie gut an.
1: 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Jetzt aus Dresden, Tworna.

Twana. Und Twana ist ein Trio. Dazu gehören Jessica Jekel, Katharina Otor und Frieda Zimmermann. Die drei haben für ihr Debütalbum Twana im März 2021 den Preis der deutschen Schallplattenkritik gewonnen. Und genau in das Album haben wir eben reingehört. Und wenn Sie jetzt sagen, ja, die drei würde ich gerne mal live erleben. Möglich ist das im Herbst, zum Beispiel am 2. Oktober in Graupa bei der Konzertreihe Liebetaler Grundton in der Kirche in Liebetal.

0: die US-amerikanische Band Big Thief rund um Adrian Lenker und ihre Mitstreiter. Ja, bleiben wir in den USA, denn vor fast 250 Jahren, am 4. Juli 1776, haben 13 nordamerikanische Kolonien ihre Unabhängigkeit vom britischen Mutterland erklärt. Und das wird in den USA natürlich gefeiert. In diesem Jahr und mit dem runden Jubiläum natürlich umso mehr. Und das ist für uns Anlass, schon mal darüber nachzudenken, wie schauen die Amerikaner eigentlich auf Deutschland und uns Deutsche. Denn viele Amerikaner haben ja deutsche Vorfahren oder sie haben eine Zeit lang als Soldat in Deutschland verbracht. Ja, das traditionelle Deutschlandbild in den USA ist allerdings sehr bayernlastig. Heißt, wenn von den typischen Deutschen geredet wird, dann meist von Trachten, Oktoberfest, Schuhplattler, Bratwurst, Sauerkraut, Schnitzel und Autobahn. Doch entspricht dieses Klischee nach dem aktuellen Image, das Deutschland und die Deutschen in den USA haben? Welche Erwartungen haben Amerikaner mittlerweile in Deutschland gemacht? Und gilt die deutsche Wirtschaft in den USA immer noch als Powerhouse Europas? Martin Ganselmeier hat mal genauer nachgefragt.
1: Egal, ob man Amerikaner irgendwo im Mittleren Westen nach ihrer Meinung über Deutschland fragt oder in Kalifornien oder wie hier in Manhattan. Die Antworten fallen ähnlich aus wie die von Bob.
2: Automobiles, Volkswagen, die Autobahn.
1: Oder wie die von Nikki.
3: Lederhosen and beer and like, you know, like hot dogs. But like your hot dogs.
1: Und obwohl die deutsche Wirtschaft seit einigen Jahren schwächelt, bewundern viele Amerikaner deutsche Produkte und German Engineering, deutsche Ingenieurskunst. Eddie ist Gerüstbauer für Fensterputzer in Manhattan. Er lobt die echt guten Autos aus Deutschland und schwärmt, deutsche Gerüste sind die besten.
4: Really good cars, really. I install and maintain the window washing scaffolds, German scaffolds, the best.
1: Aber wie viele ältere Amerikaner denkt er bei Deutschland auch an?
4: Nazis.
1: Damit gehört Eddie allerdings zu einer immer kleiner werdenden Minderheit in den USA. Denn in den vergangenen 20 Jahren ist das Image von Deutschland und den Deutschen in den USA kontinuierlich besser geworden. Die deutsche Botschaft in Washington ermittelt dies in regelmäßigen Abständen in einer repräsentativen Umfrage, gemeinsam mit dem Meinungsforschungsinstitut Pew Research. Kurz nach der Jahrtausendwende hatten etwa 40% der befragten Amerikaner einen ausgezeichneten oder guten Gesamteindruck von Deutschland. 2015 waren es schon 55%, Tendenz seitdem weiter steigend. Vor 2 Jahren bezeichneten 8 von 10 Amerikanern das Verhältnis zu Deutschland als gut. Und auf die Frage nach dem wichtigsten Verbündeten der USA wird Deutschland meist auf Platz 3 genannt, nach Großbritannien und Israel. Zum insgesamt positiven Deutschlandbild tragen auch Amerikaner bei, die in Deutschland leben und in den sozialen Medien über ihr Leben in Good Old Germany berichten. Eine von ihnen ist Ashton Schottler, die aus dem Mittleren Westen kommt und seit 8 Jahren in der Nähe von Freiburg lebt.
5: Coming from the Midwest myself, there are a lot of German families.
6: Im Mittleren Westen leben viele Familien mit deutschen Vorfahren und viele dieser Familien haben immer noch Kontakt zu Verwandten in Deutschland. Das schafft eine angenehme Vertrautheit.
1: Ashton Schottler hatte auch viele Klischeevorstellungen über Deutschland, bevor sie nach Freiburg kam. Manche fand sie bestätigt, zum Beispiel, dass Deutsche ziemlich schroff und unverblümt sein können.
5: Germans may be a bit more blunt.
6: Die Deutschen sind im Umgang miteinander sehr direkt. Sie sagen, was sie denken, ehrlich und wahrheitsgetreu. Dagegen sind Amerikaner nicht so direkt.
1: Positiv beeindruckt ist sie vom staatlichen Gesundheitssystem in Deutschland, dass man für vergleichsweise geringe Beiträge eine insgesamt recht gute Gesundheitsversorgung für die ganze Familie bekommen kann. Das hätte sie vor ihrem Umzug nach Deutschland nicht für möglich gehalten.
5: And there is a lot of misinformation.
6: Es gibt viele falsche Vorstellungen unter Amerikanern, was es bedeutet, in einem staatlichen Gesundheitssystem zu leben. Oder was es bedeutet, wenn der Staat die Arbeitszeit regelt. Oder dass es eine gesetzliche Rente gibt und Gewerkschaften geschützt sind.
1: Was viele Amerikaner als Sozialismus kritisieren, empfindet Ashton in ihrem Alltag in Deutschland als deutlichen Gewinn an Lebensqualität.
0: Ja, die Amerikaner und ihr Bild von Deutschland. Es verändert sich langsam, auch wenn sich einige Klischees hartnäckig halten. Ja, zum Beispiel immer noch die Traditionen dabei sind. Martin Ganselmeier war das mit seinem Blick der Amerikaner auf Deutschland und die Deutschen.

Die irische Band Kingfisher mit The Sun Will Never Settle, ein neuer Titel der Band. Und am 17. November könnten Sie The Kingfishers live in Berlin erleben. Bis zu den 13 Uhr Nachrichten ist noch etwas Zeit. Hören wir Musik mit der Schlagzeugerin Lisa Wilhelm, ihren Musikerkollegen und Kolleginnen und dem US-amerikanischen Sänger Nate Daly.

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2: Um 13 Uhr mit Anja Keep. Union und SPD wollen Deutschland mit einem Reformpaket aus der Krise führen. Laut Bundeskanzler Friedrich Merz vereinbarte der Koalitionsausschuss, kleine und mittlere Einkommen ab nächstem Jahr um rund 10 Milliarden Euro jährlich steuerlich zu entlasten. Geplant sind unter anderem höhere Grundfreibeträge, höhere Arbeitnehmerpauschbeträge und ein höheres Kindergeld. Im Gegenzug wird die Reichensteuer angehoben. Für Unternehmen sollen Bürokratie abgebaut und die Möglichkeiten für befristete Arbeitsverträge ausgeweitet werden. Diese sollen künftig bis zu 6-mal verlängert werden dürfen. Die Koalition plant zudem schärfere Regeln für Krankschreibungen. So soll es verpflichtend werden, nicht mehr erst ab dem 4., sondern ab dem 1. Tag einer Erkrankung eine Arbeitsunfähigkeitsbescheinigung vorzulegen. Das unrichtige Ausstellen dieser Bescheinigung soll zudem stärker bestraft werden. Vereinbart wurde auch, die telefonische Krankschreibung abzuschaffen. Der Chiphersteller Infineon hat sein neues Werk in Dresden feierlich eröffnet. Vorstandschef Jochen Hanebeck sagte, es seien etwa 5 Milliarden Euro investiert worden. Damit handle es sich um die größte Einzelinvestition in der Geschichte des Unternehmens. In Dresden entstünden künftig Produkte für die KI-Revolution. Der Konzern will seine Produktionskapazität am Standort verdoppeln. Etwa 1.000 neue Arbeitsplätze sollen entstehen. Der Bau der Halbleiterfabrik ging schneller voran, sodass sie 3 Monate früher fertig wurde. Deutschland hat den schweren Angriff Russlands auf die ukrainische Hauptstadt Kiew mit mindestens 17 Toten scharf verurteilt. Ein Sprecher des Auswärtigen Amtes erklärte, die Bilder der Zerstörung seien erschütternd. Russland setze seinen völkerrechtswidrigen Angriffskrieg mit unverminderter Brutalität fort. Russland hat in der Nacht einen der bislang schwersten Luftangriffe auf die Ukraine geflogen. Laut ukrainischer Behörden setzte die russische Armee mehr als 700 Raketen und fast 500 Drohnen ein. In Deutschland hat es in diesem Jahr bereits vor dem Hitzewochenende Ende Juni mehr als 800 hitzebedingte Todesfälle gegeben. Das geht aus Erhebungen des Robert-Koch-Instituts hervor. Rund 500 davon seien 85 Jahre und älter gewesen. Das RKI erklärte, meist habe eine Kombination aus Hitze und Vorerkrankungen zum Tod geführt. Einige Menschen seien aber auch direkt an Hitzeschlag gestorben. Das waren die Nachrichten.
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3: Sonne und wenige Wolken gibt es in Dresden bei 22 Grad. In Eisenach und Erfurt ist es heiter bei 24 Grad. In Gardelegen fast wolkenlos bei 25 Grad. Sonnig ist es in Hoyerswerda bei 23 Grad. Sonne und ein paar Wolken gibt es in Magdeburg bei 25 Grad. In Neuhaus am Rennweg ist es heiter bei 19 Grad. Ein paar Wolken gibt es zur Sonne in Oschatz und 24 Grad. In Plauen ist es wolkig bei 23 Grad. Und in Wernigerode heiter bei 24 Grad. Am Nachmittag gibt es in Sachsen noch viel Sonnenschein, sonst ziehen von Nordwesten her immer mehr Wolken rein. Und am Abend kann es auch etwas regnen bei 24 bis 27 Grad. In der Nacht bleibt es wechselnd bewölkt, gelegentlich kann es regnen bei 15 bis 9 Grad. Morgen gibt es Wolken und Sonnenschein und am Abend gebietsweise Schauer bei 20 bis 24 Grad. MDR Kulturverkehrsservice. Der A2 Richtung Berlin ist zwischen Irxleben und dem Kreuz Magdeburg wegen Reparaturarbeiten gesperrt. Zurzeit staut es sich bis Bornstedt. A4 Frankfurt Richtung Dresden. Zwischen Siebenlehen und dem Dreieck Dresden-West gibt es 11 Kilometer Stau wegen Aufräumarbeiten. 1 Stunde und 30 Minuten dauert es länger. Dadurch staut es sich auch auf der A14 bis Nossen-Nord und auf den Umfahrungen über die B101 und B173. A9 Richtung Berlin. Zwischen Kleinmarzehns und Brück gibt es Stau nach einem Unfall. Die A9 Richtung München ist zwischen Belitz und Brück nach einem Unfall gesperrt. Bitte bilden Sie eine Rettungsgasse. A13 Richtung Dresden zwischen Teupitz und Freiwalde gibt es 8 Kilometer stockenden Verkehr. 20 Minuten länger brauchen Sie. Die A14 Richtung Schwerin ist zwischen dem Kreuz Magdeburg und Dahlen-Warsleben wegen Reparaturarbeiten gesperrt. Und die B85 ist zwischen Bad Berka und dem Abzweig Gutendorf nach einem Unfall gesperrt. Soweit der MDR Kulturverkehrsservice, 13.04 Uhr.
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3: Mit Konstanze Kittel, ich grüße Sie.

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1: Berlin Sebastian, die schottische Band. Gegründet wurde sie im Januar 1996 in Glasgow von Stuart Murdoch und Stuart David. Heißt, in diesem Jahr kann die Band ihr 30-jähriges Jubiläum feiern. Und das tut sie auch mit einer Tour. Im Winter kann man dann Berlin Sebastian in Deutschland erleben, am 1. Dezember in München und am 2. Dezember in Frankfurt am Main. Wir schauen hier bei uns gleich zurück auf den Mauerbau vor über 60 Jahren in Berlin. Mit der neuen Staffel des Podcasts Zeitkapsel wird das nämlich jetzt ganz frisch erzählt. Ab heute finden Sie die ersten beiden Folgen der zweiten Staffel in der ARD Sounds App und wir stellen sie gleich schon mal näher vor.

0: Die Cowboy-Junkies hier bei MDR Kultur an diesem 2. Juli. Vor über 60 Jahren wurde mitten durch Berlin eine Mauer gebaut. Für viele Jugendliche heute ist das Thema längst vergangene Geschichte. Der Podcast Zeitkapsel will sie wieder lebendig machen, und zwar über Begegnungen zwischen Jugendlichen und Zeitzeugen. In der neuen Staffel erzählt der ehemalige Fluchthelfer Achim Neumann, wie er Menschen aus der DDR geschmuggelt hat, warum er dafür sein Leben aufs Spiel gesetzt hat und für wen. Florian Schmidt stellt die neue Staffel des Podcasts jetzt vor.
1: 9 Meter unter der Erde bekommt die 16-jährige Eva eine Ahnung davon, was Menschen einst für ihre Flucht aus der DDR riskierten.
2: Und ich gehe jetzt quasi unten zu dem Tunnel. Hier ist es halt total feucht und ein bisschen moderig und es fühlt sich sehr beengt und beängstigend an.
1: Gemeinsam mit ihrem Mitschüler Josef besucht sie einen Originalfluchttunnel unter der Berliner Mauer. Begleitet von einem Mann, der solche Tunnel selbst gegraben hat. Achim Neumann, heute 86 Jahre alt.
3: Kein Mensch hält das für möglich, dass wir mit unseren einfachen Mitteln einen 140, 150 Meter langen Tunnel bauen können, bis außerhalb des Sperrgebiets.
1: Die zweite Staffel des Podcasts Zeitkapsel erzählt seine Geschichte. Achim ist ein Teenager, als die DDR Anfang der 50er Jahre immer stärker in das Leben ihrer Bürger eingreift. Kritik ist unerwünscht, viele Freiheiten sind eingeschränkt, sogar westliche Musik ist verdächtig.
3: Gerade als Jugendliche, da ist Musik doch sehr wichtig. Also jedenfalls die meisten Jugendlichen hören doch gerne Musik. Und wenn dann irgend so ein Schnösel kommt von der FDJ, der da FDJ-Sekretär oder weiß ich was ist, und dir erzählt, dass du diese Musik nicht hören sollst, ja, da wird man doch wütend. Da sagt man doch, was ist denn das für ein Idiot?
1: Das Besondere an Zeitkapsel, Jugendliche von heute sprechen hier mit einem Zeitzeugen von damals. Eva und Josef sind ungefähr so alt wie Achim, als dessen Konflikt mit dem DDR-Regime beginnt.
2: Ich finde es halt total toll, dass er sich halt auch auf 2 16-Jährige einlässt und sagt, okay, ich habe jetzt Lust, mit denen 4-5 Tage auch zu verbringen.
4: Also das finde ich auch, aber ich finde auch, dass er sehr extrem gut rüberbringt, wie das Leben damals war.
1: Wiebke Koenicke begleitet diese Begegnungen. Als Host des Podcasts führt sie durch diese wahre Geschichte, die immer wieder an einen Thriller erinnert.
5: Ein Tunnel unter der Berliner Mauer. Unter dem Todesstreifen. Dafür riskiert eine Gruppe junger Männer ihr Leben.
1: Dazu kommen historische Einordnungen und Originalaufnahmen aus der Zeit.
6: Schwere sowjetische Panzer haben soeben die Leipziger Straße besetzt und rollen weiter vor.
1: Viele Archivtöne und ein aufwendiges Sounddesign machen die Geschichte unmittelbar erlebbar.
5: Achims Geschichte ist tragisch, manchmal fast nicht zu glauben und berührend. Es ist auch und vielleicht vor allem eine Liebesgeschichte.
3: Also ich habe nicht im Traum daran gedacht, dass das meine Frau wird und dass wir den Rest des Lebens miteinander verbringen.
1: Aus persönlichen Erinnerungen entsteht so ein lebendiges Bild der Vergangenheit. Und der Podcast zeigt, dass historische Ereignisse besonders dann verständlich werden, wenn junge Menschen die Fragen stellen.
3: Heute bin ich der Meinung, dass dieses Stück deutsch-deutscher Geschichte nicht vergessen werden darf.
1: Der Podcast Zeitkapsel macht genau das möglich. Die Vergangenheit wird hier nicht zum abstrakten Unterrichtsstoff. Sie bekommt ein Gesicht, eine Stimme und wird für eine neue Generation erfahrbar.
0: Tja, wäre also auch für den Geschichtsunterricht in den Schulen interessant. Die ersten beiden Folgen der zweiten Staffel Zeitkapsel können Sie ab heute in der ARD Sounds App hören. Und danach gibt es jeden Donnerstag eine neue Folge bis zum 13. August, dem Tag des Mauerbaus.

Elvis Costello mit Veronica, und an diesem Titel hat auch Paul McCartney mitgeschrieben und er war auch im Hintergrund zu hören bei den Aufnahmen und als Musiker. Ja, jetzt gibt's hier bei uns im Programm den französischen Pianisten Sofiane Pamart. Er gehört zu den meistgestreamten Klassikkünstlern der Welt. Seine Soloalben sind sofort in die Charts eingestiegen, in die Charts für klassische Alben in Frankreich, und er ist regelmäßig auf den Bühnen unterwegs in Frankreich, aber auch international. Aktuell ist er in Kanada, dann wieder in Frankreich zu erleben, und jetzt gibt's ihn, wie gesagt, hier bei uns im Programm.

Kids with Bands. Und im Oktober wird die Band ein neues Album rausbringen, Beljar. Da haben wir uns schon mal reingehört. Und das hier ist der französische Musiker, Sänger Gauvin Serres mit einem Titel von Jacques Brel.

0: Ach, so schöne Walzermusik. Musik aus Frankreich mit Gauvin Serres hier bei MDR Kultur. 13:30 ist es.
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0: Und die hat jetzt Matthias Becker.
2: Hat die Friedenstein-Stiftung Gotha Stiftungsmittel zweckentfremdet? Das wirft der Thüringer Rechnungshof der Stiftung in seinem Jahresbericht vor. Es geht um Betriebsausflüge, Bewirtungen, Belegschaftsversammlungen, aber auch um Geburtstags- und Weihnachtsgeschenke, die aus Stiftungsmitteln finanziert worden sein sollen. Ole Steffen berichtet die Einzelheiten.
3: Laut Rechnungshof hat die Stiftung mit den Ausgaben gegen ihre Satzung und das Haushaltsrecht verstoßen. Auch für das Friedenstein Open Air und das Barockfest seien Stiftungsmittel verwendet worden, obwohl deren Durchführung nicht zum Stiftungszweck gehört habe. Über die Höhe der Summe machte die Behörde keine Angaben. Die Stiftung und das Kulturministerium weisen die Kritik zurück. Bewirtungen und Betriebsausflüge dienten der Würdigung ehrenamtlicher Mitarbeiter und seien wichtige Maßnahmen zur Teambildung und Motivation. Auch die Veranstaltungen verteidigt die Stiftung als Teil ihrer Vermittlungsarbeit. So führe das Barockfest etwa Besucher an Ausstellungen und Geschichte heran.
2: Gute Nachrichten für Kunst- und Kulturprojekte in Sachsen. Die Kulturstiftung des Landes unterstützt 172 von ihnen mit einer Förderung in Millionenhöhe. Für die zweite Hälfte des Jahres werden insgesamt rund 1,5 Millionen Euro zur Verfügung gestellt für Vorhaben aus den Bereichen Musik, Film, Kunst und Literatur. Unter welchen Kriterien die Projekte ausgewählt wurden, dazu sagte Kulturstiftungsdirektor Manuel Frey, MDR Kultur.
4: Uns ist es in der Stiftung wichtig, dass wir Projekte im ganzen Land fördern. Wir wollen zweitens Projekte fördern, die etwas Besonderes auszeichnet und die viele Menschen faszinieren. Das heißt, wir wollen mit unserer Kulturförderung viele Menschen erreichen. Und das Dritte ist, dass wir nicht irgendetwas fördern, sondern dass überall da, wo das Logo der Kulturstiftung drauf ist, dass die Menschen wissen, das sind Projekte von besonderer Qualität.
2: Zu den geförderten Projekten gehören unter anderem das Stroga-Festival in Knappenrode und das Industriekulturfest Kultur mit Dampf der Stiftung Tuchfabrik Werdau. Der Vatikan hat 6 Bischöfe der Pius-Bruderschaft aus der katholischen Kirche exkommuniziert. Der Grund: 4 von ihnen wurden ohne Erlaubnis des Papstes zu Bischöfen geweiht. Auch die beiden Bischöfe, die die Weihe durchgeführt haben, wurden ausgeschlossen. Zu den Hintergründen ARD-Reporter Tilman Kleinjung.
5: Die Pius-Bruderschaft Pius X. hatte im schweizerischen Econ 4 Priester zu Bischöfen geweiht, gegen den ausdrücklichen Willen des Vatikans. Die ultrakonservative Splittergruppe lehnt Reformen in der Kirche ab, auch die des Zweiten Vatikanischen Konzils vor mehr als 60 Jahren. Das gilt nicht nur für die Messe, die die Pius-Bruderschaft im alten Ritus mit dem Rücken zum Kirchenvolk zelebriert. Auch die Religionsfreiheit und den Dialog mit anderen Kirchen und Religionen lehnen die Pius-Brüder ab.
2: Zuletzt hatte die Pius-Bruderschaft 1988 Bischöfe ohne Zustimmung des Papstes geweiht. Die damals verhängten Exkommunikationen wurden 2009 von Papst Benedikt wieder aufgehoben. In Hildburghausen startet heute das elektronische Musikfestival Heidewitzka. Wie die Veranstalter mitteilten, werden an den 3 Festivaltagen mehr als 120 DJs auflegen. Mehrere tausend Besucherinnen und Besucher werden erwartet. Insgesamt sind auf dem Festivalgelände an der Schleusinger Straße 10 Bühnen aufgebaut. Das Festival Heidewitzka findet bereits zum 11. Mal statt.
0: Tja, und das Festival kann man sich gut merken. Heidewitzka. Dankeschön, Matthias, für die Kulturnachrichten.
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0: Am sonnigsten ist es am Nachmittag in Sachsen, sonst ziehen mehr Wolken rein. Vom Eichsfeld bis zur Altmark kann es später auch stellenweise regnen, bei Höchstwerten von 24 bis 27 Grad. In der Nacht gibt es auch noch etwas Regen bei 15 bis 9 Grad und morgen erwartet uns ein Mix aus Sonne und Wolken. Am Nachmittag kann es vor allem in Sachsen-Anhalt stellenweise regnen, bei Höchstwerten von 20 bis 24 Grad. Am Wochenende gibt es Sonne und Quellwolken, am Sonntag auch einige Schauer oder Gewitter und es wird wieder etwas etwas wärmer. MDR Kulturverkehrsservice, DR2 Richtung Berlin, ist zwischen Irxleben und dem Kreuz Magdeburg wegen Reparaturarbeiten gesperrt. Zurzeit staut es sich bis Bornstedt. A2 Richtung Hannover, zwischen Irxleben und Bornstedt steht ein defekter PKW auf der linken Fahrspur. A4 Richtung Görlitz, zwischen dem Dreieck Dresden-Nord und Pulsnitz gibt es abschnittsweise Stau und stockenden Verkehr. 15 Minuten dauert es länger. A9 Richtung Berlin, zwischen Kleinmarzehns und Brück gibt es 9 Kilometer Stau nach einem Unfall. 1 Stunde und 15 Minuten brauchen Sie länger. Die A9 Richtung München ist zwischen Belitz und Brück nach einem Unfall gesperrt. Bitte bilden Sie eine Rettungsgasse. Die A14 Richtung Schwerin ist zwischen dem Kreuz Magdeburg und Dahlen-Warsleben wegen Reparaturarbeiten gesperrt. A14 Richtung Dresden zwischen Döbeln-Ost und Döbeln und Nossen-Ost gibt es 8 Kilometer stockenden Verkehr. 15 Minuten länger dauert es. A38 Richtung Leipzig zwischen Querfurt und Schafstedt gibt es Behinderungen wegen Löscharbeiten. Die B81 ist zwischen Wendefurt und Hasselfelde nach einem Unfall in beiden Richtungen gesperrt. Die B85 ist zwischen Bad Berka und dem Abzweig Gutendorf nach einem Unfall ebenfalls gesperrt. Und im Landkreis Sonneberg zwischen Blechhammer und Sonneberg gibt es Behinderungen nach einem Unfall. Wo auch immer Sie unterwegs sind, fahren Sie vorsichtig, kommen Sie gut an.
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Das Duo Aetna und das sind Ines Schäfer und Demian Karpenstein. Kennengelernt haben sich die beiden auf einer Studentenparty der Musikhochschule Dresden. Hier haben sie dann auch ihre Band gegründet. 2016 war das und seitdem ziehen die beiden recht erfolgreich mit ihrer Mischung aus melancholischem Elektropop und minimalistischen Beats durch die Lande.

0: Jane Marshall spielte hier das English Horn, begleitet vom Air Lyndhurst Orchestra. Und das war Filmmusik von Max Richter, der Soundtrack zu Mary Queen of Scots, Maria Stuart. Die gleichnamige Oper von Thea Musgrave ist ja in Leipzig 2023 auf die Opernbühne gekommen, mitten in der Intendanzzeit von Tobias Wolff. Nun ist Tobias Wolff als Intendant der Leipziger Oper offiziell verabschiedet worden. Er wird im Sommer Generalintendant am Staatstheater in Braunschweig. Mit dem Blick zurück auf Leipzig noch eine letzte Frage an ihn. Auf welche Inszenierungen, auf welche Aufführungen und Projekte ist er denn besonders stolz?
1: Naja, das sind tatsächlich ganz viele. Es ist natürlich auch immer eine Teamarbeit. Das ist ja nicht ein Intendant alleine, der sowas wuppt. Und die Frage ist natürlich immer, wo gucken wir denn hin? Gucken wir auf die Zuschauerzahlen, dann sind das natürlich Romy und Julia Nussknacker, Anna Tefka, Adam's Family. Gucken wir auf eine Medienresonanz, dann ist das sicher die Uraufführung Coming Up for Air oder auch beim Lord Sing Festival, was ja doch durchaus eine große mediale Resonanz hatte. Wenn Sie mich jetzt fragen, was so meine persönlichen Highlights waren, dann tatsächlich würde ich sagen Mary Queen of Scots, weil das eine Produktion war, da haben wir uns getraut, da haben wir was gewagt, ein unbekanntes Stück genommen. Wir haben das klimaneutral produziert und alle haben die Nase gerümpft und gesagt, das kann ja keine Kunst sein. Und dann wurden wir dafür für den International Opera Award nominiert, dass man sich da traut und ein Risiko eingeht und das auch belohnt wird. Das ist schon toll und das ist immer noch ein gutes Gefühl.
0: Und mit diesem Gefühl wird Tobias Wolff dann auch nach Braunschweig gehen. Noch eine letzte Premiere gibt es mit ihm als Opernintendant in Leipzig heute Abend. Die Ballettpremiere New Waves in Kooperation mit dem Loft in Leipzig. 20 Uhr geht's los im Loft in der Halle 7 auf dem Gelände der Baumwollspinnerei in Leipzig-Plagwitz. Mehr über die Premiere, das neue Format des Leipziger Balletts, erzählen wir morgen Mittag hier bei uns im Programm gegen 13.15 Uhr.

Der Plastiktütenmann, eben besungen von Norbert Leisegang, dem Frontmann der Band Keimzeit. Der Titel, der stammt vom Album Kein Fiasko. Mittlerweile ist das neue Album da. Ach, diese Menschen heißt es. Und mit den Liedern ist die Band aktuell unterwegs, im Herbst dann auch in der Region, hier bei uns am 26. September in Erfurt. Ja, und das waren 4 Stunden mit mir, mit Constanze Kittel. Die Musik hat bis hierhin Thomas Remmert ausgewählt. Nächste Stunde gibt es Pater Brown in unserer Klassikerlesung und wir haben einige Tipps für Ihren Abend. Genießen Sie den Nachmittag. Hier ist Norah Jones.

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6: Um 14 Uhr mit Anja Keeb. Der Präsident des Steuerzahlerbundes Rainer Holznagel hat die geplante Steuerentlastung als unzureichend kritisiert. Holznagel sagte dem MDR, die Koalition spreche von einem Gesamtvolumen von 10 Milliarden Euro. Darin enthalten sei der Abbau der kalten Progression. Unter dem Strich blieben nur 4 Milliarden Euro. Damit rette man vielleicht die Koalition, aber nicht Deutschland. Der katholische Sozialverband Caritas bezeichnete die Vorschläge zur Steuerreform dagegen als sozial ausgewogen. Der Präsident des IFO-Instituts, Clemens Fuß, sagte zum Reformpaket, die Maßnahmen seien ein wichtiger Beitrag zur Überwindung der wirtschaftlichen Stagnation in Deutschland. Der Hausärzteverband hat die Pläne der Bundesregierung zu Krankschreibungen als katastrophal bezeichnet. Verbandschef Markus Blumenthal-Bayer sagte dem Redaktionsnetzwerk Deutschland, die Koalition nehme die komplette Überlastung der Praxen billigend in Kauf. Die geplante Abschaffung der telefonischen Krankschreibung und die Einführung der Attestpflicht ab dem ersten Krankheitstag führten zu längeren Wartezeiten für Patienten. Sachsen-Anhalts Gesundheitsministerin Petra Grimm-Benne erklärte, die Krankschreibung ab dem ersten Tag schüre einen Generalverdacht gegenüber Beschäftigten. Der Chiphersteller Infineon hat sein neues Werk in Dresden feierlich eröffnet. Vorstandschef Jochen Hanebeck sagte, es seien etwa 5 Milliarden Euro investiert worden. Damit handle es sich um die größte Einzelinvestition in der Geschichte des Unternehmens. In Dresden entstünden künftig Produkte für die KI-Revolution. Der Konzern will seine Produktionskapazität am Standort verdoppeln. Etwa 1000 neue Jobs sollen entstehen. Deutschland hat den schweren Angriff Russlands auf die ukrainische Hauptstadt Kiew mit mindestens 18 Toten scharf verurteilt. Ein Sprecher des Auswärtigen Amtes erklärte, die Bilder der Zerstörung seien erschütternd. Russland setze seinen völkerrechtswidrigen Angriffskrieg mit unverminderter Brutalität fort. Russland hat in der Nacht einen der bislang schwersten Luftangriffe auf die Ukraine geflogen. Laut ukrainischen Behörden setzte die russische Armee mehr als 70 Raketen und fast 500 Drohnen ein. Der Sächsische Landtag soll für mehr als 450 Millionen Euro um- und ausgebaut werden. Die Pläne dazu stellte heute Finanzminister Christian Piwarz vor. Demnach sollen die bestehenden Gebäude umfassend saniert und technisch modernisiert werden. Auf der Freifläche am Elbufer neben dem Plenarsaal sei ein Erweiterungsbau geplant, im Innenhof des Landtags zudem ein neuer Kubus. Das waren die Nachrichten. Das Wetter mit den Temperaturen von 13 Uhr. Auf dem Brocken bedeckt 14 Grad, Dresden leicht bewölkt 22, Dresden wolkig 25, Eisenach wolkenlos 24, Erfurt wolkenlos 25, Fichtelberg wolkig 16 Grad. Gera wolkig 24, Görlitz fast wolkenlos 24, Halle leicht bewölkt 25, Leipzig wolkenlos 25, Magdeburg wolkenlos 26 und Meiningen wolkenlos bei 24 Grad. Am Nachmittag in Sachsen noch viel Sonne, sonst von Nordwesten her zunehmend Wolken, am Abend stellenweise Regen, 24 bis 27 Grad. In der Nacht wechselnd bewölkt, gelegentlich Schauer, 15 bis 9 Grad. Morgen wechselnd bewölkt mit Sonne, am Abend gebietsweise Schauer, 20 bis 24 Grad. Am Wochenende Sonne und Quellwolken, am Sonntag auch einige Schauer und Gewitter und wieder etwas wärmer. MDR Verkehrsdienst. Die A2 Richtung Berlin ist zwischen Irxleben und Kreuz Magdeburg wegen Reparaturarbeiten gesperrt. Die A4 Frankfurt Richtung Dresden ist in Höhe Dreieck Dresden Nord wegen eines Rettungseinsatzes gesperrt. A9 Richtung Berlin zwischen Kleinmarzehns und Brück 9 Kilometer Stau. Die A9 Richtung München ist zwischen Belitz und Brück nach Unfall gesperrt. Die A14 Richtung Schwerin ist zwischen Kreuz Magdeburg und Dahlen-Warsleben wegen Reparaturarbeiten gesperrt. Die B81 ist zwischen Wendefurt und Hasselfelde nach Unfall gesperrt und die B85 ist zwischen Bad Berka und dem Abzweig Gutendorf nach Unfall gesperrt. Soweit der MDR-Verkehrsdienst, 14.04 Uhr.
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0: 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Herzlich willkommen zur Klassikerlesung. Am Mikrofon begrüßt Sie Ole Steffen. In diesen Wochen mit Gilbert Keith Chestertons Geschichten von Pater Brown. Nachdem der Priester aus Essex in unserer gestrigen Folge einen vermeintlich unsichtbaren Verbrecher aufgespürt hat, bekommt er es ab heute mit einem Fall zu tun, bei dem für eine Dorfgemeinschaft sofort offensichtlich ist, wer die Tat begangen hat. Hans Korte liest den Anfang der Erzählung »Der Hammer Gottes«.
1: Das Dörfchen Bowen Beacon lag auf einem so steilen Hügel, dass ein hoher Kirchturm nur eine Bergspitze zu sein schien. Am Fuß der Kirche stand eine Schmiede, die gewöhnlich von rotem Feuerschein erleuchtet und immer mit Hämmern und Eisenstücken übersät war. Ihr gegenüber, jenseits einer Kreuzung holpriger Wege, befand sich der Blaue Eber, das einzige Wirtshaus des Ortes. An diesem Kreuzweg trafen sich beim ersten Schimmer eines bleiernen und silbernen Tages zwei Brüder und sprachen miteinander. Der eine begann gerade den Tag, während der andere ihn beendete. Der hochwürdige und ehrenwerte Wilfred Bowen, ein sehr frommer Mann, war gerade auf dem Wege zu einer strengen Gebetsübung oder Morgenmeditation. Der ehrenwerte Oberst Norman Bowen war alles andere als fromm. Er saß noch im Abendanzug auf der Bank vor dem Blauen Eber und trank, wobei der philosophische Betrachter entscheiden konnte, ob es sich dabei um sein letztes Glas vom Dienstag oder sein erstes vom Mittwoch handelte. Der Oberst selbst nahm das nicht so genau. Die Bowens gehörten zu den wenigen aristokratischen Familien, die ihren Ursprung bis ins Mittelalter zurückführen konnten, und ihre Fähnlein hatten Palästina gesehen. Aber es ist ein großer Irrtum anzunehmen, dass solche Häuser besonderen Wert auf ritterliche Tugenden legen. Wenige außer den Armen bewahren Überlieferungen. Aristokraten leben nicht nach Überlieferungen, sondern nach Moden. Und so waren die Bowens unter Königin Anna Raufbolde gewesen und unter Königin Victoria Stutzer. Aber wie so manche der wirklich alten Häuser waren sie in den letzten beiden Jahrhunderten verkommen und zu bloßen Trinkern und Gecken herabgesunken. Ja, es hatte sogar Anzeichen von Geisteskrankheit gegeben. Sicherlich lag in dem wölfischen Vergnügungshunger des Obersten etwas kaum noch Menschliches, und sein chronischer Entschluss, nicht vor Tagesanbruch nach Hause zu gehen, rührte wohl von dem schrecklichen Fluch der Schlaflosigkeit her. Er war ein großes, schönes Tier, schon ältlich, aber mit auffallend blondem Haar. Er hätte geradezu löwenhaft ausgesehen, doch lagen seine blauen Augen so tief in den Höhlen, dass sie schwarz wirkten. Auch standen sie ein wenig zu dicht beisammen. Zu beiden Seiten seines langen blonden Schnurrbarts zog sich eine Falte oder Furche vom Nasenflügel bis zum Kinn herab, so dass sein Gesicht von einem hämischen Grinsen durchschnitten schien. Über dem Abendanzug trug er einen merkwürdig hellgelben Mantel, der eher einem leichten Schlafrock als einem Überzieher glich, und auf seinem Hinterkopf thronte ein ungewöhnlich breitkrempiger Hut von leuchtend grüner Farbe, offenbar eine orientalische Rarität, die er zufällig aufgelesen hatte. Der Oberst zeigte sich mit Vorliebe in solch unpassender Kleidung, stolz darauf, dass er sie seiner Persönlichkeit immer anpassen konnte. Sein Bruder, der Kurat, hatte das gleiche blonde Haar und die gleiche Eleganz, aber er war bis zum Kinn hinauf völlig in Schwarz eingeknüpft. Sein Gesicht war glatt rasiert, gepflegt und leicht nervös. Er schien nur für seine Religion zu leben. Allerdings behaupteten manche Leute, besonders der presbyterianische Dorfschmied, es sei wohl eher eine Liebe zur gotischen Architektur als zu Gott und sein geisterhaftes Herumspuken in der Kirche nur eine andere, reinere Form des fast krankhaften Schönheitsdurstes, der seinem Bruder Weibern und Wein nachjagen ließ. Diese Beschuldigung war anfechtbar, denn die praktische Frömmigkeit des Mannes war über jeden Zweifel erhaben. Und tatsächlich beruhte der Vorwurf zumeist auf einem Missverstehen seiner Liebe zur Einsamkeit und zu heimlichem Gebet, gründete sich nur darauf, dass man ihn oft kniend antraf, nicht etwa vor dem Altar, sondern an seltsamen Plätzen, in der Krypta oder auf der Galerie und sogar auf dem Kirchturm. In diesem Augenblick wollte er die Kirche durch den Hof der Schmiede betreten. Doch als er seines Bruders tiefliegende Augen in dieselbe Richtung starren sah, blieb er stehen und runzelte ein wenig die Stirn. Auf die Annahme, das Interesse des Obersten könne der Kirche gelten, verschwendete er keinen Gedanken. Es konnte sich also nur um die Schmiede handeln. Und obwohl der Schmied als Puritaner nicht zu seiner Gemeinde gehörte, waren ihm ein paar skandalöse Dinge über die schöne und in ihrer Art berühmte Frau des Schmiedes zu Ohren gekommen. Argwöhnisch blickte er über den Hof und der Oberst stand lachend auf. »Guten Morgen, Wilfried«, sagte er. »Als braver Gutsherr wache ich schlaflos über meinen Leuten. Ich will gerade den Schmied besuchen.« Wilfried sah zu Boden. »Der Schmied ist nicht da«, sagte er. »Er ist nach Greenford hinüber.« »Ich weiß«, antwortete der andere mit leisem Lachen. »Deshalb will ich ihn ja besuchen.« »Norman«, sagte der Priester, dessen Augen auf einem Kiesel am Weg ruhten, »fürchtest du dich nie vor Donnerkeilen?« »Was meinst du damit?«, fragte der Oberst. »Ist dein Steckenpferd Meteorologie?« »Ich meine«, sagte Wilfried, ohne aufzublicken, »ob du nie bedacht hast, dass Gott dich mitten auf der Straße niederstrecken könnte.« »Verzeihung«, sagte der Oberst, »ich sehe, dein Steckenpferd sind Volksmärchen.« »Und das deine ist Gotteslästerung«, erwiderte der Geistliche, an seiner einzigen empfindlichen Stelle getroffen. »Aber wenn du schon Gott nicht fürchtest, hast du doch allen Grund, die Menschen zu fürchten.« Der andere zog die Augenbrauen hoch. »Die Menschen fürchten?«, fragte er. »Auf 40 Meilen im Umkreis ist Barnes, der Schmied, der größte und stärkste Mann«, sagte der Priester mit harter Stimme. »Ich weiß, du bist kein Feigling oder Schwächling, aber er könnte dich über die Mauer werfen.« Der Hieb saß, da dies unbestreitbar war, und die finstere Linie zwischen Mund und Nase trat stärker und tiefer hervor. Einen Augenblick stand er so da mit dem breiten Grinsen im Gesicht. Doch sofort fand Oberst Bowen seine grausame gute Laune wieder und lachte, wobei unter seinem gelben Schnurrbart wie bei einem Hund zwei Fangzähne sichtbar wurden. »In diesem Fall, lieber Wilfried«, sagte er völlig sorglos, »war es weise von dem letzten der Bowens, teilweise in Harnisch auszugehen.« Er nahm den merkwürdigen, runden, grün bezogenen Hut ab, und da zeigte sich, dass er innen mit Stahl gefüttert war. Wilfried erkannte einen leichten japanischen oder chinesischen Helm wieder, der von einer Trophäe im alten Ahnensaal stammte. »Es war der erste, der mir zur Hand kam«, erklärte der Bruder leichthin. »Immer den nächsten Hut und das nächste Weib.« »Der Schmied ist nach Greenford hinüber«, sagte Wilfried ruhig. »Es ist unbestimmt, wann er zurückkommt.« Damit wandte er sich ab, trat gebeugten Hauptes in die Kirche und bekreuzigte sich wie jemand, der von einem unreinen Geist befreit sein möchte. Es drängte ihn, so unsägliche Gemeinheit in dem kühlen Dämmerlicht seiner hohen gotischen Kreuzgänge zu vergessen. Aber an diesem Morgen sollte sein stiller Gebetsrundgang immer wieder durch kleine Anlässe gehemmt werden. Als er die um diese Stunde sonst leere Kirche betrat, sprang eine kniende Gestalt eilig auf und trat in das volle Licht des Portals. Überrascht blieb der Kurat stehen. Denn der frühe Kirchgänger war kein anderer als der Dorfidiot, ein Neffe des Schmiedes, der sich für gewöhnlich weder um die Kirche noch umsonst etwas bekümmerte und auch gar nicht dazu imstande war. Man nannte ihn nur den verrückten Joe. Er schien keinen anderen Namen zu haben. Er war ein dunkler, träger Bursche von kräftiger Statur, mit verschlafenem, teigigem Gesicht, glattem, schwarzen Haar und stets offenem Mund. Als er an dem Priester vorbeiging, verriet seine Mondkalbmiene nicht im leisesten, was er getan oder gedacht hatte. Noch nie hatte ihn jemand beten sehen. Was für ein Gebet mochte er wohl verrichtet haben? Bestimmt ein recht ungewöhnliches. Wilfried Bowen stand lange wie angewachsen auf seinem Platz. Er sah den Idioten in den Sonnenschein hinaustreten, wohin sein liederlicher Bruder mit herablassender Scherzhaftigkeit begrüßte. Als letztes sah er noch, wie der Oberst Pfennigstücke nach Joes offenem Mund warf, mit dem ernsthaften Anschein, diesen auch richtig zu treffen. Das hässliche, von der Sonne bestrahlte Bild menschlicher Dummheit und Grausamkeit ließ den Asketen schließlich zu seinen Gebeten um Reinigung und neue Gedanken zurückkehren. Er stieg auf die Galerie hinauf, zu dem Kirchenstuhl unter einem bunten Fenster, das er liebte und das seinen Geist stets beruhigte. Es war ein blaues Fenster mit einem Engel, der Lilien trug. Bald dachte er nicht mehr so sehr an den Idioten mit dem fahlen Gesicht und dem Fischmaul. Er dachte nicht mehr so sehr an den bösen Bruder, der wie ein magerer Löwe mit schrecklichem Heißhunger einherschritt. Immer tiefer versank er in den kühlen, süßen Farben von Silberblüten und saphirenem Himmel. An der gleichen Stelle wurde er eine halbe Stunde später von Gips, dem Dorfschuster, gefunden, der ihn höchst eilig holen kam. Bereitwillig sprang er auf, denn er wusste, einer Kleinigkeit wegen wäre Gips bestimmt nicht hergekommen. Wie in so vielen Dörfern war der Schuster auch hier der Atheist und sein Erscheinen in der Kirche noch um einen Grad ungewöhnlicher als das des verrückten Joe. Es war ein Morgen der theologischen Rätsel. »Was gibt es?«, fragte Wilfred Bowen etwas förmlich, während seine zitternde Hand nach dem Hut griff. Der Atheist sprach in einem Ton, der aus seinem Mund überraschend respektvoll klang und sogar eine gewisse ungeschickte Teilnahme verriet. »Sie müssen entschuldigen, Herr«, flüsterte er heiser, »aber wir dachten, Sie sollten es sofort erfahren. Ich fürchte, es ist etwas Schreckliches passiert, Herr. Ich fürchte, Ihr Bruder...« Wilfrids zarte Hände verkrampften sich. »Welche Teufelei hat er jetzt wieder begangen?« rief er in unwillkürlichem Zorn. »Nun, Herr«, sagte der Schuster hüstelnd, »ich fürchte, er hat nichts begangen und wird nie wieder etwas begehen. Ich fürchte, es ist aus mit ihm. Sie kommen besser selbst herunter, Sir.« Der Priester folgte dem Schuster eine kurze Wendeltreppe hinab, die sie zu einem hoch über der Straße gelegenen Tor brachte. Mit einem Blick übersah Bowen die ganze Tragödie. Wie eine Landkarte lag sie zu seinen Füßen ausgebreitet. Im Hof der Schmiede standen 5 oder 6 Männer, fast alle in Schwarz, einer jedoch in der Uniform eines Polizeiinspektors. Bowen erkannte den Arzt, den presbyterianischen Pfarrer und den Priester der römisch-katholischen Kirche, welcher die Frau des Schmiedes angehörte. Der Priester sprach gerade schnell und leise auf die Frau ein, während sie, ein wunderschönes Wesen mit rot-goldenem Haar, hemmungslos auf einer Bank schluchzte. Zwischen den beiden Gruppen, nahe dem großen Haufen von Hämmern, lag ein Mann im Abendanzug breit und flach auf dem Gesicht. Selbst aus dieser Höhe hätte Wilfried jede Einzelheit der Kleidung und Erscheinung leidlich identifizieren können, bis zu den Familienringen an den Fingern. Der Schädel aber war ein einziger grässlicher Spritzer, wie ein Stern aus Schwarz und Blut. Wilfred Bowen sah kein zweites Mal hin. Er lief die Treppe hinunter in den Hof. Als der Doktor, sein Hausarzt, ihn begrüßte, bemerkte er es kaum. Er stammelte nur: »Mein Bruder tot. Was hat das zu bedeuten? Welch schreckliches Geheimnis steckt dahinter?« Unheilvolles Schweigen antwortete ihm. Dann sagte der Schuster, der gesprächigste unter den Anwesenden: »Es ist schrecklich genug, Sir. Aber ein Geheimnis steckt nicht dahinter.« »Wie meinen Sie das?« fragte Wilfred mit blutleerem Gesicht. »Es ist klar genug«, antwortete Gips. »Auf 40 Meilen im Umkreis kann nur ein Mann solch einen Schlag geführt haben. Und der hatte auch am meisten Grund dazu.« »Wir dürfen nicht voreilig urteilen«, warf der Arzt, ein großer, schwarzbärtiger Mann, nervös ein. »Aber ich kann Mr. Gips' Meinung über die Art des Hiebes bestätigen. Es ist ein entsetzlicher Hieb. Mr. Gips glaubt, nur ein Mann in dieser Gegend könne ihn geführt haben. Meiner Ansicht nach kann ihn überhaupt niemand geführt haben.« Ein abergläubischer Schauder überlief die schlanke Gestalt des Priesters. »Ich verstehe nicht«, sagte er. »Mr. Bowen«, erklärte der Arzt mit leiser Stimme, »kein Vergleich wäre hier zureichend. Dass der Schädel wie eine Eierschale in Stücke geschlagen wurde, ist zu wenig gesagt. Knochensplitter wurden in den Körper und den Boden getrieben wie Flintenkugeln in eine Lehmmauer. Der Hieb kam von der Hand eines Riesen.« Er schwieg einen Augenblick und blickte grimmig durch seine Brille. Dann fügte er hinzu: »Die Sache hat ein Gutes. Die meisten Leute hier sind von jedem Verdacht gereinigt.
2: Wenn Sie oder ich oder irgendein gewöhnlicher Mensch in der Gegend dieses Verbrechens angeklagt wären, so müsste man uns freisprechen, wie man ein Kind davon freisprechen müsste, die Nelson-Säule gestohlen zu haben. »Ja, das sag ich ja«, wiederholte der Schuster hartnäckig. »Nur ein Mann kann es getan haben, und dem ist es auch zuzutrauen. Wo ist Simon Barnes, der Schmied?«
1: »Nach Greenfront hinüber«, sagte Bowen zögernd.
2: »Wohl eher nach Frankreich hinüber«, murmelte der Schuster. »Nein, er ist weder da noch dort«, ließ sich die dünne, farblose Stimme des kleinen katholischen Priesters vernehmen, der sich der Gruppe angeschlossen hatte. »Dort kommt er gerade die Straße herauf.«
1: Der kleine Priester mit seinem braunen Stoppelhaar und dem runden, hölzernen Gesicht war keine interessante Erscheinung, aber hätte er Apollos Schönheit besessen, so wäre er doch in diesem Augenblick von keinem beachtet worden. Alle wandten sich um und spähten den Flussweg entlang, der sich aus der Ebene heraufschlängelte. Und in der Tat kam dort mit den ihm eigenen Riesenschritten Simon der Schmied. Und er trug einen Hammer auf der Schulter.
0: Hans Korte las den Anfang der Kriminalerzählung »Der Hammer Gottes« von Gilbert Keith Chesterton in einer Produktion des Bayerischen Rundfunks aus dem Jahr 1983. 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
1: Um 14.30 Uhr mit Matthias Becker. Hat die Friedenstein-Stiftung Gotha Stiftungsmittel zweckentfremdet? Das wirft zumindest der Thüringer Rechnungshof der Stiftung in seinem Jahresbericht vor. Es geht um Betriebsausflüge, Bewirtungen, Belegschaftsversammlungen, aber auch um Geburtstags- und Weihnachtsgeschenke, die aus Stiftungsmitteln finanziert worden sein sollen. Ole Steffen mit den Einzelheiten.
2: Laut Rechnungshof hat die Stiftung mit den Ausgaben gegen ihre Satzung und das Haushaltsrecht verstoßen. Auch für das Friedenstein Open Air und das Barockfest seien Stiftungsmittel verwendet worden, obwohl deren Durchführung nicht zum Stiftungszweck gehört habe. Über die Höhe der Summe machte die Behörde keine Angaben. Die Stiftung und das Kulturministerium weisen die Kritik zurück. Bewirtungen und Betriebsausflüge dienten der Würdigung ehrenamtlicher Mitarbeiter und seien wichtige Maßnahmen zur Teambildung und Motivation. Auch die Veranstaltungen verteidigt die Stiftung als Teil ihrer Vermittlungsarbeit. So führe das Barockfest etwa Besucher an Ausstellungen und Geschichte heran.
1: Wegen des großen Besucherinteresses verlängert das Landesmuseum für Vorgeschichte in Halle seine Sonderausstellung Die Schamanen bis zum 7. Februar 2027. Ursprünglich sollte die Schau Anfang November enden. Clara Prautsch berichtet für Kulturkompakt.
3: Seit ihrer Eröffnung am 27. März haben rund 37.000 Menschen die Ausstellung besucht, teilte das Landesmuseum mit. Dabei kamen die Besucherinnen und Besucher nicht nur aus Deutschland, sondern auch aus 35 weiteren Ländern, sagte Landesarchäologe Harald Meller. Im Mittelpunkt der Schau steht das rund 9000 Jahre alte Grab der Schamanen von Bad Dürrenberg. Die etwa 30 bis 40 Jahre alte Frau war gemeinsam mit einem etwa 6 Monate alten Kind bestattet worden.
1: Das Grab in Bad Dürrenberg gilt als das älteste sicher nachgewiesene Schamaninnengrab der Welt. Es zählt neben der Himmelsscheibe von Nebra zu den wichtigsten Exponaten des Landesmuseums Sachsen-Anhalt. Schätze aus den Kirchenbibliotheken in Sachsen-Anhalt sollen künftig öffentlich zugänglich werden. Die Evangelische Kirche Mitteldeutschland und die Staatsbibliothek zu Berlin wollen dafür tausende historische Dokumente aus 17 Pfarrbibliotheken katalogisieren und teilweise online stellen. Darunter ist auch eines von weltweit nur 3 erhaltenen Exemplaren des Plakatdrucks von Luthers 95 Thesen. Über das Projekt sagte Michaela Scheibe von der Staatsbibliothek zu Berlin im Gespräch mit MDR Kultur,
4: dass wir tatsächlich auch reingehen in die Sammlungen, versuchen zu rekonstruieren, woher kamen diese Bände, was für Spuren früherer Besitzer befinden sich in den Bänden und dann die besonders herausragenden Stücke, dass wir die dann auch digitalisieren und frei ins Netz stellen für die gesamte Öffentlichkeit. Es ist Sichtbarkeit, es ist Wertschätzung eben von ganz kleinen Gemeinden unter Umständen, die ganz neu ihre eigene Geschichte erleben können.
1: Gefördert wird das Projekt von der Deutschen Forschungsgemeinschaft mit 1,3 Millionen Euro. In Leipzig werden heute 2 Radiopreise der Medienstiftung der Sparkasse vergeben. Wie die Stiftung mitteilte, geht der Axel-Eggebrecht-Preis für Radio-Features an die Leipziger Autorin Marie von Kuck. Sie stelle den Menschen mit klarer und unaufdringlicher Erzählweise in den Mittelpunkt, hieß es. Den Günter-Eich-Preis für sein Hörspiel Lebenswerk erhält Hermann Bohlen aus Berlin. Die Jury hebt seine kreative Bandbreite hervor zwischen unkonventionellen Ideen und einem feinen Gespür für Tradition. Beide Preise sind mit jeweils 10.000 Euro dotiert. Die Verleihung beginnt 17.15 Uhr auf dem Mediencampus Villa Ida.
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1: Das Wetter. Aktuell gibt's noch recht viel Sonne, stellenweise lockere Quellwolken, in der Altmark teilweise auch schon dichte Wolken. Bei Seehausen gibt es auch erste Tropfen. Am Nachmittag in Sachsen dann noch viel Sonne, in Sachsen-Anhalt und später auch in Thüringen immer mehr Wolken. Am Abend von der Altmark bis zum Eichsfeld stellenweise Regen und die Höchstwerte liegen zwischen 24 bis 28 Grad. Morgen erst freundlich und trocken, am Nachmittag dann vor allem in Sachsen-Anhalt und Sachsen Schauer. Hier liegen die Höchstwerte bei 20 bis 24 Grad und am Wochenende Sonne und Wolken. Am Sonnabend weitgehend trocken, am Sonntag ein paar Schauer mit bis zu 26 Grad, dann wieder etwas wärmer. MDR Kultur Verkehrsdienst. Die A2 Richtung Berlin ist zwischen Irxleben und Kreuz Magdeburg wegen Reparaturarbeiten gesperrt, zurzeit Stau bis Alsleben. Die A4 Frankfurt Richtung Dresden ist in Höhe Dreieck Dresden Nord wegen eines Rettungseinsatzes gesperrt, zurzeit Stau bis Dreieck Dresden West. A4 Richtung Görlitz zwischen Kodersdorf und dem Grenzübergang Ludwigsdorf. 4 Kilometer Stau, hier dauert es 15 Minuten länger. Die A9 Richtung München ist zwischen Belitz und Brück nach einem Unfall gesperrt. Die A14 Richtung Schwerin ist zwischen Kreuz Magdeburg und Dahlen-Warsleben wegen Reparaturarbeiten gesperrt. A14 Richtung Dresden zwischen Döbeln Nord und Döbeln Ost. 3 Kilometer Stau wegen Bauarbeiten, hier dauert es ebenfalls 15 Minuten länger. Und die B85 ist zwischen Bad Berka und dem Abzweig Gutendorf nach einem Unfall gesperrt. Soweit der MDR Kulturverkehrsdienst. Die Zeit, es wird 14.36 Uhr.
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1: Große farbige Ölgemälde, auf denen es auch nach längerem Anschauen etwas zu entdecken gibt, sind derzeit in den Kunstsammlungen Jena zu sehen. Gezeigt werden Bilder von Soha Freimann, einer Malerin, die 1987 in Israel geboren wurde und seit vielen Jahren in Berlin lebt. Ihre Arbeiten zeigen vorwiegend junge Frauen in einer Welt, in der echte zwischenmenschliche Nähe allmählich verschwimmt und ins Digitale abgleitet. Sie denke beim Malen viel über die Erwartungen nach, wie man als Frau sein soll, sagt Freimann.
2: Als ich die Bilder von Soha zum ersten Mal gesehen habe, da war genau dieser Ich-Findungsprozess das, was mir am besten gefallen hat, weil das ein wichtiges Thema unserer Zeit ist, überhaupt diese persönliche Positionierung. Wer bin ich? Wie verhalte ich mich? Wie erfinde ich mich neu?
1: So Kurator Erik Stephan über die Ausstellung Players in Paradise mit Gemälden und Installationen der Israelin Soha Freimann. Zu sehen ist die Schau in den Kunstsammlungen Jena noch bis Mitte September. Vorhang auf für Akrobaten und Straßenkünstler in Görlitz. Bis Sonntag verwandeln sich die Straßen, Plätze und Parks der Stadt in eine riesige Bühne beim Internationalen Straßentheaterfestival Via Thea, das heute um 17 Uhr im Görlitzer Stadtpark feierlich eröffnet wird. 200 Vorstellungen von Künstlern aus aller Welt sind bis Sonntag geplant, sagt Festivalleiterin Christiane Hoffmann. Da braucht man einen guten Überblick im Gegensatz zu den Anfängen des Festivals 1995.
3: Das erste Via Thea war total überschaulich. Jeder hat den Platz, jeder hat was gesehen und inzwischen sind wir bei ganz, ganz vielen verschiedenen Veranstaltungsorten. Ohne Handy geht nichts und man schafft es eigentlich fast nicht mehr als Zuschauer, alle Veranstaltungen zu sehen.
1: Also einfach durch die Straßen schlendern und sich überraschen lassen oder die offizielle Via Thea App mit dem Programm herunterladen. Morgen Nachmittag wird es erstmals eine große Straßenparade geben durch die Innenstadt. Der Künstlertross zieht dann in bunten Kostümen ab 16 Uhr vom Postplatz zum Obermarkt beim Internationalen Straßentheaterfestival Via Thea in Görlitz von heute bis Sonntag. Der Eintritt ist übrigens frei. Mi z Ukraini. Wir sind aus der Ukraine, heißt ein Frauenchor aus Magdeburg. Die meisten Sängerinnen zwischen 18 und 80 Jahre alt sind nach dem russischen Angriff aus ihrem Heimatland geflüchtet. In Magdeburg singen sie nun gemeinsam und bewahren ihre Kultur, vor allem mit mehrstimmigen ukrainischen Volksliedern. Heute kann man den ukrainischen Frauenchor im Schauspielhaus Magdeburg erleben, bei einem Konzert, das sie gemeinsam mit dem Ensemble Vocalor geben. Im Programm sind Volkslieder, zeitgenössische Musik und bekannte Popsongs, die sie in drei Sprachen singen, ukrainisch, hebräisch und deutsch. Das Konzert im Schauspielhaus Magdeburg beginnt heute Abend um 19.30 Uhr.
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7: Um 15 Uhr mit Anja Keeb. Der Präsident des Steuerzahlerbundes, Rainer Holznagel, hat die geplante Steuerentlastung als unzureichend kritisiert. Er sagte dem MDR, damit rette man vielleicht die Koalition, aber nicht Deutschland. Die Reform sieht unter anderem vor, dass eine berufstätige Familie mit zwei Kindern im Schnitt um mehr als 600 Euro pro Jahr entlastet wird. Der Grundfreibetrag soll angehoben, dafür die Reichensteuer erhöht werden. Der Präsident des IFO-Instituts, Clemens Fuß, sagte zum Reformpaket, die Maßnahmen seien ein wichtiger Beitrag zur Überwindung der wirtschaftlichen Stagnation in Deutschland. Die ebenfalls geplante Abschaffung der telefonischen Krankschreibung sorgt überwiegend für Kritik. Der Verbraucherzentrale Bundesverband erklärte, die Regelung habe sich bewährt und sei ein gutes Beispiel für weniger Bürokratie. Die Kassenärztliche Bundesvereinigung kritisierte die Einführung der Attestpflicht bereits ab dem ersten Krankheitstag. KBV-Chef Andreas Gassen sagte, wer huste, eine Magen-Darm-Infektion habe, gehöre ins Bett und nicht in die übervolle Praxis. Der Chiphersteller Infineon hat in Dresden sein neues Werk feierlich eröffnet. Vorstandschef Jochen Hanebeck sagte, es seien etwa 5 Milliarden Euro investiert worden. Damit handle es sich um die größte Einzelinvestition in der Geschichte des Unternehmens. In Dresden entstünden künftig Produkte für die KI-Revolution. Der Konzern will seine Produktionskapazität am Standort verdoppeln. Etwa 1000 neue Jobs sollen entstehen. Deutschland hat nach den schweren Angriffen Russlands auf die ukrainische Hauptstadt Kiew mit 18 Toten scharf verurteilt. Ein Sprecher des Auswärtigen Amtes erklärte, die Bilder der Zerstörung seien erschütternd. Russland setze seinen völkerrechtswidrigen Angriffskrieg mit unverminderter Brutalität fort. Russland hat in der vergangenen Nacht einen der bislang schwersten Luftangriffe auf die Ukraine geflogen. Laut ukrainischen Behörden setzte die russische Armee mehr als 70 Raketen und fast 500 Drohnen ein. Der Sächsische Landtag soll für mehr als 450 Millionen Euro um- und ausgebaut werden. Die Pläne dazu stellte heute Finanzminister Christian Piwarz vor. Demnach sollen die bestehenden Gebäude umfassend saniert und technisch modernisiert werden. Auf der Freifläche am Elbufer neben dem Plenarsaal sei ein Erweiterungsbau geplant. Im Innenhof des Landtags zudem ein neuer Kubus. Mit dem Abschluss aller Arbeiten werde im Jahr 2037 gerechnet. Das waren die Nachrichten.
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8: Und wir schauen erstmal auf die Werte. Aktuell haben wir Chemnitz mit 23 Grad leicht bewölkt. Wolkig in Dresden 25, Eisenach wolkenlos 24, Erfurt wolkenlos 24 Grad. Gera 25 und Wolken am Himmel ohne solche. Görlitz 24 Grad, Halle leicht bewölkt 26, Magdeburg fast wolkenlos 26 Grad. In Meiningen ebenfalls kaum Wolken oder gar keine, vielmehr wolkenlos, heißt gar keine, 24 Grad. Gardelegen in der Altmark 26 und stark bewölkt und Wernigerode ebenfalls viele Wolken bei 24 Grad. Heute Nachmittag gibt es in Sachsen noch ziemlich viel Sonne, ansonsten ist es trocken, sonst kommen von Nordwesten her immer mehr Wolken heran und vom Eichsfeld bis zur Altmark kann es hier und da stellenweise regnen bei Höchstwerten zwischen 24 und 27 Grad. Der Wind weht teils böig. In der Nacht wechselnd bewölkt. Gelegentlich regnet es bei 15 bis 9 Grad und morgen wechselnd bewölkt mit Sonne. Nachmittags kann es vor allem in Sachsen-Anhalt stellenweise schauern. Und es ist moderat warm, 20 bis 24 Grad, aushaltbar. Wir schauen auf den MDR Verkehrsdienst. Jetzt kurz nach drei haben wir diese Meldungen. A2 Richtung Berlin ist zwischen Ilxleben und Kreuz Magdeburg wegen Reparaturarbeiten gesperrt. A4 Frankfurt Richtung Dresden ist in Höhe Dreieck Dresden-Nord wegen eines Rettungseinsatzes gesperrt. Zurzeit 14 Kilometer Stau bis Dreieck Dresden-West. A4 Richtung Görlitz zwischen Kodersdorf und Grenzübergang Ludwigsdorf 4 Kilometer Stau. A9 Richtung München zwischen Bedezeit und Brück 6 Kilometer. Die A4 Richtung Schwerin ist zwischen Kreuz Magdeburg und Dahlen-Warsleben wegen Reparaturarbeiten gesperrt. A14 nochmal Richtung Dresden zwischen Döbeln-Nord und Döbeln-Ost 3 Kilometer Stau wegen Bauarbeiten. A36 Richtung Bernburg zwischen Dreieck-Nordharz und Wernigerode-Nord 5 Kilometer stockender Verkehr. A71 Richtung Schweinfurt zwischen Gräfenroda und Oberhof ist die rechte Fahrspur nach einem Unfall gesperrt. Und das war's. Kommen Sie gut an.
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8: Und mit einem Lächeln auf den Lippen ist für Sie am Mikrofon Ilka Hein. Smile, hier ist Jeff Lynne. Smile.

Einiges los an diesem Nachmittag hier bei MDR Kultur, schon in dieser Stunde vollgepackt. Wir wollen reden über den Preisträger des diesjährigen Klopstockpreises. Das ist der Literaturpreis des Landes Sachsen-Anhalt für neue Literatur. Geht an den Schriftsteller Jan Kuhlbrot und unser Redakteur Jörg Schieke, der mit ihm tatsächlich auch zusammen nicht nur studiert, sondern auch gewohnt hat. Mit dem werde ich mich hier so gegen 15.40 Uhr ein wenig unterhalten über den Preisträger und seine Arbeit. Vorher aber noch das Gespräch mit Michael Ernst über die Musikstadt Leipzig. Dass sie das ist, wird keiner in Frage stellen. Aber es gibt ein paar Justierungen. Eine sehr kurzfristig angesetzte Pressekonferenz, denn Leipzig will seine Festivalstrategie bis 2039 schärfen. Was dahinter steckt, wir werden gleich schlauer sein, denn Michael Ernst hat die Fakten.

0: die Showfrau Madeleine Peru über den Showman Dan hier bei MDR Kultur am Nachmittag. Die Einladung kam so ein bisschen überraschend. In einem kurzfristig anberaumten Pressegespräch sollte über die Festivalstrategie der Musikstadt Leipzig, und zwar, Achtung, bis ins Jahr 2039 informiert werden. Den Blick also ganz weit voraus. Da könnte man fast schon glauben, da sollen ein paar Dinge festgezurrt werden, ehe sie vielleicht wegfallen könnten. Aber das ist reine Mutmaßung. Ein Thema jedenfalls, das neugierig macht. Deswegen will ich jetzt mit Michael Ernst über die Inhalte und Ergebnisse dieses Pressetermins reden, wenn es sie denn gibt. Denn er hat am Leipziger Augustusplatz für uns teilgenommen. Erstmal guten Tag, Michael Ernst.
1: Schönen guten Tag, hallo. Ja.
0: Also diese kurzfristige Einladung, die kam auch für Sie überraschend?
1: Das kam sie durchaus und hat entsprechend große Erwartungen auch geweckt. Denn wenn es heißt, die Musikstadt Leipzig schärft ihre Festivalstrategie bis 2039, Sie haben es ja genannt, da könnte man entweder neue oder noch weitere Sparbeschlüsse und entsprechende Kürzungen auch in der Kultur befürchten oder aber auf eine große positive Überraschung hoffen.
0: Naja, da bin ich gespannt, welche dieser beiden Varianten, falls man es denn interpretieren kann, eingetreten ist.
1: Tja, ein bisschen von beiden, aber keine so richtig. Das wäre das Fazit in Kürze, denn dass in der Kultur kräftig gespart wurde und auch kräftig gespart wird, weiterhin. Das ist nicht neu. Folglich wird auf die Haushaltssituation reagiert und zwar mit dem Anspruch, Leipzig als Kultur- und Musikstadt auch künftig leuchten zu lassen. Allerdings, das muss ich erwähnen, hat sie mal in einer Riege mit Paris und Wien gespielt. Das ist lange her, aber sollte eigentlich nicht vergessen werden. Um aber nun den Rang zu halten, den Leipzig heute hat, sollen die vorhandenen Potenziale gebündelt werden, was ja auch keine ganz neue, aber doch eine gute Idee ist, wenn sie denn stringent umgesetzt wird.
0: Höre ich hinter diesem Wenn aber doch so ein bisschen Skepsis?
1: Tja, naja, da heute die musikalische Elite der Stadt versammelt war. Ich zähle mal auf. Gewandhausdirektor Andreas Schulz, die geschäftsführende Intendantin und künftige Interimsintendantin der Oper Leipzig Lydia Schubert, der Bachfestintendant Michael Maul, Thomas Kantor Andreas Reitze sowie Patrick Schmeling vom Mendelssohn-Haus. Also wirklich, die Elite, das ist nicht übertrieben. Die haben sich offenbar alle miteinander und auch mit der Kulturbürgermeisterin Skadi Jennecke, die er eingeladen hat, abgestimmt. Da darf durchaus Potenzial erwartet werden. Zumal man nicht bei Null anfangen muss, denn diese Dachmarke Musikstadt Leipzig, die gibt es seit 2022. Unter der wird hier inhaltlich zusammengearbeitet und auch international geworben. Wenn den jetzt vorgestellten Plänen im Herbst dann vom Stadtrat auch zugestimmt wird, da könnte es künftig einen ja zumindest festen Fahrplan für die hiesige Festspiellandschaft geben.
0: Was doch durchaus wünschenswert sein könnte, aber was würde der denn wohl beinhalten, Michael Ernst?
1: Na, da zähle ich mal auf. Das wäre zum einen eine noch stärkere Kooperation all der genannten Partner, sowohl was die künstlerische Planung als auch deren Bewerbung betrifft. Dann eine Konzentration auf Leipzigs Musikgeschichte und die damit verbundenen Namen wie Brahms, Bruckner, Mahler, aber vielleicht auch mal Robert und Clara Schumann. Auch Fanny Hensel wäre denkbar. Und dann natürlich Bach, Mendelssohn, Wagner als sowieso feste Säulen. Und ja, nun nach den großen Erfolgen mit Wagner 2022, der Abschied von Ulf Schirmer und dem Schostakowitsch-Festival im vergangenen Jahr, was wohl das größte, mit Abstand größte Schostakowitsch-Fest überhaupt gewesen sein dürfte, da soll natürlich auch künftig auf Jubiläen gesetzt werden. Beethovens 200. Todestag steht bevor, der ist schon fest im Programm des Gewandhausorchesters, wird allerdings nicht ganz so opulent begangen, wie ursprünglich mal geplant. Und dann soll künftig in allen Jahren, die auf einen neuen enden, also 2029, da sollen Gewandhaus und Oper enger zusammenrücken. Und 2029 wird das, Überraschung vielleicht, Peter Tschaikowski sein, der in Konzert und Oper gefeiert wird, weil er ja Spuren zumindest als Dirigent in Leipzig hinterlassen hat und auch Noten wohl herausgeben ließ. Dann kommt sicherlich auch Andres Nelsons wieder in die Oper, wird wahrscheinlich eine Oper von Tschaikowski dirigieren. Ja, und im Jahr davor, da setzt das Haus auf Giuseppe Verdi. Das war wohl ein persönlicher Wunsch von Generalmusikdirektor Ivan Repusic.
0: Oper und Gewandhaus sind ja durch das Orchester sowieso eng verbunden. Aber wie sieht's denn mit den anderen Partnern aus, Michael Ernst, die Sie genannt haben? Also wie können die kooperieren? Können sie es?
1: Na, da wäre das Bachfest zu nennen, was ja erst kürzlich mit sehr großem Erfolg und auch bester Auslastung zu Ende gegangen ist. Michael Maul, der Intendant, der hat schon Pläne für die nächsten Jahre. Da soll es im kommenden Jahr Karaoke geben. Eine Dance Night soll es geben. Zum 300. Jubiläum der Komposition der Matthäus-Passion soll die Open Air auf dem Markt erklingen. Und da kann jeder mitsingen. Michael Maul als Bach-Experte, der meint, auf Bach ist immer Verlass. Und er reimt auch für die Zukunft ein bisschen, kein Tag ohne Bach. Aber auch Bach könnte man, wie früher schon mal praktiziert, das möchte ich auch anmerken, zum Beispiel mit dem Leipziger Ballett verbinden. Da gibt es im Moment gar nichts. So wie das Mendelssohn-Haus ja und die Mendelssohn-Festtage auch sehr eng mit dem Gewandhausorchester zusammenarbeiten. Also da ist durchaus noch, wie man immer so sagt, Luft nach oben. Patrick Schmegen, der hat aber auch schon weit nach vorn geblickt. Im nächsten Jahr, 2027, da steht der 100. Geburtstag von Kurt Masur bevor. Wird natürlich gebührend gefeiert. Und dazu aber auch das 30-jährige Jubiläum des letzten Endes durch Masur initiierten Wiederaufbaus oder Wiedereinrichtung des Mendelssohn-Hauses.
0: Also alles Anlässe, die gewürdigt werden sollen und müssen. Aber das Fazit im Ganzen jetzt, Leipzig hat ja viel zu bieten, will künftig viel bieten. Die einzelnen Veranstalter müssen enger zusammenrücken und sich, Michael Ernst, noch besser abstimmen?
1: Ja, so könnte man es zusammenfassen. Zumal ja am Beginn dieser Presserunde heute schon eine ziemliche Steilvorlage von Lydia Schubert geliefert wurde. Sie meinte, Bayreuth hat nur ein Festival, Leipzig aber hat viele. Gemeint ist damit wahrscheinlich, wenn es gelingt, die Bekanntheit der Musikstadt Leipzig so aufzustellen wie die der Bayreuther Festspiele, die man ja wirklich in aller Welt kennt, dann ist die Stadt Leipzig meiner Meinung nach auf dem besten Weg, ihrer UNESCO-Bewerbung bei den Cities of Music einen Schritt weiterzukommen. Schließlich soll ja auch die internationale Vermarktung abgestimmt werden, also gebündelt werden wieder, um die Dachmarke Musikstadt Leipzig noch populärer zu machen.
0: Und man möchte ja sagen, es wäre ein Ding, wenn das nicht klappt, ne? Also selbst wenn man nicht Leipziger ist.
1: Sagen wir toi, toi, toi.
0: Sagen wir toi, toi, toi. Leipzig also soll als musikalische Festspielstadt leuchten, bitteschön. Die Akteure rücken enger zusammen, stimmen sich besser miteinander ab. Gutes Zeichen eigentlich. Hoffentlich doch Zukunftsmusik und Klang der nächsten Gegenwart. Dankeschön, Michael Ernst.
1: Bitte sehr.

Daniel Benjamin, The Truth About Lying, die Wahrheit über das Lügen. Ja, da kann man lange drüber nachdenken, wo die liegt. 15.23 Uhr, manche Lieder, manche haben ja diesen besonderen Zauber. Kaum erklingen die ersten Töne, da steht man gedanklich schon an einer Hafenpromenade, hört Möwen, riecht die salzige Seeluft und summt ein bisschen mit. Und genau so ein Stück ist Cockles and Muscles. Vielen besser bekannt als Molly Malone, ein Traditional. Die berühmte irische Ballade erzählt die Geschichte einer Fischhändlerin aus Dublin, mal heiter, mal melancholisch. Und ist schon längst sowas wie die heimliche Hymne der irischen Hauptstadt. Aber dass dieses Lied auch ganz gut ohne Instrumente funktioniert, das beweisen die Herren von Amarcord aus Leipzig. Mit ihrem unverwechselbaren Klang verbinden die fünf Sänger Präzision, Witz und eine ganze Menge Spielfreude. Und das eben ohne Instrumente. Hier sind Amarcord mit Cockles and Muscles.

Na, war das schön? Ja, Cockles and Muscles oder Molly Malone, da kann man sich mal so richtig irisch fühlen. Und richtig sonnig fühlen kann man sich mit El Sunny, My Love, das gibt's jetzt. Und dann die aktuellen Kulturkompaktnachrichten bei uns.

0: Ja, man spürt sie, die warmen Sonnenstrahlen nicht hier bei El Sunny, aber wenn man so schon heißt, 15.30 Uhr.
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0: Zusammengestellt und dargeboten von Matthias Becker.
2: In Thüringen übt der Landesrechnungshof Kritik an der Stiftung Friedenstein-Gotha. In seinem Jahresbericht wirft er der Stiftung vor, mit Stiftungsmitteln etwa Betriebsausflüge und Belegschaftsversammlungen finanziert zu haben. Damit habe die Stiftung gegen ihre Satzung verstoßen. Die Stiftung weist die Vorwürfe zurück. Sprecherin Susanne Finne-Hör sagte MDR Kultur, die Ausgaben seien in einem angemessenen Rahmen erfolgt.
3: Für uns war es zum Beispiel selbstverständlich, dass wir unsere Gäste bewirten. Zum Beispiel die Ehrenamtlichen wie dem Stiftungsrat, die haben Wasser und belegte Brötchen bekommen oder Journalisten bei Pressekonferenzen Kaffee und Gebäck. Also es ging ja auch um Weihnachtsgeschenke, die beanstandet wurden, und dabei handelte es sich um Geschenke an Aufsichten, die über Weihnachten, über die Feiertage Dienst hatten, und das sind wirklich keine großen Summen, um die es da geht. Oder auch um einen Stoffbeutel für 3,50 Euro. Also wir sind dem Rechnungshof natürlich sehr dankbar und prüfen unsere Ausgaben jetzt noch kritischer und werden das auch in unsere Bewirtungspraxis einfließen lassen. Aber es klingt schlimmer, als es ist.
2: Finne-Hör sagte weiter, die Stiftung sei auch früher schon geprüft worden, dabei habe es aber keinerlei Beanstandung gegeben. Der Rechnungshof wiederum hat den Freistaat jetzt aufgefordert, zweckwidrig verwendete Fördergelder zurückzufordern. In Leipzig widmen sich Oper und das Theater Loft ab heute gemeinsam neuen Formen des Tanzes. Das Format New Waves soll den Mitgliedern des Leipziger Balletts Raum für eigene choreografische Werke geben. René Fichet, Leiter des Balletts, sagte MDR Kultur.
4: Persönlich, das ist für mich ein großes Anliegen, in dieser Position der choreografischen Nachwuchs wirklich zu unterstützen, zu fördern in jeder Möglichkeit. Genau diese Plattform ist dafür da. Ja, natürlich, das geht darum, einfach losmachen. Wir sind da, wir unterstützen gemeinsam und wir schauen, was da rauskommt. Und letztendlich haben wir 9 ChoreografInnen an diesem Abend. Und wir müssten sogar die Zeit begrenzen pro Stück.
2: Laut Fichet soll jede Performance maximal 10 Minuten dauern. Die Kooperation zwischen Oper und Loft findet in der Halle 7 auf dem Gelände der Leipziger Baumwollspinnerei statt. Die Vorstellungen gehen bis kommenden Montag und sind bereits ausverkauft. Der Virologe Christian Drosten wird für die Rede des Jahres 2025 geehrt. Die Universität Tübingen würdigt damit eine Rede, die Drosten im Mai vergangenen Jahres vor dem Deutschen Institut für Wirtschaftsforschung hielt. Darin kritisierte der 54-Jährige, dass die Gesellschaft das Bewusstsein für Fakten verloren habe. Die Wissenschaft sei mit Nachdruck dazu verpflichtet, Freiheit und Demokratie nicht für selbstverständlich zu erachten. Christian Drosten leitet das Institut für Virologie an der Charité Berlin. Seit der Corona-Krise ist er als Wissenschaftskommunikator bekannt. Zu seinem 30-jährigen Jubiläum stellt sich das Viatea Straßenfestival in Görlitz mit einigen Neuheiten für Besucher auf. Neben einer Parade, die erstmalig am Samstag durch die Altstadt führt, gibt es in diesem Jahr auch eine App, mit der Gäste ihren Besuch in Görlitz planen können. Besonders freut Organisatorin Christiane Hoffmann das internationale Programm beim Viatea. Dazu sagte sie dem MDR.
5: Wir haben zum Straßentheaterfestival 25 internationale Gruppen aus über 9 Ländern. Wir haben über 200 Auftritte. Ich freue mich riesig sehr, dass ich La Poesia nach Görlitz einladen konnte. Das ist eine Zirkustruppe, die kommt mit dem Zirkuswagen auf den Görlitzer Obermarkt. Die werden am Freitag und Samstag jeweils 2-mal eine Stunde spielen. Tali Recker zum Beispiel, die spielt mit Wasser und Stein. Und diese einzelne Person wird es ganz genauso schaffen, die Zuschauer zu begeistern, wie Theater Titanic, eine internationale Straßentheatergruppe, die erstmalig nach Görlitz kommt. Ist für uns eine Premiere, bin ich sehr, sehr stolz drauf.
2: Das 30. Viatea Straßentheaterfestival in Görlitz startet heute und geht noch bis Samstag.
0: Dankeschön, Matthias Becker.
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0: Die Sonne scheint heute Nachmittag in Sachsen vor allem und es ist trocken. Ansonsten kommen von Nordwesten her immer mehr Wolken ran. Vom Eichsfeld bis zur Altmark kann es auch mal ein bisschen tröppeln bei Höchstwerten zwischen 24 und 27 Grad. Und der Wind ist mitunter böig unterwegs. Morgen dann wechseln bewölkt mit Sonne. Am Nachmittag kann es vor allem in Sachsen-Anhalt stellenweise schauern. 20 bis 24 moderate Grade am Wochenende. Von allem was. Sonne, Quellwolken, am Sonntag ein paar Schauer oder Gewitter und wieder ein wenig wärmer. Wir schauen auf den Verkehrsdienst des MDR mit diesen Meldungen. A2 Richtung Berlin zwischen Alleringhersleben und Irxleben. 4 Kilometer Stau und stockender Verkehr. Sie brauchen 20 Minuten extra. A4 Frankfurt Richtung Dresden zwischen Gera-Leumnitz und Ronneburg. Liegen Metallteile auf der rechten Fahrspur. A4 Richtung Görlitz zwischen Dreieck Dresden, West und Hermsdorf. Abschnittsweise Stau und stockender Verkehr, 1/4 Stunde zusätzlich. A4 Richtung Görlitz zwischen Kodersdorf und Grenzübergang Ludwigsdorf, 4 Kilometer Stau. Vorsicht auf der A9 Richtung Berlin in Höhe Hamsdorfer Kreuz liegt ein Keilriemen auf der linken Fahrspur. A9 Richtung München zwischen Beelitz-Heilstätten und Brück, 6 Kilometer Stau. A14 Richtung Schwerin ist zwischen Kreuz Magdeburg und Dahlen-Warsleben wegen Reparaturarbeiten gesperrt. A36, es ist eine Menge los, ich gebe es zu. A36 Richtung Bernburg zwischen Dreieck Nordharz und Ilsenburg, 4 Kilometer Stau. A71 Richtung Schweinfurt zwischen Gräfenrauda und Oberhof ist die rechte Fahrspur nach einem Unfall gesperrt. Und A72 Richtung Hof zwischen Zwickau Ost und Zwickau West, Stau wegen eines defekten LKW im Baustellenbereich. Fahren Sie vorsichtig.
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Der im Universum sanft schwingende Jochen Diestelmeier alias Blumfeld. Wir sind frei hier bei MDR Kultur. Und wir reden jetzt um 15.41 Uhr gleich über einen Mann, der Gedichte, Essays und Romane schreibt und dabei persönliche Erfahrungen mit präziser Gesellschaftsanalyse verbindet. Seine Texte kreisen um Erinnerungen um die DDR, um Gegenwart und die Frage, wie sich das eigene Leben überhaupt in Sprache fassen lässt. Und mit seinem Roman Krüppelpassion hat er zudem eine eindringliche literarische Auseinandersetzung mit seiner Erkrankung Multipler Sklerose vorgelegt. Heute wird der Leipziger Schriftsteller Jan Kuhlbrod in Quedlinburg mit dem Klopstock-Preis für neue Literatur ausgezeichnet. Das ist die höchste literarische Auszeichnung des Landes Sachsen-Anhalt. Gewürdigt wird sein literarisches Gesamtwerk, das so die Jury, gesellschaftspolitische Kritik mit poetischem Experiment und Wagnis verbindet. Und darüber spreche ich hier gleich mit meinem Kollegen Jörg Schieke, der auch Weggefährte von Kuhlbrod ist und heute Abend laudatieren wird.

0: Rosolalist haben wir gehört, MDR Kultur. Heute wird in Quedlinburg die höchste literarische Auszeichnung des Landes Sachsen-Anhalt an den Autor Jan Kuhlbrod verliehen. Kuhlbrod, geboren 1966, hat zahlreiche Bände mit Gedichten, Essays und erzählenden Texten veröffentlicht. Kuhlbrod ist geboren im damaligen Karl-Marx-Stadt, lebt seit Mitte der 90er in Leipzig. Über den Preisträger spreche ich jetzt mit Jörg Schieke aus unserer Literaturredaktion, denn er hält heute Abend auch die Laudatio. Ja, Jörg, was verbindet denn dich mit diesem Autor? Also seit wann kennst du ihn überhaupt?
1: Ja, ich habe vor 30 Jahren mit ihm am Deutschen Literaturinstitut in Leipzig studiert und da haben wir auch gemeinsam in der Leipziger Gottschedstraße gewohnt. Mitte der 90er Jahre, da konnte man noch so halb illegal einfach so eine Wohnung beziehen für wenig Geld. Da gab es nur kaltes Wasser und eine Ofenheizung. Also das war alles ein bisschen studentisch, abenteuerlich, aber es war natürlich auch eine sehr schöne Zeit. Und da war dann auch immer mal schon Martina Hefter zu Gast. Das war damals noch die Freundin von Jan Kuhlbrod. Inzwischen sind die seit vielen Jahren verheiratet und haben auch zwei Töchter.
0: Ja, also ein Schriftsteller-Ehepaar quasi. Martina Hefter, auch schon mit vielen Preisen geehrt für ihre Arbeiten. Ja, und von dieser Zeit am Literaturinstitut bis heute, Jörg Schieke, hat Jan Kuhlbrod da eigentlich eine konstante Entwicklung als Autor genommen?
1: Also eine gerade Linie ist das eben gerade nicht bei ihm. Das war schon so, als der studiert hat in Leipzig am Literaturinstitut, da hatte der natürlich schon sehr viel erlebt, war ja auch deutlich älter als viele andere Studis, die da schreiben gelernt haben. Aber ich glaube, er war noch kein fertiger Autor. Und das ist auch so ein bisschen die Behauptung und der rote Faden dann meiner Laudatio heute Abend. Ich glaube, der war, als er angefangen hat zu studieren, zu schreiben, der war eben gerade nicht jener schon so mit seinen ersten Entwürfen zum Erfolg verdammten jungen Autoren-Ichs, der dann so durch die Instanzen des Literaturbetriebs gejagt wird. Also der hatte schon einiges erlebt, ein Stück Leben mitgenommen, in Karl-Marx-Stadt auch, mit einer Jugend und Kindheit in der DDR. Dann nach der Wende war er nach Frankfurt am Main gegangen, hat da verschiedene Dinge auch gemacht. Ein kluger Kopf auf jeden Fall, das weiß ich noch, das hat auch mal der Professor Treichel zu mir gesagt oder unser anderer Professor, Professor Haslinger, die sind ja jetzt beide in Pension, der hat mal gesagt, Mensch, der Kuhlbrod, der weiß ja genauso viel von Adorno wie ich. Also Jan Kuhlbrod war sehr belesen, sehr klug. Aber was die damit auch ein bisschen zu verstehen gegeben haben, dass ihnen jetzt zu seiner Lyrik und Prosa erstmal gar nicht so viel eingefallen ist. Also als Autor war der sicherlich jetzt kein Jungaufrechtstarter. Der hat sich das tatsächlich erst erarbeitet und hat da auch bestimmte Dinge, glaube ich, auch erst für sich mit regeln müssen.
0: Ja, natürlich, man wächst. Aber was waren denn so, Jörg Schieke, die entscheidenden Impulse für Herrn Kuhlbrod?
1: Ja, er hat nach einigen Umwegen sich eigentlich, er hat sich zurückgeschrieben zum Grundrauschen seines Lebens, einerseits, andererseits aber auch immer wieder dieses Grundrauschen neu verstanden, die Gegenwart sozusagen für sich neu eingetaktet. Zurück, das meint die Jahre in Chemnitz, beziehungsweise Karl-Marx-Stadt, die DDR, die bei ihm aber weder als niedliche Kleingartenanlage noch als Dauerknast geschildert wird. Und was ich immer wieder gern erzähle, als Jan Kuhlbrod ein junger Mann war, 15, 16, da hatte er sich zum Dienst als Berufsoffizier verpflichtet. Es war ja so das höchste Ziel aller ideologischen Zurichtung für junge Männer in der DDR. Und wäre er nicht mutig genug gewesen, dann noch zu DDR-Zeiten das wieder zurückzunehmen, also abzukohlen, so der Fachausdruck, dann wäre er womöglich mit einem oder zwei Sternen auf der Schulter auf dem Dienstgradabzeichen in den Wendeherbst getaumelt und wäre sehr wahrscheinlich kein Autor geworden. Also, dass diese Jahre von der Pubertät bis zur politischen Wende, diese sich in diesen Jahren zuspitzende Biografie mit dem Zentrum Karl-Marx-Stadt, / Chemnitz, das ist der eine Pol dieses Lebens. Davon erzählt er ja auch in seinen Chemnitz-Texten, die inzwischen geschlossen beim Ganzverlag vorliegen. Der andere Pol als Erfahrungsmasse in den letzten so 15, 20 Jahren, das ist die Gegenwart, zu der bei Jan Kuhlbrod eine Krankheit gehört, das Leben im Rollstuhl mit einem speziell zu meisternden Alltag. Also das ist sein Lebenszustand seit einigen Jahren. Das war in den 90ern, als wir zusammen gewohnt haben, noch nicht so. Und das heißt also, wenn Jan Kuhlbrod Abendbrot heute von seinen Bücherwänden erzählt, dann ist das eben nicht nur der hübsche Verweis auf die eigene Belesenheit, sondern da schwingt auch die Metapher vom Eingesperrtsein mit. Denn das Rausgehen, schon der Weg etwa von Leipzig-Schleußig in die Innenstadt, das ist eine Strapaze. Das muss besonders organisiert werden. Und die elementaren Bedingungen des Gehens hat ohnehin kaum jemand mit einer solchen bestürzenden Genauigkeit beschrieben wie Jan Kuhlbrot in seinem Buch Krüppelpassion.
0: Nun ist Jan Kuhlbrot verheiratet, ich habe es ja schon gesagt, mit Martina Hefter, die 2024 den Deutschen Buchpreis gewonnen hat. Spiegelt sich, Jörg Schicke, diese Partnerschaft, also zwei Schriftsteller in einem Haushalt, dann auch irgendwie in den Büchern von Jan Kuhlbrot?
1: Ja, das taucht auf indirekt, zum Beispiel, wenn man aus dem Buch seiner Frau erfährt, wie manche Zugreise schon von Leipzig nach Berlin, die dann beide zusammen absolvieren, wie das immer auch verbunden ist mit vorherigen Recherchen zum Zustand einer behindertengerechten Toilette etwa oder welche Einsteighilfen dort vorhanden sind und solche Sachen. Aber ansonsten arbeiten die beiden, glaube ich, jeweils separat und das ist sicherlich auch gut so. Also die schreiben jetzt keine ähnlichen Texte, so wie die Texte handwerklich gebaut sind. Und das sind doch sehr verschiedene Dinge. Und was man auch noch dazu sagen kann, ein Nebeneffekt dieser Arbeit von Jan Kuhlbrot als Autor ist sicherlich seine Rolle als Geburtshelfer eines neuen Literaturprogramms, wie es der Ganz Verlag nun seit einigen Jahren und in immer größerem Umfang vorlegt. Soviel ich weiß, haben die beiden, der Verleger und Jan Kuhlbrot, vor einigen Jahren sich über die sozialen Medien kennengelernt. Und was dann mit der Publikation erster Texte von Jan Kuhlbrot bei diesem eigentlich auf Fachtexte orientierten Verlag begann, hat sich inzwischen zu einem echten Labor ausgewachsen, in dem auch andere Autorinnen und Autoren Belletristik veröffentlichen und viele werden dabei von Jan Kuhlbrot lektoriert bzw. redaktionell betreut. Also dieser Verlag, der Ganz Verlag, das ist auch die Heimat von Jan Kuhlbrot. Hier sind seine Bücher erschienen, werden weiter erscheinen, nehme ich doch an. Und ich freue mich darauf und werde sie lesen.
0: Der Schriftsteller Jan Kuhlbrot wird heute mit dem diesjährigen Klopstock-Preis für neue Literatur ausgezeichnet. Er erhält den Sachsen-Anhaltischen Literaturpreis mit 12.000 Euro dotiert für sein Gesamtwerk. Ich habe mit meinem Kollegen Jörg Schicke gesprochen. Danke.

0: 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Céline Cairo, Musikerin aus Amsterdam, Jahrgang 90, hat ein neues Album. Das heißt Panacea. Sie macht seit 2010 Musik, in der Regel immer fein arrangiert und komponierte Singer-Songwriter-Pop. Mit ihrer zauberhaften Stimme adelt sie das Ganze. Und sie hat sich vor dem Album eine längere Auszeit genommen. Da war zu viel im Kopf, hat sie gesagt.
1: Yeah, so I went to Asia on a bit of a sabbatical after my.
2: Ich habe mir nach meiner letzten EP eine Auszeit genommen und bin nach Asien gefahren. Ich hatte das Gefühl, dass ich mal den Kopf frei bekommen und mich ein wenig lösen musste von allem hier zu Hause um mich herum. Ich wollte nachdenken darüber, was es heute bedeutet, Musikerin, eine Künstlerin zu sein. Ich brauchte Zeit. Also bin ich alleine nach Asien geflogen. Und ehrlich gesagt, war das da wenig spektakulär. Ich habe einfach viel Yoga gemacht, war schwimmen und habe die Ruhe genossen. Aber als ich zurückkam, habe ich mich komplett anders gefühlt. Das war wie ein großer Reset. Davor war so viel los in meinem Leben. Die Trennung, ein Umzug von Amsterdam aufs Land. Und nach der Pause fühlte ich mich wieder viel offener, kreativer. Es öffneten sich Türen zu neuen Songs. Und ich hatte wieder Lust, nach vorn zu gehen. Etwas zu wagen. Da war Energie und Optimismus. Ich fühlte mich wie neu aufgeladen. Das war das Wichtigste.
0: Ja, und was da so alles in ihrem Kopf davor herumschwirrte bei Céline Cairo, das hatte wohl auch mit der Trennung zu tun. Da geht es um Benjamin Rylander, auch Musiker. Mit dem hat sie zusammengearbeitet, war privat liiert. Aber dann hat sie sich entschieden, die Platte doch mit dem Ex einzuspielen. Und das fühlte sich für sie nicht falsch an.
1: So I recorded this album and made it with my partner Ben. We've been together for 13 years.
2: Ich habe dieses Album mit meinem Partner Ben aufgenommen, mit dem ich 13 Jahre zusammen war. Aber unsere Trennung war noch, bevor wir anfingen mit miteinander neue Songs zu schreiben. Wir hatten uns davor wieder zusammengerauft. Aber einige der neuen Songs handeln von der Zeit der Trennung. Das war interessant. Und ich denke nicht, dass ich dieses Album mit jemand anderem hätte machen können. Wir kennen uns so gut. Wir haben über die Jahre schon oft zusammengearbeitet, haben einen ähnlichen Geschmack. Wir konnten wirklich offen und ehrlich zueinander sein. Über all das zwischen uns, über Songwriting und über die Richtung, in die wir gehen wollten. Ich denke, diese Intimität hat wirklich geholfen.
1: So I think the intimacy of that really helped.
0: Ja, also das kann passieren, wenn man eine Beziehung sozusagen auf eine neue Ebene hebt. Das scheint Céline Cairo ganz gut gelungen zu sein. Wir hören jetzt von der neuen Platte Panacea den Titelsong. Céline Cairo.

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1: Um 16 Uhr mit Anja Keeb. Der Präsident des Steuerzahlerbundes, Rainer Holznagel, hat die geplante Steuerentlastung als unzureichend kritisiert. Er sagte dem MDR, damit rette man vielleicht die Koalition, aber nicht Deutschland. Die Reform sieht unter anderem vor, dass eine berufstätige Familie mit zwei Kindern im Schnitt um mehr als 600 Euro pro Jahr entlastet wird. Der Grundbetrag soll angehoben, dafür die Reichensteuer erhöht werden. Der Präsident des IFO-Institutes Clemens Fuß sagte zum Reformpaket, die Maßnahmen seien ein wichtiger Beitrag zur Überwindung der wirtschaftlichen Stagnation in Deutschland. Als Beispiele nannte er die Flexibilisierung des Arbeitsmarktes und den Bürokratieabbau. Die ebenfalls geplante Abschaffung der telefonischen Krankschreibung sorgt wie überwiegend für Kritik. Der Verbraucherzentrale Bundesverband erklärte, die Regelung habe sich bewährt und sei ein gutes Beispiel für weniger Bürokratie. Die Kassenärztliche Bundesvereinigung kritisierte die Einführung der Attestpflicht bereits ab dem ersten Krankheitstag. KBV-Chef Andreas Gassen sagte, wer huste, eine Magen-Darm-Infektion habe, gehöre ins Bett und nicht in die übervolle Praxis. Der Chiphersteller Infineon hat sein neues Werk in Dresden feierlich eröffnet. Vorstandschef Jochen Hanebeck sagte, es seien etwa 5 Milliarden Euro investiert worden. Damit handle es sich um die größte Einzelinvestition in der Geschichte des Unternehmens. Etwa 1000 neue Jobs sollen entstehen. Infineon will in Dresden Leistungshalbleiter herstellen. Sie kommen unter anderem in Elektroautos, Rechenzentren und Industrieanlagen zum Einsatz. Die USA und der Iran haben sich nach indirekten Gesprächen in Katar für eine Fortsetzung der Verhandlungen ausgesprochen. Ein Sprecher des katarischen Außenministeriums erklärte, dies solle in näherer Zukunft passieren, aber erst nach den Trauerfeierlichkeiten für den getöteten Ayatollah Ali Khamenei im Iran an diesem Wochenende. Ob die Beratungen fortgesetzt werden, war zuletzt unklar. Am Wochenende hatten sich die USA und der Iran erneut gegenseitig militärisch attackiert. 3 Tage nach dem WM-Aus der deutschen Fußballnationalmannschaft hat in der DFB-Zentrale in Frankfurt ein Krisentreffen stattgefunden. Nach Informationen der Bild-Zeitung soll es 3 Stunden gedauert haben. Teilgenommen hätten die gesamte DFB-Spitze und Bundestrainer Julian Nagelsmann. Dem Bericht zufolge wurde ihm nahegelegt, freiwillig zurückzutreten. Nagelsmann habe Bedenkzeit bis Ende der Woche. Das waren die Nachrichten.
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2: Sonne gibt es in Sachsen an diesem Nachmittag vor allem. Und hier ist es trocken. Ansonsten kommen von Nordwesten her immer mehr Wolken auf. Und die bringen vom Eichsfeld bis zur Altmark auch hier unter Regen bei Höchstwerten zwischen 24 und 27 Grad mit teilweise böigem Wind. Morgen wechselnd bewölkt mit Sonne am Nachmittag. Da kann es dann aber vor allem in Sachsen-Anhalt auch stellenweise schauern. 20 bis 24 Grad, also bisschen Abkühlung, bisschen wärmer wieder am Wochenende und ja, da ist so alles Mögliche dann im Wettertopf. Sonne, Quellwolken am Sonntag, auch ein paar Schauer und Gewitter. Wir schauen auf den Verkehrsdienst und haben diese Meldungen. Aktuell A2 Richtung Berlin zwischen Allerengersleben und Irxleben 4 Kilometer Stau und stockender Verkehr. A14 Richtung Görlitz zwischen Dreieck Altstadt und Dreieck Dresden Nord Stau und stockender Verkehr. Genauso wie auf der A4 Richtung Görlitz zwischen Ottendorf-Okrilla und Burkau. A9 Richtung München zwischen Beditz-Heilstätten und Brück 5 Kilometer Stau. A14 Richtung Schwerin bleibt zwischen Kreuz Magdeburg und Dahlen-Warsleben wegen Reparaturarbeiten bis voraussichtlich morgen gesperrt. A36 Richtung Bernburg zwischen Dreieck Nordharz und Ilsenburg 4 Kilometer Stau. A71 Richtung Schweinfurt zwischen Gräfenrode und Oberhof ist die rechte Fahrspur nach einem Unfall gesperrt. A72 Richtung Hof zwischen Zwickau Ost und Zwickau West Stau wegen eines defekten LKW im Baustellenbereich. Und Sie fahren bitte vorsichtig und kommen gut an.
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2: Mit Ilke Hein, und wem es nicht ganz klar ist, welchen Monat wir gerade schreiben, es ist ja erst der 2. Es ist Juli. Wir sind Havington. July.

Ja, und der Juli ist genau der richtige Monat für ein Großereignis der Folkmusik. Sie wissen, wovon ich rede. Na klar, das Rudolstadt-Festival, es geht los. Und es geht nicht ohne uns. MDR Kultur immer am Start. Und zwar während sämtlicher Festivaltage. Heute Abend unser Spezial ab 18 Uhr. Da machen wir schon mal so das richtige Warm-up, aber eigentlich machen wir das ja die ganze Woche und auch deswegen schauen wir schon mal gleich hin auf den Start des Rudolstadt-Festivals nach Kelly Melua.

0: Diese Frau schafft es immer wieder, ganz besondere Stimmungen herzustellen. In dem Fall würde ich sagen, irgendwas mit Sommerregen, Plain Song, Katie Melua, aber das ist ja nur meine Assoziation. Und wenn wir von Stimmung reden, dann sind wir jetzt ganz richtig mit dem nächsten Thema. Sie haben es vermutlich mitbekommen bei uns im Programm bei MDR Kultur. Wir haben ja schon ganz viele Bands vorgestellt. Rudolstadt wird in den kommenden Tagen wieder zur ganz großen Bühne für Folk, für Roots und Weltmusik. Ja, das Rudolstadt-Festival beginnt und während man dort im letzten Jahr doch ziemlich schwitzen musste, bleibt die Veranstaltung dies Jahr von Hitzewellen verschont. Mareike Wiemann war vor Ort in Rudolstadt und hat mit dem Festivalteam gesprochen.
1: Sanft flattern die handbemalten Wimpelketten in der Fußgängerzone von Rudolstadt im Wind. Hier und dort werden noch Bühnen aufgebaut. Die Stimmung ist gelöst, auch wenn die letzten Meter bis zum Festival alles andere als einfach waren. Kurz vor knapp musste ein Ersatz fürs Eröffnungskonzert gesucht werden, denn das eigentlich vorgesehene Duo Blumengarten sagte ab. Eine absolute Herausforderung, so Bernhard Hanecken, der künstlerische Leiter des Rudolstadt-Festivals.
2: Es ist immer ein Konzert, für das sich das Festivalteam viel Zeit zur Debatte nimmt. Also das Eröffnungskonzert wird immer intensivst besprochen, wer da in Frage kommen könnte, welche Signale man damit setzen will.
1: Mit Blumengarten wollte man vor allem junges Publikum anziehen. Als Ersatz spielt nun zum Auftakt die Berliner Band Make a Move, auf die sich, so die Hoffnung, mehrere Generationen einigen können. Mitreißend und stimmungsaufhellend. In den kommenden Tagen schaut man in Rudolstadt dann verstärkt nach Österreich. Das Alpenland ist in diesem Jahr das Gastland beim Festival. Bernhard Hanecken verspricht, dass es zu einigen Neuentdeckungen kommen wird, auch wenn Österreich schon in den vergangenen Jahren stark in Rudolstadt vertreten war. Für ihn ist Simon Mayer der spannendste Act, auch weil der mit seinen Tanzperformances auf der Bühne an die Tradition in Rudolstadt anknüpfe. Das Festival sei schließlich auch als Tanzfest gegründet worden.
2: Und dass wir da jemanden haben, der auf der einen Seite an diese Tradition anknüpft, die aber auf der anderen Seite extrem modern interpretiert und experimentell teilweise auch. Das finde ich auch für die Entwicklung des Festivals und die Anknüpfung an den Tanzaspekt beim Festival eine ganz spannende Angelegenheit.
1: Insgesamt werden in Rudolstadt bis Sonntag mehr als 140 Acts erwartet. Zu den weiteren Highlights gehören sicherlich The Congos and Culture, der Yildirim und Grup Shimshek und Dota, die in diesem Jahr mit dem Weltmusikpreis RUT geehrt wird. Das musikalische Spektrum ist wie gewohnt breit, reicht von klassischer Folkmusik über Gitarren und Zupfinstrumente bis hin zu modernen Indie- und Weltmusikprojekten. Eine große Veränderung aber gibt es in diesem Jahr und die betrifft das Flair vor Ort. Die große Bühne auf der Heidecksburg fällt weg, da dort gebaut wird. Festivalchefin Simone Dahke.
3: Es ist natürlich sehr schade, weil die Heidecksburg mit ihrem ganzen Umfeld und Ambiente nicht zu ersetzen gilt und geht. Aber wir wussten, es sind ja planmäßige Bauarbeiten, die jetzt für einige Jahre vor uns liegen. Und wir haben neue Veranstaltungsräume in das Programm mit aufgenommen, zum Beispiel die Lutherkirche oder das Schillertheater ist ja jetzt neu restauriert und wieder spielfähig.
1: Dahke freut sich in diesem Jahr besonders auf Rian aus Wien, der in den letzten Monaten mit selbstironischen Popsongs eine steile Karriere hingelegt hat und nun im Rahmen des Länderschwerpunkts auftritt. Auch dieser Act eine ausgestreckte Hand in Richtung junges Publikum.
4: Und es eskaliert, keiner weiß wie da, wieso. Alle streiten, alle schreien und ich schau zu. Und wenn der Onkel voll besoffen seine Ex-Frau kritisiert, dann ist alles so wie immer, wie gewohnt.
1: Abseits dessen empfiehlt Simone Dahke, spontan bleiben.
3: Wir haben wunderbare Konzerte in den Kirchen. Also da gibt es ganz sicher wieder ganz tolle Entdeckungen. Und das ist ja eigentlich überhaupt das Festival. Ich lasse mich dann eher treiben, gehe hin und entdecke die, die ich gar nicht so auf dem Schirm hatte, als die, wo ich vorher dachte, da musst du unbedingt hin.
1: Sich treiben lassen in Rudolstadt, das geht übrigens auch für Kurzentschlossene. Erstmals seit vielen Jahren sind die Dauerkarten fürs Festival noch nicht ausverkauft und können spontan übers Internet erworben werden. Abseits dessen ist es wie immer auch möglich, ein Tagesticket für die Innenstadt zu erwerben und nur dort auf musikalische Entdeckungsreise zu gehen.
0: Deswegen nehmen Sie unbedingt Ihren Nachwuchs mit Kind und Kegel, was da ist. Die müssen diese einmalige Atmosphäre erleben. Und das Festival braucht natürlich auch Publikumsnachwuchs und hat sich ja entsprechend eingerichtet. Also heute geht's los. Und wir senden ab 18 Uhr das Spezial zum Rudolstadt-Festival, ab 19 Uhr das Eröffnungskonzert. Und natürlich finden Sie auch auf den Seiten von MDR Kultur online jede Menge Schwerpunkte und Interessantes zur Sache.

gerade frisch rausgekommen, dieses Album von Widow Speak, Roses heißt es, und da findet sich auch dieser Titel, If You Change. Wir kommen zu wieder mal einer ganz anderen Musik- und Stilrichtung. Ja, und das gehört ja hier auch zur DNA bei MDR Kultur, dass wir da gerne hin und her wechseln. Claude Debussy, der gilt als musikalischer Revolutionär mit schillernden Klangfarben und ja, schwebenden Harmonien. Da hat der französische Komponist die Musik so um 1900 doch sehr verändert, wurde damit zum Wegbereiter, auch der Moderne. Was wenig bekannt ist, dass Debussy das Etikett des Impressionisten gar nicht mal so mochte. Er fand seine Musik folge gar keiner Stilrichtung, sondern allein der Poesie und der Fantasie. Ja, das relativ kurze Stück Cortège, das entstand noch in Debussys frühen Jahren. Der Titel bedeutet so viel wie Festzug oder Prozession. Na und genau diese elegante, strömende Bewegung, die hört man auch in der Musik, leichtfüßig, charmant und mit einem Augenzwinkern. Ein kleiner Debussy also, der schon viel von dem verrät, was später seinen unverwechselbaren Stil ausmachen sollte, hier in der Orchesterfassung mit dem Orchestre National de Lyon. Es dirigierte Jun Merkel.

Das befürchtete Schisma hat sich aufgetan in der katholischen Kirche. Der Papst hat gerade mehrere Bischöfe, und zwar die von der Pius-Bruderschaft, exkommuniziert. Die Hintergründe hören Sie gleich bei uns in den Kulturkompakt-Nachrichten mit Matthias Becker.

0: Marlene Mortensen, Morning Sun and Velvet Moon. Wir befinden uns ziemlich genau dazwischen, 16.30 Uhr.
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0: Und die hat Matthias Becker.
2: Er gilt als die höchste literarische Auszeichnung in Sachsen-Anhalt, der Klopstock-Preis. Am Abend wird er an den Autor Jan Kuhlbrot verliehen. Zu seinem Werk gehören Gedichte, Essays und erzählende Texte. Mehr über den Preisträger von Jörg Schieke aus der MDR Kultur Literaturredaktion.
3: Jan Kuhlbrot ist erst jenseits der 30, nach manchem Umweg auch zum Dichter und Autor geworden. Die in den Jahren von der Pubertät bis zur politischen Wende sich zuspitzende persönliche Biografie mit dem Zentrum Karl-Marx-Stadt-Chemnitz ist der eine Pol dieser Biografie, der andere ist die Gegenwart, zu der eine Krankheit gehört, das Leben im Rollstuhl mit einem speziell zu meisternden Alltag. Die elementaren Bedingungen des Gehens hat kaum jemand mit einer solchen bestürzenden Genauigkeit beschrieben wie Jan Kuhlbrot in seinem Buch Krüppelpassion. Seine Gedichte ebenso wie seine Prosatexte sind von diesen beiden Zentren her zu verstehen. Gegenwart und Vergangenheit werden in Kuhlbrots Texten verklammert.
2: Die Verleihung des diesjährigen Klopstock-Preises findet am Abend in Quedlinburg statt. In Thüringen übt der Landesrechnungshof Kritik an der Stiftung Friedenstein-Gotha. In seinem Jahresbericht wirft er der Stiftung vor, mit Stiftungsmitteln etwa Betriebsausflüge und Belegschaftsversammlungen finanziert zu haben. Damit habe die Stiftung gegen ihre Satzung verstoßen. Die Stiftung weist die Vorwürfe zurück. Sprecherin Susanne Fidne-Hör sagte MDR Kultur, die Ausgaben seien in einem angemessenen Rahmen erfolgt.
4: Für uns war es zum Beispiel selbstverständlich, dass wir unsere Gäste bewirten. Zum Beispiel die Ehrenamtlichen wie dem Stiftungsrat, die haben Wasser und belegte Brötchen bekommen oder Journalisten bei Pressekonferenzen Kaffee und Gebäck. Also es ging ja auch um Weihnachtsgeschenke, die beanstandet wurden und dabei handelte es sich um Geschenke an Aufsichten, die über Weihnachten, über die Feiertage Dienst hatten und das sind wirklich keine großen Summen, um die es da geht. Oder auch um einen Stoffbeutel für 3,50 Euro. Also wir sind dem Rechnungshof natürlich sehr dankbar und prüfen unsere Ausgaben jetzt noch kritischer und werden das auch in unsere Bewirtungspraxis einfließen lassen. Aber es klingt schlimmer, als es ist.
2: Fidne-Hör sagte weiter, die Stiftung sei auch früher schon geprüft worden, dabei habe es aber keinerlei Beanstandungen gegeben. Der Rechnungshof wiederum hat den Freistaat nun aufgefordert, zweckwidrig verwendete Fördergelder zurückzufordern. Der Vatikan hat 6 Bischöfe der Pius-Bruderschaft aus der katholischen Kirche exkommuniziert. Der Grund, 4 von ihnen wurden ohne Erlaubnis des Papstes zu Bischöfen geweiht. Auch die beiden Bischöfe, die die Weihe durchgeführt haben, wurden ausgeschlossen. Zu den Hintergründen ARD-Reporter Tilman Kleinjung.
5: Die Pius-Bruderschaft Pius X. hatte im schweizerischen Ekon 4 Priester zu Bischöfen geweiht, gegen den ausdrücklichen Willen des Vatikans. Die ultrakonservative Splittergruppe lehnt Reformen in der Kirche ab, auch die des Zweiten Vatikanischen Konzils vor mehr als 60 Jahren. Das gilt nicht nur für die Messe, die die Pius-Bruderschaft im alten Ritus mit dem Rücken zum Kirchenvolk zelebriert. Auch die Religionsfreiheit und den Dialog mit anderen Kirchen und Religionen lehnen die Pius-Brüder ab.
2: In Leipzig werden heute 2 Radiopreise der Medienstiftung der Sparkasse vergeben. Wie die Stiftung mitteilte, geht der Axel-Eggebrecht-Preis für Radio-Features an die Leipziger Autorin Marie von Kuck. Sie stelle den Menschen mit klarer und unaufdringlicher Erzählweise in den Mittelpunkt, hieß es. Den Günter-Eich-Preis für sein Hörspiel Lebenswerk erhält Hermann Bohlen aus Berlin. Die Jury hebt seine kreative Bandbreite hervor, zwischen unkonventionellen Ideen und einem feinen Gespür für Tradition. Beide Preise sind mit jeweils 10.000 Euro dotiert. Die Verleihung beginnt 17.15 Uhr auf dem Mediencampus Villa Ida.
0: Matthias Becker, schönen Dank.
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0: An diesem Nachmittag gibt es in Sachsen noch einiges an Sonnenschein und es ist trocken. Ansonsten aber Wolken im Bild. Und die ziehen übers Eichsfeld bis zur Altmark. Da kann es auch mal regnen, bei Höchstwerten zwischen 24 und 27 Grad. Der Wind weht dazu teilweise böig. Morgen wechselnd bewölkt, mit auch noch Sonne. Nachmittags aber kann es vor allem in Sachsen-Anhalt stellenweise schauern. 20 bis 24 Grad warm. Das ist aber gut fürs Gemüse. Am Wochenende von allem was, Sonne, Quellwolken. Am Sonntag ein paar Schauer und Gewitter und auch wieder ein bisschen wärmer. Gucken wir auf die Straßen. A2 Richtung Berlin zwischen Allerengersleben und Irxleben 4 Kilometer Stau und stockender Verkehr. A4 Richtung Görlitz zwischen Dresden-Neustadt und Burkau. Stellenweise Stau und stockender Verkehr. A9 Richtung München zwischen Beelitz-Heilstätten und Brück 5 Kilometer Stau. A14 Richtung Schwerin bleibt zwischen Kreuz Magdeburg und Dahlen-Warsleben wegen Reparaturarbeiten bis voraussichtlich morgen gesperrt. A36 Richtung Bernburg zwischen Dreieck Nordharz und Ilsenburg 4 Kilometer Stau. A71 Richtung Schweinfurt zwischen Grevenroda und Oberhof ist die rechte Fahrspur nach einem Unfall gesperrt. Und A72 Richtung Hof zwischen Hartenstein und Zwickau West Stau durch 2 defekte Lkw im Baustellenbereich.
6: 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The Drug.

The Drug hieß diese Band, Bunker Song haben wir gehört. Ja, aber gleich wieder was anderes. Vier Musikerinnen und Musiker, ein gemeinsamer Atem und ein Klang, der seit mehr als zwei Jahrzehnten internationales Publikum begeistert. Das französische Quatuor Voce gehört zu den vielseitigsten Streichquartetten seiner Generation. Das Ensemble verbindet die große Quartetttradition mit Neugier auf Neues, arbeitet ebenso selbstverständlich mit zeitgenössischen Komponisten wie mit Künstlern aus Jazz, Literatur oder Tanz zusammen und sucht auch immer wieder nach ungewöhnlichen Konzertformaten. Auf dem neuen Album, da verfolgt man diese Strategie und den Ansatz konsequent weiter. Diesmal geht's in Richtung Weltmusik für Quatuor Voce. Mehr dazu gleich bei uns.

0: Ja, ist auch schon wieder 15 Jahre her. 2009, da war Piet Werner im Mondrausch und einer der Songs auf diesem schönen Album, der klang so, Rosa am Mond. MDR Kultur um 16.44 Uhr. Das Streichquartett Quatuor Voce schlägt mit Vorliebe neue Pfade Richtung Weltmusik ein. Das zeigt auch das neue Album, für das sich das Quatuor Voce mit einem Gitarristen und einem Bandoneonisten verstärkt hat. Die Reise für diesmal, ja, man kann drauf kommen, nach Argentinien. Eine Reise, die sich lohnt, meint unser Rezensent Christoph Wratz.
1: Pure Energie vom ersten Takt an. Aus dieser prägnanten rhythmischen Figur leitet Alberto Ginastera in seinem ersten Streichquartett ein Thema ab, das an Volksmusik erinnert. Das Quatuor Voce spielt voller Werf und ohne Kompromisse. Steigern lässt sich dieser Drive nur noch durch ein noch schnelleres Tempo, wie im zweiten Satz. Doch statt markanter Rhythmen dominiert hier ein filigranes Bohren und Zupfen. Nach dem wie elektrisiert aufspielenden Quatuor Voce betritt Gitarrist Pablo Marquez die Bühne mit Ginasteras Sonate Opus 47, eine Hommage an das argentinische Nationalinstrument.

Das neue Doppelalbum enthält auch zeitgenössische Musik, darunter ein Werk für Streichquartett, Gitarre und gemischte Klänge des 1977 geborenen Fernando Fiesbein. Schließlich gesellt sich im zweiten Teil Jean-Baptiste Henry am Bandoneon zum Quatuor Voce. Mit Musik von Sebastian Piana erfolgt zunächst eine Wende zum Melancholischen.

Auch in diesem zweiten Albumteil dringen wir tief ins Herz Argentiniens vor. Mit einer Musik voller Sehnsucht, mit vielen zarten Klängen, mit genau getimter Zurücknahme, aber auch mit kecken Abschnitten.

Jean-Baptiste Henry und das Quatuor Voce harmonieren prächtig. Ihr Spiel verrät eine gemeinsame Vertrautheit mit dieser Musik, sowohl bei straffen Rhythmen als auch bei den kleinen Übergängen, die Raum zum Atmen lassen. Bei einem Programm wie diesem darf natürlich ein Name nicht fehlen: Astor Piazzolla.

0: Figures Argentines ist ein erfrischend anderes, weil vielseitiges und abwechslungsreiches Album mit einem Mix aus traditionellem und experimentellem. Das Quartier Voce überzeugt dabei durch sein risikoreiches und empfindsames Spiel ebenso wie seine musikalischen Partner.
1: Ja, so ein bisschen Surf and Turf der Klassik. Christoph Ratz über Figures Argentines, das neue Album des Quartier Voce, erschien bei Alpha Classics.

0: Ja, vorher gespielt von E. Fiamminghi, die haben es im Namen. Dieser Ausschnitt aus seinem Madrigal für vier Stimmen von Orlando Di Lasso. Es ist, und Sie hören MDR Kultur am Nachmittag, es ist das große Klassik-Event am Ende der Saison in Leipzig, das Open-Air-Klassik-Erleben mit AIR geschrieben im Leipziger Rosental mit dem Gewandhausorchester. Und auch in diesem Jahr gibt's das wieder. Freitag und Sonnabend, kommendes Wochenende. Am Pult steht diesmal der einstige Chef des Royal Liverpool Orchestra, Vasili Petrenko. Und moderiert werden die Konzerte von einem der beliebtesten Musikvermittler Deutschlands, dem Moderator Malte Arkona. Ja, wie geht man dann wohl um mit einem Publikum, das ja in diesem Fall nicht unbedingt das Stammpublikum des Gewandhauses ist?
1: Ja, das ist wirklich etwas ganz Besonderes bei den Klassik-Erleben-Konzerten. Im letzten Jahr hatten wir 40.000 Menschen an einem Abend da und 40.000 Menschen haben Walzer getanzt zu Johann Strauss. Das ist etwas ganz Großartiges und da war natürlich Stammpublikum dabei, aber auch Neues. Und ja, es ist natürlich das Besondere, dass die Musik es schafft, uns alle zu verbinden. Da muss ich als Moderator gar nicht erst die Stricknadeln rausholen und versuchen, irgendwas zusammenzustricken. Das funktioniert schon von selber. Ich glaube, es geht einfach darum, den Rahmen zu schaffen und natürlich aus der Musikgeschichte Dinge vorzubringen und vielleicht zu erzählen, aber auch aus dem Alltag der Komponisten oder der Musikerinnen und Musiker auf der Bühne, das Ganze möglichst lebensnah zu gestalten, ist, glaube ich, an so einem Abend schön. Da geht es vor allem um die Atmosphäre und natürlich um das Gewandhausorchester und die Musik auf Weltniveau, während man gemütlich auf einer Wiese liegt. Das ist schon was ganz Tolles.
0: Na, die Konzerte im Rosental, die stehen unter dem Motto From Britain with Love, also aus England sozusagen, nehme ich jetzt mal als Überbegriff, sagt man ja so gemeinhin, Musik, die Britannien-affin ist. Wie ist es denn selber bei Malte Arkona?
1: Ja, ich bin ziemlich Britannien-affin. Ich bin sehr, sehr gern in London, war schon oft in England, in Schottland natürlich auch. Musikgeschichtlich gibt diese Gegend natürlich auch viel her, von Händel über Mendelssohn bis Holst, um nur drei zu nennen. Die haben wir ja auch alle im Programm. Die Royals werden am Anfang eine Rolle spielen. Ja, es gibt viele Geschichten. Es ist, glaube ich, eine ganz interessante Atmosphäre. Und auch von groß bis klein ist da viel dabei. Harry Potter bis James Bond. Sehr dankbare Insel, muss ich sagen. Und es ist ja auch schön, dass politische Dinge wie der Brexit oder so bei Konzerten einfach gar keine Rolle spielen, weil Musik eben grenzenlos ist.
0: Tja, und bei Harry Potter weiß man spätestens, das Ganze ist eben auch ein niederschwelliges Angebot für Menschen, die vielleicht mit der Klassik noch nicht so viel Begegnung hatten. Das große Open Air im Leipziger Rosental Klassik Erleben unter dem Motto From Britain with Love mit einem Programm, das von Händels Feuerwerksmusik bis zum Soundtrack von eben dem berühmten Zauberlehrling reichte. Vasili Petrenko dirigiert, Malte Arkona wird das Ganze präsentieren. Und zusätzlich gibt es am Sonnabend ab 4, also 16 Uhr, noch einen Familiennachmittag mit Ensembles des Orchesters, des Gewandhauses. Und wie immer ist der Eintritt, was für eine frohe Kunde, zu allen Events frei.

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5: 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Um 17 Uhr mit Alexander Terost. Der Hausärzteverband hat die Pläne der Bundesregierung zur Krankschreibung als Katastrophe bezeichnet. Bundesvorsitzender Markus Blumenthal-Bayer sagte dem MDR, man erwarte Millionen zusätzliche Praxisbesuche. Das erschwere vor allem die Versorgung schwerkranker Menschen. Kritik kommt auch aus Mitteldeutschland. Thüringens Gesundheitsministerin Katharina Schenk sagte, sich morgens mit Übelkeit in die Praxis zu schleppen, statt einen Tag Bettruhe zu halten, sei nicht zielführend. Ihre Amtskollegin aus Sachsen-Anhalt, Petra Grimm-Benne, erklärte, eine Krankschreibung ab dem ersten Tag schüre einen Generalverdacht gegenüber Beschäftigten. Der Präsident des Steuerzahlerbundes Rainer Holznagel hat die geplante Steuerentlastung als unzureichend kritisiert. Er sagte dem MDR, man rette damit vielleicht die Koalition, aber nicht Deutschland. Die Reform sieht unter anderem vor, dass eine berufstätige Familie mit zwei Kindern im Schnitt um mehr als 600 Euro im Jahr entlastet wird. Der Grundfreibetrag soll angehoben, dafür die Reichensteuer erhöht werden. Der Präsident des IFO-Instituts Clemens Füst sagte zum Reformpaket, die Maßnahmen seien ein wichtiger Beitrag zur Überwindung der wirtschaftlichen Stagnation in Deutschland. Das Feuer in einem Krankenhaus in Ludwigslust ist offenbar in einem Patientenzimmer ausgebrochen. Das teilte eine Sprecherin des Landkreises mit. Die Ursache des Brandes ist noch unklar. Bei dem Brand im Dachstuhl waren heute früh zwei Menschen ums Leben gekommen. Eine weitere Person erlitt eine Rauchgasvergiftung. Wegen des Feuers wurde das Krankenhaus mit 100 Menschen evakuiert. Die USA und der Iran haben sich nach indirekten Gesprächen in Katar für eine Fortsetzung der Verhandlungen ausgesprochen. Ein Sprecher des katarischen Außenministeriums erklärte, dies solle in näherer Zukunft passieren, aber erst nach den Trauerfeierlichkeiten für den getöteten Ayatollah Ali Khamenei im Iran an diesem Wochenende. Drei Tage nach dem WM-Aus der deutschen Fußballnationalmannschaft hat in der DFB-Zentrale in Frankfurt-Main ein Krisentreffen stattgefunden. Nach Informationen der Bild-Zeitung soll es 3 Stunden gedauert haben. Teilgenommen hätten die gesamte DFB-Spitze und Bundestrainer Julian Nagelsmann. Dem Bericht zufolge wurde ihm nahegelegt, freiwillig zurückzutreten. Nagelsmann habe Bedenkzeit bis Ende der Woche. Das waren die Nachrichten. 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
4: Ja, bis zum Abend gibt es Sonne in Sachsen. Man muss ein bisschen einschränken, ja. Und da ist es auch trocken. Ansonsten allerdings viele Wolken, die kommen so von Nordwesten übers Land und ziehen vom Eichsfeld bis zur Altmark, auch mit dem Ablassen von stellenweise Regen bei Höchstwerten zwischen 24 und 27 Grad. Ein böiger Wind kann dazu wehen. Morgen wechselnd bewölkt mit Sonne, am Nachmittag vor allem in Sachsen-Anhalt stellenweise Schauer und moderat warm bis 24 Grad. Wieder ein bisschen wärmer am Wochenende und dazu Sonne und Quellwolken, am Sonntag auch ein paar Schauer im Bild. Der Emler Verkehrsdienst mit diesen Meldungen. Vorsicht auf der A4 Richtung Dresden. Zwischen Bad Hersfeld und Friedewald liegt ein Fahrradkorb auf der Fahrbahn. A4 Richtung Görlitz zwischen Ottendorf-Okrilla und Burkau, Stau und stockender Verkehr, 30 Minuten brauchen Sie extra. A9 Richtung München zwischen Bedezeil-Stetten und Brück, 5 Kilometer Stau. A14 Richtung Magdeburg, die Abfahrt Döbeln-Nord ist wegen einer Tagesbaustelle bis etwa 20 Uhr gesperrt. A14 Richtung Schwerin bleibt zwischen Kreuz Magdeburg und Dahlen-Warsleben wegen Reparaturarbeiten bis voraussichtlich morgen gesperrt. A36 Richtung Bernburg zwischen Dreieck Nordharz und Ilsenburg, 4 Kilometer Stau. Und A72 Richtung Hof zwischen Hartenstein und Zwickau-West Stau durch zwei defekte LKW im Baustellenbereich. Da brauchen Sie über eine Stunde länger. Wir wünschen gutes Durchkommen.
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4: Die Stellung am Mikrofon hält Ilka Hein. Schön, dass Sie hier sind.

Bis 17:30 bei MDR Kultur Folgendes. Das Musikrätsel, das ist ja donnerstags bei uns immer gesetzt. Wir spielen Ihnen eine musikalische Coverversion vor. Sie erraten das Original. Und mit ein bisschen Glück und dem richtigen Tipp gibt es dann hier dafür ein schönes Album zu gewinnen. Vorher allerdings gucken wir noch auf das, was der Juli im Angebot hat in puncto Ausstellungen in Mitteldeutschland. Der MDR Kultur Kunstkalender, den gibt's gleich nach Lina Brockhoff.

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1: Und welche die wichtigsten, spannendsten und interessantesten Ausstellungen in Mitteldeutschland im Monat Juli sind, das hören wir jetzt von Ulrike Thielmann.
2: Der Geheimrat Goethe wusste, was uns Deutschen fehlt und wo wir es finden können. Jenes Gefühl innerer Verklärung seiner selbst, wie er es 1786 seinem Tagebuch anvertraute, in Italien. Ins Land, wo die Zitronen blühen, wollen denn auch viele deutsche Maler und Literatinnen reisen, weshalb sich etliche jedes Jahr für ein Stipendium in der Villa Massimo in Rom bewerben. Dieses Jahr präsentiert Weimar die Kunst der beiden letzten Jahrgänge. Auch das Bauhausmuseum sowie die ACC-Galerie sind dabei, deren Leiter Frank Motz zur neuen Ausstellung in seinem Haus Folgendes erklärt. Der Ausstellungstitel »Wo die Zitronen glühen« wiederum nimmt Bezug auf Joseph Beuys, der 1985 seine Capri-Batterie erschuf. Ein Schlüsselwerk mit einer gelben Glühbirne, die wiederum mit einer Zitrone verbunden ist. Sinnbild für das flimmernde Licht Italiens. Frank Motz.
3: Deswegen haben wir uns überlegt, dass es vielleicht ganz interessant wäre, aus dem Zwischenstadium der Kunstwerdung etwas zu zeigen, also die Entwürfe, die Modelle, die Skizzen, die Notate, das Unfertige auch gleich mitzuzeigen. Also die Spickzettel gleich mit dazu zu liefern, die Waschzettel, die etwas funktioniert hätte, aber nicht funktionieren tut, bis hin eben zu fertigen Kunstwerken natürlich auch. Wir haben uns für den Zwischenraum entschieden und das ist die besondere Herausforderung, den Zwischenraum visuell so attraktiv zu gestalten, dass er fast wie fertige Kunst aussieht.
4: Vom 23. Juli bis zum 4. Oktober gibt die ACC-Galerie in Weimar 18 Einblicke in die künstlerische Produktion der Villa Massimo in Rom. Wo die Zitronen glühen, heißt die Ausstellung Villa Massimo zu Gast in Weimar.
2: Weitere sehenswerte Ausstellungen eröffnen im Juli in Jena, Halle und Leipzig.
4: Beate Debus. Gewachsen und gegossen, lautet der Titel der neuen Ausstellung im Botanischen Garten in Jena. Vom 2. Juli bis zum 22. Oktober stellt dort die bekannte Thüringer Bildhauerin ihre Plastiken und Skulpturen aus. Die Moritzburg in Halle zeigt vom 10. Juli bis zum 20. September in einer Kabinettschau die Fotoserie Halle 360 Grad von Rainer Leist. Analog fotografiert, verdichtet sie die Rundum-Silhouette des Marktplatzes sowie Raum und Zeit auf einzigartige Weise. Wie beeinflussen Bilder unseren Alltag, unser Leben? Dies erkundet die Galerie für zeitgenössische Kunst in Leipzig in ihrer neuen Ausstellung, die den Titel trägt »It's not about nothing« vom 4. Juli bis zum 18. Oktober.
2: Die Faszination, Essen abzubilden, ist uralt und erlebt im Instagram-Zeitalter eine fulminante Renaissance. Im 17. Jahrhundert befand sich die Malerei von Essensstillleben auf dem Höhepunkt und agierte zudem als Gleichnis. Etwas, das die Maler der Leipziger Schule im 20. Jahrhundert übernahmen, wenn sie Essen im Rahmen des sozialistischen Realismus darstellten. Nun zeigt im Juli das Museum Gunzenhauser in Chemnitz zum Essen eine zweite Sonderschau in diesem Jahr, in der es um Geschlechterrollen geht. Im Zentrum steht die Frage, wie Essen nicht nur biologische Bedürfnisse stillt, sondern auch gesellschaftliche Strukturen verfestigt. Direktorin Anja Richter betont.
5: Was uns relativ schnell aufgefallen ist, als wir uns mit dem Thema auseinandergesetzt haben, ist, dass es kaum Darstellungen von essenden Frauen in der Kunstgeschichte gibt. Frauen essen nicht. Bis heute essen Frauen nicht. Wenn Sie essende Frauen googeln, finden Sie vielleicht ein Bild von einer Frau mit einem Joghurt oder einem Salat. Wenn Sie essende Männer googeln, finden Sie Männer am Grill. Auch da ist schon einfach dieser Unterschied da. Und so geht es eben um diese Rollenverteilung. In der Kunst, in der Malerei sieht man eben häufig Frauen beim Zubereiten von Essen. Wir haben das Thema der Fürsorge begonnen, eben mit der Mutterschaft, mit dem Stillen. Wir haben eine wunderbare Videoarbeit von Sophia Süßmilch in der Ausstellung.
4: Mahlzeit. Serving Gender heißt die neue Ausstellung im Museum Gunzenhauser in Chemnitz. Anzuschauen vom 4. Juli bis zum 1. November.
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Jetzt wissen wir, welche die Stadt von Wanda sind, der österreichischen Kulttruppe. Und dieser Titel ist nicht weniger Kult. Bologna hier bei MDR Kultur. Jetzt unser Musikrätsel, immer donnerstags, immer zuverlässig, immer mit einer schönen Gewinnmöglichkeit für ein Album oder vielleicht sogar auch Vinyl. Das variieren wir gerne ein bisschen. Aber erstmal müssen Sie den richtigen Tipp haben. Sie wissen, wie es geht. Wenn nicht, sage ich es gerne nochmal. Wir spielen ein Musikstück an oder auch ein bisschen länger. Und das ist eine Bearbeitung, eine Coverversion, eine Adaption. Was wir wissen wollen ist, wie heißt das Original und von wem stammt das folgende Stück? Wir möchten gern beides hören, ja, also Original und wer ist der Originalkomponist oder Interpret? Manchmal ist es auch so. Wie heißt der Originaltitel? Unsere Telefonnummer 0800 55 99884. Nochmal langsam zum Eintippen. 0800 55 99884. Und einen kleinen Hinweis haben wir schon. Ne? Es wird ein Klassiker der Filmmusik gesucht. Also wir suchen den Film in dem Fall und den Komponisten und bewegen uns zeitlich so Mitte der 60er Jahre. Auf geht's.

0: Ja, es ist ein bisschen verhalten heute, muss ich sagen. Manchmal sind es ein paar mehr, aber ganz einfach ist es vielleicht nicht. Allerdings leichte Lösung für Matthias Schreiber aus Altenbrak, was denn heute der gesuchte Titel ist in unserem Musikrätsel bei MDR Kultur. Und damit Grüße in den Harz.
1: Ja, hallo, hier ist Matthias Schreiber. Also ich habe erkannt, dass die Musik von Ennio Morricone ist, aus dem Film A Few Dollars More oder Ein paar Dollar mehr auf Deutsch.
0: Aha, und wie lange, wie viele Sekundenbruchteile brauchten Sie?
1: Gleich anfangen, also das ist so eingehend, also die Musik von Morricone, die interessiert mich schon immer und da habe ich auch viele Schallplatten und CDs und das war also sofort klar.
0: Auch Clint Eastwood-Fan, Matthias Schreiber?
1: Clint Eastwood, ja, ab und zu sehe ich mir den auch nochmal gerne an mit deiner Zigarre.
0: Ja, muss man, ne? Und mit diesem Film oder vielmehr mit dieser Reihe, muss man ja sagen, wurde der ja auch berühmt, Sergio Leone auch, ne? Der dann sozusagen durch die Decke oder heute würde man sagen steil ging, ne? Die Titelmelodie ganz richtig erkannt, das Main Theme, wie man immer sagt, das Italo Westerns For A Few Dollars More, also für eine Handvoll Dollar aus dem Jahr 65, Drehbuchautor, Regisseur Sergio Leone arbeitete, wie auch schon im Vorgängerfilm, mit dem Komponisten Ennio Morricone zusammen. Und die beiden waren, wussten Sie das, zusammen in eine Schulklasse gegangen?
1: Das wusste ich nicht, aber Sie haben jetzt einen Haufen Informationen gegeben. Das ist interessant.
0: Ja, also, dafür sind wir ja auch da. Bildungsauftrag, Sie wissen schon, der öffentlich-rechtliche.
1: Ja, übrigens, der wurde ja auch ab und zu mal fremd eingesetzt oder anders verfilmt, dieser Film. Unter anderem bei Star Trek.
0: Sehen Sie? Das wusste ich nicht.
1: Ja, da spielt der Data, der bei Jean-Luc Picard eine wichtige Androidenrolle spielt da den Clint Eastwood.
0: Data als Clint Eastwood. Ja, nicht schlecht. Ich glaube, diese Folge muss ich mir nochmal angucken.
1: Ein, das ist ganz zwingend.
0: Also, ein Androide mit Zigarre im Mund wahrscheinlich.
1: Genau, und mit
0: so.
1: Der Musik dazu. Das ist ja der Hammer. Ne?
0: Kann ich mir vorstellen. Matthias Schreiber, richtig gelöst unser Musikrätsel und jetzt sozusagen freie Auswahl. Naja, nicht ganz, aber wir haben bestimmt drei schöne Alben. Sie bleiben noch einen Moment in der Leitung.
1: Ja.
0: Und bleiben uns auch weiter gewogen, hoffentlich. Ja,
1: auf jeden Fall. Jeden Donnerstag.
0: Wollen wir uns vielleicht noch das Original anhören? Was meinen Sie?
1: Ja, gerne, natürlich.
0: Muss sein, ja. Finde ich auch. Hier ist es. Ennio Morricone, das Main Theme. Morricone natürlich, der Komponist. For a few dollars more. Und schönen Nachmittag noch.
1: Ja, vielen Dank. Tschüss.

0: Ja, er hat gerne ungewöhnliche Instrumente eingesetzt für seine Kompositionen, speziell in der Filmmusik. Wie eben gehört, die Maultrommel und Pfeifen war sowieso en vogue. Ennio Morricone, A Few Dollars More. Und das war unser Musikrätsel von unserem Hörer Matthias Schreiber. Einwandfrei gelöst. Aber jetzt kommen wir zu einem anderen Matthias.
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0: Nämlich Matthias Becker.
2: In Leipzig sollen Oper und Gewandhaus künftig enger zusammenarbeiten. Das geht aus der neuen Festivalstrategie der Stadt bis zum Jahr 2039 hervor. Grund ist die angespannte Haushaltslage. Claudia Leonhardt berichtet.
3: Beide Häuser sollen sich nach Angaben der Stadt in Zukunft stärker an Komponistenpersönlichkeiten aus der Leipziger Musikgeschichte orientieren. Ziel sei es, die musikalische Tradition der Stadt international sichtbar zu machen und die Rolle als Festivalstadt in Europa zu stärken. Ab 2029 finden die großen Festivals dann im Turnus von 2 Jahren statt. Als erstes gemeinsames Festival planen beide Häuser 2029 einen Schwerpunkt zu Peter Tschaikowski. Für 2031 ist am Gewandhaus ein Festival zu Gustav Mahler vorgesehen. Die Oper Leipzig plant für 2033 einen Schwerpunkt zu Richard Wagner.
2: Das Bachfest Leipzig und die Mendelssohn-Festtage sollen weiterhin jährlich ausgerichtet werden. Zu den Vorhaben muss der Stadtrat noch entscheiden. Er gilt als die höchste literarische Auszeichnung in Sachsen-Anhalt, der Klopstock-Preis. Am Abend wird er an den Autor Jan Kuhlbroth verliehen. Zu seinem Werk gehören Gedichte, Essays und erzählende Texte. Mehr über den Preisträger von Jörg Schieke aus der MDR Kultur Literaturredaktion.
4: Jan Kuhlbroth ist erst jenseits der 30 nach manchem Umweg auch zum Dichter und Autor geworden. Die in den Jahren von der Pubertät bis zur politischen Wende sich zuspitzende persönliche Biografie mit dem Zentrum Karl-Marx-Stadt-Chemnitz ist der eine Pol dieser Biografie, der andere ist die Gegenwart, zu der eine Krankheit gehört, das Leben im Rollstuhl mit einem speziell zu meisternden Alltag. Die elementaren Bedingungen des Gehens hat kaum jemand mit einer solchen bestürzenden Genauigkeit beschrieben wie Jan Kuhlbroth in seinem Buch Krüppelpassion. Seine Gedichte ebenso wie seine Prosatexte sind von diesen beiden Zentren her zu verstehen. Gegenwart und Vergangenheit werden in Kuhlbroths Texten verklammert.
2: Die Verleihung des diesjährigen Klopstock-Preises findet am Abend in Quedlinburg statt. Wegen des großen Besucherinteresses verlängert das Landesmuseum für Vorgeschichte in Halle seine Sonderausstellung Die Schamanin bis zum 7. Februar 2027. Ursprünglich sollte die Schau Anfang November enden. Clara Prautsch berichtet für Kultur Kompakt.
5: Seit ihrer Eröffnung am 27. März haben rund 37.000 Menschen die Ausstellung besucht, teilte das Landesmuseum mit. Dabei kamen die Besucherinnen und Besucher nicht nur aus Deutschland, sondern auch aus 35 weiteren Ländern, sagte Landesarchäologe Harald Meller. Im Mittelpunkt der Schau steht das rund 9000 Jahre alte Grab der Schamanen von Bad Dürrenberg. Die etwa 30 bis 40 Jahre alte Frau war gemeinsam mit einem etwa 6 Monate alten Kind bestattet worden.
2: Das Grab in Bad Dürrenberg gilt als das älteste sicher nachgewiesene Schamaninnengrab der Welt. Es zählt neben der Himmelsscheibe von Nebra zu den wichtigsten Exponaten des Landesmuseums Sachsen-Anhalt. Der Virologe Christian Drosten wird für die Rede des Jahres 2025 geehrt. Die Universität Tübingen würdigt damit eine Rede, die Drosten im Mai vergangenen Jahres vor dem Deutschen Institut für Wirtschaftsforschung hielt. Darin kritisierte der 54-Jährige, dass die Gesellschaft das Bewusstsein für Fakten verloren habe. Die Wissenschaft sei mit Nachdruck dazu verpflichtet, Freiheit und Demokratie nicht für selbstverständlich zu erachten. Christian Drosten leitet das Institut für Virologie an der Charité Berlin. Seit der Corona-Krise ist er als Wissenschaftskommunikator bekannt.
0: Dankeschön, Matthias Becker.
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0: Die Sonne scheint aber eher in Sachsen. Da ist es auch trocken. Ansonsten von Nordwesten her einiges an Wolken unterwegs. Vom Eichsfeld bis zur Altmark kann es stellenweise regnen. Bei Höchstwerten zwischen 24 und 27 Grad. Und auch der Wind ist ein Thema, weht teilweise böig. In der Nacht wechselnd bewölkt. Es regnet mal und mal nicht bei 15 bis 9 Grad. Morgen wechselnd bewölkt mit Sonne. Am Nachmittag kann es dann vor allem in Sachsen-Anhalt stellenweise schauern. Und es ist moderat warm, so bis maximal 24 Grad. Wir schauen uns den Straßenverkehr an. Der MDR Verkehrsdienst meldet Vorsicht auf der A4 Richtung Dresden. Zwischen Bad Hersfeld und Friedewald liegt ein Fahrradkorb auf der Fahrbahn. A4 Richtung Görlitz zwischen Dresden Flughafen und Burgau Stau und stockender Verkehr. A9 Richtung München zwischen Bielefeld-Zeilstätten und Brück 5 Kilometer Stau. A14 Richtung Magdeburg, die Abfahrt Döbel Nord ist wegen einer Tagesbaustelle gesperrt. Die A14 Richtung Schwerin bleibt zwischen Kreuz Magdeburg und Dahlen-Warsleben wegen Reparaturarbeiten noch bis voraussichtlich morgen gesperrt. Und A36 Richtung Bernburg zwischen Dreieck Nordharz und Ilsenburg 4 Kilometer Stau.
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Die Sächsische Akademie der Künste wird 30 und feiert. Aber nicht ganz ohne Wermutstropfen, denn die Arbeit der Akademie wird von Kürzungen eingeschränkt. Deswegen heißt das Motto auch, wie wenig ist genug, um den Finger schon mal entsprechend in die Wunde zu legen. Und ich spreche hier dazu gleich mit dem Präsidenten der Akademie, Wolfgang Holler, bei MDR-Kultur.

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1: Hier ist MDR Kultur am Nachmittag. Wir reden über die Sächsische Akademie der Künste. 1996 kamen die damals 30 frisch berufenen Mitglieder zu ihrer ersten Mitgliederversammlung in Dresden zusammen, darunter Udo Zimmermann, Rolf Hoppe, Kurt Masur, aber auch drei Frauen, Angela Kraus beispielsweise, Gerda Lepke. Ja, das war der Startschuss. 30 Jahre ist es ja, ein Jubiläum, das die Sächsische Akademie der Künste in diesen Tagen angemessen feiert. Allerdings unter dem Motto, wie wenig ist genug, womit sich der Blick unweigerlich auf die gegenwärtige Situation der Kultur richtet. Und die ist einigermaßen prekär, wie mittlerweile bekannt. Ob da überhaupt Feierlaune aufkommen kann? Wir fragen den Präsidenten der Sächsischen Akademie der Künste, Professor Wolfgang Holler, und damit guten Tag nach Dresden.
2: Guten Tag.
1: Ja, Wolfgang Holler, wie wenig ist denn genug? Fragen Sie, keine rosigen Zeiten also für die Künste. Warum war das für Sie bzw. die Mitglieder der Akademie?

0: uns auch an der Nase fassen und künstlerisch schauen, wo können wir uns auf etwas fokussieren, etwas zuspitzen. Und es gibt ein schönes Wort unseres Mitglieds Wilhelm Bartsch, der sagt, ja, ein Haiku, da habe ich in 4 Zeilen alles gesagt und habe die ganze Welt erschlossen, da brauche ich keinen 11.000-seitigen Roman. Aber auch der gilt natürlich auch genauso, ein epischer Text kann genauso wenig und genug sein. Es ist ein wahnsinniges Spektrum und Sie haben recht, es schließt sowohl die finanzielle Seite wie die künstlerische und sicherlich noch sehr viel mehr Facetten ein.
1: Aber die Konzentration wird vielleicht ein Schlagwort sein für die Zukunft. Das Programm nun zeigt, wie reich, und das ist ja nun eine absolute Binse, wie reich die sächsische Kunst- und Kulturlandschaft ist. Sachsen definiert sich explizit als Kulturland. Sehen Sie denn das Bemühen, hier eben auch so viel zu tun wie möglich unter den Umständen, dass das Geld allenthalben knapper ist?
0: Also ich sehe natürlich eine große Offenheit unseres Staatsministeriums, das für uns mit zuständig ist und uns erträgt. Wir sind ja eine Körperschaft öffentlichen Rechts und arbeiten ganz autonom. Aber wir werden eben unterstützt vom sächsischen Staat. Und das hat er natürlich von Anfang an bewusst getan, weil er weiß, dass er hier ein kostbares Werkzeug hat, das man ja bewusst auch neben der Kultursenat, neben der Kulturstiftung als Beratungs- und Förderinstrumente des Landes entwickelt hat. Stehen wir natürlich für die Künste selbst. Hier sprechen die Künstler, hier ist ihre Expertise, ihre Exzellenz, ihre Präsenz. Hier kann man mit denen wirklich direkt umgehen. Und da denke ich, kann man mehr tun. Das sage ich unumwunden. Ich glaube auch, dass die Akademie von Anfang an zu schlecht ausgestattet war finanziell. Das dürften Geburtsfehler sein. Das hängt uns bis heute nach. Und proportional, auch da denke ich, könnte man vielem anderen betrachtet, könnte man hier aufstocken. Also wir haben ja einen Etat, einen Gesamtetat, der nicht mal 500.000 Euro im Jahr umfasst und derzeit bleiben uns also vielleicht 27.000 Euro an freien Projektmitteln. Das ist natürlich jämmerlich für eine so gewichtige Einrichtung, wo immerhin 6 Büchner-Preisträger, ein Nobelpreisträger für Literatur, also alle großen Köpfe des Landes oder die damit irgendwie in Kontakt stehen, können ja Mitglied dieser Akademie werden. Mhm. Und wenn ich das vielleicht noch schnell anschließen darf, sie ist ja nicht nur auf Sachsen allein fokussiert, sondern hat ja einen historischen Blick auf den gesamten alten mitteldeutschen Kulturraum. Alles das, was man früher vielleicht gesagt hatte, was so wettinisch geprägt war. Und das ist ein so reicher Kulturraum, der lange, lange Zeit, auch in der Nachkriegszeit, wie ich denke, zu wenig im Blick stand. Und den wir natürlich mit dieser Akademie vertreten, nach innen, nach außen, in Europa, auch in die Nachbarländer.
1: Jetzt sind wir bei der Bestandsaufnahme. Wolfgang Holler, wie ist es denn so mit Synergien mit anderen Akademien, Wissenschaftseinrichtungen, die ähnliche Fragestellung wie die sächsische bearbeiten? Also kann man sich da zusammenpacken in irgendeiner Form?
0: Auf jeden Fall. Ich meine, wir haben natürlich einen gegebenen Partner. Das ist die Sächsische Akademie der Wissenschaften, die in Leipzig sitzt. Eine sehr altrenommierte und relativ gut noch gestellte Akademie, aber natürlich auch im Verhältnis zum bundesdeutschen Schnitt sehr wenig. Aber die sind ein starker Partner. Wir haben zum Beispiel ein Projekt, das wir entwickeln wollen, heißt O-Töne. Das geht darum, die Musik Ostdeutschlands, die lange nicht so im Fokus steht wie die bildende Kunst zum Beispiel, dass man die mal untersucht, näher in den Blick nimmt. Und da ist das eine wunderbare Kooperation oder RISA e.V. Also wir leben eigentlich mit der Staats- und Universitätsbetriebung. Ohne Kooperationen ist nichts zu machen.
1: Also da geht was, ja. Und nun aber, Wolfgang Holler, die Zukunftsprognose für die Akademie. Also wie kann die Einrichtung ihre Position stärken? Zum Beispiel vielleicht sich auch verjüngen? Also wo liegt der Fokus, um zukunftsfähig und zukunftsfest zu sein und zu werden?
0: Also zunächst haben wir natürlich auch eine Selbstbefragung in Gang gesetzt und fragen uns selbst, wo können wir was unternehmen? Also unsere Mitglieder aus dem Kreise kommen ja die Anregungen, die Projektvorschläge. Und das heißt also, natürlich müssen wir uns zum Beispiel verjüngen. Auch der Anteil der Frauen ist mit 50 Mitgliedern bei 183 immer noch leicht aufstockbar. Und wir merken ja, was für ein Segen das ist, dass diese Kraft, diese Energie der Damen da alle bei uns zusammenkommt. Aber das ist richtig, aber wir müssen auch versuchen, vielleicht noch mehr in andere Gremien hineinzukommen, dass wir einfach unsere Beratungspflicht in dem Sinne entwickeln, dass wir sagen, ja Gott, wir wollen natürlich gerne auch bei den anderen mitarbeiten, wir wollen im Kultursenat vielleicht noch stärker dabei sein, aber auch in vielen Fördergremien, Juries, die der Staat mit betreuen kann, sind wir parat. Also wir wollen noch stärker in die Gesellschaft hineinwirken, das stimmt. Und zwar immer unter dem Motto, das ist eigentlich etwas, was ich mir auf die Fahne geschrieben habe, die Akademie ist schon im modernen

0: im Sinne für Aufklärungen zuständig. Es ist wirklich ein Ort, ein, wie heute würde man sagen, ein geschützter Ort, an dem man recht frei von der Leber weg reden kann. Man kann diskutieren, sich streiten, immer mit Respekt. Aber man kann viele Fragen ansprechen, das an anderer Stelle nicht geht. Und das ist zum Beispiel die Landeszentrale politischer Bildung für uns, die Akademie, die katholische, die evangelische, die ja jetzt fusionieren. Das sind für uns gegebene Partner und da wollen wir noch präsenter werden. Also wofür wir uneingeschränkt einstehen, was wir natürlich vor dem politischen Hintergrund heutzutage verteidigen bis zum Letzten, ist die Freiheit der Künstler. Also ich glaube, jede Gängelung, jeder autokratische Eingriff, diese Chancen und Möglichkeit der Kunst zu beschneiden, das wollen wir versuchen, dem gegenüberzutreten, damit die Künstler eben Spielräume behalten. Und diese Spielräume sind, glaube ich, unerlässlich für uns alle.
1: Ein wahres Wort. Morgen, also am 3. Juli, am Abend, feiert die Sächsische Akademie der Künste ihr 30. Jubiläum im Festspielhaus in Hellerau. Und in der Akademie selber am Palaisplatz in Dresden wird die Geschichte noch einmal in Bildern und Texten erzählt. Die Sächsische Akademie der Künste in der Mitte Europas, und zwar das Ganze bis zum 9. Oktober. Und ich habe eben gesprochen hier bei MDR Kultur mit dem Präsidenten der Akademie, Wolfgang Koller, der sich für uns Zeit genommen hat. Schönen Dank.
0: Ich danke Ihnen. Auf Wiederhören.

0: Die Gorillas, désolé, aber hier muss nun wirklich keiner traurig und betrübt sein mit dem Ausblick auf das, was heute Abend passiert in Rudolstadt. Musik aus allen Himmelsrichtungen, die durch die Gassen zieht, auf Plätzen wird getanzt und es vermischen sich Sprachen, Rhythmen und Kulturen. Es ist Festivalzeit. Für 4 Tage verwandelt sich die Thüringer Residenzstadt in einen Treffpunkt für Folk, Weltmusik, Singer-Songwriter, Jazz und viele musikalische Entdeckungen mit hunderten Künstlerinnen und Künstlern und einem Publikum, das eben auch oft von ziemlich weit her anreist, aus ganz Europa. Heute fällt der Startschuss für das Rudolstadt-Festival und wieder steht Rudolstadt für musikalische Vielfalt, für Offenheit, eine besondere Atmosphäre, so zwischen Straßenmusik, großen Konzerten und spontanen Begegnungen. Und für die sorgen natürlich auch wir hier von MDR Kultur sehr gern als Kulturpartner des Festivals und in besonderem Maße und sind 4 Tage lang vor Ort, quasi ab sofort. Und mein Kollege Janko Bong, der wird hier ab 18 Uhr, also in wenigen Minuten, übernehmen. Ich bin jetzt schon mal über Leitung mit ihm live in Rudolstadt verbunden. Ja, Jan, mach uns Appetit, worauf können wir uns gleich freuen? Und damit hallo ins temporäre Epizentrum der Folkmusik in Mitteldeutschland.
1: Ja, hallo zurück nach Halle. Ich bin schon so ein bisschen am Feiern eben. Da hat hier auf der Bühne in der Freilichrathstraße, die wir als MDR Kultur so ein bisschen betreuen, haben die Vandoliers ein Minikonzert gespielt, eine Session. Die sind ja heute Abend denn auch im Heinepark zu hören um 23.30 Uhr. Und das war schon sehr beeindruckend zu sehen, wie diese Band hier akustisch gerade losgelegt hat. Und ja, ich würde mal sagen, so 150, 200 Leute vor dieser kleinen Bühne einfach stehen geblieben sind und es gar nicht so richtig begriffen haben, dass die jetzt hier spielen. Und das war schon für mich erstmal sehr schön. Aber was haben wir vor in der Stunde zwischen 18 und 19 Uhr? Ja, es wird tatsächlich so, wie du schon gesagt hast, es wird so ein Streifzug durch die musikalischen Welten des Rudolstadt-Programms. Der Programmdirektor Bernhard Hanecken wird zu Gast sein und mit ihm will ich dann auch so ein bisschen reden über den Länderschwerpunkt Österreich. Und da geht es dann auch tatsächlich so um Transformation und auch um das Bewahren von folkloristischer Tradition in der Alpenrepublik. Und vielleicht auch die Frage, was können wir für Deutschland daraus lernen? Es wird natürlich jede Menge Rudolstadt-Sounds geben. Wir werden Künstlerinnen und Künstler des Festivals nochmal in Beiträgen vorstellen. Und wir übertragen dann das Eröffnungskonzert ab 19 Uhr, 19.05 Uhr. Das hängt so ein bisschen davon ab, wie die Band Make a Move dann auf die Bühne kommt und fertig wird. Dann gibt's ja immer noch eine große Eröffnungsansprache, die wird gehalten. Aber da schalten wir dann so ab 19 Uhr rein. Ja, und dann freuen wir uns tatsächlich auf insgesamt 27 Stunden Live-Berichterstattung aus Rudolstadt mit Studio-Sessions, Konzertübertragung und vielen tollen Begegnungen mit den Gästen aus aller Welt hier vor Ort in der thüringischen Residenzstadt. Das wird, glaube ich, sehr, sehr schön. Und das ganze Team hier vor Ort ist auch schon, wie sagt man, on fire. Also sind alle schon richtig am Start.
0: Ja, wild, genau, so muss es sein. Aber dann nochmal, du hast es ja gerade erwähnt, es gab noch einen kleineren, naja, größeren Change so beim Line-up des Eröffnungskonzerts. Was ist da also jetzt zu erwarten?
1: Ja, es gibt jetzt das geflügelte Wort, ist Rudolstadt nicht gut genug für die Band Blumengarten? Und das muss man einfach mit einem klaren Nein offensichtlich beantworten. Die Band hat sich entschieden, nicht nach Rudolstadt zu kommen, hat offensichtlich auch die, ja, also die fälligen Strafgelder da in Kauf genommen, um in Amerika die Karriere so richtig voranzubringen. Sie sind ja gerade Nummer 1 mit dem Hit gut genug. Und deshalb gibt es eine andere Band, die das Festival eröffnet. Und ganz ehrlich, ich finde, das ist eine super Wahl. Make a Move heißt die Band, ist so eine Art funky Brass Hip-Hop Band aus mit deutsch-französischen Texten. Macht irre Spaß. Ich freue mich darauf, dass wir das übertragen. Bin ein bisschen neidisch, dass ich nicht rüberhirschen kann auf die Konzertwiese und mir das selber angucken. Aber ich werde es mir hier im Radio anhören. Und ja, Make a Move ist auf alle Fälle so eine Entdeckung und die gehen auch ganz steil und da hat das Rudolstadt-Festival auch bewiesen, dass sie in, und das ist eine Notsituation, das muss man einfach so sagen, auch schnell reagieren können und immer in der Lage sind, wirklich für ein qualitativ hochwertiges Programm zu sorgen, überhaupt das Programm dieses Jahr. Es ist der Wahnsinn und wenn ich nur Besucher wäre, ich würde höchstwahrscheinlich von morgens bis abends mir nur Konzerte anhören, weil es klingt wirklich so gut und vieles von dem bilden wir ja hier auch ab. Also viele der Musikerinnen und Musiker, das ist das Schöne an unserem Studio, kommen ja zu uns ins Studio, spielen Live-Sessions, die wir dann senden. Wir haben diese Bühne hier in der Freilichtrathstraße, wo wir auch live vor Publikum senden. Also es wird der Wahnsinn. Und ja, Blumengarten, wir haben gesagt, wir reden jetzt einfach Ab jetzt nicht mehr über Blumengarten.
0: Aber ansonsten strahlt die Begeisterung Jan Kubon aus allen Poren, das merkt man. Und insofern wünsche ich jetzt noch viel Spaß an der nächsten Stunde mit Jan und dem Rudolstadt-Festival und dem weiteren Verlauf des Abends, natürlich dem Eröffnungskonzert. Ich bin Ilke Hein und bedanke mich an dieser Stelle, sage Tschüss und wir hören uns die Tage. Und schöne Grüße nach Rudolstadt an Jan Kubon und das ganze MDR-Kulturteam.
1: Dankeschön.
0: Und hier sind Sie nochmal. Klar, bon voyage, make a move, denn wir wollen uns ja jetzt spätestens mal so ein bisschen eingrooven.

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6: 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Nachrichten. Um 18 Uhr mit Alexander Terhorst. Der Hausärzteverband hat die Pläne der Bundesregierung zur Krankschreibung als Katastrophe bezeichnet. Bundesvorsitzender Markus Blumenthal-Bayer sagte dem MDR, man erwarte Millionen zusätzliche Praxisbesuche. Das erschwere vor allem die Versorgung schwerkranker Menschen. Kritik kommt auch aus Mitteldeutschland. Thüringens Gesundheitsministerin Katharina Schenk sagte, sich morgens mit Übelkeit in die Praxis zu schleppen, statt einen Tag Bettruhe zu halten, sei nicht zielführend. Die Linken-Fraktionsvorsitzende Heidi Reichinek hat die Reformpläne von Union und SPD deutlich kritisiert. Sie sagte dem NDR, sie seien eine Sammlung von Nebelkerzen. Das Programm habe keinen roten Faden. Bei der geplanten Steuerreform würden kleine und mittlere Einkommen nicht ausreichend entlastet. Ähnlich sieht das der Paritätische Gesamtverband. Konkrete Vorschläge zur Entlastung von Menschen mit geringen Einkommen fehlten. Die Reform sieht vor, dass eine berufstätige Familie mit zwei Kindern im Schnitt um mehr als 600 Euro im Jahr entlastet wird. Der Hantavirus-Ausbruch ist aus Sicht der Weltgesundheitsorganisation beendet. Wie die WHO mitteilte, sind seit dem 25. Mai keine neuen Fälle im Zusammenhang mit dem Kreuzfahrtschiff Hondius aufgetreten. Insgesamt waren mehr als 650 Kontaktpersonen in etwa 30 Ländern identifiziert und beobachtet worden. Heute wurde laut WHO die letzte Kontaktperson negativ auf das Virus getestet. Insgesamt hätten sich 13 Menschen mit dem Virus infiziert, 3 von ihnen starben. In Deutschland wächst die Sorge der Menschen, ihren Arbeitsplatz zu verlieren. Das geht aus dem neuen ARD-Deutschland-Trend hervor. Demnach sorgen sich 23% um ihren Job. Das sind 6 Prozentpunkte mehr als im September 2025. Bei den Parteien liegt die AfD unverändert bei 27%, 5 Prozentpunkte vor der CDU, die 1 Prozentpunkt verliert. In der Zufriedenheit büßt Bundeskanzler Friedrich Merz weiter ein. 84% sind mit seiner Arbeit unzufrieden. Das ist der schwächste Wert für einen Kanzler in fast 30 Jahren ARD-Deutschland-Trend. Gewandhaus und Oper Leipzig wollen künftig enger zusammenarbeiten und gemeinsam Festivals planen. Laut Stadtverwaltung sollen Komponisten, die Leipzig und die Musikgeschichte der Stadt geprägt haben, stärker in den Mittelpunkt rücken. Den Musikstandort strategisch weiterzuentwickeln, sei ein wichtiger Baustein im Bewerbungsprozess um den UNESCO-Titel City of Music. Das waren die Nachrichten. 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
0: Aus Rudolstadt, der Verkehr. Die A4 Frankfurt Richtung Dresden zwischen Jena Zentrum und Stadtroda-Stockner Verkehr durch ein defektes Fahrzeug. A4 Richtung Görlitz zwischen Ottendorf, Ukrilla und Burkau. Stau und stockender Verkehr. A9 Richtung München zwischen Belitz, Heilstetten und Brück. 3 Kilometer Stau, da müssen Sie 15 Minuten länger einplanen für Ihre Reise. Die A14 Richtung Magdeburg, die Abfahrt Döbeln Nord ist wegen einer Tagesbaustelle bis ca. 20 Uhr gesperrt. Die A14 Richtung Schwerin bleibt zwischen Kreuz Magdeburg und Dahlen-Barsleben wegen Reparaturarbeiten bis voraussichtlich morgen gesperrt. Die A72 Richtung Hof zwischen Hartenstein, Zwickau West. Stau und stockender Verkehr, 25 Minuten dauert es hier länger und die B85 ist zwischen Bad Berka und dem Abzweig Gutendorf nach einem Unfall gesperrt. Die B107, Rochlitz-Chemnitz, ist in Höhe am Wald in beiden Richtungen nach einem Unfall gesperrt. Wo auch immer Sie fahren, fahren Sie vorsichtig. Und das Wetter. Aktuell noch recht viel Sonne, stellenweise lockere Quellwolken in der westlichen Altmark und von der Börde bis zum Elbhavelwinkel auch mal dichte Wolken. Im Elbhavelwinkel und der Altmark auch schon erste Tropfen am Abend. In Sachsen noch viel Sonne, in Sachsen-Anhalt später auch in Thüringen immer mehr Wolken. Von der Altmark bis zum Eichsfeld stellenweise Regen, 17 bis 24 Grad und der Ausblick. Morgen erst freundlich und trocken am Nachmittag, vor allem in Sachsen-Anhalt und Sachsen Schauer, Höchstwerte zwischen 20 und 24 Grad und am Wochenende Sonne und Wolken und am Sonnabend weitgehend trocken. Am Sonntag ein paar Schauer mit bis zu 26 Grad, wird es wieder ein bisschen wärmer. Na, das klingt doch erstmal grundsätzlich alles ganz nett.
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0: aus Ruderstadt und dazu begrüßt Sie Jan Kubon.

0: Aber who is Madeline, actually?
1: Sie hören MDR Kultur live aus Ruderstadt, aus unserem Studio in der Freilich-Rath-Straße. Und was haben wir vor in der nächsten Stunde? Bernhard Hanniken, der Programmdirektor des Festivals, wird zu Gast sein. Mit ihm rede ich über den diesjährigen Länderschwerpunkt, die Alpenrepublik Österreich. Und wir stellen Ihnen Künstler des Festivals vor, unter anderem Congos and the Culture, die heute hier in Ruderstadt spielen. Und das ist Paul Mills. Und Paul Mills hat, glaube ich, ehrlich gesagt, auch schon hier in Ruderstadt gespielt.

18.12 Uhr. Sie hören MDR Kultur und das war Paul Millens. Paul Millens auch schon hier in Ruderstadt gespielt. Und jetzt geht es in die Karibik mit Congos and Cultures, zwei Bands aus Jamaika, die sage und schreibe schon seit einem halben Jahrhundert existieren, vielleicht ein kleines bisschen unterhalb des Bob Marley-Radars, Kenner der Roots- und Reggae-Szene, aber als Champions League-Vertreter ihres Genres bekannt und von Musikern wie Simply Red's Mick Hucknall verehrt. Heute spielen sie The Congos and Culture auf dem Festival in Ruderstadt auf der großen Bühne im Heinepark und genau da auf die große Bühne, da gehören sie auch hin. Sky Nonoff über ein Reggae-Double-Feature mit zwei legendären Bands, die beide in Jamaika der 70er Jahre begonnen haben.

lag hoch oben in den Bergen über Kingston, das Black Ark Studio, in das der Meisterproducer Lee Scratch Perry 1976 zwei junge Musiker einlud, die sich bereits aus Schulzeiten kannten. Den Sänger Cedric Myton und Ashanti Roy, die sich The Congos nannten und mit denen er das Album Heart of the Congos aufnahm. Eine Mischung aus betörendem Harmoniegesang und spirituellem Widerstand, von Kennern das gefährlichste Reggae-Album aller Zeiten genannt. Das trotz umwerfender Songs wie Solid Foundation oder dem schlicht phänomenalen Open Gate zunächst im Orkus der Ramschkisten verschwand.

0: Aber es gibt noch Gerechtigkeit in Gestalt von Leuten, die ein zweites Mal hinhören. Im Fall der Kongos, das Simply Red Mastermind Mick Hucknall, der das Album 1996 auf seinem Label Blood and Fire neu herausbrachte. Und Cedric Maiton und Ashanti Roy leicht verspätet ihren verdienten Platz im Pantheon des Reggae verschaffte. Beide bis heute weltweit aktiv und trotz vorgerückten Alters immer noch erstaunlich gut bei Stimme. Und was sie bis heute verbreiten, hatte Ashanti Roy schon tausendmal in zwei Worten zusammengefasst.
1: Positive Vibes. Yeah.

0: Über den positiven Vibes lässt sich allzu schnell vergessen, dass Reggae auch ein hochpolitisches Genre ist, entstanden aus der Geschichte der einstigen Sklavenkolonie Jamaika. Einer Historie, die in den Songs der Kongos ebenso wieder klingt wie in den 22 Alben der Band Culture und ihres Masterminds Joseph Hill. Ganz wie die Kongos tiefgläubiger Rastafari, Verkünder, Prophet und Schöpfer des 1977er Top-Hits Two Sevens Clash, vom Rolling Stone übrigens, zu den 50 coolsten Singles aller Zeiten gezählt. Und darum geht es in den Songs des Joseph Hill. Auch im tiefsten Elend seine Würde zu bewahren. Und so hat er einst seine frohe Botschaft formuliert.
1: I'm praying with you.
2: Ich bete für euch mit der Hilfe des Allmächtigen. Ich, Joseph Constantine Hill von der Band Culture, bete mit euch allen, dass ihr eure Alltagssorgen hinter euch lassen und ein glückliches Leben führen könnt. 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
1: Thank you very much.

0: Joseph Hill ist 2006 verstorben. Und wie groß er war, lässt sich ermessen, wenn man sich vor Augen führt, dass keine geringere als die damalige jamaikanische Premierministerin Portia Simpson Miller die Grabrede auf ihn hielt. Sein Erbe wird seither von seinem Sohn Kenyatta weitergetragen. Und wenn er in Rudolstadt mit den Kongos zusammentrifft, wird ihm vermutlich einmal mehr klar werden, was Musikgeschichte zu leisten imstande ist. Ganz sicher nicht zuletzt, dass man im Reggae viele Väter haben kann.
1: Sky Nonoff über Kongos and Culture, die heute um 21.30 Uhr auf der großen Bühne des Heine Parks spielen. Und wir haben hier gerade im Studio beschlossen, wir gehen dahin und hören uns das an. Genau diese Sounds werden wir denn hören. 2-7 Clash, Kongos and Culture. Sie hören MDR Kultur live aus Rudolstadt.

Kongos and Culture. Wir stimmen uns ein auf die ersten Konzerte hier in Ruderstadt. Diese beiden legendären Bands, denn um 21.30 Uhr im Heinepark. Und eine Künstlerin, die sich auch angekündigt hat und bei uns vorbeikommen will, hier in unserem Studio in der Freilichrathstraße, die hat schon ihr erstes Konzert, nämlich das inoffizielle Eröffnungskonzert gespielt, Claire Sands. Und ja, gleich das Debütalbum wurde 2022 von der Irish Times in die Top 5 der Alben des Jahres gewählt. Sehr Die Claire studierte Musik, Italienisch in Cork, Musik und Italienisch in Cork und sagt, ich habe dort alle möglichen Stilarten gespielt, Jazz, Blues, südamerikanische Musik und bei Reisen nach Mexiko und Nordafrika oder Kuba habe ich immer neue Kulturen und Klänge kennengelernt. Na, das hören wir uns jetzt gleich mal an. Sie hören MDR Kultur live aus Ruderstadt.

Claire Sands, Carry My Song. Und Claire Sands ist in Rudolstadt live zu erleben am Freitag um 18 Uhr in der Lutherkirche. Und am Samstag ist sie bei Mike Kamp im Schminkkasten und hält sich mit ihm spät ein paar Songs. Zwischendurch kommt sie zu uns in unser Studio in die Freilichrathstraße. Und in wenigen Minuten begrüße ich den Programmdirektor des Festivals, Bernhard Hanneken. Der hat schon kurz durchs Fenster geguckt, aber bis dahin hören wir noch ein bisschen Musik, die so gar nichts eigentlich mit Rudolstadt zu tun hat. Obwohl, ich weiß es eigentlich gar nicht so richtig. Jeff Goldblum, Mean to Me.

Ja, fertig. Jeff Goldblum. Sie hören MDR Kultur live aus Ruderstadt und eine Band, die hier auftritt auf dem Festival, das sind die Tolls Toys und eine psychedelische Rockband aus Berlin, werden sie beschrieben. Ja, aber das ist nur die halbe Wahrheit, denn Ortswechsel, stilistische Purzelbäume und Wurzelsuche, Bandmitglieder von Neuseeland über die Slowakei bis nach Deutschland. Auf vielen verschlungenen Pfaden haben die Tolls Toys doch ihre eigenen einzigartigen Wege gefunden. Johannes Petzold hat sich mit der Gitarristin der Tolls Toys, Pauline, getroffen und wir stellen die Tolls Toys vor. Die Welt zu Gast in Ruderstadt. Bade.

0: So klangen die Tolstois, als sie sich in Bratislava in der Slowakei zusammenfanden. Indie-Rock und Pop, oft sehr traumhaft und kreativ verspielt. Ihre Bühnenshow, ihre psychedelischen Gitarrenriffs brachten uns die 60s zurück. Das waren Tolstois 1.0. Pauline kam etwas später zur Band.
1: Ich bin kein Gründungsmitglied tatsächlich. Ich spiele die Gitarre. Es liegt nämlich daran, dass die Band schon lange existiert und lange auch in einer ganz anderen Form und mit einem ganz anderen Genre in der Slowakei existiert hat, bevor die drei Gründungsmitglieder nach Berlin gekommen sind und sich entschieden haben, die ganze Band umzuschmeißen.

0: Die Band Umschmeißen hieß für die Tolstois, sich von zwei Bandmitgliedern zu trennen, denen eher nach Familiengründung und Kindern zumute war. Dafür kam ein Neuseeländer dazu und eben Pauline und Berlin als Spielplatz.
1: Weil Berlin ist halt auch die ganzen Einflüsse, die wir dort haben und vor allem, dass wir da halt den Raum gefunden haben und das Verständnis dafür, dass wir uns eigentlich viel mehr noch unseren Roots quasi, unseren Wurzeln zuwenden wollen. Es wirkt so ein bisschen paradox, aber manchmal muss man erstmal irgendwie weg von da, woher man kommt, um eigentlich zu verstehen, wie viel kulturelles Reichtum quasi es doch eigentlich gibt, da, wo man herkommt.
0: In Berlin kann man sich verlieren, aber auch wiederentdecken. Da war und ist Berlin genau der richtige Platz für die fünf Tolstois. Ein Tolstoi hat Maori-Wurzeln, andere bringen slawische DNA mit, andere haben Roma-Vorfahren. Berlin war auch Ausgangspunkt für Tourneen mit einem senegalesischen Musiker. Die Tolstois formen aus der Vielfalt eine kreative Einheit.

0: musikalisch, kulturell ist es jetzt auch sehr keltisch geprägt, weil Andy, unser Drummer, der kommt zwar aus Neuseeland, aber hat halt irische Vorfahren und ist da ganz intensiv auf der Suche nach diesen ganzen alten irischen Rhythmen, die jetzt in fast jedem Song irgendwie zu hören sind.
1: Unter all den Zugereisten, die ihre Kultur und Geschichte mitbrachten, entdeckt auch Pauline ihr eigenes Leben neu. Zum Beispiel, dass ihr Stammbaum sogar ins Keltische zurückreicht.
0: Für mich ist es sehr, sehr bereichernd, vor allem, wenn wir da immer in der Slowakei sind. Und da ist Musik und vor allem diese traditionelle Musik quasi überall. Ich habe das Gefühl, die Folklore-Musik dort ist irgendwie so viel gängiger und geschätzter, als so, wie ich das in Deutschland irgendwie wahrgenommen habe. Ich meine, ich komme aus Stralsund, da gibt es zwar Musikschulen, aber jetzt nicht so die Musikkultur, dass wir sagen, wir spielen irgendwie unsere Roots-Musik hier.
1: Tolstois 2.0. Eine Band, die sich treu geblieben ist, sich gleichzeitig in vielem neu er- und gefunden hat. Wer das im Streaming-Portal oder auf iTunes mitverfolgen möchte, wird vergeblich suchen. Das neue Album ist noch Work in Progress.
0: Diese ganzen spannenden, neueren Prozesse, die sind in unserem Live-Set. Und wir sind jetzt auch dabei oder fangen jetzt auch an, das alles aufzunehmen und wollen das auch so schnell wie möglich mal releasen.
1: Also, für das Tolstois-Update muss man schon nach Rudolstadt kommen, bis dann das Studioalbum irgendwann folgt. Das wird kommen. Die Tolstois lassen sich nicht aufhalten. Auch nicht von Langfingern, die ihnen jüngst das Equipment klauten.
0: Laptop, Handy, Hard Drives mit Musik. Die Instrumente Gott sei Dank nicht. Das war jetzt vor einem Monat ungefähr, vielleicht ein bisschen länger in Bratislava, am 1. Mai um das Wochenende herum. Ein herber Rückschlag. Aber wir kommen stärker wieder auf der anderen Seite raus.

0: Tolstoys Ringing Tone. Sie hören MDR Kultur live vom Rudolstadt Festival. Und die Tolstoys können Sie erleben am Freitag um 14 Uhr auf der Konzertbühne im Heinepark. Das wird, glaube ich, dolle schön. Und verantwortlich auch für die Planung des Programms. Bernhard Hanecken ist jetzt gerade bei mir hier reingekommen.
1: Schönen guten Abend.
0: Hallo Bernhard. Und wir sagen einfach du, weil wir uns jetzt wirklich schon eine ganze Weile kennen und alles andere wäre ein bisschen...
1: Alte Bluesbrüder,
0: genau. Bernhard, du organisierst das Festival schon sehr lange. Stellt sich da so eine gewisse Routine ein? Ist es Business as usual? Wie war es dieses Jahr?
1: Ja, im positiven Sinne, weil man natürlich im Laufe der Jahre merkt, wo was geht, wo was nicht geht. Ich erinnere mich immer daran, dass ich am Anfang sogar Gruppen mit Schlagzeug in die Kirche gestellt habe, bis mir die Techniker auf Sach gestiegen sind und gesagt haben, das gibt solche Wirbel dort oben, das kannst du nicht machen. Das sind ja auch Lernprozesse. Aber wir müssen natürlich, wir sind ja mitten in der Stadt. Mhm. Wir müssen immer mit Veränderungen in der Stadt umgehen, wenn neu gebaut wird in diesem Jahr. Ab diesem Jahr, muss ich sagen, keiner weiß wie lange, betrifft es die Bühnen oben auf der Heiligsburg. Und das ist eine Herausforderung, darauf verzichten zu müssen.
0: Das wäre mein Stichwort gewesen. Die Bühne Heiligsburg war immer ein großer Magnet. Jetzt ist der erstmal für eine unbestimmte Zeit nicht da. Hast du ja sehr vorsichtig ausgedrückt. Wie habt ihr das Problem in Anführungszeichen gelöst? Also in so einem Problem liegt ja vielleicht auch mal eine Herausforderung und ein neuer Kick.
1: Ja, auf jeden Fall mit großem Fragezeichen, muss man sagen. Also einer der wichtigen Konzertpunkte auf der Heiligsburg war immer unser Orchesterprojekt gewesen. Der große Innenhof der Heiligsburg ist ein bestuhltes Areal. Wir wollten auf das Orchesterkonzert nicht verzichten, verlegen es in den Park. Da ist es ein Stehkonzert. Mhm. Das ist eine ganz andere Atmosphäre, die wir uns manchmal gewünscht haben und gesagt haben, man müsste doch auch mal mit dem Orchester in den Park gehen und ganz andere Sachen machen. Jetzt sind wir ein bisschen dazu gezwungen, wissen nicht genau, wie es funktioniert. Es gab durchaus einige Gruppen, wo wir gesagt haben, das können wir erst dann machen, wenn wir die Heiligsburg wieder haben. Und bei anderen wird sich das jetzt herausstellen. Wir haben es quantitativ auf jeden Fall kompensiert durch weitere Spielplätze und kleinere Bühnen, sodass wir insgesamt sogar mehr Konzerte haben als im letzten Jahr. Ich habe mal durchgezählt, es sind genau 333 in diesem Jahr.
0: Wahnsinn.
1: Inklusive natürlich auch der Vorträge und Straßenmusik, aber nichtsdestotrotz. Aber qualitativ lässt sich natürlich die Atmosphäre der Heiligsburg nicht transportieren. Und da müssen wir sehen, wie das angenommen wird und welches Gefühl wir selber dafür entwickeln. Im Team war das große Unsicherheit.
0: Und Manu de Lago übertragen wir hier bei MDR Kultur denn auch live morgen Abend aus dem Heinepark. Und da werden wir mal hören, wie sich das im Radio so anfühlt. So, das war jetzt der Werbeblock für MDR Kultur. Und jedes Jahr am Ende des Festivals, Bernhard, mit Spannung erwartet. Es ist quasi so ein bisschen so, die große Wundertüte wird ja gesagt, was ist denn der nächste Länderschwerpunkt? Du wirst es uns jetzt noch nicht verraten, vermute ich mal. Ja, schüttelt er mit dem Kopf. Aber in diesem Jahr ist es Österreich. Und ich will wissen, was hat euch bewogen, den Blick in die Alpenrepublik musikalisch zu werfen? Weil, was hat Österreich zu bieten? Das ist ja auch eine spannende Frage, außer den

0: aus Österreich selber für diesen Länderschwerpunkt bekommen haben. Mhm. Zwei oder drei auch nur davon, die schon mal in Rudolstadt gespielt haben, alles andere neue Künstler. Und dass da eigentlich ein ungeheuer hohes Level ist. Zum einen, was die Ausbildung und die Fertigkeiten auf den Instrumenten angeht, aber auch was die Kreativität und die Fantasie angeht, umzugehen mit dem Material. Und dann muss man natürlich auch sagen, Österreich hat eine ganze Reihe von Minderheiten und ethnischen Gruppierungen. Wir haben also Musik der Kroaten aus dem Burgenland beispielsweise mit dabei. Wir haben das jüdische Erbe mit den Niftis dabei überhaupt Musik Richtung Balkan mit Baba Yaga. Und insofern ist es schon ein reiches Füllhorn, was wir da ausschütten können.
1: Und Österreich hat auch eine Popkultur, eine Popszene, die wirklich jung und frisch klingt. Rian werden wir hören und wir werden den Nino aus Wien hören. Auf der Bühne am Neumarkt wird er spielen. Und dann gibt es ein Symposium in Weimar, gemeinsam mit der Musikhochschule Franz Liszt habt ihr das gemacht, zum Thema Österreich. Wie muss man sich das vorstellen? Was passiert da?
0: Also das Symposium ist hier in der Bibliothek in Rudolstadt.
1: Okay.
0: Und wir machen ja jedes Jahr ein Symposium zum Länderschwerpunkt mit meistens 8 Vorträgen. Wir haben das Format auch schon mal ein bisschen gewechselt. Ja, und das sind 8 Vorträge weil es mit der Hochschule für Musik zusammen ist, mit wissenschaftlichem Anspruch zu verschiedenen Aspekten österreichischer Musik. Wir haben noch 2 weitere Vorträge, die außerhalb des Symposiums laufen und die sich auch dem Thema Österreich widmen. Darunter ein Vortrag, weil wir hier im Rundfunk sind, ja, wo es um die Rundfunksituation in Österreich überwiegend geht, den die Kollegen Johann Kneis und Albert Post vom ORF machen. Und ja, es sind so Einblicke in verschiedene Aspekte traditioneller Musik, in diesem Fall in Österreich, die da während des Symposiums gegeben werden.
1: Lass uns mal noch eine Sache so ein bisschen erklären. Im Programmheft und eigentlich überall steht, dass es auch das EBU Folk Festival hier in Rudolstadt stattfindet, also quasi das Festival im Festival. Und das würde ich mir jetzt tatsächlich denn doch nochmal erklären lassen. Also die European Broadcasting Union schickt Bands nach Rudolstadt und ihr kuratiert die denn hier auf die Bühne, richtig?
0: Ja, der Ansatz ist richtig.
1: Genau.
0: Die Grundidee, als dieses Festival Anfang der 80er gegründet worden ist, war wirklich, dass die einzelnen Rundfunkanstalten einen Künstler delegieren und eine Anstalt den Finger hebt und sagt, wir richten das aus.
1: Okay.
0: Das war dann jahrelang ein Wanderzirkus gewesen mit teilweise hervorragender Musik und deutlich weniger hervorragendem Zuschauerzuspruch, je nachdem, wo es stattgefunden hat, so dass wir irgendwann von der EBU angesprochen worden sind und gefragt worden sind, könnt ihr euch vorstellen, das regelmäßig zu machen? Und seitdem versuchen wir auch ein klein bisschen wegzukommen von dem Delegieren einer Gruppe seitens der Rundfunkanstalten, sondern das Ganze im Dialog mit den jeweiligen Rundfunkredakteuren zu lösen. Und das klappt auch ganz gut. Also die haben natürlich einen deutlich besseren Einblick in die Szene in ihrem Land. Ich möchte aber beispielsweise verhindern, dass nur weil EBU Festival ist, 5 Solo-Geiger aus Skandinavien dort aufspielen und so. Und dass das deswegen auch ein bisschen verteilt wird. Und da haben wir eigentlich ein ganz gutes Miteinander gefunden. Und insofern ist das eigentlich, glaube ich, im Laufe der Zeit auch zu einer Win-Win-Situation geworden.
1: MDR Kultur schickt dieses Jahr die Band Die Frohe Zukunft nach Rudolstadt. Das wird spannend. Die werden nämlich auch zur Session kommen und vermutlich zu 12 hier in diesem wirklich nicht sehr großen Studio musizieren. Da bin ich sehr gespannt, wie das ging. Die Frage aller Fragen, Bernhard, gibt es so einen Moment, auf den du dich am allermeisten freust, wo du sagst, ja, das ist ein Künstler, eine Künstlerin, die wollte ich schon immer mal sehen, oder ist es das ganze Festival, worauf freust du dich? Ist eine Frage, die wahrscheinlich nicht wirklich gut zu beantworten ist. Ich stelle sie trotzdem.
0: Ja, es gibt eine neue Gruppe, ein neues Duo, relativ neues Duo, das ich sehr spannend finde. Ich habe vor mittlerweile 22 Jahren mal ein Konzert auf der Wartburg in Eisenach gemacht mit Badi Assad und Chico César damals. Und Badi Assad finde ich eine großartige Gitarristin und Sängerin aus Brasilien. Und sie hat sich jetzt mit einem Perkussionisten zusammen.

0: getan. Das Duo nennt sich Bentu. Und die spielen am Samstag und Sonntag zwei Konzerte hier auf dem Festival. Und ich glaube, das wird eine sehr eindrückliche Angelegenheit werden.
1: Sagt Bernhard Hanningen, Programmdirektor des Rudolstadt-Festivals. Ich verabschiede mich, Bernhard. Wünsche dir viel Spaß. Du hast viel zu tun. Geh durch die Stadt, genieß das Festival. Dankeschön. Und hier sind Rian. Rian ist ein Künstler vom Länderschwerpunkt mit dem wunderbaren Titel Verwandtschaftstreffen. Dankeschön.

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Michael Kiwanuka, One More Night. Sie hören das MDR Kulturspezial live aus Rudolstadt. Und jetzt erzähle ich Ihnen, was wir in den nächsten paar Tagen hier vorhaben. Insgesamt 27 Stunden senden wir live. Am Freitagabend geht's weiter hier ab 19 Uhr bis 20.30 Uhr. Mein Kollege Johannes Petzold und ich moderieren dann eine Sendung. Und da haben wir Kitty, Daisy und Louis zu Gast. Die kommen hier zu einer Studio-Session. Danach übertragen wir live das Konzert von Manu Di Lago. Und den Thüringer Sinfonikern habe ich gerade mit dem Programmdirektor Bernhard Hanneken gesprochen. Dieses Jahr also nicht auf der Heidigsburg, sondern im Park auf der großen Bühne. Das wird eine spannende Erfahrung irgendwie für alle. Am Sonnabend dann 13 bis 19 Uhr die große Rudolstadt Live-Show mit Studio-Sessions, Studio-Gästen, Live-Sessions, Konzerteinblendungen. Ab 19 Uhr geht's dann weiter, übertragen wir ein Konzert. Und meine Kollegin Grit Friedrich, die wird... Ja, wenn Sie den Applaus vielleicht gerade zufällig hören, hier draußen spielt eine Straßenmusikerband, ich weiß nicht, ob Sie das hören. Meine Kollegin Grit Friedrich wird die Konzerte besuchen, alle, und wird Konzertmitschnitte mitbringen und die dann ganz frisch hier an diesem Wochenende präsentieren in ihren Konzertsendungen live on stage. Und was haben wir noch für heute Abend? Heute Abend, Make a Move, übertragen wir live das Eröffnungskonzert gleich in wenigen Minuten. Und bis dahin gibt's noch ein bisschen Musik. 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
1: Um 19 Uhr mit Alexander Terhorst. Bundesgesundheitsministerin Nina Warken hat die geplante Abschaffung der telefonischen Krankschreibung verteidigt. Sie sagte der Rheinischen Post, die Hürden für eine Arbeitsunfähigkeitserklärung durch die telefonische Krankschreibung seien deutlich gesenkt worden. Daher sei es richtig, diese wieder abzuschaffen. Zuvor hatten Krankenkassen und Sozialverbände die Pläne heftig kritisiert. Der Bundesvorsitzende des Hausärzteverbandes, Markus Blumenthal-Bayer, sagte dem MDR, man erwarte Millionen zusätzliche Praxisbesuche. Auch die linken Fraktionsvorsitzende Heidi Reichinek hat die Reformpläne von Union und SPD deutlich kritisiert. Sie sagte dem MDR, sie seien eine Sammlung von Nebelkerzen. Das Programm habe keinen roten Faden. Bei der geplanten Steuerreform würden kleine und mittlere Einkommen nicht ausreichend entlastet. Ähnlich sieht es der Paritätische Gesamtverband. Die Reform sieht vor, dass eine berufstätige Familie mit zwei Kindern im Schnitt um mehr als 600 Euro pro Jahr entlastet wird. Der Hantavirus-Ausbruch ist aus Sicht der Weltgesundheitsorganisation beendet. Wie die WHO mitteilt, sind seit dem 25. Mai keine neuen Fälle im Zusammenhang mit dem Kreuzfahrtschiff Hondius aufgetreten. Insgesamt waren mehr als 650 Kontaktpersonen in etwa 30 Ländern identifiziert und beobachtet worden. Heute wurde laut WHO die letzte Kontaktperson negativ auf das Virus getestet. Insgesamt hatten sich 13 Menschen mit dem Virus infiziert, drei davon starben. In Deutschland wächst die Sorge der Menschen, ihren Arbeitsplatz zu verlieren. Das geht aus dem neuen ARD-Deutschland-Trend hervor. Demnach sorgen sich 23% um ihren Job. Das sind 6 Prozentpunkte mehr als im September 2025. Bei den Parteien liegt die AfD unverändert bei 27%, 5 Prozentpunkte vor der CDU, die einen Prozentpunkt verliert. In der Zufriedenheit büßt Bundeskanzler Friedrich Merz weiter ein. 84% sind mit seiner Arbeit unzufrieden. Das ist der schwächste Wert für einen Kanzler in fast 30 Jahren ARD-Deutschland-Trend. Gewandhaus und Oper Leipzig wollen enger zusammenarbeiten und gemeinsam Festivals planen. Laut Stadtverwaltung sollen Komponisten, die Leipzig und die Musikgeschichte der Stadt geprägt haben, stärker in den Mittelpunkt rücken. Den Musikstandort strategisch weiterzuentwickeln, sei ein wichtiger Baustein im Bewerbungsprozess um den UNESCO-Titel City of Music. Das waren die Nachrichten.
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2: Am Abend in Sachsen noch viel Sonne, in Sachsen-Anhalt, später auch in Thüringen immer mehr Wolken. Von der Altmark bis zum Eichsfeld stellenweise Regen, 17 bis 24 Grad nachts, wechselnd bewölkt, gelegentlich etwas Regen, Tiefstwerte 15 bis 9 Grad und die Drei-Tage-Aussicht sagt, morgen ein bisschen freundlich und trocken, am Nachmittag vor allem in Sachsen-Anhalt und Sachsen Schauer, Höchstwerte 20 bis 24 Grad und am Wochenende, am Festivalwochenende hier in Ruderstadt wird die Sonne scheinen, es gibt ein paar Wolken am Sonnabend, weitestgehend trocken am Sonntag, ein paar Schauer mit bis zu 26 Grad wird es wieder etwas wärmer. Und der MDR Kulturverkehrsservice meldet die A4 Richtung Görlitz zwischen Kodersdorf und Grenzübergang Ludwigsdorf, 4 Kilometer Stau, dort dauert es 15 Minuten länger. Die A14 Richtung Magdeburg, die Abfahrt Döbeln-Nord ist wegen einer Tagesbaustelle bis ca. 20 Uhr gesperrt. Die A14 Richtung Magdeburg zwischen Halle-Turnau und Halle-Trotha, dort liegen nach einem Unfall Fahrzeugteile auf der Fahrbahn. Die A14 Richtung Schwerin bleibt zwischen Kreuz Magdeburg und Dahlem-Warsleben wegen Reparaturarbeiten bis voraussichtlich morgen gesperrt. Die A71 Richtung Sangerhausen ist zwischen Suhl, Zellermelers und Oberhof wegen Wartungsarbeiten im Tunnel Hochwald bis ca. 6 Uhr gesperrt. Die A71 Richtung Schweinfurt ist zwischen Suhl, Zellermelers und dem Dreieck Suhl wegen Wartungsarbeiten im Tunnel Bergbock bis ca. 6 Uhr gesperrt. Und die B107 Rochlitz-Chemnitz ist in Höhe am Wald in beiden Richtungen nach einem Unfall gesperrt. Die B188 Richtung Wolfsburg zwischen Gardelegen und Wetteritz Behinderungen nach einem Unfall. Und im Landkreis Altenburger Land, dort ist die Straße zwischen Lehmer und Grömer wegen eines Unfalls und eines brennenden Fahrzeuges gesperrt. Wo auch immer Sie fahren, fahren Sie vorsichtig.
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2: Und dazu begrüßt Sie, Jan Kubong. Und das ist Dota, die hat den diesjährigen Festivalpreis gewonnen, die Ruth und ihr Song, ein gutes Buch. Ich sage wunderschönen guten Tag.

Und gleich in wenigen Minuten wird es soweit sein. Wir schalten auf die große Bühne im Heinepark. Dort wird Make a Move spielen, diese Band aus Berlin, die so einen Mix spielt aus ja Brassband-Sound, Hip-Hop, Rap, das alles in Französisch und in französischer und in deutscher Sprache. Und ja, ich freue mich schon, weil dann ist der offizielle Startschuss fürs Festival hier in Rudolstadt wirklich da. Das heißt, dann geht das Festival wirklich richtig los. Und eine Band, die morgen zu uns zur Studio-Session kommt, sind Kitty, Daisy und Louis. Da freue ich mich ganz besonders drauf. Und das ist ihre Interpretation von Going Up the Country, diesem Klassiker von Kenneth Heath. Da spielen wir noch so lange und dann kriege ich gleich ein Zeichen. Und wenn ich das Zeichen gekriegt habe, dann schalten wir auf die Bühne im Heinepark. Bis dahin, ich verabschiede mich für heute. Sage, das war ein sehr schöner Auftakt. Ich habe sehr viel Spaß gehabt. Die Vibes sind da. Mein Name ist Jan Kubong und das sind Kitty, Daisy und Louis Going Up the Country.

0: Louis, die kommen morgen zu uns. Deshalb können wir sie jetzt auch ganz geschmeidig einfach ausblenden, weil wir schalten jetzt zum Eröffnungskonzert des Rudolstadt-Festivals 2026 auf die große Bühne im Heinepark mit der Band Make a Move. Mein Name ist Jan Kubong. Ich wünsche viel Spaß bei der Übertragung. Tanzen Sie, lachen Sie, fassen Sie sich an den Händen, haben Sie sich lieb. 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
1: Sehr, sehr schön. Vielen Dank. Der nächste Song heißt Bon Voyage. Viel Spaß.

0: Sehr, sehr schön.
1: Vielen, vielen Dank, Rudolstadt. Macht mal ein bisschen Lärm für Sophie an den Keys und an den Vocals. Was bedeutet es, ein Festival zu eröffnen und dann ein Festival von dieser Strahlkraft wie das Rudolstadt Open Air? Tja, wissen wir auch nicht so genau, haben wir nämlich noch nie gemacht. Aber wahrscheinlich heißt das unter anderem Party machen. Und dafür ist, glaube ich, der nächste Song richtig gut. Das ist ein Song zum Upshaken und Rumtanzen und sich allgemein bewegen. Und der heißt Bouncen. Stopp! Bin ich in der Setliste verrutscht?
2: Ja, ziemlich sicher, ja.
1: Vergesst, was ich eben gesagt habe. Der nächste Song heißt Bitte Tanz.
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Sehr, sehr schön. Dann bin ich doch in der Moderation eben glatt in der Zeile verrutscht, Rudolstadt. Dabei stellt sich ja die Frage, was bedeutet es, ein Festival zu eröffnen? Vor allem von dieser Glanz- und Strahlkraft, wie das Rudolstadt. Bouncen heißt der nächste Song, jetzt vielleicht wirklich.

0: Okay, soweit so gut, oder? Ist schon gut. Ja, ist super. Wie ist so das Energielevel bei euch, Rudolstadt? Okay, ihr habt richtig Bock. Das ist ja nice. Ich habe gerade ja schon darüber geredet, was es bedeutet für uns, ein Festival von dieser Strahlkraft zu eröffnen. Aber in den nächsten ungefähr 16 bis 32 Takten möchte ich die Frage an euch richten. Was bedeutet das Rudolstadt-Festival für euch? So, also, was bedeutet das Rudolstadt-Festival für dich?
1: Alles.
0: Okay, was bedeutet das Rudolstadt-Festival für dich?
1: Spaß.
0: Spaß, okay. Was bedeutet das Rudolstadt-Festival für dich?
2: Eine Weltreise in 4 Tagen.
0: Sehr schön, okay. Und was bedeutet das Rudolstadt-Festival für dich?
1: Euch zu sehen.
0: Oh, das war nicht geskriptet, Leute. Aber das ist natürlich wirklich sehr schön. Dafür wurde es geehrt. Super. Shit, diese Bühne ist wirklich sehr hoch. Okay, super. Na gut. Okay, Rudolstadt, worauf habt ihr mehr Bock? Auf ein lyrisches Jazz-Solo oder auf einen Part, der in totaler Ekstase mündet? Jazz-Solo? Nein, totale Ekstase. Okay, wir brauchen mal kurz unseren Saxophonisten Nico. Macht mal Lärm für Nico am Saxophon. Und Nico gibt euch jetzt diesen lyrischen Part, der in totaler Ekstase endet.

Das ist Nico am Saxophon. Wir haben euch noch einen Song von unserem letzten Album mitgebracht, von dem Album Hol mich ab. Und diesen Song haben wir eigentlich aus Wut geschrieben, aber wir wollten was Positives draus machen. Aber mit den Lyrics stehen wir trotzdem gegen rechts und gegen rechtes Gedankengut. Weil diese Welt muss fucking verdammt nochmal bunt bleiben. Und das soll sie auch. Und falls ihr Lust habt, heute noch was zu tun, wir haben an unserem kleinen Merchstand da drüben immer eine Büchse dabei für die Seenotrettung, Mission Lifeline. Also kommt mal vorbei, werft was rein. Wir geben das regelmäßig ab. Die machen ganz, ganz wichtige Arbeit. Ein Applaus bitte für Mission Lifeline. Und wir haben uns vorgestellt, wie eine Welt sein könnte, in der alles bunt bleibt. Bunte Fahnen. Viel Spaß.

Okay, Rüderstadt, wir brauchen euch jetzt mal. Wollt ihr mal diesen Chorus mit uns mitsingen? Habt ihr Bock? Okay, dann teilen wir euch dafür hier mal in der Mitte durch. Und diese Hälfte hier drüben singt Folgendes.

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0: Okay, wir mussten uns kurz als Band abstimmen, ob wir jetzt mit einem Schlauchboot über die Menge surfen oder nicht. Und die Entscheidung ist für, ja, wir surfen jetzt mit einem Schlauchboot über die Menge gefallen. Holt mal das Schlauchboot, Leute. Und wer ist auf dem Schlauchboot? Ist es Mathieu? Ist auf dem Schlauchboot? Mathieu ist auf dem Schlauchboot drauf. Das ist das Schlauchboot. Und es gibt eigentlich nur eine Regel, bitte lasst Mathieu nicht fallen, ja? Das wäre wichtig. Das heißt, wenn ihr seht, dass das Schlauchboot in eure Richtung kommt, dann geht ihr nicht weg, sondern ihr geht zum Schlauchboot hin und helft, das Schlauchboot zu tragen. Super. Mathieu macht sich hier bereit. Und wir werden während der Schlauchbootfahrt dann irgendwann auch wieder in den Chorus gehen. Kommt schon mal ein bisschen näher zusammen, damit diese Schlauchbootfahrt nicht titanisch endet, wenn ihr versteht, was ich meine. Ah, ah, ah. Okay, Mathieu macht sich bereit. Rudolstadt, seid ihr auch bereit? Okay, dann machen wir jetzt so einen kleinen Aufbau. Und am Ende wird Mathieu in dem Schlauchboot umhersegeln. Und dann gehen wir in den Chorus. Ich zähle bis vier. Und zwar beginne ich hier. Und zwar eins, zwei, Rudolstadt. Eins, zwei. Eins, zwei, drei, vier! Aha! Das sieht gut aus, Rudolstadt! Sehr schön! Mathieu möchte in Richtung Essensstand fahren. To the chorus! One, two! One, two, three, four. Oh, hört ihr das so? Mach das mal laut. Zurück zur Bühne.
1: Dreh das mal laut.
0: Zurück zur Bühne.
1: Hört ihr das so?
0: Aha. Die Winde stehen gut für Mathieu. Oh ja. Ganz genau so, Rudolstadt. Zurück zur Bühne. Sehr gut. Und jetzt könnt ihr mal schön langsam in die vertrauenswürdigen Hände der Security gehen. Wow, Rudolstadt. Ein Kindheitstraum geht in Erinnerung. Vielen Dank an die Security, dass ihr Mathieu gerettet habt.
2: Mach mal Lärm für Mathieu auf dem Boot!

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Vielen, vielen Dank. Rudolstadt Festival. Wir sind Make a Move aus Berlin und wir wollen jetzt mal alle eure Hände sehen.

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Spudolstadt, macht mal bitte Lärm für Steffen am Saxophon. Was geht ab? Johannes!

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sehr schön. Der Tisch wandert zurück. Wenn ihr den Tisch seht, macht kurz Platz für den Tisch. Super. Sehr, sehr schön. Vielen Dank. Bisschen Applaus für die Person, die gerade diesen Tisch trägt. Jawohl. Sehr schön. Aus gegebenem Anlass noch eine kleine Mitteilung an alle Männer, die ihr T-Shirt ausgezogen haben oder ausziehen wollen. Macht das nicht. Zieht euer T-Shirt wieder an. Das ist besser. Und jetzt, liebe Leute, haben wir ein kleines spezielles Ding für euch vorbereitet. Unsere beiden Saxophonisten, Nico und Steffen, haben euch nämlich etwas mitgebracht. Und ihr fragt euch jetzt vielleicht, ja, was denn? Nico und Steffen haben was mitgebracht. Ja, was denn? Nico und Steffen haben was mitgebracht.

Sehr, sehr schön. Macht mal Lärm für Nico und Steffen. Sehr, sehr schön. Und macht auch mal Lärm für Mathieu, unseren Posaunisten. Mathieu hat euch ebenfalls etwas mitgebracht. Und ihr fragt euch jetzt vielleicht natürlich... Aha, eine Choreografie. Eine Choreografie für euch. Und der erste Schritt, den Mathieu euch jetzt zeigt, heißt Segelhissen. Sehr, sehr schön. Der zweite Schritt, den Mathieu euch zeigt, heißt der Leuchtturm. Eine Hand an die Hüfte, eine Hand in die Höhe und dann macht ihr den Leuchtturm. Sehr schön. Dann würde ich mal sagen, ich zähle bis vier und dann geht's los mit Segelhissen. Eins, zwei, eins, zwei, eins.

eine Person einen Zollstock nach oben. Das gefällt mir sehr gut. Finde ich, ist eine super Sache. Super, okay. Keine Choreografie ist perfekt ohne ein Ruderboot. Und deswegen kommt jetzt hier das Ruderboot. Ihr fangt an mit einem Schritt von links nach rechts. Ein Schritt von links nach rechts. Und dann kommt dazu das Ruder. Okay, also es gibt drei Sachen. Segelhissen, Leuchtturm und das Ruder. Wir fangen an mit dem Ruder. Und meine Frage an euch, Rudolstadt. Seid ihr bereit zu rudern? Ruderstadt, seid ihr bereit zu rudern? Ruderstadt, seid ihr bereit?

Bruder Schott, beim nächsten Song brauchen wir nicht nur eure Dance Moves, sondern auch nochmal eure Stimmen. Und ich sage euch, dieser Chorus, den wir gleich am Anfang spielen von diesem Song, der ist für alle da. Jeder und jede und alle Personen hier dürfen diesen Chorus mitsingen. Und ich sage das immer gerne an, weil manchmal schauen wir in viele fragende Gesichter von männlich gelesenen Personen. Aber nein, dieser Song ist für alle da. Wir haben diesen Song für Flinter-Personen und alle Ellas von Flinter-Personen geschrieben. Und ihr werdet gleich hören, worum es geht. Aber ich sag mal so viel. Lasst euch nicht von irgendwelchen Idioten volllabern.

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Macht mal ein bisschen Lärm für Mathieu an der Posaune. Sehr, sehr schön. Wir sind Make Move aus Berlin und wir spielen jetzt schon unseren letzten Song. Aber ich habe eine gute Nachricht. Wir sind nächstes Jahr auf Tour hier in Thüringen. Am 10. April spielen wir in Jena. Und wir haben Bock, euch da alle wiederzusehen, Rudolstadt. Ja? 10. April nächstes Jahr in Jena. Und wenn ihr nicht in der Gegend seid, wir sind im April und Mai in ganz Deutschland auf Tour und freuen uns, euch zu sehen. Okay, letzter Song, der heißt Beat is fett. 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Oh, alles okay, denn der Beat ist fett.

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Ingolstadt. Dieses Festival ist hiermit fast offiziell eröffnet worden. Fast offiziell eröffnet worden. Aber damit das Rudolstadt-Festival 2026 komplett eröffnet wird, will ich euch alle springen sehen.

Make a Move vom Ruderstadt Festival 2026. Die Eröffnung. Gibt's eine Zugabe? Hören wir gleich mal. Wir bleiben mal ein bisschen drauf noch auf dem Konzert und schauen mal, ob es noch eine Zugabe gibt. Ja, das Publikum ruft Zugabe. Dann wird das wohl auch so sein. Ich mache mich nochmal aus und wir gehen nochmal zurück nach Ruderstadt und auf die Bühne und hören, was Make Move jetzt gleich so als Zugabe spielen.

Vielen Dank, wir sind Make a Move aus Berlin. Das ist Sophie an den Keys und an den Vocals. Magic an der Gitarre. Alex am Bass. Steffen am Saxophon. Mathieu an der Posaune. Nico am Saxophon. Joe an den Drums. Clemens am Sound. Und bitte einen riesengroßen Applaus für das ganze Team vom Rudolstadt-Festival. Alle hunderte, tausende Menschen, die das hier möglich machen. Bitte macht mal Lärm für dieses Festival. Wir freuen uns mega doll, dass wir heute hier spielen durften. Erstes Mal Rudolstadt-Festival. Bisher mit Abstand bestes Mal Rudolstadt-Festival für uns. Aha. Wir spielen jetzt eine Zugabe und danach gehen wir da vorne auf die linke Seite an den Merch-Stand. Und wir haben nicht nur CDs und Vinyls dabei, wir haben auch diesen wunderschönen Laber-mich-nicht-voll-Schal. Ja, da steht Laber-mich-nicht-voll drauf. Und wenn die nächste Hitzewelle kommt, dann heißt es antizyklisch handeln und mit einem Schal nach draußen gehen. Wir haben auch Socken, Platten, CDs, Aufkleber, alles dabei. Der Merch-Stand ist da vorne. Und wie gesagt, nächstes Jahr sind wir auf Tour. 10. April könnt ihr euch schon mal in den Kalender eintragen. Dann spielen wir in Jena. Und jetzt wünsche ich euch viel Spaß mit der Zugabe Rudolstadt-Festival. Aha, die Zugabe bedient die tiefen Register. Könnt ihr mal euren tiefstmöglichen Ton singen? Das klingt jetzt von hier oben wie Bu, aber ich nehme mal an, das ist nur der tiefste Ton. Könnt ihr noch tiefer? Also die tiefen Töne bei uns bedient natürlich Alex am Bass und das hier ist sein Song. Wenn ich morgens aufwach, will ich eine Sache hören, eine Bassline, eine funky Bassline. Ich gehe in die Küche, mach das Radio an, es läuft, good time.

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The funky Bassline, was für ein Auftakt. Make a Move, live von der großen Bühne vom Ruderstadt Festival. Das Ruderstadt Festival, Deutschlands größtes Festival für Folk, Roots und Weltmusik, hat begonnen. Und Sie waren bei MDR Kultur live dabei. Und morgen geht es weiter hier bei MDR Kultur mit Klängen aus Ruderstadt. Und mit Studiogästen Kitty, Daisy und Louis haben sich angekündigt und wir übertragen im Anschluss das Konzert von Manu de Largo und den Thüringer Symphonikern. Soweit der kleine Ausblick, das war es für heute aus Ruderstadt. Bis morgen verabschiedet sich von Ihnen Jan Kumong und ich gebe zurück in unser Sendestudio in Halle.

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Um 21 Uhr mit Alexander Terhorst. Bundeskanzler Friedrich Merz hat ausgeschlossen, die geplanten Steuerentlastungen durch neue Schulden zu finanzieren. Im ARD-Brennpunkt sagte der CDU-Politiker, kleine und mittlere Einkommen sollten um rund 10 Milliarden Euro pro Jahr entlastet werden. Finanziert werden solle das unter anderem durch eine höhere Besteuerung hoher Einkommen sowie eine höhere Pauschalsteuer auf Minijobs. Zugleich kündigte Merz weitere Einsparungen im Bundeshaushalt an. Bundesgesundheitsministerin Nina Warken hat die geplante Abschaffung der telefonischen Krankschreibung verteidigt. Sie sagte der Rheinischen Post, die Hürden für eine Arbeitsunfähigkeitserklärung durch die telefonische Krankschreibung seien deutlich gesenkt worden. Daher sei es richtig, diese wieder abzuschaffen. Zuvor hatten Krankenkassen und Sozialverbände die Pläne heftig kritisiert. Der Bundesvorsitzende des Hausärzteverbandes Markus Blumenthal Bayer sagte dem MDR, man erwarte Millionen zusätzliche Praxisbesuche. Sachsens Ministerpräsident Michael Kretschmer hat das Reformpaket der Bundesregierung als wichtigen ersten Schritt begrüßt. Der CDU-Politiker sprach von einem Signal, das Mut mache. Für eine bessere Wettbewerbsfähigkeit brauche es aber weitere Reformen, etwa niedrigere Energiekosten sowie schnellere Planungs- und Genehmigungsverfahren. Das Reformpaket der Bundesregierung enthält 34 Maßnahmen zu Steuern, Arbeitsmarkt und Bürokratieabbau. Die Vereinten Nationen befürchten eine schwere Hungerkrise im Norden Nigerias. Wie das Welternährungsprogramm mitteilt, könnten mehr als 17 Millionen Menschen betroffen sein. Grund für die Krise seien islamistische Aufstände und bewaffnete Banden in der Region. Diese würden die Bevölkerung vertreiben, die Bauern an der Feldarbeit hindern und den Zugang für Hilfslieferungen einschränken. Nach UN-Angaben werden für die kommenden 6 Monate rund 89 Millionen US-Dollar benötigt, um die Hungersnot in Nigeria zu bekämpfen. In Deutschland wächst die Sorge der Menschen, ihren Arbeitsplatz zu verlieren. Das geht aus dem neuen ARD-Deutschland-Trend hervor. Demnach sorgen sich 23% um ihren Job. Das sind 6 Prozentpunkte mehr als im September 2025. Bei den Parteien liegt die AfD unverändert bei 27%, 5 Prozentpunkte vor der CDU, die 1 Prozentpunkt verliert. In der Zufriedenheit büßt Bundeskanzler Friedrich Merz weiter ein, 84% sind mit seiner Arbeit unzufrieden. Das waren die Nachrichten. Das Wetter, heute Nacht über Sachsen abziehende Schauer, dann trocken, 15 bis 9 Grad. Morgen heiter bis wolkig, 20 bis 24 Grad und windig. 21.03 Uhr.

Lion, Cats on Trees, haben wir gerade gehört hier in den Herzstücken. Es gibt ein neues tanzbares Album von Lücke Lee und noch mehr als tanzbar ist es. The After Party heißt es. Es ist nämlich entstanden in einer Phase der Selbstreflexion. Allerdings beschäftigt sich Lücke Lee in den neuen Songs mit diesem niederen Selbst, also mit dem Rachedurst beispielsweise, den wir alle schon mal gefühlt haben, mit Scham und mit Verzweiflung, mit all diesen Dingen. Davon jetzt in den Herzstücken Lücke Lee, Not Gone Cry.

Dermot Kennedy und Happiness. Aufgewachsen ist der Nächste, sein Name Brother Wallace, in West Point, Georgia. Er ist Sänger, er ist Pianist und Soul Revivalist. Musik hat sein Leben gefüllt, seitdem er ja 6 Jahre alt war. Es ist also diese große Liebe in seinem Herzen zur Musik, die ist so groß und so tief und so lang schon da, dass er wahrscheinlich jedes emotionale Gespräch nur noch singend führt, weil es so in ihm drin steckt. Bayern 2, MDR Kultur, SR Kultur und Bremen 2 von seinem Debütalbum Electric Love. Hier ist Brother Wallace und Hope of Fools.

Die Herzstücke immer am Donnerstag zwischen 21 und 23 Uhr. Gerade hat uns Brother Wallace die Aufwartung gemacht. Hach, Aufwartung, sind wir wieder altbacken, romantisch heute Abend. Und warum auch nicht? Nicht ohne Grund sind all die alten Liebesfilme oder Opern oder Theaterstücke niemals von der Bildfläche verschwunden, mitsamt ihrer teils barocken Sprache. Was wären wir bitte ohne Romeo und Julia? Apropos, hier geht's auch um dieses komische Ding genannt Liebe. In diesem Song von Maya Delilah, hier ist Never With You.

Leif Vollebæk war das in den Herzstücken mit Southern Star. Und Get Well Soon hat ein neues Album und ich bin so, wirklich so glücklich darüber. Es wird noch einige Herzstücke davon geben in den kommenden Sendungen. Geradezu wird es sie hageln. Aber bleiben wir eben mal bei diesem Glücklichsein, also beim Glück. Oder schauen wir mal genauer hin und gestehen uns ein, wie irre uns manchmal dieser Druck macht durch Werbung, Social Media, wo alle immer happy, happy sind, weil uns ständig in sämtliche Poren regelrecht gerieben wird. Du hast glücklich zu sein. Be happy steht auf jeder Kaffeetasse. Das muss man aber nicht. Immerzu und vor allem kann man es nicht. Wir würden das gerne wollen, aber es ist nicht realistisch. Und damit zurück zu diesem neuen Herzstück von Get Well Soon. Es tut gut, es ist kantig und dieses Herzstück sagt, wisst ihr was, manchmal reicht es wirklich schon aus und ist auch sehr viel wert, wenn es uns einfach okay geht. Get Well Soon.

zufällig, aber danke bitte schön für diesen Zufall. Andere wurden aufmerksam auf Sie und haben Sie gebucht als Support für Ihre Shows, zum Beispiel Alice Phoebe Lou oder The Slow Show. Und das alles spricht dafür, dass es eben so sein sollte. Und spätestens diese neuen Sounds sind die Gravur für den festen Stein in der Musikszene. Da gehört sie hin, meiner Meinung nach, mit ihrer Anmut, mit ihrer Melancholie, mit dem Sinn für Schönes, auch mal mit dezentem Ärger im Bauch. Bayern 2, MDR Kultur, SR Kultur und Bremen 2. Hier ist Femi Luna und Fretful.

Femiluna und Fretful. Und am 11. Juli könnten Sie sie live sehen in Köln, am 30. September in Dresden und auch unter anderem in Berlin gibt es sie als Konzert am 1. Oktober. Sie hören die Late Night Sounds mit den Herzstücken. Herzlich willkommen, eine gute Entscheidung. Sun Little hören wir jetzt. Don't Wait Up.

Fionn Regan, Turn the Skies of Blue On. Für uns zusammen Bayern 2, MDR Kultur, SR Kultur und Bremen 2. Auch jetzt gibt es bezaubernde und berührende Sounds, die kommen in diesem Fall von Nina June. So eine schöne Stimme, so eine fühlende Ausstrahlung, Sie werden es gleich hören. Und das sagt sie ja auch selbst über sich. Sie sagt, ich bin Optimistin, ich bin hochsensibel, ich bin super emotional und eine Person, die viel über das Leben, die Liebe und menschliche Beziehungen nachdenkt. Ein Beispiel dafür jetzt hier in den Herzstücken, Nina June und The Lighthouse.

0: 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Um 22 Uhr mit Alexander Terhorst. Bundeskanzler Friedrich Merz hat ausgeschlossen, die geplanten Steuerentlastungen durch neue Schulden zu finanzieren. Im ARD-Brennpunkt sagte der CDU-Politiker, kleine und mittlere Einkommen sollten um rund 10 Milliarden Euro pro Jahr entlastet werden. Finanziert werden solle das unter anderem durch eine höhere Besteuerung hoher Einkommen sowie eine höhere Pauschalsteuer auf Minijobs. Zugleich kündigte Merz weitere Einsparungen im Bundeshaushalt an. Vor dem AfD-Bundesparteitag in Erfurt hat die Deutsche Polizeigewerkschaft vor Angriffen auf Beamte vor Ort gewarnt. Die Landesvorsitzende Sandra Kaiser verurteilte entsprechende Aufrufe im linksextremen Umfeld. Schon jetzt seien Sachbeschädigungen in Erfurt mit Bezug zur linken Szene verzeichnet worden. Die Gewerkschaft rechnet am Wochenende mit Zehntausenden Gegendemonstranten in der Thüringer Landeshauptstadt, darunter auch rund 2500 gewaltbereite Linksextremisten. Griechenland ist von einem Erdbeben der Stärke 5,2 erschüttert worden. Wie örtliche Medien berichten, lag das Epizentrum südlich der Insel Karpathos rund 13 Kilometer unter dem Meeresboden. Das Beben sei auch auf den Urlaubsinseln Rhodos und Kreta deutlich zu spüren gewesen. Berichte über Verletzte oder nennenswerte Schäden gab es zunächst nicht. In der Region kommt es sehr häufig zu kleineren Beben. Im US-Bundesstaat Ohio haben Behörden 16 verwahrloste Kinder aus einem Wohnhaus geholt. Nach Angaben der Ermittler lebten die Kinder im Alter von einem bis 18 Jahren unter katastrophalen Bedingungen und könnten teils nicht sprechen. Es hätten überall Fäkalien und Müll herumgelegen. Die Kinder seien medizinisch versorgt und in Sicherheit gebracht worden. Festgenommen wurden Medienberichten zufolge die Eltern und Großeltern. Gegen sie wird wegen Gefährdung des Kindeswohls ermittelt. In Sachsen haben in diesem Jahr mehr als 300 Jugendliche ihr Abitur oder ihre Fachhochschule mit der Bestnote 1,0 abgeschlossen. Das teilte das Kultusministerium bei der Ehrung der besten Absolventen in Dresden mit. Unter den 1er-Absolventen seien mehr als doppelt so viele Frauen wie Männer. Im vergangenen Jahr hatten mehr als 350 Schüler die Bestnote erreicht. Das waren die Nachrichten. Das Wetter. Heute Nacht über Sachsen abziehende Schauer, von der Altmark her zunehmend klar und trocken. Tiefstwerte 15 bis 9 Grad. Morgen erst heiter bis wolkig, nachmittags einzelne Schauer, 20 bis 24 Grad. Und am Wochenende Sonne und Quellwolken, Sonntag einige Schauer, wieder etwas wärmer. Die Zeit, es wird 22 Uhr und 3 Minuten.
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2: Herzlich willkommen zu den Herzstücken. Aus Bremen kommt dieses immer donnerstags wiederkehrende Angebot, doch mal alle Fünfe von sich zu strecken, alle Viere gerade sein zu lassen, dreimal ein- und auszuatmen und sich dies Geschenk selbst zu machen, 2 Stunden nur für sich, auf dass man mal wieder eins mit sich wird. Ich bin Christine Heug und das hier ist Hudson Taylor mit Honest.

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1: Far From Me, das war Stu Larsson in den Herzstücken. Und jetzt schauen wir nach Berlin. Da gibt es eine Künstlerin, die nennt sich Mary and the Sharks. Und sie hat neue Songs kreiert. Sie hat so viele gemacht, dass ihr Debütalbum quasi in den Startlöchern steht. Und es wird noch in diesem Jahr herauskommen. Falls Sie sich den Namen schon mal merken möchten, I Don't Wanna Question How I Feel. Das tut sie wiederum doch auf diesem Album. Es geht sehr viel um Emotionen, die man erstmal nicht versteht, die man dann inspiziert und wo man merkt, okay, letztlich erst schmerzhaft, aber dann doch sehr gut für mich, dass sich da was ändert. Zum Beispiel lang aufgebaute Schutzmechanismen, die auf einmal ins Wanken geraten und Raum für Veränderung entstehen lassen. Also was Gutes und was Schmerzhaftes in einem. Und worauf wir uns immer verlassen können, sagt auch sie, dass immer ein bisschen Zauberstaub zur Rettung kommt. Ein bisschen Magie, die uns wieder auf die Beine hilft. Mary and the Sharks, Right Kind of Magic.

Da haben wir ein deutsches Musikkollektiv gehört gerade. Prismala nennen die sich. Der Song For the Record. Bremen 2, Bayern 2, MDR Kultur und SR Kultur. Ein kleines Herzstücke-Konzert steht an. Ein Song aufgenommen und belassen mit jeder feinen Note, die bei abgemischten Studioproduktionen ja wegretuschiert wird. Das ist in Ordnung, aber wenn man das mal hört, wie es live und in echt klingt, hat es auch was sehr Zauberhaftes. Ein kleiner schräger Ton ist dabei, vielleicht ein Hüpfer in der Kehle, ein tiefer Atmer. All das macht Live-Songs doch so wunderschön. Und ein schöner Plan für uns alle wäre auch, mal wieder eine Konzertliste zu schreiben und Karten zu besorgen, also Vorfreude zu haben und immer wieder mit Lieblingsbands magische Momente zu erleben. Im kleinen Rahmen jetzt schon mal quasi als Startschuss für uns zusammen der australische Singer-Songwriter Joel Havea mit seiner Band, eine Bremen 2 Studio-Live-Version. Joel Havea Trio Before the Words Escape.

Joel Javier mit seinem Trio. Knapp 15 Jahre hat er in Deutschland gelebt, hat sich jetzt wieder in die Heimat nach Melbourne aufgemacht, um dort Musik zu machen. Und vielleicht auch wegen des Gefühls, dass da doch irgendwie sein Zuhause ist. Fragezeichen. Was ist denn eigentlich ein Zuhause? Was ist das für Sie? Viele sagen ja, das sei kein Ort, das sei da, wo der Mensch ist, den man sehr liebt. Und das fühle ich ehrlich gesagt sehr. Und das tut auch Bernd Begemann. Der mag dies allein, das mag der nicht mehr. Kann kein allein mehr, jetzt in den Herzstücken. Bernd Begemann und die Befreiung.

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Sleeping Horses, Emily Barker and the Red Clay Halo waren das. Wir hören jetzt etwas von James Blake. James Blake, falls ich ihn überhaupt noch vorstellen muss, ist ein Sternenreiter, ein Galaxienflieger, ein Milchstraßenbewohner und ein Raumschiffgleiter. Dieser englische Musiker ist ein Paradebeispiel für besondere eigene Musik voller Tiefe und manchmal mit ganz wenigen Konturen. Und darum ist es manchmal auch sehr, sehr schwer dran zu bleiben. Aber es lohnt sich immer, wenn man das getan hat, wenn man dies Dranbleiben hinbekommen hat, geht eine Tür auf zu einer unfassbar schönen Welt. Und manchmal tut diese dann auch wiederum etwas weh, wie auf dem aktuellen Album dieser Song beispielsweise von Trying Times, jetzt in den Herzstücken. Hier ist James Blake und Death of Love.

William Fitzsimmons, Hear Your Heart. Und jetzt Sounds von Freya Ridings. Seit ihrem Durchbruch, das war 2017, begeistert sie mit einer Mischung aus wirklich gefühlvollen Balladen und kraftvollen Hymnen. Vor allem aber wohl bitte begeistert sie mit dieser Stimme. Sie hat ein neues Label, sie hat ein neues Album, sie hat nach wie vor viel, viel Kraft und dieser Song ist einfach herrlich. Wie gemacht für uns hier in den Herzstücken eine Portion Energie von Freya Ridings Wild Horse.

Freya Ridings vom neuen Album Mother of Pearl. War das was oder würden Sie sagen, oh nee, das war nichts? Kritik ist immer willkommen. Bayern 2, MDR Kultur, SR Kultur und Bremen 2. Ich wünsche mir natürlich grundsätzlich wenig davon, wenn ich ehrlich bin. Stattdessen wünsche ich Ihnen einfach die schönste Zeit mit den Herzstücken, die ein Donnerstagabend Ihnen so bieten kann. Und um das noch ein bisschen mit Kitsch zu bestücken, kommt hier der malerische Sonnenuntergang in Sounds. Sunset in the Blue. Hier ist Melody Gardot.

Mumford & Sons mit October Skies in den Late Night Sounds, die heute mit lauter Herzstücken gefüllt sind. Noch ein paar Minuten lang, ab kurz nach 11, geht's hier dann weiter mit dem Nachtmix aus Bayern. Lassen Sie es sich gut gehen. Bis zum nächsten Mal. Ich bin Christine Heug. Bis bald. Alles Liebe.

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1: Um 23 Uhr mit Stefanie Müller. Ärzte, Verbände und Opposition sowie Gewerkschaften üben deutliche Kritik am Reformpaket der Bundesregierung. SPD-Chef Klingbeil warnte davor, die Maßnahmen kaputt zu reden. Wir müssen das jetzt durchbringen, sagte er im ZDF. Denselben Ton schlug Kanzler Merz im ARD-Brennpunkt an. Er verteidigte unter anderem die Verschärfungen bei Krankschreibungen.
2: In der ARD-Sendung Brennpunkt sagt der CDU-Chef, die Rückkehr zur Krankschreibung ab dem ersten Krankheitstag helfe, die hohen Krankenstände in Deutschland zu senken. Die Regelung knüpfe an die Zeit vor der Corona-Pandemie. Merz erläutert, Unternehmen könnten davon aber abweichen und eigene Vereinbarungen treffen. Ein weiterer Baustein des Reformpakets ist die Steuerreform. Die schwarz-rote Koalition will Menschen mit kleinen und mittleren Einkommen entlasten. Dietrich Karl-Meurer, Berlin.
1: Die geplante Rentenreform stößt auf Skepsis. Gut die Hälfte der Bundesbürger glaubt nicht, dass das Projekt der Bundesregierung die Alterssicherung stabilisieren wird. Das geht aus dem neuen ARD-Deutschland-Trend hervor. Auf große Zustimmung stößt das Vorhaben, Politiker und Selbstständige in die gesetzliche Rentenversicherung einzahlen zu lassen. 84% der Befragten finden das richtig. Der Halbleiterkonzern Infineon hat seine neue Produktionsstätte in Dresden eröffnet, die Smart Power Fab. Sie soll zentraler Baustein für wichtige Zukunftstechnologien liefern und gleichzeitig Europa unabhängiger bei Mikrochips machen. Infineon-Chef Hanebeck sprach von einem Meilenstein für das Unternehmen, für Dresden, Deutschland und für ein technologisch souveränes Europa. 8 Tage nach den schweren Erdbeben in Venezuela haben Rettungskräfte in den Trümmern einen Überlebenden gefunden. Medienberichten zufolge handelt es sich um einen 43 Jahre alten Mann, der aus einem eingestürzten, 7-stöckigen Gebäude gerettet wurde. Die Zahl der Toten wird inzwischen mit fast 2.300 angegeben, aber es werden noch immer Zehntausende Menschen vermisst. Zum Fußball. Spanien steht im WM-Achtelfinale. Die Spanier haben ihr 16. Finale gegen Österreich mit 3:0 gewonnen. In der Nacht spielen noch Portugal und Kroatien um den Einzug ins Achtelfinale. Am frühen Morgen treffen dann die Schweiz und Algerien aufeinander. Das Wetter in Deutschland: in der oft klaren Nacht 18 Grad am Oberrhein bis 8 Grad in manchen Mittelgebirgstälern. Am Tag mal Sonne, mal Wolken, einzelne Schauer, höchstens 19 Grad ganz im Norden bis 28 Grad im Südwesten. Am Samstag in der Nordosthälfte dichte Wolken und etwas Regen, nach Südwesten hin sonnig. Dort wird es auch Sonntag und Montag am freundlichsten. Die Zeit, das ist 23:03.
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3: Herzlich willkommen zur Musik von morgen, unserem Neuheitencheck, immer donnerstags an dieser Stelle in den ARD Late Night Sounds. Wir hören in einige der Alben rein, die morgen, Freitag erscheinen oder gerade erschienen sind. Nachdem letzte Woche nämlich eine so veröffentlichungsstarke Woche war, dass wir gar nicht alles untergebracht haben, sollen ein paar dieser Alben unbedingt heute noch Platz finden in der Sendung. Das passt eh gut, weil der morgige neue Release-Tag eher sommerlich entspannter herkommt. An großen Namen ist diesmal dabei Madonna und in unserer Indie-Welt in Deutschland ein großer Name, Fat Tony. Bei ihm läuft's gut. Der in Berlin lebende Münchner Rapper ist mittlerweile auch als Schauspieler in einer Netflix-Serie zu sehen. Für Musik hat er glücklicherweise aber weiterhin Zeit. Drama endet nie, heißt sein neues Album. Daraus hören wir den Song zur aktuellen KI-Debatte. Wann werde ich endlich ausgetauscht?
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Bei Fat Tony weiß man immer, wo er gerade steht im Leben. 2019 beim großartigen Album Andorra war es die Midlife Crisis mit Mitte 30, die ewige Suche nach dem eigenen Weg im Leben, endlich mal irgendwo anzukommen. Das letzte Album, Wunderbare Jahre, schien dann wie eine Fortsetzung, immer noch am Zweifeln. Ist es das? Hat es denn jetzt endlich angefangen, dieses Leben? Jetzt, mit Anfang 40, folgt die Erkenntnis schon im Albumtitel. Zum Leben gehört leider auch, Drama endet nie. Kennt man. Jeden Tag ist irgendwas, irgendwas ist immer. Wenn ich gerade denke, es wird besser, wird es nur noch schlimmer, rappt er hier. Sein fatalistischer Schluss daraus soll einen doch bitte gleich die viel diskutierte KI ersetzen. Die kann sich dann auch mit dem ganzen Scheiß rumschlagen, der das Leben zum Drama macht. Herzschmerz, Eheprobleme und zu einem Überfluss auch noch immer mehr Faschos, also Rechtsextreme in den Regierungen. Wo Fat Tony hier lakonisch resigniert und müde aus der Rush-Hour des Lebens berichtet, wacht sein Kampfgeist und Witz an anderer Stelle aber wieder auf. Die Faschos, die will er ein paar Songs später wie Nachos in den Matsch tippen und sucht sich zur Sicherheit schon mal ein Exil, falls die AfD in Zukunft den Kanzler stellt. Und auf Geld ist geil wird er zum Robin Hood, der die Milliarden der deutschen Wirtschafts- und Industrieeliten plündert und umverteilt, wenn es schon keine Vermögensteuer gibt.

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Geld ist geil, rappt Fat Tony hier, aber auch obszön, wenn man zu viel davon hat. Findet auch der hier gesampelte linken OG Gregor Gysi, der sich ganz wunderbar macht zwischen den fetten Beats und der opulenten Produktion von Talkie Talk, Dexter und Greedo. Wie schon auf dem letzten Album zeigt sich Fat Tony musikalisch vielseitig, singt auch mal ganz verletzlich und unironisch nur über Klavier und leichten Pluckerbeats über eine zu Ende gegangene Liebe. Es gibt ein paar unterhaltsame Quatschmomente, ein großartiges Wiederhören mit Sängerin Mine, mit der er an ihr gemeinsames 2017er Album anknüpft. Und auf dem Song Schwabinger Laterne wird der gleichnamige Chanson des Münchner Urgesteins, der Schwabinger Gisela, gesampelt. Ein wehmütiges Zurückblicken auf den Ort und die Zeit, als Fat Tony das letzte Mal das Gefühl von Zuhause hatte. Dafür hat der 41-Jährige heute Freunde, die für ihn eine Art Zuhause sind. Ihnen ist der letzte Song gewidmet. Am Ende ist das Album eine so rührende wie unkitschige Liebeserklärung ans Leben mit all seinen kleinen und großen Dramen. Wie Fat Tony selbst rappt, vieles war schön und vieles tat weh, darauf ein Chateau und noch ein Ibuprofen. Sie hören den Neuheitencheck auf Bayern 2, Bremen 2 und MDR Kultur. Den Österreicher Andreas Spechtl, den kennt man als Frontmann der sehr geschätzten Gruppe Japanik. Außerdem hat er schon mehrere Soloalben veröffentlicht und Musik fürs Theater gemacht. Aus einer seiner letzten Theaterproduktionen ist auch seine neue Band entstanden, Weird and Eerie, auf Deutsch seltsam und unheimlich. In Weimar hat Spechtl 2024 zusammen mit dem Autoren und Dramatiker Thomas Köck, der Improv- und Jazz-Schlagzeugerin Katharina Ernst und der Saxophonistin und Keyboarderin Annea Lunat-Wori eine Installation auf die Bühne gebracht, die an den Buchtitel The Weird and the Eerie von Mark Fisher angelehnt war. Der 2017 verstorbene britische Kulturwissenschaftler Fisher hat unter anderem mit dem Begriff Hauntology gearbeitet, den der französische Philosoph Derrida geprägt hat und der das Phänomen beschreibt, dass die Gegenwart ständig von der Vergangenheit heimgesucht wird. Wenn ich es richtig verstanden habe, ist das Gespenst aus der Vergangenheit, das jetzt durch das Album von Weird and Eerie geistert, das Internet. Und zwar das Internet, wie es mal war vor langer Zeit. Das ist der Song Windows 95.

Ein zuerst wehmütiges, dann etwas hysterisches Saxophon weht hier durch den Song, der aus nervös und chaotisch stolpernden Beats besteht, nur erträglich gemacht durch die vertraute Stimme von Andreas Spechtl, der hier wie in einem Stream of Consciousness Szenen aufzählt, die einem beim Doomscrollen auf Social Media begegnen könnten oder in der Vergangenheit, wie das Windows 95 Logo, das mal für ein Versprechen stand, das Versprechen einer positiven Zukunft. Im Begleittext zum Album Folk Songs from the World Wide Web sagt Spechtl: Ich vermisse ein Internet, das es nicht mehr gibt. Ich weiß, das klingt verdächtig. Jede Generation hat ihren verlorenen Ort. Und meiner war eben einer aus Modemtönen und Foren und einer Zukunft, die offen schien. Ich muss zugeben, ich habe mich leider auch mit viel Begleittext einigermaßen schwer getan mit diesem Album, das ja eigentlich aus einer Installation hervorgegangen ist. Ich habe mehrere Anläufe gebraucht, es konzentriert ganz durchzuhören. Dabei hält es immerhin, was der Bandname Weird and Eerie verspricht. Störgeräusche, Verfremdungen, jazziges Schlagzeuggewitter, unmenschliche Chöre. Mir hat's immer geholfen, wenn ich gewisse Songstrukturen in dieser experimentellen Avantgarde-Musik ausmachen konnte. Vielleicht ist diese Musik auf einer Theaterbühne dann doch besser aufgehoben. Zum Beispiel am 22. Oktober in den Kammerspielen in München. Da gibt's Weird and Eerie live. Das nächste Album ist das Gegenteil von verkopft und theoretisch. Dafür ist kein Platz auf dem Dancefloor, auf den uns Madonna mitnimmt. Hier geht's um Körperlichkeit. Confessions 2 heißt ihr neues 15. Album. Es soll eine Fortsetzung sein zu Confessions on a Dancefloor von 2005, dem Album, das in den Augen vieler Fans und KritikerInnen ihr letztes gutes Album war. Hang Up war damals einer der Hits. Auch das neue Confessions-Album ist wieder zusammen mit Dance-Music-Producer und Zoot-Woman-Mitglied Stuart Price entstanden. Wir hören I Feel So Free.

Man kann sich eigentlich gar nicht vorstellen, dass sich Madonna jemals anders als frei fühlt. Schließlich hat sie in ihrer an Provokationen nicht armen Karriere oft genug bewiesen, dass sie macht, was sie will. Auch wenn sie damit zum Beispiel die katholische Kirche auf den Plan gerufen hat. Mit 67 Jahren und als Frau im Pop hat die Freiheit für sie jetzt aber vielleicht eine andere Bedeutung bekommen. Der Dancefloor ist jedenfalls ihr Ort der persönlichen Befreiung, singt sie hier über blubbernden Italo-House-Beats, die zwischendrin auch ein bisschen an Disco und Marauder denken lassen. I Feel So Free ist, finde ich, die beste der bisher vorab veröffentlichten Singles. Der Song mit der schwer erfolgreichen jungen Kollegin Sabrina Carpenter, den die beiden öffentlichkeitswirksam auf dem Coachella-Festival performt haben, ist dagegen in meinen Ohren ein bisschen arg generisch, zu wenig Madonna. Love Sensation setzt auf einen vertrauten French House-Touch. Dass Madonna weiß, wie man im Social-Media-Zeitalter Aufmerksamkeit generiert, hat sie schon in einem 14-minütigen Musikvideo gezeigt, mit Gastauftritten angesagter Kolleginnen von AK bis Shy Girl und Promis wie Kate Moss und Benedict Cumberbatch. Und ihren Auftritt kürzlich am Times Square in New York hat die unter queeren Menschen gefeierte Pop-Ikone passend zum Pride Month von der Dating- und Sex-App Grindr präsentieren lassen. Nach den Regeln des Pop bisher also alles richtig gemacht. Ob der Rest des Albums überzeugt, durfte ich leider nicht vorab hören. Freuen würde es mich. Damit zum spannendsten Debütalbum dieser Veröffentlichungswoche. Das kommt von Mary in the Junkyard, ein Londoner Trio, das laut eigener Aussage Angry Weepy Chaos Rock macht. Wobei ich ja finde, das klingt zu wild und zu laut für diese ganz eigentümliche, auch mal geisterhafte Stimmung, die in diesen Indie-Rock-Songs herrscht. Das Weepy, das Weinerliche, das trifft aber schon zu. Das liegt an der wirklich speziellen Stimme und dem Gesang von Frontfrau Clary Freeman Taylor. Wir hören den Song New Muscles.

Ich bin wegen dieser Stimme sofort hängen geblieben bei Mary in the Junkyard. Sängerin Clary Freeman Taylor knödelt und quengelt ein bisschen kindlich und, wie ich finde, auf ihre außergewöhnliche Art wirklich hübsch. Freeman Taylor singt oft, als ob sie redet, moduliert die Töne wie in einem angeregten Gespräch mit sich selbst oder mit uns. Manchmal rappt sie hier fast, während sich im Hintergrund Kuhglocken-Percussion und Cello abwechseln. Clary Freeman Taylor spielt neben Cello auch noch Geige und Bratsche, ebenso ihre Bandkollegin Zaya Barbaglia. Die beiden haben sich im Jugendorchester kennengelernt. Mit Schlagzeuger David Addison haben sie 2022 die Band Mary in the Junkyard gegründet und erstmal ganz viel live gespielt, bevor sie überhaupt ans Aufnehmen gedacht haben. Wie vorhin schon britische Bands wie Shame haben sie sich mit Auftritten im bekannten Windmill Pub in Brixton einen Namen gemacht. Ihr Debütalbum Role Model Hermit ist wirklich aufregend im besten Sinne, mit auch mal lärmenden E-Gitarren, mit archaischen, folkigen Momenten und sich langsam und wunderschön aufbauenden Songs wie Maus.

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Maus ist die Ballade vom Fischer, der im Sturm vom Meer verschluckt wird, zusammen mit seiner Maus, die in seiner Jackentasche wohnt. Mary in the Junkyard mit dem Song, der das etwas rätselhafte Albumcover ihres Debüts erklärt. Grobkörnig, schwarz-weiß ist da ein bärtiger Fischer mit einer Maus auf der Schulter fotografiert. Vielleicht ist es aber auch Sängerin Clary, die erklärtermaßen glaubt, in einem früheren Leben ein Fischer gewesen zu sein. Bei der tollen Musik glaube ich der Band ja gerne alles. Sie hören den Neuheitencheck hier in den Late Night Sounds auf Bayern 2, Bremen 2 und MDR Kultur. Eine weitere echte Entdeckung ist die nächste non-binäre Person, Lauro. In Sao Paulo, Brasilien geboren, als Teenager mit den Eltern nach Europa gekommen. Zuerst nach Norditalien, dann hat sich die Familie an der britischen Seeküste niedergelassen, in Brighton. Die Eltern haben in Fabriken und als Reinigungskräfte gearbeitet. Geld fürs Nachhausefliegen war offenbar nie da. Die Verbindung ins Heimatland, sagt Lauro, waren also vor allem Kindheitserinnerungen und die Faszination für die Musik der 60er und 70er Jahre aus Brasilien. Da verwundert es natürlich nicht, dass Lauros Musik Saudade oder, wie man in Brasilien sagt, Saudade pur ist. Dieses unübersetzbare Gefühl von Wehmut, Heimweh und Melancholie. Wir hören Simples Mansion.

Lauro singt abwechselnd Englisch und Portugiesisch auf dem neuen zweiten Album Lau. Manchmal ist die Sprache im ersten Moment gar nicht auszumachen, so sanft singt Lauro. Die Stimme hinter mehreren Schichten Hall fast versteckt. Die Songs flirren oft ein bisschen psychedelisch dahin. Vor allem aber ist diese wahnsinnig zärtliche, aber reiche Instrumentierung eine große Freude. Filigran gezupfte Bossa Nova-Gitarren, Streicher, die aufbrechen wie reife Blüten, Klavier, Flöten. Nicht nur die instrumentalen Stücke haben was von Filmmusik aus den 60ern und 70ern. Der Sound bewegt sich zwischen sonnig hell und Sepiafarben. Viele Songs klingen wie der sanfte Hauch von Wind, nachdem man sich in den letzten heißen Tagen so sehr gesehnt hat. Auch das nächste Album kann ich empfehlen als super Platte für heiße Tage, in denen man zu Hause bei offenem Fenster oder offener Balkontür rumhängt und im besten Fall Zeit hat, träge die Gedanken schweifen zu lassen. Es ist das zweite Soloalbum von Martin Brugger aus München. Man kennt ihn unter anderem von seiner Jazzband Faser, die er mit seinen früheren Studienkollegen hat. Außerdem ist er Mitbetreiber des feinen Labels Squama Records, das sich auf Jazz im weitesten Sinne und Experimentelles spezialisiert hat. Jetzt veröffentlicht der Hausherr selbst mal wieder auf Squama. The Shell heißt sein neues Album. Daraus hören wir Wounded Dove.

Hier sind es spielende Kinder, die sofort Szenen vor dem inneren Auge aufploppen lassen. An anderer Stelle ist es ein Löffel, der an eine Tasse klackert und einem das warme, vertraute Gefühl gibt, da ist noch jemand bei einem im Raum. Martin Brugger arbeitet gern mit Field Recordings. Er mag es, Geräusche wahrzunehmen. Deshalb bevorzugt er auch Cafés, in denen keine Musik läuft, hat er uns im Interview verraten. Durch seine Ambient-Tracks und Meditationen schweben neben den Field-Recordings kleine, geloopte Melodien, mal ganz zurückhaltend mit Akustikgitarre, dann eine Klaviermelodie, die er bei einem Ice-Cream-Truck in Brooklyn aufgeschnappt hat. Auf dem Track Wide About the Gills ist es ein orchestrales Sample von einer brasilianischen Platte aus den 50ern, das wieder einen ganz anderen kleinen Film im Kopf anwirft. Ich mag Alben, die einen atmosphärisch in eine Welt entführen, und das schafft Martin Brugger auf dem Album einmal mehr sehr elegant. Die nächste Compilation nimmt uns mit in den deutschsprachigen Synthwave-Underground der frühen 80er. Sowas von egal, Volume 3, ist der dritte Teil einer Reihe, die das Hamburger DJ-Kollektiv Damaged Goods 2018 gestartet hat, in Zusammenarbeit mit dem Hamburger Label Büro B. Die Damaged Goods DJs, die tauchen hier einmal mehr Songs aus einer Szene hoch, die sich abseits der großen kommerziellen NDW-Namen wie Nena, Trio und Peter Schilling gebildet hat. Da waren Bands unterwegs zwischen Post-Punk, New Wave, Synthpop und Avantgarde, die ihre Musik in kleinsten Auflagen oder ganz DIY veröffentlicht haben. Manche der Platten sind heute begehrte Sammlerstücke. Auf jeden Fall sind ein paar obskure Songs auf dieser Compilation, die zum Teil überraschend aktuell klingen. Siehe dieser hier, Kontrolle, von der Band Isolierband.

In einer Zeit, in der viele von uns schon kapituliert haben dürften vor den großen Tech-Firmen, die eh schon alles über uns wissen, kommt dieser Song wie eine Mahnung aus der Vergangenheit. Du bist nicht drauf gefasst, deine Daten sind erfasst, singen Isolierband hier auf dieser schön räudigen Lo-Fi-Aufnahme. Die Synthpunk-Band stammte aus Düsseldorf. Der Legende nach hat das Trio nur einen Live-Auftritt gespielt bei einer Abiturparty 1982, von dem es ein verschollenes Tape geben soll. Kontrolle ist einer der Songs auf der neuen Compilation Sowas von Egal, Volume 3. Manche Songs darauf klingen auch mit viel Sympathie für den damaligen Underground ganz schön trashig. Andere sind ganz gut gealtert, wie Irrenanstalt der Münchner New Wave Band Zero Zero. Und ein paar sind echte Hits, zum Beispiel E. Sabine des Duos Guya Connection aus dem schweizerischen Basel. Zwei Teenager, die mit zwei Synthesizern und einer Drum Machine auf einem Vierspur-Kassettenrekorder ihren catchy Minimal Synthwave aufgenommen haben. Sowas von egal, Volume 3, German Synthwave Underground 1981 bis 1986, ist mindestens als Zeitzeugnis eine sehr unterhaltsame Compilation. Das ist der Albencheck hier in den Late Night Sounds auf Bayern 2, Bremen 2 und MDR Kultur. DJ Pleat, das ist der Künstlername von Jared Beeler, einem australischen Produzenten mit libanesischen Wurzeln, der mittlerweile in Berlin lebt. Auf seinen frühen Veröffentlichungen hat er seine harten Bässe mit arabischen Einflüssen gemischt, wie Dabke. Das ist der Sound des libanesischen Folklore-Tanzes, der bei Hochzeiten und Festen gespielt wird. Diese Einflüsse sind auf DJ Pleats neuem zweiten Album Please noch zu hören, aber sehr viel subtiler als früher. Wir hören den Track Stucco.

Ich glaube, was man hier gehört hat, muss die Mitschwitz gewesen sein, von der in Pressetexten zum Album die Rede war. Ein Holzblasinstrument, das im Libanon, Syrien und Jordanien gespielt wird. Aber hier wurde der Sound am Computer erzeugt. Das Interessante auf dem DJ Pleat Album, nicht nur hier beim Song Stucco, die Beats hitten oft langsam, aber hart, als ob man jedem Schlag noch einen Moment hinterherhört. Das ganze Album lässt Raum und Lücken, in denen der Sound wirken kann. Die Produktion ist luftig, fast spartanisch, da ist gefühlt kein Gramm Fett dran. Gleichzeitig weht eine gewisse Schwermütigkeit durch einige Songs. Die Melodien, ob mit Holzbläsern gespielt oder, wie auf dem letzten Song, wie von einer Flamenco-Gitarre, klingen melancholisch. Ein hypnotisches Hörerlebnis mit leichten After-Hour-Vibes sind diese 10 Songs auf dem Album Please. Danke dafür, DJ Pleat. Damit zu Low Cut Connie. Das ist die Band von und um Adam Wiener aus Philadelphia. Einer, der den Rock'n'Roll hochhält und Barack Obama, Elton John und Bruce Springsteen zu seinen Fans zählen kann. Eine gewisse Ähnlichkeit zum Sound des Born in the USA Sängers kann man auf manchen Songs nicht leugnen. Dass Low Cut Connie sein neues 8. Studioalbum Living in the USA am Vortag des 4. Juli veröffentlicht, des amerikanischen Unabhängigkeitstages, ist kein Zufall. Es ist ein Protestalbum gegen den aktuellen Präsidenten und seinen zunehmend autoritären Regierungsstil. Das ist der Titeltrack.

Ich lebe in den USA, aber sie sind nicht mehr mein Zuhause, singt Low-Cut Connie hier. Er macht keinen Hehl daraus, wer daran schuld ist. I made this album to say fuck you to this regime, sagt er in einer Presseerklärung. Und auf dem Album wird Präsident Trump, ohne dass sein Name fällt, mit sehr expliziten Worten bedacht. Die Energie auf dem Album ist trotz oder gerade wegen der Wut gut. Auf vielen Songs wird Low-Cut Connie begleitet, beziehungsweise vielmehr noch angetrieben von Sängerin Amanda Rocky Bullwinkel. Man muss Rock'n'Roll mögen und wildes Klavierspiel und einen gewissen Saloon-Vibe, um an diesem Album Freude zu haben. Mir ist es vom Sound her ein bisschen zu plakativ, rock'n'rollig. Aber nachdem es gar nicht so viele offen laute Protestalben gegen die Trump-Regierung gibt, immer her damit. Bevor wir zum letzten Album dieser Sendung kommen, noch der Hinweis. Manche der heute vorgestellten neuen Alben sind möglicherweise noch nicht auf Vinyl erhältlich. Der physische Release, der kommt manchmal erst nach dem digitalen. Das gilt aber nicht für Dance. Das Debütalbum von The Interlaken Tapes, das gibt schon auf Platte. Gordon Spangart steckt hinter diesem Projekt aus dem Ruhrgebiet. In seinem Gartenschuppen in Bottrop hatte diese Wundertüte an Album aufgenommen. 14 Tracks, die interessant hin und her stolpern zwischen Drum and Bass, schrägen Sound- und Vocalspielereien und vor allem Krautrock. Kein Album, das sich mir aufs erste Hören erschlossen hat, aber schön nerdy, so wie der Hund auf dem Albumcover, der Kopfhörer trägt. Wir hören Madchester von The Interlaken Tapes. Alle Albenkritiken mit Punktebewertung gibt's auch auf bayern2.de Nachtmix. Danke fürs Zuhören, sagt Ann-Kathrin Mittelstraß.

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1: Um 0 Uhr mit Wolfgang Berger. Bundeskanzler Merz hat die geplanten Änderungen bei Krankschreibungen gegen Kritik verteidigt. Im ARD-Brennpunkt sagte er, die Regelung helfe, die hohen Krankheitsstände in Deutschland zu senken. Aus Berlin Dietrich Karl Meurer.
2: Die Regelung knüpfe an die Zeit vor der Corona-Pandemie. Merz erläutert, Unternehmen könnten davon aber abweichen und eigene Vereinbarungen treffen. Für die Wirtschaft plant die Bundesregierung unter anderem weniger Bürokratie und Änderungen im Datenschutzrecht. Merz erwartet davon deutliche Vorteile für Unternehmen. Für das kommende Jahr strebt er wieder ein Wirtschaftswachstum von mehr als 1% an. Zudem kündigt Merz für den Herbst weitere Gespräche über eine Reform des Arbeitszeitrechts an.
1: Kurz vor dem NATO-Gipfel in Ankara hat US-Präsident Trump erneut gegen Deutschland und andere Verbündete ausgeteilt. Trump bezeichnete deren Beiträge für das Verteidigungsbündnis auf der Plattform Truth Social wörtlich als lächerlich. Zu Deutschland schrieb der US-Präsident, dass Berlins Beiträge deutlich niedriger als die Londons und Roms seien. Wie Trump zu dieser Annahme kommt, blieb unklar. Aus dem NATO-Jahresbericht geht hervor, dass Deutschland 2025 bei den Verteidigungsausgaben an Position 2 lag. Verdi ruft in den laufenden Tarifverhandlungen im Handel erneut zu bundesweiten Warnstreiks auf. Morgen sollen laut der Gewerkschaft tausende Beschäftigte ihre Arbeit niederlegen. Welche Handelsunternehmen bestreikt werden, teilte Verdi nicht mit. Die Gewerkschaft fordert 7% mehr Lohn. Das Angebot der Arbeitgeber sieht ab November ein Plus von 2,4% vor und von August an weitere 2%. Spanien steht im Achtelfinale der Fußball-Weltmeisterschaft. Die Spanier haben ihr 16. Finale gegen Österreich mit 3:0 gewonnen. Aus dem ARD-WM-Team Hendrik Lückhoff.
3: Österreich wehrte sich nach Kräften, aber die Spanier waren einfach zu stark und hatten zahlreiche gute Torchancen. Drei davon nutzten sie. Zweimal Oyarzabal und Pedro Porro trafen für die Iberer. Mit dem hochverdienten Sieg ziehen sie ins Achtelfinale ein. Da geht's entweder gegen Kroatien oder Portugal. Die beiden treffen ab 1 Uhr deutscher Zeit aufeinander. Ab 5 Uhr gibt's dann das Duell Schweiz gegen Algerien. Nach dem frühen Aus der deutschen Mannschaft bei der WM hat es in der DFB-Zentrale in Frankfurt am Main ein Krisentreffen gegeben. Nach Sportschau Informationen hat die DFB-Spitze dabei Bundestrainer Julian Nagelsmann den Rücktritt nahegelegt. Eine Entscheidung fiel nicht.
1: Das waren die Nachrichten. Das Wetter in Deutschland. Im Osten und Süden gebietsweise Regenfälle, sonst meist trocken. Tiefstwerte 17 bis 7 Grad. Tagsüber an den Alpen Regen, sonst oft trocken. Höchstwerte 18 bis 28 Grad, an den Küsten stürmisch. Am Samstag im Süden und in der Mitte heiter, im Norden wechselhaftes Schauerwetter, 19 bis 30 Grad. Am Sonntag Wolken und Schauer, einzelne Gewitter, von der Eifel bis nach Schwaben freundlich, 19 bis 31 Grad. Es ist 0:03 Uhr.
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1: Um 1 Uhr mit Wolfgang Berger. Die Spitzen der Regierungskoalition haben ihre Reformpläne gegen Kritik verteidigt. Ärztegewerkschaften und Opposition hatten sich unzufrieden gezeigt wegen schärferer Regeln für Krankschreibungen im Job. Aus der Nachrichtenredaktion Tabia Tschirpe.
2: Keine Krankschreibung mehr per Telefon und Attestpflicht ab Tag 1. Das hält Bundeskanzler Merz für nötig, um hohe Krankenstände zu senken. Der ARD sagte er, damit knüpfe die Bundesregierung an die Zeit vor Corona an. Unternehmen hätten außerdem die Möglichkeit, eigene Regelungen zu treffen. Vizekanzler Klingbeil warnte davor, sich in Klein-Klein-Debatten zu verlieren. Bei NTV betonte er, dass die Regierung bei der Umsetzung praktikable Lösungen anstrebe. Ziel sei, das Ganze so hinzubekommen, dass niemand, der krank sei, direkt zum Arzt gehen müsse. Ärzte und Gewerkschaften befürchten durch die neuen Pläne überfüllte Praxen und einen hohen bürokratischen Aufwand.
1: Kurz vor dem NATO-Gipfel in Ankara hat US-Präsident Trump erneut gegen Deutschland und andere Verbündete ausgeteilt. Trump bezeichnete deren Beiträge für das Verteidigungsbündnis auf der Plattform Truth Social wörtlich als lächerlich. Zu Deutschland schrieb der US-Präsident, dass Berlins Beiträge deutlich niedriger als die Londons und Roms seien. Wie Trump zu dieser Annahme kommt, blieb unklar. Verdi ruft in den laufenden Tarifverhandlungen im Handel erneut zu bundesweiten Warnstreiks auf. Heute sollen laut der Gewerkschaft tausende Beschäftigte ihre Arbeit niederlegen. Welche Handelsunternehmen bestreikt werden, teilte Verdi nicht mit. Die Gewerkschaft fordert 7% mehr Lohn. Das Angebot der Arbeitgeber sieht ab November ein Plus von 2,4% vor und von August an weitere 2%. Bei der Fußball-Weltmeisterschaft hat Spanien das Achtelfinale erreicht. Das Team setzte sich im 16. Finale mit 3:0 gegen Österreich durch. Aus dem ARD-WM-Team Hendrik Lückhoff.
3: Es war ein einseitiges Spiel. Spanien dominierte und unterstrich seine Titelambitionen. Österreich war quasi chancenlos. Das 3:0 war auch in der Höhe verdient. Zweimal traf Oyarzabal, einmal Pedro Porro. Zudem bleibt Spanien ohne Gegentor bei dieser WM. Die Österreicher können sich trotzdem erhobenen Hauptes von ihrer ersten WM seit 28 Jahren verabschieden. Beim Deutschen Fußballbund läuft nach dem frühen WM aus die Aufarbeitung. Bei einem Krisentreffen in Frankfurt am Main hat die DFB-Spitze Bundestrainer Julian Nagelsmann nach Sportschau-Informationen den Rücktritt nahegelegt. Eine Entscheidung fiel nicht.
1: Das waren die Nachrichten. Das Wetter in Deutschland. Im Osten und Süden gebietsweise Regenfälle, sonst meist trocken. Tiefstwerte 17 bis 7 Grad. Tagsüber an den Alpen Regen, sonst oft trocken. Höchstwerte 18 bis 28 Grad. An den Küsten stürmisch. Am Samstag im Süden und in der Mitte heiter. Im Norden wechselhaftes Schauerwetter 19 bis 30 Grad. Am Sonntag Wolken und Schauer, einzelne Gewitter, von der Eifel bis nach Schwaben freundlich, 19 bis 31 Grad. Es ist 1:03 Uhr.
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1: Um 2 Uhr mit Wolfgang Berger. Eine Sekunde. Ich muss hier kurz zurückfahren, tut mir leid. Die Pläne der Bundesregierung zu Krankschreibungen haben viel Kritik ausgelöst. Laut Union und SPD soll künftig ein ärztliches Attest ab Tag 1 einer Krankmeldung vorgelegt werden und telefonische Krankschreibungen ganz wegfallen. Ärzte, Sozialverbände und Krankenkassen befürchten eine Überlastung durch weitere Patienten in den Praxen. Bundeskanzler Merz verteidigte das Vorhaben im ARD-Brennpunkt.
2: Wir kehren zu der Regelung zurück, die wir vor Corona hatten. Und gleichzeitig ist es den Betrieben überlassen, auch andere Regelungen zu vereinbaren. Aber das ist die gesetzliche Regelung, die wir vereinbart haben. Und das Ziel ist klar, wir müssen die hohen Krankenstände in Deutschland runterbringen. Und das ist unsere Antwort oder das ist unser Angebot.
1: Kanzler Merz in der ARD. Kurz vor dem NATO-Gipfel in Ankara hat US-Präsident Trump erneut gegen Deutschland und andere Verbündete ausgeteilt. Trump bezeichnete deren Beiträge für das Verteidigungsbündnis auf der Plattform Truth Social wörtlich als lächerlich. Zu Deutschland schrieb der US-Präsident, dass Berlins Beiträge deutlich niedriger als die Londons und Roms seien. Wie Trump zu dieser Annahme kommt, blieb unklar. In Israel ist landesweit der Opfer des Hamas-Massakers vom 7. Oktober 2023 gedacht worden. 1000 Tage nach dem groß angelegten Angriff der Terrororganisationen fanden sowohl Gedenkzeremonien als auch Protestveranstaltungen statt. Die Opposition wirft dem israelischen Präsidenten